0: werden. Dagegen sprach sein Parteikollege Roth im Tagesspiegel von einem durchsichtigen Manöver und einem Affront gegen die USA. Nach dem Einspruch des Bundesrats ist die Umsetzung der von der Bundesregierung geplanten Entlastungsprämie weiterhin unsicher. Der bayerische Ministerpräsident Söder riet der Bundesregierung in der ARD davon abzulassen. Das Geld solle man lieber in eine gute Einkommenssteuerreform stecken. Ähnlich argumentiert die SPD-Politikerin Schwesig. Die Ministerpräsidentin aus Mecklenburg-Vorpommern forderte in der ARD-Sendung Mioska, die Steuern auf kleine und mittlere Einkommen zu senken. Heidenheim darf weiter vom Verbleib in der Fußball-Bundesliga träumen. Die Schwaben siegten in Köln mit 3:1. Aus der Sportredaktion Ina Kast.
1: Damit hat Heidenheim den letzten Tabellenplatz an St. Pauli weitergegeben. Es kommt am letzten Spieltag nun zu einem nie dagewesenen Herzschlagfinale in der Bundesliga. Mit Wolfsburg, Heidenheim und St. Pauli sind 3 Teams punktgleich. 2 von ihnen werden direkt absteigen. Eines schafft es in die Relegation. Der Hamburger SV ist längst gerettet und freut sich über den 3:2 Heimsieg gegen den SC Freiburg. Die Freiburger kämpfen im Fernduell mit Frankfurt um den Europapokalplatz 7. Trainerin Marie-Louise Ether holte beim 3:1 in Mainz ihren ersten Sieg mit Union Berlin.
0: Das Wetter in Deutschland. In der Nacht ist es wechselnd bewölkt und vom Südwesten in den Nordosten greifende, teils gewittrige Regenfälle bei 13 bis 3 Grad. Am Tag bei vielen Wolken zeitweise Regen oder Schauer 9 bis 20 Grad. Es ist 2:03 Uhr.
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3: Mit Sven Knappe am Mikrofon. Herzlich willkommen. Bis zu den 4 Nachrichten hören wir Variationen von Max Reger, eine kurze Messe von Leonard Bernstein, eine Klaviersonate von Franz Schubert, ein Gitarrenkonzert von Joaquin Rodrigo und zu Beginn ein Klarinettenkonzert des schwedischen Komponisten Bernhard Henrik Krusell. Das Orchestra of the Age of Enlightenment begleitet den englischen Klarinettisten Anthony Pay.

Der 1945 in London geborene Anthony Pay interpretierte das Klarinettenkonzert Nummer 2 in F-Moll von Bernhard Henrik Krusell, unterstützt vom Orchestra of the Age of Enlightenment. Wenn der Spanier Joaquín Rodrigo im Programm auftaucht, ist meist auch ein Gitarrist nicht weit, in unserem Fall der bereits zu Lebzeiten legendäre Pepe Romero, Mitglied einer ganzen Gitarristendynastie, bestehend aus Pepes Vater und seinen zwei Brüdern. Doch heute zupft Pepe Romero ganz allein Rodrigos Concierto para una Fiesta, flankiert von der Academy of St. Martin in the Fields.

Concierto para una fiesta, komponiert von Joaquin Rodrigo, zum Klingen gebracht vom Gitarristen Pepe Romero und der Academy of St. Martin in the Fields unter Sir Neville Mariner. Mit Tastenspielen von Franz Schubert machen wir weiter. Nachtkonzert-Dauergast Michael Endres bietet Schuberts Klaviersonate in A-Moll, Deutschverzeichnis 537.

Der 1961 in Sonthofen geborene Pianist Michael Endres interpretierte die Klaviersonate in A-Moll von Franz Schubert. Deutschverzeichnis 537. Hier ist das ARD-Nachtkonzert, präsentiert von BR Klassik, mit geistlicher Musik von Leonard Bernstein, der ja eher mit großartigen Musicals wie der West Side Story oder On the Town berühmt wurde. Bernsteins Missa Brevis ist eine Vertonung von Teilen der Messe in lateinischer Sprache für Chor a cappella mit Countertenor-Solo und Schlagwerk. Außerdem Bernsteins letztes vollständiges Chorwerk aus dem Jahr 1988. Hier eine Aufnahme mit dem Countertenor Franz Fitztum, den Schlagwerkern Peter Kallis und Boris Müller sowie dem SWR-Vokalensemble Stuttgart.

Wir hörten die Missa Brevis von Leonard Bernstein mit dem Countertenor Franz Fitztum, den Schlagwerkern Peter Kalis und Boris Müller sowie dem SWR-Vokalensemble Stuttgart. Die Leitung hatte Markus Creed. Vor den 4 Uhr Nachrichten bekommen wir noch Besuch aus der Oberpfalz. Max Reger, 1873 in Brand geboren, hat eine polyphone Hommage an seinen Kollegen Beethoven mitgebracht. Variationen und Fuge Opus 86, dirigiert von Horst Stein am Pult der Bamberger Symphoniker.

Variationen und Fuge über ein Thema von Beethoven, das Opus 86 von Max Reger, serviert von den Bamberger Symphonikern unter der Leitung von Horst Stein. Nach den 4 Uhr Nachrichten sind wir vom ARD-Nachtkonzert wieder zur Stelle mit Musik von Joseph Haydn, César Franck und Giuseppe Maria Cambini.

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1: Um 4 Uhr mit Olaf Knapp. Der erste Evakuierungstag der MV Hondius, an deren Bord es zu 8 mutmaßlichen Infektionen mit dem Hantavirus kam, ist erfolgreich verlaufen. An der Rückführungsaktion sind 23 Länder beteiligt. Heute soll sie zu Ende gehen. Aus Barcelona, Julia Macher.
2: 94 Menschen aus 19 Ländern wurden im Hafen Granadilla im Südosten Teneriffas unter großen Sicherheitsvorkehrungen von Bord gebracht und in ihre Herkunftsländer zurückgeführt, darunter auch 4 Passagiere aus Deutschland. Sie flogen mit einer niederländischen Maschine zunächst nach Eindhoven, reisen von dort begleitet von einem Ärzteteam nach Deutschland und begeben sich gemäß der Auflagen der jeweiligen Gesundheitsämter in Quarantäne. Wegen der langen Inkubationszeit empfiehlt die Weltgesundheitsorganisation WHO eine Isolation bis zu 42 Tagen.
1: Die Bundesregierung sucht offenbar Ersatz für die Marschflugkörper, die nach den Worten von US-Präsident Trump nun doch nicht nach Deutschland kommen sollen. Nach Informationen der Welt wird geprüft, ob ein deutsch-amerikanisches Joint Venture die Tomahawk-Waffensysteme produzieren könnte. Außerdem könnte Deutschland dem Bericht zufolge in der Türkei Raketen mit mittlerer und großer Reichweite kaufen. Das gilt als Übergangslösung, bis Deutschland mit europäischen Partnern eigene Raketen entwickelt hat. Bei den Verhandlungen für eine diplomatische Lösung des Iran-Kriegs ist weiter kein Durchbruch in Sicht. US-Präsident Trump ist nicht zufrieden mit der Antwort des Mullah-Regimes auf seinen jüngsten Vorschlag, den Krieg zu beenden. Aus New York, Giselle Ucar.
3: In einem knapp formulierten Posting auf seinem sozialen Netzwerk Truth Social erklärt Präsident Donald Trump, die Reaktion der Mullahs auf den US-Vorschlag zur Beendigung des Krieges gefalle ihm nicht. Staatsmedien zufolge hatte Teheran einen Text an Vermittler Pakistan überreicht. Dieser sehe ein Ende des Krieges an allen Fronten, insbesondere im Libanon, vor. Außerdem sei von Gewährleistung der Schifffahrtssicherheit die Rede. Konkreter werde der iranische Vorschlag nicht.
1: In der Fußball-Bundesliga hat der Hamburger SV sein letztes Heimspiel der Saison gewonnen. Der HSV besiegte Freiburg mit 3:2. Außerdem hat sich Heidenheim eine letzte Chance für den Klassenerhalt erarbeitet. Die Heidenheimer gewannen in Köln mit 3:1 und sind jetzt punktgleich mit Wolfsburg und St. Pauli. Außerdem gewann Union Berlin in Mainz mit 3:1. Das Wetter in Deutschland. Am Tage bei vielen Wolken zeitweise Regen oder Schauer. Vor allem in der Südosthälfte kann es Gewitter geben. Im Nordwesten ist es unbeständig, 9 bis maximal 20 Grad. Morgen dann wechselhaftes Schauerwetter, im Südwesten freundlicher bei 8 bis 15 Grad. Es ist 4.03 Uhr.
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4: Und dazu begrüßt Sie Sven Knappe. Herzlich willkommen. Obwohl diese Ende 1767 entstandene Symphonie nach äußerlichen Kriterien ganz und gar nicht außergewöhnlich ist, verkörpert sie durchweg die hohe Kunst, derer Haydn fähig war, wenn es ihm darum ging, Unterhaltungsmusik zu schaffen, urteilte der renommierte Musikwissenschaftler James Webster über Joseph Haydns Sinfonie Nummer 35 in B-Dur. Giovanni Antonini leitet das Kammerensemble Il Giardino Armonico.

Wir hörten das 1985 in Mailand gegründete Kammerensemble Il Giardino Armonico unter Giovanni Antonini mit der Sinfonie Nummer 35 in B-Dur von Joseph Haydn. Mit Kammermusik aus Frankreich geht's im ARD-Nachtkonzert weiter. César Francs Solo in E-Dur, Opus 10, ein Sextett, bieten der Pianist David Lively, der Kontrabassist Cornel Lecomte und das Quatuor Malibran.

Das waren der Pianist David Lively, der Kontrabassist Corneille Lecomte und das Quatuor Malibran mit dem Solo in E-Dur Opus 10 von César Franck. Und wir machen einen Sprung nach Italien und treffen auf Giuseppe Maria Cambini, vermutlich 1746 in Livorno geboren, einen Komponisten und Geiger, der Ende des 18. Jahrhunderts große Erfolge in Paris feierte. Cambinis Sinfonia Concertante Nummer 9 spielen Paolo Carlini, Fagott, Diego Di Nicciacci, Oboe und das Orchestra di Padova e del Veneto.

Giuseppe Maria Cambini und seine Sinfonia Concertante Nummer 9. Es musizierten der Fagottist Paolo Carlini, der Oboist Diego Di Nicciacci und das Orchestra di Padova e del Veneto. Bis zu den 5 Uhr Nachrichten gibt's noch ein gezupftes Tänzchen von Emil Waldteufel, gespielt vom Gulbenkian-Orchester.

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1: Um 5 Uhr mit Olaf Knapp. Der erste Evakuierungstag der MV Hondius, an deren Bord es zu 8 mutmaßlichen Infektionen mit dem Hunter-Virus kam, ist erfolgreich verlaufen. An der Rückführungsaktion sind 23 Länder beteiligt. Heute soll sie zu Ende gehen. Aus Barcelona Julia Macher.
2: 94 Menschen aus 19 Ländern wurden im Hafen Granadilla im Südosten Teneriffas unter großen Sicherheitsvorkehrungen von Bord gebracht und in ihre Herkunftsländer zurückgeführt, darunter auch 4 Passagiere aus Deutschland. Sie flogen mit einer niederländischen Maschine zunächst nach Eindhoven, reisen von dort begleitet von einem Ärzteteam nach Deutschland und begeben sich gemäß der Auflagen der jeweiligen Gesundheitsämter in Quarantäne. Wegen der langen Inkubationszeit empfiehlt die Weltgesundheitsorganisation WHO eine Isolation bis zu 42 Tagen.
1: US-Präsident Trump hat Teherans offizielle Antwort auf den jüngsten amerikanischen Vorschlag in den Verhandlungen zur Beendigung des Krieges als völlig inakzeptabel bezeichnet. Details zur iranischen Antwort gab er nicht bekannt. Laut der iranischen Nachrichtenagentur Tasnim forderte Teheran ein Ende des Kriegs an allen Fronten, die Aufhebung der Sanktionen und den Stopp der Blockade iranischer Häfen. Der US-Vorschlag zielte auf 30 Tage Verhandlungen. In Brüssel berät heute eine internationale Koalition darüber, wie verschleppte ukrainische Kinder wieder in ihre Heimat gebracht werden können. Mit dabei sind Vertreter der EU, der Ukraine, Kanadas und von Hilfsorganisationen. Aus Brüssel Thomas Spickhofen.
3: Tausende ukrainische Kinder wurden seit Kriegsbeginn verschleppt, mindestens 20.000 nach Einschätzung von Kommission und ukrainischer Regierung. Gerade einmal 2.200 von ihnen konnten den Angaben zufolge bislang in ihre Heimat zurückgebracht werden. Die internationale Koalition zur Rückführung der ukrainischen Kinder, die sich heute Nachmittag in Brüssel trifft, soll dabei helfen. Sie wurde vor 2 Jahren von Kanada und der Ukraine ins Leben gerufen. Seit September vergangenen Jahres ist auch die EU Mitglied. Die Initiative soll das Thema im öffentlichen Bewusstsein halten sowie finanzielle und diplomatische Unterstützung organisieren.
1: In der Fußball-Bundesliga hat der Hamburger SV sein letztes Heimspiel der Saison gewonnen. Der HSV besiegte Freiburg mit 3:2. Außerdem hat sich Heidenheim eine letzte Chance für den Klassenerhalt erarbeitet. Die Heidenheimer gewannen in Köln mit 3:1. Und sind jetzt punktgleich mit Wolfsburg und St. Pauli. Außerdem gewann Union Berlin in Mainz mit 3:1. Das waren die Nachrichten. Das Wetter in Deutschland. Am Tage bei vielen Wolken fällt zeitweise Regen oder es gibt einige Schauer, vor allem in der Südosthälfte Gewitter. Im Nordwesten unbeständig, 9 bis maximal 20 Grad. Es ist 5.03 Uhr.
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4: Einen guten Montagmorgen. Am Mikrofon begrüßt Sie noch einmal Sven Knappe. Ziemlich düster und gruselig starten wir in die letzte Runde Nachtkonzert. Wir feiern, leicht verspätet, die Walpurgisnacht, in der die Feuer brennen und die Hexen ihr Unwesen treiben. Dazu spielen Jara Thal und Andreas Grothäusen Klavier.

So klingt die Walpurgisnacht bei Antonín Dvořák, ein Satz aus dem Klavierzyklus aus dem Böhmerwald, Opus 68. In die Tasten griffen Jara Thal und Andreas Grothäusen. Der 1766 im englischen Bristol geborene Samuel Wesley galt als echtes Wunderkind. Früh lernte er, Geige, Cembalo und Orgel zu spielen, war schon als Sechsjähriger für sein Kompositions- und Improvisationstalent bekannt. Wesley erwarb sich einen beachtlichen Ruf als Organist und er war es auch, der die Musik Johann Sebastian Bachs in England einführte. Hier eine Sinfonie in D-Dur aus Samuel Wesleys Feder, serviert von den London Mozart Players unter Matthias Barmert.

Die London Mozart Players unter Matthias Barmert waren das mit der Sinfonie in D-Dur von Samuel Wesley, einem englischen Organisten und Komponisten, verstorben 1837. 11. Dezember 1851. Im Leipziger Gewandhaus wird die Sinfonie in A-Moll von Georg Goltermann uraufgeführt, geboren in Hannover, ausgebildet in München, Musikdirektor in Würzburg, Kapellmeister und Chordirektor in Frankfurt. Den ersten Satz dieser Sinfonie serviert das ORF-Radio-Symphonieorchester Wien unter Howard Griffiths.

Sostenuto allegro con fuoco, der erste Satz aus der Sinfonie in A-Moll, Opus 29 von Georg Goltermann, mit dem ORF-Radio-Sinfonieorchester Wien, geleitet von Howard Griffiths. Hier ist das ARD-Nachtkonzert, präsentiert von BR Klassik, mit dem Pester Walzer von Josef Langer, in einer Version mit dem Concerto Köln und dem Ensemble Sarbante.

Orient trifft Okzident im Dreivierteltakt. Das Ensemble Sarband und das Concerto Köln spielten unter der Leitung von Werner Erhard den Pesterwalzer von Josef Lanner. Und nun Okzident ohne Orient. Wir hören das Concerto Köln noch einmal. Nun mit einer Sinfonie in G-Moll von François Martin, um 1727 in Paris geboren.

Das war die Sinfonie Nummer 2 in G-Moll von François Martin in einer Aufnahme mit dem Concerto Köln unter der Leitung von Werner Erhard. Was für Friedrich den Großen die Flöte war, war unter seinem Neffen und Nachfolger Friedrich Wilhelm II. Das Cello. So ergab es sich, dass Ludwig van Beethoven seine ersten beiden Cellosonaten während seines einzigen Aufenthalts in der preußischen Hauptstadt komponierte. Beethoven kam im Mai 1796 mit dem Fürsten von Lichnowsky nach Berlin und blieb fast 2 Monate. Sein Schüler Ferdinand Ries erinnert sich an diese glanzvolle Zeit folgendermaßen. Beethoven spielte einige Male bei Hofe, wo er auch die 2 Sonaten mit obligatem Violoncello Opus 5 für Duport und für sich komponierte und spielte. Beim Abschiede erhielt er eine goldene Dose mit Louis d'Or gefüllt. Den 2. Satz aus der Cellosonate Opus 5 Nummer 1 bieten Julius Berger und Margarita Höhenrieder.

Der Cellist Julius Berger und die Pianistin Margareta Höhenrieder interpretierten den Rondosatz der Cellosonate Opus 5 Nummer 1 von Ludwig van Beethoven. Sie hörten das ARD-Nachtkonzert, präsentiert von BR Klassik. Am Mikrofon war für Sie Sven Knappe. Vielen Dank fürs Einschalten. Ich wünsche Ihnen einen unkomplizierten Start in die neue Woche.

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1: Um 6 Uhr mit Martin Wilhelmi. Auf Teneriffa soll heute die Evakuierungsaktion für die restlichen Passagiere des Kreuzfahrtschiffs Hondius abgeschlossen werden. An Bord haben sich mehrere Menschen gesichert oder wahrscheinlich mit dem Hantavirus angesteckt. 3 sind an der Infektion gestorben. Gestern durften die ersten Reisenden und Crewmitglieder unter strengen Sicherheitsvorkehrungen das Schiff verlassen. Ivo Maruschik mit weiteren Einzelheiten.
2: Ein Charterflug hat 26 Passagiere der Hondius nach Eindhoven in den Niederlanden gebracht, 4 von ihnen aus Deutschland. Noch in der Nacht holten Rettungswagen sie dort ab, um sie zunächst nach Frankfurt zu bringen. Von dort geht es dann weiter an ihre Heimatorte. Wie die Isolierung dort aussieht, das entscheiden die Gesundheitsämter vor Ort. Einer der Hondius-Passagiere wird in der Berliner Charité bleiben müssen. In Baden-Württemberg darf eine weitere Person die Quarantäne zu Hause antreten. Bei den deutschen Rückkehrern gibt es bislang keine Hinweise auf eine Infektion.
1: Die Weltgesundheitsorganisation betont, dass das Hantavirus nicht mit Corona vergleichbar sei. Das Risiko, sich anzustecken, ist demnach gering. Bayerns Ministerpräsident Söder hält die von der Bundesregierung geplante Entlastungsprämie generell für erledigt. Das Vorhaben war am Freitag überraschend im Bundesrat gescheitert. Söder forderte nun in der ARD-Sendung Bericht aus Berlin stattdessen eine Steuerreform. Aus Berlin Dietrich Karlmeurer.
3: Söder verweist auf massiven Widerstand aus der Wirtschaft und auf die hohen Kosten. Die Prämie wäre für die Länder und Kommunen mit Einnahmeausfällen verbunden gewesen. Auch Baden-Württembergs designierter Ministerpräsident Cem Özdemir von den Grünen sieht die Prämie kritisch. Er hält sie für unwirksam und spricht von einer Verschwendung öffentlicher Mittel. Kanzler Friedrich Merz und Finanzminister Lars Klingbeil kündigten am Wochenende neue Gespräche an. In einem Koalitionsausschuss soll beraten werden, wie eine neue Entlastung aussehen kann.
1: Die Bundesregierung sucht offenbar Ersatz für die Marschflugkörper, die nach den Worten von US-Präsident Trump nun doch nicht nach Deutschland kommen sollen. Nach Informationen der Welt wird geprüft, ob ein deutsch-amerikanisches Joint Venture die Tomahawk-Waffensysteme produzieren könnte. Außerdem könnte Deutschland, dem Bericht zufolge, in der Türkei Raketen mit mittlerer und großer Reichweite kaufen. Das gilt als Übergangslösung, bis Deutschland mit europäischen Partnern eigene Raketen entwickelt. In Brüssel berät heute eine internationale Koalition darüber, wie nach Russland verschleppte ukrainische Kinder wieder in ihre Heimat gebracht werden können. Mit dabei sind Vertreter der EU, der Ukraine, Kanadas und von Hilfsorganisationen. Aus Brüssel Thomas Spickhofen.
4: Tausende ukrainische Kinder wurden seit Kriegsbeginn verschleppt, mindestens 20.000 nach Einschätzung von Kommission und ukrainischer Regierung. Gerade einmal 2.200 von ihnen konnten den Angaben zufolge bislang in ihre Heimat zurückgebracht werden. Die internationale Koalition zur Rückführung der ukrainischen Kinder, die sich heute Nachmittag in Brüssel trifft, soll dabei helfen. Sie wurde vor 2 Jahren von Kanada und der Ukraine ins Leben gerufen. Seit September vergangenen Jahres ist auch die EU Mitglied. Die Initiative soll das Thema im öffentlichen Bewusstsein halten, sowie finanzielle und diplomatische Unterstützung organisieren.
1: Die Linke fordert einen vollen gesetzlichen Krankenversicherungsschutz für Erntehelfer aus dem Ausland. Einer Antwort der Bundesregierung zufolge sind 80% der ausländischen Saisonkräfte im Krankheitsfall nicht ausreichend versichert. Wie der arbeitspolitische Sprecher der Linksfraktion im Bundestag Meiser dem Redaktionsnetzwerk Deutschland sagte, bleiben sie entweder medizinisch unterversorgt oder auf hohen Kosten sitzen. Voraussichtlich kommen auch in diesem Jahr wieder etwa 50.000 kurzfristig Beschäftigte aus dem Ausland nach Deutschland, um bei der Ernte zu helfen. Fußball-Bundesligist Heidenheim hat sich eine letzte Chance auf den Klassenerhalt erspielt. Die Schwaben haben ihre Partie gegen Köln gewonnen mit 3:1. Aus der NDR-Sportredaktion Ina Kast.
5: Damit hat Heidenheim den letzten Tabellenplatz an St. Pauli weitergegeben. Es kommt am letzten Spieltag nun zu einem nie dagewesenen Herzschlagfinale in der Bundesliga. Mit Wolfsburg, Heidenheim und St. Pauli sind 3 Teams punktgleich. 2 von ihnen werden direkt absteigen. Eines schafft es in die Relegation. Der Hamburger SV ist längst gerettet und freut sich über den 3:2 Heimsieg gegen den SC Freiburg. Die Freiburger kämpfen im Fernduell mit Frankfurt um den Europapokalplatz 7. Trainerin Marie-Louise Ether holte beim 3:1 in Mainz ihren ersten Sieg mit Union Berlin.
1: Das waren die Nachrichten. Das Wetter in Norddeutschland, zwischen Südosten, Niedersachsen und Vorpommern Regen, sonst heiter bis wolkig, nachmittags teils Schauer, Höchstwerte 9 bis 15 Grad. Morgen mal Sonne, mal Wolken, gelegentlich Schauer, vereinzelt Gewitter bei Höchstwerten von 9 bis 14 Grad. Die Zeit, es ist 6.05 Uhr.
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6: Herzlich willkommen. Guten Morgen. Schön, dass Sie schon Radio hören. Was haben wir für Sie in dieser frühen Stunde am Montagmorgen? John Williams gleich, E.T., der Außerirdische. Edvard Grieg habe ich mitgebracht in der Halle des Bergkönigs aus Pergint in einer, so viel verrate ich schon, besonderen Version. Und hier George Frederick Bristow, amerikanischer Komponist, mit einer Ouvertüre zur Oper über eine Märchenfigur, Rip van Winkle. Guten Morgen.

der Komponist, der die Musik geschrieben hat, die hier gerade so manierlich daherkam, Jan Ignacy Paderewski, Ignacy Jan Paderewski, so ist es richtig, der ist mitverantwortlich dafür, dass es nach Ende des Ersten Weltkriegs wieder einen Polen gegeben hat, einen Polen gegründet wurde. Zeitweise war er sogar polnischer Ministerpräsident. Seine unglaubliche Popularität zu seiner Zeit als Klaviervirtuose, als international reisender Musiker und als Komponist, die hat er eingesetzt, Ignacy Jan Paderewski, auch für sein Land und für seine Mitmenschen. Das war Menuett aus den Humoresques de Concert. Und dass dieser Komponist ein bisschen verkannt ist zu unserer Zeit, das zeigt auch, dass er hier auf einer CD namens Bar Classics Piano veröffentlicht wurde. Eine Unverschämtheit. Philipp Entremont hat hier gespielt. NDR Kultur, 6.18 Uhr. Und hier ein Klassiker in der Halle des Bergkönigs aus Peer Gynt von Edvard Grieg. Allerdings gespielt auf der Hardanger Fiddle von Ragnhild Hemsing. Ein Instrument, das schon mit seiner eigenen Resonanz so klingt, als würde es zwischen den engen Schluchten und Fjorden von Norwegen klingen. Die Trondheimer Solisten begleiten hier.

0: Hier kann man es besonders gut hören bei dieser Sonate von Domenico Scarlatti, die mit der Nummer 450, dass da schon ein bisschen Flamenco durchscheint durch diese Cembalo- bzw. Klaviermusik. Alexis Weißenberg hat hier gespielt. 6.29 Uhr wird es gleich für uns Gelegenheit.
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0: Mal kurz zu fragen, was gibt's denn Neues? Auf Teneriffa soll heute die Evakuierung des Kreuzfahrtschiffs Hondius abgeschlossen werden. An Bord hatten sich mehrere Menschen wahrscheinlich mit dem Hantavirus angesteckt. Die Weltgesundheitsorganisation betont, dass das Hantavirus nicht mit Corona vergleichbar sei. Das Risiko, sich anzustecken, sei gering. Iran hat auf den US-Vorschlag zur Beendigung des Krieges reagiert. US-Präsident Trump wies die Forderungen aus Teheran zurück und nannte sie völlig inakzeptabel. Angeblich fordere Teheran ein sofortiges Ende des Krieges an allen Fronten, insbesondere im Libanon. Dazu den Stopp der US-Seeblockade, Garantien gegen weitere Angriffe sowie die Aufhebung der Sanktionen. Das Wetter im Norden, das wird heute ein wolkiger Tag mit vielen Regenschauern. Am Morgen und am Vormittag und kühl ist es, höchstens 9 Grad in Eschershausen, 12 Grad in Aurich und Mölln und bis immerhin 15 Grad in Pasewalk und Vorpommern. Mischa Kreisgott hier, schön, dass Sie da sind. Guten Morgen.

0: erste Satz. Aus der italienischen Sinfonie von Felix Mendelssohn Bartholdy. Christoph von Dohnányi war das hier mit den Wiener Philharmonikern. Genau 6.38 Uhr und blicken wir zu dieser frühen Stunde, liebe Menschen im Norden, noch mal in das große Geschichtsbuch der populären Musik. Aha, nach 1967 und 2015 ist der Grand Prix Eurovision de la Chanson, mittlerweile natürlich Eurovision Song Contest, in diesem Jahr zum dritten Mal in Wien zu Gast. Rund um die Stadthalle, in der die Halbfinalshows und die Finalshow stattfinden, sind bereits die Straßen gesperrt. Die Bühne sei aufgebaut und natürlich wie immer spektakulär. Und auch in der ganzen Stadt, hat man mir zugetragen, sind alle im Eurovision-Fieber und die ganze Stadt will mitfeiern. Allerdings ist es auch eine große Aufgabe für die Sicherheitsbehörden, denn das Ganze ist zwar eine Party- und Musikveranstaltung, aber auch Protest und Politik spielen eine immer größere Rolle. David Freches hat zum Start dieser ESC-Woche Eindrücke aus Wien gesammelt.
1: Welcome to Vienna, Sarah Engels and the delegation of Germany.
2: Die ESC-Woche in Wien. Sie hat Sonntagabend offiziell begonnen mit dem türkisen Teppich, einer Art Parade vor dem Wiener Rathaus, bei dem die Sänger, Künstlerinnen und Gruppen aus allen Teilnehmerländern symbolisch in der Stadt ankommen. Ein Event bei bestem Wetter und guter Laune. So locker und leicht wie auf dem türkisen Teppich wird es in Wien diese Woche nicht überall. Schon seit längerem gilt die zweithöchste Sicherheitsstufe. Rund um die Wiener Stadthalle, also dem Ort, an dem Dienstag und Donnerstag die beiden Halbfinals stattfinden und Samstag das große Finale, sind die Straßen großräumig abgesperrt. Ein dichtes Netz aus Rettungskräften macht sich bereit. Susanne Drapalik ist die Präsidentin des Samariterbund in Wien und sagt:
3: Der wichtigste Punkt ist, dass wir zusammen mit Polizei und Feuerwehr, mit denen wir seit Jahren zusammenarbeiten, hier eine Mannschaft auf die Beine gestellt haben, um hoffentlich nur, sage ich immer, so wenig wie möglich versorgen zu müssen.
2: Damit das auch so kommt, sind rund um die Halle und an anderen Orten in der Stadt Taschen verboten. Stattdessen gilt: Erlaubt ist nur, was in die Hosentasche passt. Handy, Schlüssel, Portemonnaie. Nationalfahnen hingegen dürfen in die Halle mit rein, wenn sie ein Zertifikat nach der geltenden Brandschutznorm haben. Auch Palästina- und Israel-Flaggen, wie die Verantwortlichen in den zurückliegenden Tagen und Wochen immer betont haben. Die Debatte um die Teilnahme Israels begleitet den ESC schon lange. Für Samstag ist deshalb in der Nähe der Stadthalle eine Demo mit 3000 Personen angekündigt. Direkt vor Ort ist der Protest verboten. Es gibt eine Platzsperre. Diese Sicherheitsvorkehrungen seien notwendig, sagte Wiens Bürgermeister Michael Ludwig am Samstag, als seine Rede zum Europatag von Free Palestine-Aktivisten gestört wurde.
4: Und wir werden alle Sicherheitsvorkehrungen treffen, dass alle Künstlerinnen und Künstler auftreten können hier in Wien. Wir lassen uns hier nicht wegterrorisieren, das sage ich ganz offen.
2: Bekundungen für und gegen die israelische Teilnahme sind ein Aspekt vor dem ESC in Wien dieser Tage. Ein totales Kontrastprogramm dazu ist das Schiff, das bis zum Finale dreimal täglich Fans über die Donau fährt.
5: Auftakt in die schönste Woche des Jahres. Einfach so fantastisch, was man alles machen kann.
6: Ich schaue das schon, seitdem ich 7, 8 Jahre alt bin. Und seit 3 Jahren fliegen wir jetzt auch immer dorthin, wo der Eurovision stattfindet.
7: Keine Probleme mit Gewalt. Alle wollen nur Spaß haben. Und die Musik bringt alle Leute zusammen aus allen Ländern.
0: Ja, hoffen wir, dass es dabei bleibt in dieser ESC-Woche. Der spanische Rundfunk hat seine Teilnahme haben wir ja schon vor Wochen abgesagt. David Freches war das aus Wien, NDR Kultur hier.

0: Charles Aznavour, gespielt von Camille Thomas auf dem Cello mit dem Staatlichen Sinfonieorchester von Armenien. Le Plaisir de Mont war das hier auf NDR Kultur um 6.50 Uhr. Guten Morgen. Ameisen essen sich von Maden ernähren, die auf dem eigenen Körper ohne Geld, ohne Ausrüstung in der Wildnis überleben. Das war das Erfolgskonzept des Abenteurers Rüdiger Neberg. Ich erinnere mich noch gut, wie ich seine Bücher nicht ohne eine gewisse Angstlust gelesen habe. Rüdiger Nebergs Tochter heißt Kirsten Neberg, hat als Schauspielerin ganz unabhängig von ihm Karriere gemacht. In vielen TV-Serien hat sie mitgespielt. Jetzt allerdings ist sie auf den Spuren ihres Vaters unterwegs für eine neue Dokumentation im Amazonasgebiet. Titel Tatunkanara und die Toten im Dschungel. Da erinnert sie an seine eigenen Expeditionen und heute Mittag erzählt sie bei uns davon, bei NDR Kultur à la carte. 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Da kamen sie also in der Nähe des Wohnorts an. Und was macht man dann?
1: 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Wie kriegt man denn eine Adresse raus? Und dann hat er gesagt, so, jetzt nehmen wir mal den leichtesten Weg. 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Ich war da 12, ne? 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Und dann hat der Taxifahrer meinte, bist du aber Fan? Ich so, ja. Und dann meinte er, ich trag dir das mal ein.
0: Kirsten Neberg, mehr von ihr heute Mittag ab 13 Uhr in NDR Kultur à la carte.

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1: Um 7 Uhr mit Martin Wilhelmi. 4 deutsche Urlauber, die an Bord des Kreuzfahrtschiffes MV Hondius waren, sind zurück in Deutschland. Sie waren gestern zusammen mit anderen Passagieren und Crewmitgliedern auf die Kanareninsel Teneriffa gebracht und dann ausgeflogen worden. Bevor sie in ihre jeweiligen Bundesländer zurück können, werden sie in der Uniklinik in Frankfurt am Main untersucht. Bisher wurden bei keinem von ihnen eine Infektion mit dem Hantavirus oder Symptome festgestellt. Aus der NDR-Nachrichtenredaktion Betül Sarikaya.
2: In ihren Heimatorten müssen die deutschen Hondius-Passagiere zunächst für längere Zeit in Quarantäne bleiben. Wie diese Isolierung genau abläuft, entscheiden die örtlichen Gesundheitsämter. Die Reisenden wurden medizinisch untersucht, bevor sie das Schiff vor Teneriffa verlassen durften. Ein französischer Passagier zeigte laut Premierminister Le Cornu auf dem Flug nach Paris Krankheitssymptome. Insgesamt 5 Franzosen werden demnach in einer Klinik isoliert und auf das Virus getestet. Die restlichen Evakuierungsflüge sollen noch heute abgeschlossen werden. An Bord des Schiffs waren mehr als 150 Passagiere und die Crew aus mehr als 20 verschiedenen Ländern. 3 Personen sind an dem Hantavirus gestorben. Der WHO-Direktor Tedros betonte aber, dass sich die breite Öffentlichkeit keine Sorgen wegen des Ausbruchs machen müsse.
1: Bayerns Ministerpräsident Söder sieht die Entlastungsprämie von 1.000 Euro für Beschäftigte als gescheitert an. Er glaube, die Prämie sei endgültig vom Tisch. Das hat der CSU-Chef in der ARD-Sendung Bericht aus Berlin gesagt. Aus der NDR-Nachrichtenredaktion Sören Harms.
3: Am Freitag erst hatte der Bundesrat die Prämie gestoppt. Vorerst, denn die Bundesregierung könnte ja noch den Vermittlungsausschuss anrufen. Ob das passiert, ist aber bislang unklar. Nun meldet sich Markus Söder zu Wort. Die Prämie sei politisch erledigt, die Idee dazu von der SPD und gut gemeint, aber offenkundig nicht mit der Wirtschaft abgesprochen. Teuer wäre eine solche steuerfreie Prämie auch geworden, so Söder in der ARD. Das Geld solle die Bundesregierung nun stattdessen in eine gute Einkommensteuerreform stecken. So könne man über eine höhere Reichensteuer sprechen. Da sei ein bisschen Bewegung möglich, sagte der CSU-Chef wörtlich. Bereits morgen soll der Koalitionsausschuss die Grundzüge einer solchen Reform besprechen.
1: Die Bundesregierung sucht offenbar Ersatz für die Marschflugkörper, die nach den Worten von US-Präsident Trump nun doch nicht nach Deutschland kommen sollen. Nach Informationen der Welt wird geprüft, ob ein deutsch-amerikanisches Joint Venture die Tomahawk-Waffensysteme produzieren könnte. Außerdem könnte Deutschland, dem Bericht zufolge, in der Türkei Raketen mit mittlerer und großer Reichweite kaufen. Das gilt als Übergangslösung, bis Deutschland mit europäischen Partnern eigene Raketen entwickelt hat. In Berlin geht heute der 4-tägige Bundeskongress des Deutschen Gewerkschaftsbundes weiter. Dabei steht unter anderem die Wahl der Vorsitzenden auf dem Programm. Aus der NDR-Nachrichtenredaktion Johannes Zuber.
4: Die bisherige DGB-Vorsitzende Fahimi stellt sich zur Wiederwahl. Die 58-Jährige ist seit 4 Jahren im Amt. Im Anschluss an die Wahl will sie vor den etwa 400 Delegierten eine Grundsatzrede halten. Bereits gestern hatte sie zur Eröffnung des Kongresses vor Angriffen auf Arbeitnehmerrechte und den Sozialstaat gewarnt und sie hat Widerstand der Gewerkschaften angekündigt. Der Streit um Sozialstaatsreformen wird wohl auch am Abend Thema sein. Dann wird SPD-Chef und Bundesfinanzminister Klingbeil zu den Delegierten sprechen.
1: In der Fußball-Bundesliga hat am Abend Union Berlin mit 3:1 gegen Mainz gewonnen. Heidenheim besiegte Köln ebenfalls mit 3:1 und ist jetzt punktgleich mit St. Pauli und Wolfsburg. Aus der NDR-Sportredaktion Holger Gerska.
5: Es wird ein Dreikampf am letzten Spieltag. St. Pauli und Wolfsburg treffen am Hamburger Millerntor direkt aufeinander. Heidenheim empfängt Mainz. Dank des klaren Erfolgs in Köln sind die Heidenheimer nun Vorletzter. St. Pauli geht mit der schlechtesten Ausgangsposition in das Finale. Nur eine dieser 3 punktgleichen Mannschaften rettet sich in die Relegation. 2 steigen direkt ab. Der HSV hat damit nichts mehr zu tun. Nach dem gestrigen 3:2 gegen Freiburg steht der Aufsteiger als bester Nordklub fest. In der zweiten Liga kann Hannover weiter vom Aufstieg träumen. 96 geht punktgleich mit Elversberg und Paderborn als Tabellendritter in den letzten Spieltag.
1: Das waren die Nachrichten. Das Wetter in Norddeutschland. Zwischen Südosten, Niedersachsen und Vorpommern Regen, sonst heiter bis wolkig. Nachmittags teils Schauer, die Höchsttemperaturen 9 bis 15 Grad. Morgen mal Sonne, mal Wolken, gelegentlich Schauer, vereinzelt auch Gewitter, bei Höchstwerten von 9 bis 14 Grad. Am Mittwoch mehr Wolken als Sonne, ab und zu Schauer, 12 bis 15 Grad. Und ein Blick auf Donnerstag, wechselhaft bei Temperaturen von 13 bis 17 Grad. Und die Zeit, es ist 7.05 Uhr.
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6: Guten Morgen, schön, dass Sie da sind. Und wie, liebe Menschen im Norden, kann man die Woche besser beginnen als mit einem kleinen Spiel. Heiteres Beruferaten, was bin ich?
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0: Intermezzo aus der italienischen Suite von Josef Joachim Raff. Hans Stadelmeier war das mit den Bamberger Symphonikern. 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Leider bin ich ja nicht als Kiezkind aufgewachsen, das muss ich zugeben, aber auf Jahrmärkten habe ich mit 11, 12 ganz versonnen zu diesen Herren aufgeschaut.
1: Ja, und jetzt hinein, wieder in den Zauber hinein, in die Kolibri, Tanz, Kabarett und die Sensation von St. Pauli, der bekannte Einakter im Schaumbad hier.
0: Ich wusste nur damals noch nicht, dass dieser Beruf Kobra heißt. Ansonsten hat er mich sehr fasziniert. Aber warum, um Gottes Willen, nehme ich Sie um 7.11 Uhr am Montagmorgen mit auf die Reeperbahn? Ein Zeitpunkt, wo es dort, das weiß ich nur wirklich aus Erfahrung, wirklich sehr, sehr trist ist. Nun, die Reeperbahn wird in diesem Jahr 400 Jahre alt. Ich spreche darüber gleich mit einer Kiez-Historikerin, Eva Decker, und Kiez-Führerin in circa einer Stunde. Und jetzt gleich geht es hier zurück in eine Zeit, als die Koperer noch ganz groß waren. Es geht in die 80er Jahre mit dem NDR-Buch des Monats, Kiez-Blues von Tim Sohr.

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0: ganz eigentümliches, durchsichtiges und kunstvolles Stückchen Filmmusik. Aus La La Land, Planetarium, Justin Hurwitz hat das geschrieben.
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0: Manche Menschen, die dem Nachtleben der Freien und Hansestadt Hamburg durchaus zugetan sind, die bekommen ganz versonnene Augen, wenn man sie an die alten Zeiten auf dem Kiez, auf der Reeperbahn erinnert, zum Beispiel die 80er. Dabei muss man ja sagen, das war die große Zeit dieser Kiez-Originale, Revolver Rolf, Krokodil Kalle oder wie sie sie auch immer genannt haben. Aber es war auch eine große Zeit von Kriminalität, Mord und Totschlag auf dem Kiez. Und genau in diese Zeit, in die 80er Jahre, da führt uns der Autor Tim Sohr mit seinem Roman Kiez Blues, NDR Buch des Monats. Denny Marquez Marsalo hat es gelesen und auch mit Tim Sohr darüber gesprochen.
2: Katze ist Journalist auf dem Kiez. Es gibt kaum etwas, was ihn in den 80er Jahren noch überrascht. Er hat alles gesehen. Geht einer der Bosse ins Gefängnis, dreht sich die Spirale der Gewalt weiter.
3: Nur einen Tag später steht Katze in der Vulva in einer Toilettenkabine, die jetzt ein Tatort ist. Hier haben sie vor einer halben Stunde den Bordellteilhaber Bernd Pionka in einer Pfütze Blut gefunden. Kopfschuss. Eine Hinrichtung, die an die Nummer mit Mausepeter in der Rolle erinnert.
2: Die Namen sind leicht verändert, aber nah genug dran, dass man vieles wiedererkennt aus Dokus, aus Filmen und Serien. So ist auch Tim Sohr zum Thema gekommen.
4: Ich habe mir halt schon länger gedacht, dass gerade diese ganzen Geschichten aus den 70ern und 80ern, die ja schon tausendmal als Doku erzählt wurden, aber eben noch nicht als diese Art von Roman, wie ich das jetzt konzipiert habe, die so ein bisschen auch inspiriert ist von dieser Kartell-Trilogie von Don Winslow, dieses, man geht immer mal 40, 50 Seiten mit einem Charakter auf die Reise und dann geht's aber woanders wieder weiter und hat halt nur ein, zwei Figuren, die sich die ganze Zeit so ein bisschen durchziehen.
2: Kiez Blues ist in der Tat ein ebenso rauer wie schneller und extrem unterhaltender Thriller geworden, wie es auch die Romane des Amerikaners Don Winslow sind. Was sich Tim Sohr ebenfalls sehr gut abschaut bei seinem Vorbild, ist die Menschlichkeit und die Widersprüche der Figuren herauszuarbeiten. Da ist zum Beispiel Frankie.
3: Mir ist wichtig, dass er Respekt vor mir hat.
2: Er spricht über seinen Sohn.
3: Weil, was man seinem Kind vorlebt, das nimmt es auch an. Wenn das Kind sieht, dass der Vater sich gewalttätig verhält oder Geschäfte betreibt, mit dementsprechenden Leuten, dann wird das auf den Jungen abfärben.
2: Frankie ist aber nicht nur besorgter Vater, sondern auch als Abteilung Stress seiner Zuhälterbande bekannt. Einen Streit mit der Mutter des Sohnes beendet er mit einem Bügeleisen im Gesicht der Mutter.
4: Das sind ja alles sehr konservative Strukturen. Das kennt man ja auch aus Mafia-Filmen, das ist genauso. Deswegen haben diese Typen auf ihre Art halt ihre Werte und ihre Haltung gegenüber vielen Sachen, die sie auch sehr stringent quasi verfolgen. Und die sie dann irgendwie für sich noch in Einklang bringen mit den schrecklichen Taten, die sie teilweise begehen.
2: Tim Sohrs Roman folgt nicht so sehr einer geradlinigen Geschichte, sondern schildert viel mehr, wie das Milieu durch Phasen ging. Figuren wie Reporter Katze oder Schläger Frankie helfen dabei, den Ereignissen einen Rahmen zu geben. So entsteht ein dichtes Bild St. Paulis.
4: Rotlichtviertel gibt's in vielen Städten. Theoretisch kann man solche Geschichten vielleicht auch in Frankfurt oder Amsterdam erzählen. St. Pauli hat halt nochmal ein ganz spezielles Flair und eine ganz spezielle Atmosphäre. Es hat dieses Hafenviertel-Ding, das heißt, es ist schon mal, du wirst halt sehr schnell aufgenommen, du bist sehr schnell drin in diesem Mikrokosmos oder im Milieu und es hat was sehr Familiäres. Das gibt's in dieser Form, glaube ich, nicht so oft auf der Welt.
2: Der Titel Kiez Blues verrät es schon, dieses Buch ist keine Romantisierung der Menschen und der Zeit. Viele sterben, andere geben auf, verlassen Hamburg. Dieses Leben zeichnet alle Figuren. Rasant erzählt Tim Sohr ihre Geschichten. Die Geschichte von St. Pauli.
0: Kiez Blues heißt es, unser NDR-Buch des Monats von Tim Sohr, vorgestellt von Denny Marquez, NDR Kultur.

0: Vikingur Olafsson hat hier gespielt. Wolfgang Amadeus Mozart, Rondo F-Dur, 7.29 Uhr.
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0: Für uns Gelegenheit, mal zu gucken, was ist denn so los auf der Welt. Verteidigungsminister Boris Pistorius ist zu Gesprächen über gemeinsame Rüstungsprojekte mit der Ukraine in Kiew eingetroffen. Es gehe ihm dabei um die gemeinsame Entwicklung modernster, unbemannter Waffensysteme aller Reichweiten, sagte er zum Auftakt der Reise. Der Besuch war aus Sicherheitsgründen nicht angekündigt worden. Auf Teneriffa soll heute die Evakuierung des Kreuzfahrtschiffs Hondius abgeschlossen werden. An Bord hatten sich mehrere Menschen wahrscheinlich mit dem Hantavirus angesteckt. Die Weltgesundheitsorganisation betont, dass das Hantavirus nicht mit Corona vergleichbar sei. Das Risiko, sich anzustecken, sei gering. Und das Wetter im Norden. Wolkig und regnerisch beginnt dieser Montag. Glücklich, wer nachmittags noch mal kurz die Sonne sieht. Das klappt nur selten heute. Temperaturen 11 Grad in Wolfenbüttel, ebenfalls 11 Grad in Schafstedt, Kreis Dithmarschen, 12 Grad in Hamburg-Lurup und 13 in Lurup im Emsland. Mischa Kreiskott hier, guten Morgen.

0: Das ist ja wirklich sehr neckisch, wie das ineinander fließt. Was haben wir da im Thermomix von Wolfgang Katschner, Leiter der Lauten Kumpanei? Tambourin en Rondeau von Jean-Philippe Rameau und Money, Money, Money von ABBA. Asia Fateyeva hat ihr Saxophon gespielt. 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Zum 70. Mal findet er diese Woche statt, der Eurovision Song Contest in Wien. Aber wie soll ich sagen, das Jubiläum könnte etwas mehr strahlen. Überschattet wird das Ganze von Boykottaufrufen gegen die Teilnahme Israels. 5 Länder hatten im Vorfeld ihren Rückzug angekündigt, darunter einer der ganz großen Geldgeber, Spanien. Und jetzt haben zahlreiche Künstler noch weitere Boykottaufrufe unterschrieben. Jonas Kühlberg über die massive Kritik an Israel. Und die Frage, ist das nun Kritik an Israel oder ist das auch Antisemitismus?
1: Mehr als 1100 Musikerinnen und Musiker haben einen offenen Brief der Kampagne No Music for Genocide unterzeichnet. Darunter nicht nur Künstler wie Pink Floyd-Mitgründer Roger Waters oder der US-Rapper Macklemore, denen selbst Antisemitismus vorgeworfen wird, sondern auch britische Bands wie Massive Attack oder der Ex-Genesis-Frontmann Peter Gabriel. Sie fordern den Ausschluss des israelischen öffentlich-rechtlichen Senders Kan vom ESC. In dem Aufruf heißt es, man erlebe zum 3. Mal in Folge, wie Israel beim ESC auf der Bühne gefeiert werde, obwohl es, Zitat, seinen Völkermord in Gaza fortsetze. Gleichzeitig bliebe Russland wegen seines Angriffskriegs weiterhin ausgeschlossen. Die Unterzeichner werfen der Europäischen Rundfunkunion Doppelstandards vor. Kritik an Israel und auch am ESC sei legitim, doch Boykottaufrufe gegen Israel sehen Antisemitismusforscher kritisch. Niklas Herberg von der Österreichischen Akademie der Wissenschaften.
2: Also Israel wird als ja so übermächtiger Aggressor dargestellt, der reale Anlass, also das ist Massaker vom 7. Oktober, was einfach natürlich auch zu dem aktuellen Krieg geführt hat, ist kein Thema, sondern vielmehr ist Israel von vornherein als der eigentlich Schuldige ausgemacht, den man jetzt legitimerweise boykottieren kann.
1: Im vergangenen Jahr in Basel nahm Yuval Raphael teil, eine Überlebende des Terrorangriffs der Hamas am 7. Oktober 2023. Während ihrer Proben auf dem ESC wurde Yuval Raphael ausgebuht und ausgepfiffen. Warum gibt es so viel Polarisierung gegen Israel, gerade beim ESC? Damit beschäftigt sich unter anderem die Politikwissenschaftlerin Maria Karnitz.
3: Es wurde Israel Vereinnahmung vorgeworfen, dass da eine Überlebende des Nova-Massakers vom 7. Oktober ins Rennen geschickt wurde. Also quasi auch so ein Narrativ von Beeinflussung und Emotionalisierung und dass da eben eine Agenda dahinter steht, so eine Person in den ESC einzuschleusen, obwohl sie eben in einem Auswahlverfahren gewonnen hat, in einem Casting.
1: 2022, nach dem russischen Überfall, gewann die Ukraine dank Publikumsvoting. Das wurde als Zeichen der Solidarität gewertet. 2025, nach dem 2. Platz für Yuval Raphael, gab es Vorwürfe, Israel hätte die Zuschauerabstimmung manipuliert, was dementiert wurde. Politikwissenschaftlerin Maria Karnitz findet hierbei:
3: Bereits an dem Beispiel kann man sehen, dass damit zweierlei Maß gemessen wird, sobald es eben um Juden geht.
1: Dieses Jahr tritt der 27-jährige Künstler Noam Betan für Israel an. Auch diesmal werden antisemitische Übergriffe befürchtet. Seine Hoteladresse in Wien wird geheim gehalten, er steht unter Personenschutz. Wo genau verläuft die Grenze zwischen berechtigter Kritik an der israelischen Regierung und Antisemitismus beim ESC? Für Maria Karnitz liegen die Dinge klar.
4: Natürlich darf man die israelische Politik kritisieren, das darf man auch bei sämtlichen anderen Staaten machen. Problematisch wird das eben nur, wenn dann bestimmte Dinge vorgeworfen werden, wie dass Israel ein Apartheidsstaat ist, ob dann Genozid stattgefunden hat oder nicht, das entscheiden Gerichtshöfe.
1: Am Ende stelle sich die Frage, wem diese Boykotte eigentlich nützen. Antisemitismusforscher Niklas Herberg.
2: Ich glaube, dass schon viel einfach getan wäre, wenn Empathie und Solidarität nicht gruppenexklusiv gedacht wird. Wenn pro-palästinensisch sein nur noch heißt, anti-Israel zu sein, dann ist da, glaube ich, keinem mitgeholfen.
0: Sagt der Antisemitismusforscher Niklas Herberg im Beitrag von Jonas Kühlberg. NDR Kultur hier, 7:38 Uhr.

0: dritter Satz aus der Trio-Sonate für Orgel in C-Dur von Johann Sebastian Bach. Ton Koppmann hat hier Orgel gespielt.
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0: Und die liefert in dieser Woche die Evangelische Kirche. Sie hören Ulrike Murmann, Hauptpastorin und Pröbstin in Hamburg.
2: Es gehört bei Hochzeiten zu den Favoriten unter den Liedern des Dichters Paul Gerhardt. Geh aus, mein Herz, und suche Freud in dieser lieben Sommerzeit an deines Gottes Gaben. Schau an der schönen Gärtenzier und siehe, wie sie mir und dir sich ausgeschmücket haben. Dieses Lied hat, nach meinem Eindruck, den Rang eines richtigen Hochzeitsschlagers, eines Frühlings- oder Sommerhits. Das liegt natürlich an der heiteren und eingängigen Melodie. Mitsingen können alle, auch die, die seltener zur Kirche gehen. Aber es liegt auch daran, dass hier die Wunder der Schöpfung so mitreißend besungen werden. Gerade im Frühjahr und Sommer blüht und klingt die Natur in ihrer ganzen Pracht. Narzissus und die Tulipan, die Lerche und die Nachtigall, die Glucke und das leichte Reh, die unverdrossene Bienenschar und natürlich der Weizen, der wächst mit Gewalt, darüber jauchzet jung und alt. Das ist nicht nur poetisch wunderschön, ich finde es auch so lebendig und aufmunternd beschrieben, dass mir das Herz aufgeht und ich fröhlich und aus voller Kehle mitsinge. Die kleinen und großen Wunder der Natur münden in die 8. Strophe. Insgesamt sind es 15, die ich besonders liebe. Ich selber kann und mag nicht ruhen, des großen Gottes großes Tun erweckt mir alle Sehne. Ich singe mit, wenn alles singt, und lasse, was dem Höchsten klingt, aus meinem Herzen rinnen. Das Lied hat Paul Gerhardt 1653 gedichtet. Die Zeit war geprägt durch die Folgen des Dreißigjährigen Kriegs. Unendlich viel Kummer und Tod hat der Krieg hinterlassen. Nach heutiger Schätzung starben 4 bis 8 Millionen Menschen. Auch Paul Gerhardt und seine Frau Anna verloren 4 von 5 Kindern. Den Schmerz über so viel Leid hat er in vielen Liedern vertont. Er steht auch hinter diesem Lied. Als wollte er den erschöpften und entmutigten Zeitgenossen sagen: Vergrab dich nicht in deiner dunklen Kammer. Verbittere nicht über den schweren Verlust der Liebsten, sondern geh hinaus, auf die Wiesen und in die Wälder. Rieche den Duft der Blumen, vernimm den Gesang der Vögel, sieh die Bienen, den Weinstock und den Weizen, wie sie Früchte bringen, damit wir weiterleben können. In all dem kannst du Gottes Wirken erkennen. Er lässt uns nicht im Stich, auch in den schwersten Krisenzeiten nicht.
0: Das war die Morgenandacht. Ulrike Murmann haben Sie gehört, Hauptpastorin und Pröbstin in Hamburg.

And I like to see you, Sophie Hunger, eine der gewitztesten und hintergründigsten Musikerinnen im europäischen Musikzirkus. Sophie Hunger aus der Schweiz hier mit Like, Like, Like. 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
1: Um 8 Uhr mit Martin Wilhelmi. Ein Großteil der Passagiere und ein Teil der Crew des Kreuzfahrtschiffes Hondius sind von der Kanareninsel Teneriffa aus in ihre Heimatländer gebracht worden. Unter ihnen sind auch 4 Deutsche, die sich mit dem Hunter-Virus infiziert haben könnten. Wie die Evakuierung weitergeht, dazu aus Barcelona Julia Macher.
2: Heute sollen im Laufe des Tages 2 weitere Maschinen von Teneriffa starten. Ein Flug mit Passagieren aus Australien, Neuseeland und Teilen Asiens und eine niederländische Maschine mit einem Teil der Crew. Am Abend soll die MV Hondius dann die Kanaren verlassen und Kurs auf Rotterdam nehmen. Die Weltgesundheitsorganisation empfiehlt allen Rückkehrern eine Quarantäne von 42 Tagen. Die Inkubationszeit des Hunter-Virus ist sehr lang. Symptome können auch noch viele Wochen nach Infektion auftreten. Die Gefahr für die breite Öffentlichkeit ist laut WHO gering. Das Virus sei bekannt und in der Regel nur durch engen Kontakt übertragbar.
1: Die Ministerpräsidentin von Mecklenburg-Vorpommern, Schwesig, hat ihre Entscheidung verteidigt, im Bundesrat gegen die geplante Entlastungsprämie zu stimmen. Man könne nicht etwas beschließen, gegen das es vor allem in der Wirtschaft erheblichen Widerstand gebe, sagte die SPD-Politikerin in der ARD-Sendung Karin Mioska.
3: Hier hat die Bundesregierung den Eindruck erweckt, dass jetzt alle 1.000 Euro bekommen können und hat vergessen zu erklären, dass nicht der Staat diese 1.000 Euro zahlt, sondern dass der Arbeitgeber es zahlen muss. Und der Klein- und Mittelstand kann das nicht. Der hat ja gerade das Problem, dass ihm die Kosten um die Ohren fliegen. Selbst die öffentliche Hand, die Länder, die Kommunen sagen, wir können das nicht für unsere Leute. Das ist ja vielleicht gut gemeint. Und ich bin auch der Meinung, dass die Leute entlastet werden müssen. Aber wenn ich etwas vorschlage, wo mir alle vor Ort sagen, wir machen das aber nicht, dann kann ich dem nicht einfach zustimmen, weil wenn das durchgegangen wäre am Freitag, dann wäre ab Samstag die Diskussion losgegangen in ganz Deutschland, wer es alles nicht bekommt.
1: Mecklenburg-Vorpommerns Ministerpräsidentin Schwesig. Die Bundesregierung könnte noch den Vermittlungsausschuss anrufen, um einen Kompromiss für die Entlastungsprämie zu finden. Ob sie das tut, ist unklar. Mit dem Thema dürfte sich morgen auch der Koalitionsausschuss von Union und SPD befassen. Bundesverteidigungsminister Pistorius ist in die Ukraine gereist. Er kam heute früh in Kiew an. Nach seinen Worten sind Gespräche geplant, die Rüstungskooperation zwischen Deutschland und der Ukraine weiter auszubauen. Die Ukraine und der russische Angriffskrieg sind heute auch Thema in Brüssel. Die Außenminister beraten unter anderem über mögliche weitere Schritte gegen Russland. Aus Brüssel Sabrina Fritz.
4: Die Außenministerinnen und Minister wollen unter anderem über neue Sanktionen gegen Verantwortliche in Russland beraten. Unter anderem, weil Kinder aus der Ukraine nach Russland verschleppt wurden. Parallel findet eine internationale Konferenz statt, wie diese Kinder zu ihren Familien zurückgebracht werden können. Ein mögliches Thema könnte auch der Vorschlag aus Moskau sein, dass die EU eine Vermittlerrolle über ein Kriegsende einnimmt. Der russische Präsident Putin hat als Verhandlungsort Moskau und als Vermittler den ehemaligen deutschen Bundeskanzler Schröder vorgeschlagen. Beide Seiten werfen sich vor, die vereinbarte Waffenruhe in den letzten Tagen gestört zu haben.
1: Die Bundesnetzagentur rät vor dem Hintergrund des Iran-Krieges dazu, sorgsam mit Gas umzugehen. Laut Behördenchef Müller könnten die Preise moderat steigen. Er sagte dem Redaktionsnetzwerk Deutschland, für die meisten privaten Haushalte würden zwar Preisgarantien für 12 Monate oder länger gelten, bei Anschlussverträgen könne es dann aber zu Preissteigerungen kommen. Diese seien aber nicht in der Dimension wie 2022 nach Beginn des Ukraine-Kriegs. In der Fußball-Bundesliga hat am Abend Union Berlin mit 3:1 gegen Mainz gewonnen. Heidenheim besiegte Köln ebenfalls mit 3:1 und ist jetzt punktgleich mit St. Pauli und Wolfsburg. Aus der NDR-Sportredaktion Holger Gerska.
5: Es wird ein Dreikampf am letzten Spieltag. St. Pauli und Wolfsburg treffen am Hamburger Millerntor direkt aufeinander. Heidenheim empfängt Mainz. Dank des klaren Erfolgs in Köln sind die Heidenheimer nun Vorletzter. St. Pauli geht mit der schlechtesten Ausgangsposition in das Finale. Nur eine dieser 3 punktgleichen Mannschaften rettet sich in die Relegation. 2 steigen direkt ab. Der HSV hat damit nichts mehr zu tun. Nach dem gestrigen 3:2 gegen Freiburg steht der Aufsteiger als bester Nordclub fest. In der zweiten Liga kann Hannover weiter vom Aufstieg träumen. 96 geht punktgleich mit Elversberg und Paderborn als Tabellendritter in den letzten Spieltag.
1: Das waren die Nachrichten. Das Wetter in Norddeutschland: zwischen Südosten, Niedersachsen und Vorpommern Regen, sonst heiter bis wolkig, am Nachmittag teils Schauer bei Höchsttemperaturen von 9 bis 15 Grad. Morgen mal Sonne, mal Wolken, gelegentlich Schauer, vereinzelt auch Gewitter bei Höchstwerten von 9 bis 14 Grad. Und am Mittwoch mehr Wolken als Sonne, ab und zu wiederum Schauer bei dann 12 bis 15 Grad. Es ist 8.05 Uhr.
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6: Guten Morgen und liebe Menschen im Norden. Nach gründlicher Recherche im Schallarchiv des Norddeutschen Rundfunks kann ich, glaube ich, behaupten, das ist die meistbesungene Meile der Welt.

1993. Und da mussten wir Freddie Quinn und Hans Albers noch nicht ein einziges Mal bemühen. Es gab auch schon genug Zeit, Lieder über die Reeperbahn zu schreiben. Die wird nämlich in diesem Jahr 400 Jahre alt. Warum man das so genau datieren kann und was eigentlich die Reliquien der Reeperbahn sind, das frage ich hier gleich eine Expertin. Guten Morgen.

0: Menuett aus dem großen Septett C-Dur, hier mit dem Konsortium Klassikum Dieter Klöcker und Florian Uhlich von Johann Nepomuk Hummel, womit wir mitten im Thema sind. Hummel, Hummel, Mors, Mors. Es geht um 400 Jahre Reeperbahn. Guten Morgen, Eva Decker, Kiezführerin.
1: Einen schönen guten Morgen.
0: Es gibt ja, wenn man zu manchen Tageszeiten auf der Reeperbahn in Hamburg ist, gibt es eigentlich nur Führungen. Es ist kein Mangel an Kiezführungen. Wie grenzen Sie sich bei Ihren Führungen von den anderen ab?
1: Ja, wenn es mit Tageszeiten losgeht, dann tatsächlich erstmal die Uhrzeiten und die Tageszeiten. Das ist eine Führung durchs Tageslicht, durch das helle St. Pauli. Es geht nämlich entlang bestimmter Objekte. Das heißt, den Leitfaden sind eben Gegenstände, die im Stadtteil verteilt sind, und zwar an den Orten, wo die Gegenstände ihre Geschichte erzählen. Das heißt, man hat in gewisser Hinsicht einen Ausstellungsrundgang durch die größte Ausstellung flächenmäßig, die mir so einfällt, nämlich quer durch den Stadtteil. Das ist vielleicht die große Besonderheit daran. Es sind Originalobjekte, die eben St. Pauli-Geschichte erzählen.
0: Die Tour heißt sogar, wenn ich das verraten darf, Reliquien der Reeperbahn. Wenn Sie jetzt alle aufzählen, dann geht ja nie mehr einer mit, aber vielleicht die wichtigsten, das wichtigste Reliquium.
1: Ich nenne vielleicht mal eins meiner Highlights. Das ist ein Besteck aus dem Trichter-Varieté der 1920er Jahre. Das haben wir an der Originalstelle des ehemaligen Varietés untergebracht. Dann auch das Esso-Schild der ehemaligen Kult-Kiez-Tanke. Das ist auch wieder, also direkt an die Originalstelle geht es ja nicht, weil die Tankstelle ja abgerissen wurde. Aber die ist so wieder in ihrer Ecke angekommen. Dieses Schild ist zu sehen. Dann auch Reliquien aus dem Star-Club, aus dem Star-Club.
0: Ne? Die Beatles ihre
1: ganz
0: Geburt
1: genau.
0: Hatten,
1: ja. Ja, ganz genau. Also das sind vielleicht so ein paar Sachen, die ich so erwähnen kann. Und noch einige Überraschungen, die ich aber jetzt wirklich nicht vorwegnehmen möchte.
0: Ist das eigentlich ein Witz, ein Hoax, oder kann man wirklich in diesem Jahr sagen, die Reeperbahn wird 400 Jahre alt und so genau?
1: Ja, das kann man, ich erkläre es mal. Es geht darum, dass vor 400 Jahren, also 1626, der Umzugsprozess der Rebschläger mit ihren Produktionsstätten ins heutige St. Pauli abgeschlossen war.
0: Was sind
1: das
0: denn
1: kann
0: Rebschläger?
1: Man eben genau sagen. Das sind die Schiffstaumacher. Also, genau. Und die brauchen ja eben lange Bahnen für ihre Schiffstaue. Und da eben Hamburg nach Errichtung der Wallanlage, ne, da wurde es dann ein wenig knapp mit dem Platz in der Stadt. Deswegen ist man rausgewandert, ne, vor das Millerntor in die Gegend des heutigen St. Pauli, damals noch der Hamburger Berg. Das ist genau der Grund, warum man dieses Jahr dieses Jubiläum begeht.
0: Nun träumen ja viele noch von der sogenannten guten alten Zeit auf der Reeperbahn, als das alles noch so war, wie sich das gehört. Mehr Prostitution, mehr Kriminalität, das ist ja ein bisschen schwierig, das so zu sehen. Andererseits, heute ist es eine Touristenmeile. Wie gehen Sie damit um, mit diesem Paradoxon?
1: Ja, das ist ein interessanter, ein großer Punkt. Diese nostalgische Verklärung, würde ich auch tatsächlich sagen, an mancher Stelle, genauso wie es eben gerade formuliert wurde. Ich denke mir dazu, gut, Wandel gehört dazu. Ne? Das ist halt nicht schlimmer als Stagnation, das ist das eine. Interessant wird es aber eben sein, also wohin wandelt sich's, was entwickelt Strahlkraft zum Beispiel an Themen und wer bestimmt denn mit, wohin sich's denn wandelt? Das finde ich dann eher spannend an der Frage. Aber wie gesagt, ne, Wandel, denke ich, gehört dazu.
0: Mhm. Sie haben mir gerade erzählt, als ich fragte, Sie klingen ja wienerisch, vor 25 Jahren sind Sie gekommen. Was hat sich für Sie in dieser Zeit verändert, zum Positiven, aber vielleicht auch zum Negativen?
1: Boah, ja, mit Werten tue ich mir ein bisschen schwer. Ne? Was hat sich verändert? Also ich würde jetzt mal sagen, vielleicht, wenn ich an die Reeperbahn blicke, ja tatsächlich Leerstand zum Beispiel fällt mir so als erstes ein. Ne? Dass das, als ich vor 25 Jahren hierher gekommen bin, gut, damals wusste ich es noch nicht so genau, muss ich ja auch sagen. Ne? Aber das fällt mir halt auf, dass da doch recht viel leer steht, dass ich auch an der Clubkultur ja einiges in der Zwischenzeit verändert hat. Ich habe ja mehrere Krisen auch von Clubs mitbekommen. Ne? Einige wurden gerettet, andere wiederum nicht. Also sowas zum Beispiel, ne, ist mir durchaus aufgefallen. Und vielleicht auch so aktuell, jetzt ganz anderes Thema, aber True Crime ist zum Beispiel gerade so ein Thema. Es war vorher die Frage von, oder kurz die Rede von ganz viele Touren. Also mittlerweile ist ja zum Beispiel so eine Krimi-Tour etwas, was es ja damals, als ich hierher gekommen bin, nicht gegeben hat. Und jetzt, wo ich gerade bei dem Thema bin, auch diese Anzahl oder diese Vielzahl an Stadtteilführungen, das war damals tatsächlich noch nicht so, ja.
0: Wenn die Leute ins Ruhrgebiet reisen, dann sagen sie immer, ach, so grün ist es hier, das hätten wir nicht gedacht. Was sagen die bei Ihnen, wenn sie nach Hamburg reisen und den Kiez besuchen?
1: Ach, tatsächlich, so grün ist das hier, sagt man da.
0: Ja.
1: Das ist ja interessant. Ja, wenn ich hier Besuch aus Wien bekomme oder halt ne, Stimmen von außerhalb höre, ich höre ehrlich gesagt manchmal eine Überraschung, dass die Reeperbahn ja gar nicht so sei, wie man es denn erwartet hätte. Wenn man dann allerdings den Gästen die große Freiheit zeigt, ne, dann ist es eher so ein Moment, wo man sagt, ah ja, ich dachte, das sei die Reeperbahn. Ja, und sowas finde ich zum Beispiel spannend, weil man dann ja fragen kann, gut, also welche Bilder erzählen denn wiederum Amüsierviertel? Warum erzählt es eigentlich die Reeperbahn nicht, aber die große Freiheit schon? Also sowas finde ich dann schon spannend. Ja?
0: Das sagt die Historikerin Eva Decker. Sie bietet zum Beispiel den Stadtrundgang Reliquien der Reeperbahn an. Und warum sprechen wir mit ihr? Weil in diesem Jahr die Reeperbahn 400 Jahre alt wird. Herzlichen Glückwunsch und vielen Dank, Eva Decker.
1: Ja, herzlichen Dank ebenso. Schöne Woche noch.
0: Schöne
1: Dankeschön.
0: Woche.
1: Tschüss.

Wie gravitätisch das doch klingt und was für ein famoser Arrangeur er doch war, dieser Michel Legrand aus Die Regenschirme von Cherbourg. I Will Wait for You. Erich Kunzel mit dem Cincinnati Pops Orchestra. Hier kommt noch ein Filmkomponist, aber der hat auch andere Musik geschrieben. Konzertmusik. Doppelkonzert für Violine und Cello. Pas de deux aus diesem Konzert von James Horner.

0: Marie Samuelsen mit Bruder Håkon, Violine und Cello. Das war das Royal Philharmonic Orchestra mit Vassili Petrenko und dem dritten Satz aus dem Doppelkonzert für Violine und Cello von James Horner.
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0: Und da starten wir mit Ihnen in eine neue Woche mit dem Roman Fabula von Fernando Aramburu in der Übersetzung von Willi zur Brücken. Es ist eine satirische Geschichte über zwei junge ETA-Kämpfer, also die, die für die Unabhängigkeit des Baskenlandes kämpfen wollen. Und sie warten in Südfrankreich auf ihren Einsatz. Allerdings, die ETA hat mittlerweile das Ende ihrer terroristischen Aktivitäten verkündet. Und Assier und Josepa, unsere ungestümen Antihelden, die wollen das nicht glauben und weitermachen. Sie gründen also ihre eigene Organisation, benannt nach dem Fluss Tarn. Der fließt vorbei an der Hühnerfarm, in der sie sich zurückgezogen haben, in der sie hausen. Und was machen sie dort? Eier klauen? Nein, sie suchen natürlich nach Waffen.
2: Der Krieg beginnt. Der Fremde, was tat er? Lud Eier in den Lieferwagen. Er trug jede Schachtel einzeln über den Hof. Der Einäugige hatte immer drei auf einmal getragen. Klar, der war mehr in Übung. Und Guimet packte gerupfte Hühner und etwas Obst und Gemüse aus dem Gewächshaus in das vor der Hauseinfahrt geparkte Fahrzeug. Die wollten zum Markt nach Albi, so viel war sicher. Es war früher Morgen. Astier und Josepa beobachteten es von ihrem Zimmer aus, traten etwas zurück vom Fenster. Samstag, schon März. Der hat sich aufs Bleiben eingerichtet.
3: Sieht ganz so aus.
2: Du hast ihn gestern nicht gesehen? Der muss die Nacht doch im Haus verbracht haben.
3: Nein, ich habe ihn nicht gesehen.
2: Das heißt, du vögelst die Chefin und der Typ merkt nichts davon?
3: Wir sind nicht sehr laut gewesen. Vielleicht kam er erst später.
2: Oder er ist taub. Der andere war halb blind. Dieser ist taub, aber genauso blöd.
3: Du glaubst mir nicht?
2: Das habe ich nicht gesagt. Kurz darauf sahen sie den Lieferwagen davonfahren mit der Farmersfrau am Steuer. Der Auspuff spie weiße Qualmwolken aus. Die morgendliche Kälte hielt sie dicht über dem Bogen. Sie hatten etwa 6 Stunden. Vor 1 kommt das Pärchen nicht zurück. Um 1 schließt der Markt. Dann mussten sie noch die Kisten und das übrig gebliebene Zeug ins Auto laden. Vielleicht gehen sie danach noch irgendwo eintrinken. In 6 Stunden, gut genutzt, kann man viel schaffen. Sie wollten nichts überhasten. Zuerst würden sie das Gepäck zusammenstellen. Mehr oder weniger hatten sie schon alles durchdacht. Kleidung nur das Notwendigste. Was sie anhatten und eine komplette Garnitur zum Wechseln. Mit den Schuhen dasselbe. Waschen könnten sie, wenn nötig, in Flüssen und Bächen. Was zu futtern in Plastiktüten. Zahnpasta, Rasierseife und Handtücher brauchten sie nicht. Das waren Utensilien, die Assier als bürgerlich abqualifizierte. Sie würden sich auf das Wesentliche beschränken. Auf die Schlafsäcke, Besteck für 2, das Mehrzweckmesser, Streichhölzer, Rasierklingen, das war's eigentlich schon. Den Rest verbrannten sie hinter der Lagerhalle. Assier warf die Sachen aus dem Fenster. Josepa warf sie ins Feuer.
3: »Du wirfst den Schlafanzug weg?
2: Wozu brauche ich den noch?«
3: »Das Dominospiel auch?
2: Geh mir nicht auf den Sack, Josepa. Wir ziehen in den Krieg. Wir wollen nicht in einer Kneipe rumsitzen.«
3: »Du zwingst mich aber nicht, heute die Betten zu machen, oder?«
2: »Kannst du dir heute sparen?« Josepa und Assier, in dieser Reihenfolge, gingen im Lagerraum duschen. Problem? Sie hatten auch die Handtücher ins Feuer geworfen. Die Idee dahinter? Nichts Persönliches im Zimmer zurücklassen. Was machen wir jetzt? Sie trockneten sich mit den Bettlaken ab. Jetzt blieb nur noch eines. Aber ohne Schlüssel, wie sollten sie da ins Haus kommen? Ihnen würde schon was einfallen. Es war ja noch früh. Unter der Fußmatte? Nichts. In den Blumentöpfen auf einem Gestell im Hauseingang? Auch nichts. In den Aushöhlungen der Mauer? In der Laube? Unter den Steinfliesen? Nirgends war ein Ersatzschlüssel versteckt. Assier drückte gegen die Tür. Man kann nie wissen. Schade, dass sie keine Ausbildung bei der ETA gehabt hatten. Vielleicht hätte man da gelernt, wie man Schlösser knackt. Du weißt schon, oder? Du steckst deine Kreditkarte in den Türspalt und zack, bist du drin. Joseba fühlte sich vom Geplapper des Freundes beim gründlichen Suchen gestört.
3: Wir beide und Kreditkarten, dass ich nicht lache.
2: Dann ein Stück Draht, eine Sicherheitsnadel, eine dünne Messerklinge. Ist doch egal, sieht man alles in Filmen.
3: Wie wär's, wenn wir ein wenig unseren Verstand benutzen?
2: Irgendwo muss ein Schlüssel sein. Denk nach. Denken? Das überlasse ich dir, Klugscheißer.
4: Sie gingen ums Haus, untersuchten alle Fenster im Erdgeschoss. Assier, prüfend, ruckelte hoffnungsvoll an jedem Einzelnen. Vergebens. Alle waren fest und verschlossen. Die Scheiben spiegelten die Enttäuschung in seinen Augen. Er schaute nachdenklich nach oben, zum Balkon.
2: »Wir müssen da rein, Joseba. Egal wie.«
3: »Nein, nicht egal wie. Ich kenne dich. Du bist imstande und trittst die Tür ein.
2: Wo ist da das Problem?«
3: »Nun, der Farmers Frau und ihrem Ersatzmann wird das nicht gefallen. Sie zeigen uns wegen Diebstahl an und dann auch noch wegen Mitgliedschaft in einer bewaffneten Organisation. Die zuständigen Behörden schreiben uns zur Fahndung aus. Unsere Fotos hängen an allen Bahnhöfen und Flughäfen. Wegen solcher Pannen sind schon besser vorbereitete Kämpfer als wir geschnappt worden.«
4: Assiers Blick war immer noch nach oben gerichtet. Zu Joseba, er solle ihm beim Raufklettern helfen. Anstelle von Hilfe bekam er eine Portion Wenns und Abers.
2: »Du musst immer alles in Frage stellen. So kann man nicht arbeiten.«
3: »Arbeiten? Du verstehst mich schon.«
4: Joseba formte mit den Händen einen Steigbügel für den Fuß seines Kumpels. Assier stellte ihn hinein. Er hielt sich an Josebas Kopf fest, um das Gleichgewicht zu halten. Die beiden Mitglieder des Kommandos Tarn stimmten sich ab. Bat, bi, iru! Bei der dritten Zahl kam zum Sprung des einen noch der Schwung des anderen hinzu, wobei jeder seinen Kraftakt mit lauten mundartlichen Ausrufen begleitete. Die Aktion misslang. Sie musste mehrere Male wiederholt werden. Die weiße Hauswand strahlte im morgendlichen Sonnenlicht, im Westen Wolken, aber noch weit entfernt. Beim dritten Versuch gelang es Assier, sich am vorspringenden Rand festzuhalten. Die Balkontür war verschlossen. Die zugezogenen Vorhänge verhinderten einen Blick ins Zimmer. Assier drückte gegen die Tür. Die Tür aus altem Holz gab ein wenig nach, nur minimal. Beide Türflügel waren gleich wieder in der alten Position. Assier trat mit dem Fuß dagegen. Die Wirkung war die gleiche.
2: »Geht nicht auf!«
4: Joseba hatte diese provozierende Art. Die Hände in die Hüften gestemmt, von unten.
3: »Den Krieg zu gewinnen ist nicht so einfach. Wir schaffen es nicht mal, in ein Haus einzubrechen.«
2: »Ach ja? Das wirst du gleich sehen.«
4: Und schon trat er mit voller Kraft gegen die Tür. Krack! Holz krachte, Späne flogen durch die Luft. Die Tür aber hielt stand. In an der Wand befestigten Gestellen steckten zwei alte Blumentöpfe ohne Erde. Assier nahm einen heraus. Kling, klirr, ein Regen von Glassplittern ergoss sich ins Zimmer. Vorsichtig, um sich nicht zu schneiden, schob Assier den Riegel zur Seite.
2: »Du wolltest einen Sieg? Hier hast du ihn.«
3: »So war nicht der Plan.«
2: »Der Plan war, ins Haus reinzukommen.«
3: »Aber ohne, dass jemand es merkt. Dazu hätte man nicht auf den Balkon klettern müssen.«
2: »Dann mach du mit deinem Plan weiter. Dem Plan, dir das Hirn weich zu kochen und nichts zu tun. Sieh mich an, Mission erfüllt.«
4: »Jetzt müssen wir bloß noch die Flinte finden. Ich gehe bewaffnet in den bewaffneten Kampf und du mit philosophischen Sprüchen auf den Lippen. Mal sehen, wer dem Feind mehr zusetzt.« Die Haustür war abgeschlossen und konnte von innen nicht geöffnet werden.
3: »Ist es eine Festung oder was?«
4: Joseba, ungelenk und dicklich, musste durch ein Fenster im Erdgeschoss einsteigen. Das Haus hatte zwei Geschosse und einen Dachboden mit schrägen Wänden. Letzteren erreichte man über nicht sehr stabile Holzstufen, die vor einer Bodenklappe endeten. Asier und Joseba hatten beschlossen, alles gründlich zu durchsuchen. Sie würden kein Zimmer auslassen. Asier betrat jedes einzelne in der Hoffnung, die Flinte zu finden. Er war wie besessen davon. Mobiliar, Kleidung und der ganze andere Kram ließen ihn kalt. Er wollte nur die Flinte und die dazugehörigen Patronen. Eine Jagdflinte, eine Flinte, um Hasen und Tauben zu schießen. Aber mit der man dem Feind, sagte er, die Hölle heiß machen konnte. Joseba stürzte sich sofort auf die Schubladen. Er suchte was anderes, Geld. Das hatten sie so besprochen. Sie würden einen bestimmten Betrag mitnehmen, um die Kosten der Logistik zu decken. Mit den Einnahmen aus der Revolutionssteuer würden sie das Geld bis auf den letzten Cent zurückzahlen, wenn die Zeit gekommen war. Freunde bestahl man nicht. Es wäre ein Darlehen, allerdings ohne die Zustimmung des Darlehensgebers. Eines der Zimmer im ersten Stock lag vollkommen im Dunkeln. Nur ein paar Lichtstreifen fielen durch die Ritzen der Fensterläden. Joseba machte Licht.
3: Und was ist das?
4: Ein Bett und auf der Überdecke, ans Kopfkissen gelehnt, eine Urne. Asier, misstrauisch.
2: Das hat uns gerade noch gefehlt.
3: Genau das Richtige, um Ersparnisse zu verstecken.
4: Fass das Ding nicht an! Das bringt Unglück! Da ist sicher der Einäugige drin! Sie beschlossen, mit der Durchsuchung des Erdgeschosses weiterzumachen. Da, neben der Küche, war das Eheschlafzimmer mit Fenster zum Garten. Das Bett war ungemacht, auf dem Boden verstreut, Frauenunterwäsche.
5: »Hier hast du sie flachgelegt?«
3: »Ja, hier.«
5: »Ein großes Bett. Gut zum Vögeln, oder?«
3: »Vögeln kannst du überall.«
4: Im Schlafzimmer stand ein Kleiderschrank mit drei Doppeltüren. Ein langes, zimtfarbenes Möbel, das beinahe die ganze Wand einnahm. Asier kniete sich auf die bemalten Fliesen, um einen Blick unter den Schrank zu werfen. Obendrauf entdeckte er drei aufeinander gestapelte Reisekoffer. Sie waren leer. Joseba öffnete unterdessen eine der Türen. Aus einem der Regale kam ihm ein Frauenschuh entgegen. Er stellte ihn hastig an seinen Platz zurück. Bloß keine Unordnung machen, bloß nichts kaputt machen. Er öffnete die zweite Tür. Schals, Handtücher, Damenwäsche. Die dritte ließ sich nicht öffnen. Der verdammte Griff. Er drehte sich nicht. Joseba versuchte es mit Gewalt. Vergebens.
3: Ich lass lieber die Finger davon.
4: Da muss was Wertvolles drin sein. Sonst würde sich die Tür leicht öffnen lassen. Ich mach mal. Er riss am Türknauf. Riss noch einmal. Die Tür öffnete sich unter lautem Kreischen. Öffnete sich? In Wirklichkeit hatte Asier die obere Angel eines der Türblätter komplett herausgerissen. Die untere Angel hing nur noch lose im Rahmen. Widerstreit. Ich hab's dir ja gesagt, so in der Art. Von der ersehnten Flinte keine Spur. Geld? Nicht eine miese Münze. Mit einem Damenschuh versuchten sie, die Angeln wieder ins Holz zu schlagen. Die Schrauben flogen in alle Richtungen. Noch mehr Schläge. Asier fluchte. Joseba, der Schwarzseher, verzweifelte. Am Ende konnten sie das eine Türblatt mit dem anderen fixieren. Beim geringsten Versuch, die Tür zu öffnen, würde es herausfallen.
3: Die Frau wird es merken.
4: Ist gut, Joseba, hör auf zu nerven. Hast du Angst oder was? Sich streitend gingen sie in die Küche. Nur die Flinte. Wenn sie die nicht fanden, hätten sie sich die ganze Sucherei sparen können. Wären jetzt schon seit einer Stunde unterwegs. Hätten sie sich nur gleich die Küche vorgenommen. Warum? Weil das Geld da offen rumlag, zwischen der Obstschale und dem Korb voller Nüsse. Etwas über 300 Euro. Keine einzige Münze. Die hatte Guimet vermutlich zum Markt mitgenommen als Wechselgeld. Und neben den Geldscheinen Briefe, offene Umschläge, Papiere, die nach Rechnungen aussahen. Asier, hartnäckig, öffnete Türen und Schubladen. Er schaute sogar im Kühlschrank nach. Wie war das möglich? Ein Typ mit Eigentum. Wie wollte er das verteidigen im Falle einer Aggression, eines Einbruchs, eines Raubüberfalls? Ein Herr mit Garten und Feldern und jeder Menge Tiere, die man essen konnte. Und wenn dir ein Fuchs da reinkommt, was dann? Lässt du zu, dass er sich an deinen Hühnern vergreift? Sichtlich enttäuscht erwog er die Möglichkeit, noch einmal auf dem Dachboden nachzusehen. Joseba war dagegen. Seine Überzeugung? Die hatten hier keine Flinte. Die Farmer von heute sind nicht mehr wie die von früher. Sie sind zivilisierter.

0: du dazu?
1: Reliquien, Dekoration, Souvenirs aus der Zeit, als ihnen Klassenkampf noch etwas bedeutet hat. So wie sie den Hund Mao genannt haben. Der Kommunismus des verstorbenen Fabien war für Josepha nichts als die Idealisierung vergangener Zeiten. Kommunismus als Worthülse. Ein Trick, damit dir der Spiegel ein gefälliges Bild zeigt. Mit verächtlich verzogenen Lippen. Leute, die der Ideologie abgeschworen haben. Tja, mir tun sie leid. Darum der Wein jeden Abend. Sie fühlen sich minderwertig. Vielleicht als Verräter, das weiß ich.
0: Sie widern mich eher an, als dass sie mir leid tun. Wie haben wir es hier bloß so lange ausgehalten?
1: Man soll nicht undankbar sein. Wir hatten keine andere Wahl. Und sie haben uns gut behandelt.
2: Nachdem sie ihre Ansichten ausgetauscht hatten, beschlagnahmten sie 200 Euro zum Wohl der nationalen baskischen Sache.
1: Josepha fand es idiotisch, nicht das ganze Geld zu nehmen. Das noble, von ihnen vorangetriebene Projekt rechtfertigte das doch. Es würde sowieso auffallen, dass 4 50-Euro-Scheine fehlten. Warum dann halbe Sachen machen? Sie würden das Geld ja zurückgeben.
2: Josepha steckte die Scheine ein. Danach suchten die beiden Proviant für unterwegs zusammen. Asier fürchtete, sie könnten sich mit zu viel Gewicht zu sehr belasten oder mit fettigen oder schnell verderblichen Nahrungsmitteln. Josepha fürchtete den Hunger. Er schlug vor, sich wenigstens für 3 Tage zu versorgen. Das würde auch ihre Ausgaben mindern. Das mit dem Sparen überzeugte Asier sofort. Sie packten Würste und einen ganzen Käse ein, Äpfel, Kekse, Trockenfrüchte und Toastbrotscheiben, die sie in Küchenpapier einwickelten. Josepha wollte noch eine Flasche Wein mitnehmen.
0: »Was willst du damit? Wein ist Luxus. Die Flasche ist viel zu schwer. Sie kann zerbrechen.«
1: »Die ist zum Feiern.«
0: »Was denn feiern?«
1: »Na ja, dass wir einen guten Anfang für den bewaffneten Kampf gefunden haben. Reicht das nicht?«
0: »Wir dürfen uns nicht ablenken lassen. Das Einzige, was wir feiern, ist am Ende der Sieg.«
2: Und Josepha blieb nichts anderes übrig, als die Flasche an ihren Platz zurückzustellen. Es war kurz nach 11 Uhr vormittags. Ein natürliches Bedürfnis zwang Josepha eine Weile aufs Klo. Asier lud unterdessen die Rucksäcke, die zusammengerollten Schlafsäcke und die Plastikbeutel mit den Lebensmitteln ins Boot. In der Ferne zogen schwarze Wolken auf. Regen? Wahrscheinlich. Und mit einem Mal? Was ist das? Ein Geräusch. Ein Motorboot fuhr in Richtung Alpi. Die beiden versteckten sich für alle Fälle im Gebüsch. Das Boot mit seinem reglos darin stehenden Führer und dem nicht sehr weißen Kielwasser im grünlichen Fluss tuckerte vorbei. Wieder an ihrem Kahn intonierten Asier und Josepha, jeder auf einer Seite, mit erhobener Faust und soldatischer Haltung das Eusko Gudariak. Danach schoben sie den Kahn ins Wasser und achteten darauf, keine nassen Füße zu bekommen.
0: »Dies ist ein historischer Augenblick. Wir schlagen ein neues Kapitel im Kampf für die Befreiung unseres Volkes auf. Damit lösen wir die Äther ab. Ein denkwürdiger Tag. Du wirst schon sehen. Der steht später in den Büchern. In den Ikastolas wird er Unterrichtsstoff sein. Und der spanische Staat soll sich auf was gefasst machen.«
1: »Naja, wird sich zeigen, wie der bewaffnete Kampf ohne Waffen funktioniert.«
0: »Sehr witzig. Wir fangen mit wenig an und steigern uns dann. Es kommt nur darauf an, die Illusion aufrechtzuerhalten. Denk an Sabino Arana und seinen Bruder. Sie malten die Ikorinja auf ein Blatt Papier und diese Zeichnung ist heute die Fahne aller Basken. Vom Kleinen gehen wir zum Großen über. Von der Initiative einiger weniger zum Aufstand eines ganzen Volkes.«
1: »Genau so machen wir's. Wir bräuchten auch noch ein Emblem für unsere Kommuniqués und die Briefe für die Revolutionssteuer. Axt und Schlange überlassen wir der Äther. Wie wär's mit einem Boot, so eins wie dieses? Wir sind das Kommando Tarn, oder? Also, ein Boot, darunter ein Stück Fluss,

0: Herr Ruder. Eines symbolisiert dich, das andere symbolisiert mich.
1: Du bist genial, mein Junge. Goratar.
0: Tarn.
1: Soll ich dir was sagen? Mit dem Namen kann ich mich nicht anfreunden. Vielleicht sollten wir ihn ändern. Bis sie die erste Flussbiegung hinter sich gelassen hatten, ruderten sie mit aller Kraft. Das war ein Rudern. Mitten im Fluss, diese Wildheit, diese kraftvollen Ruderschläge, diese baskischen Bizeps. Da hätten sie jetzt mal gern ein Boot mit französischen Fischern neben sich gesehen. Legt euch in die Riemen, Jungs. Ungestüm und keuchend machten sie sich über sich selbst lustig. Die Idee war klar. So schnell wie möglich die Hühnerfarm hinter sich lassen. Danach konnten sie es lockerer angehen, ihre Kräfte einteilen, sich unterhalten. Ihr erstes Ziel war Toulouse. Vor einigen Tagen hatten sie eine Enttäuschung erlebt. In Albi hatten sie in einer Buchhandlung eine Karte von Südfrankreich gekauft. Das musste sein. Wie wollten sie ohne Karte irgendwo hinkommen? Kriegsausrüstung, gerechtfertigte Investition. Carte France Sud-Ouest, 5,95 €. In ihrem Zimmer auf der Hühnerfarm war Joseba mit dem Zeigefinger die blaue Linie des Tarn entlang gefahren.
0: Das gibt's doch nicht. Der Fluss fließt gar nicht nach Toulouse. Er biegt vorher ab. Und dann, ja, da trifft er auf die Garonne. Das ist aber ein ziemliches Stück von Toulouse entfernt.
1: Assier hätte ebenfalls schwören können, dass... Mit einem Kugelschreiber zeichnete er ein kleines Kreuz an der Biegung der blauen Linie, kurz hinter Saint-Sulpice-la-Pointe. Wir fahren bis dahin. Das ist über die Hälfte der Strecke. Dann sehen wir weiter. Ein bisschen gehen schadet ja nicht.
0: Das sind über 30 Kilometer bis Toulouse.
1: Als wenn's 300 wären. Joseba sang ein Loblied auf den Fluss. Er fand ihn schön. Auch den strahlenden Himmel fand er schön, wenngleich mit Wolken, mit immer mehr Wolken und das Geräusch der Ruder beim Eintauchen ins Wasser. Fast beinahe kitzelte ihn von innen ein kleines Glücksgefühl.
0: Assier tadelte ihn sofort.
1: »Das ist kleinbürgerlich. Wir dürfen nicht den Fehler machen, dem Glücklichsein zu verfallen. Glücklichsein kann man nur, wenn die Mission erfüllt ist.«
0: »Aber...« »Wenn ich mich hier wohlfühle?«
1: »Das ist was anderes. Du hast von Glücksgefühl gesprochen.«
0: »Was ist der Unterschied?«
1: »Glücksgefühle machen die Menschen dumm. Sie vergessen zu kämpfen, sie werden faul. Die Glücklichen denken nur an Konsum und Swimmingpools, an Urlaub, Strand und Disco. Das ist nichts anderes als Unterstützung des repressiven Systems. Genau das will die herrschende Klasse doch. Guck dir die Menschen auf dem Fußballplatz an, lärmen wie die Affen. Ihre Mannschaft gewinnt. Das ist für sie das höchste Glücksgefühl. Oder wenn sie in der Lotterie gewinnen. Glückliche Menschen sind ziemliche Schafe. Ist dir das noch nicht aufgefallen? Sie werden ausgebeutet, merken sie gar nicht. Dagegen ist sich wohlfühlen eine eher vorübergehende Angelegenheit, nicht? Du fühlst dich einfach gut. Das schmälert nicht deine Kraft fürs Projekt.
0: Jetzt bist du der Philosoph.
1: Der Kahn glitt gemächlich über das stille Wasser. Sie hatten beschlossen, ihre Kräfte einzuteilen. Der Weg war lang. Sie hatten ihn mit Hilfe der Landkarte studiert. Dass sie langsam waren, störte sie nicht. Im Boot brauchten sie kein Gepäck zu tragen. Es war wie ein Haus in der Strömung. Es war eine geniale Idee gewesen, das Boot zu nehmen. Aber wie wollten sie es zurückgeben? Assier fiel eine Lösung ein. »Wir schicken der Farmersfrau per Post die Zeichnung eines Bootes an einem bestimmten Punkt auf der Landkarte. Dann kann sie hin und es holen.«
0: »Und sich das Kreuz krumm rudern, um gegen die Strömung nach Hause zu kommen.«
1: »Soll ihr Freund doch rudern. Oder sie lassen sich abschleppen. Hier fahren ja auch Motorboote. Außerdem haben sie das Boot doch nie benutzt. Wozu wollen sie es dann? Kannst du mir das verraten?«
0: »Du lässt nicht zu, dass ich der Karmele schreibe, aber der Farmersfrau wohl.«
1: »Das kannst du nicht vergleichen. Die Farmersfrau hat der Organisation einen Dienst erwiesen, hat mit der ETA und mit uns kollaboriert. Dagegen Karmele? Sie wird vielleicht von den Bullen beobachtet. Kann man nie wissen. Dann schnappen sie uns, kaum dass wir angefangen haben.« Sie ruderten, quatschten, stritten, so bis um 2 Uhr nachmittags. Dann verlangte Josebas Magen dringend nach etwas zu essen. Asier war einverstanden. Offenbar quälte ihn der Hunger genauso wie seinen Freund. Sie steuerten das Boot in den Schatten einiger Bäume am Ufer, ohne Häuser oder Leute in Sichtweite. Sie aßen mit gutem Appetit. Beim zweiten Bissen entdeckten sie den Fehler. Für Asier war es ein organisatorischer. Sie hatten vergessen, etwas zu trinken mitzunehmen. Josepa, verstimmt, erinnerte an die Flasche Wein.
0: »Ab und zu solltest du auf mich hören.
1: Wir könnten aus dem Fluss trinken.«
0: »Und fürchterliche Bauchschmerzen kriegen und uns zu Tode scheißen.«
1: »Gut, dann lassen wir den Käse weg. Der macht durstig.« Um weiterem Gemaule Josebas zuvorzukommen, wechselte Asier das Thema. Er solle ihm von der Begegnung mit Guimet erzählen. Der andere ahnte, dass sein Kumpel sich über ihn lustig machen wollte. Asier, um ihn zu beruhigen:
2: »Für mich war das eine politische Aktion. Das bleibt strikt unter uns.«
0: »Das meiste habe ich dir doch schon erzählt. Viel mehr gibt's da nicht zu berichten. Ich habe ihr in die Augen geschaut. Das genügte. Frauen wissen dann sofort Bescheid. Sie war allein. Kaum hatte sie die Tür hinter sich zugemacht, hat sie mir hierhin gefasst.«
1: »An den Hosenschlitz?«
0: »So machen die das.«
1: »Carmilla auch?«
0: »Alle, Asier. So fängt's an. Das ist das Signal. Den Rest kannst du dir denken.«
1: »Ich kann mir gar nichts denken.«
0: »Wir sind gleich zur Sache gekommen. Ich habe mir die Schuhe ausgezogen, sie ihr Hemd. Brüste hat die.«
1: »Große, oder?«
0: »Melon. Sowas sieht man nicht alle Tage. Der Rest war auch nicht übel. Aber die Farmersfrau ist nicht mein Typ. Sie hat stark gerochen. Nicht fies, aber intensiv. Wie soll ich sagen? Ein bisschen wie nach Idiazabal-Käse.«
1: »Der Geräucherte?«
0: »Nein, der andere. Ich musste an Carmele denken. Ich habe mich schlecht gefühlt, sehr schlecht. Derart die Mutter meines Sohnes zu betrügen, oder meiner Tochter, das werde ich mit Sicherheit in keinem Bericht erwähnen. Das lassen wir weg.«
1: »Du hättest das Aneinanderklatschen unserer Bäuche hören müssen. Nicht gerade angenehm.«
2: »Und bist du gekommen?«
0: »Na klar, aber ohne persönliches Lustgefühl, nur der Pflicht wegen.«
1: »Aber wofür das alles, wenn wir uns am nächsten Tag schon davon gemacht haben?« »Du hast eine Medaille verdient. Wie findest du die Äpfel?«
0: »Hab schon bessere gegessen, aber wenigstens machen sie nicht durstig.«
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1: Um 9 Uhr mit Milat Kupay. Die Evakuierung des Kreuzfahrtschiffes MV Hondius auf Teneriffa läuft. Viele Passagiere sind inzwischen wieder in ihren Heimatländern angekommen. 4 deutsche Touristen wurden in der Nacht in die Uniklinik Frankfurt am Main gebracht. Aus der NDR Nachrichtenredaktion Ulf Hilbert.
2: Dort sollen sie jetzt weiter untersucht werden. Bislang ist unklar, ob sie sich mit dem Hantavirus infiziert haben. Laut den spanischen Behörden zeigten sie auf dem Schiff zuletzt keine Symptome. Die Weltgesundheitsorganisation WHO hat mehrere Fälle auf dem Kreuzfahrtschiff bestätigt. Außerdem gibt es mehrere Verdachtsfälle. 3 Menschen starben an dem Virus. Die WHO stuft alle 150 Passagiere und die Crew der Hondius als Hochrisikopatienten ein. Gleichzeitig verweist die Behörde aber immer wieder darauf, dass das Hantavirus nicht mit Corona vergleichbar und das Risiko gering sei, sich anzustecken.
1: Verteidigungsminister Pistorius ist heute früh in Kiew eingetroffen. Im Mittelpunkt seiner Reise stehen Gespräche über den Ausbau der Rüstungskooperation mit der Ukraine. Konkret gehe es darum, gemeinsam moderne, unbemannte Waffensysteme aller Reichweiten zu entwickeln, sagte Pistorius der deutschen Presseagentur. Darunter würden Waffensysteme fallen, die wichtige Angriffsziele weit im Hinterland eines gegnerischen Landes zerstören können. Laut dem SPD-Politiker strebt die Bundesregierung weitere deutsch-ukrainische Gemeinschaftsunternehmen an. Die Reise des Verteidigungsministers war aus Sicherheitsgründen nicht öffentlich angekündigt worden. In Brüssel beraten heute Vertreter der EU, Kanadas und der Ukraine über die nach Russland verschleppten ukrainischen Kinder. Das Treffen steht unter der Schirmherrschaft von EU-Kommissionspräsidentin von der Leyen. Aus Brüssel, Thomas Spickhofen.
3: Es geht vor allem darum, das Thema der verschleppten ukrainischen Kinder im öffentlichen Bewusstsein zu halten. Konkret wird es bei dem Treffen heute dann aber auch um die finanzielle und diplomatische Unterstützung gehen. Man braucht ja Geld, zum Beispiel, um die oft traumatisierten Kinder wieder in ihren Alltag zurückzubringen. Man braucht viel Diplomatie, um sie überhaupt zu finden und zurückzuholen. Das geschieht meist unter äußerster Diskretion, weil das der einzige Weg ist, der so richtig Erfolg verspricht. Insgesamt geht man von tausenden Kindern aus, die seit Kriegsbeginn verschleppt wurden. Die ukrainischen Behörden und die EU-Kommission sprechen von mindestens 20.000, die dann in Waisenhäuser kommen, zur Adoption freigegeben werden oder auch auf anderen Wegen ihrer Identität beraubt werden. Zurückgekommen sind nach Angaben der Kommission von diesen mehr als 20.000 bislang nur 2.200 Kinder.
1: Mehrere Bundesländer raten davon ab, für die gestoppte 1.000 € Entlastungsprämie noch den Vermittlungsausschuss anzurufen. Am Freitag hatte der Bundesrat dem Vorhaben die Zustimmung verweigert. Aus Berlin, Philipp Eckstein.
4: Mecklenburg-Vorpommerns Ministerpräsidentin Schwesig warf der Bundesregierung vor, sie habe den falschen Eindruck erweckt, jeder würde die 1.000 € Entlastungsprämie erhalten, anstatt deutlich zu machen, dass die Arbeitgeber die Prämie zahlen sollten. Die SPD-Politikerin verteidigte in der ARD-Sendung Mioska ihr Nein im Bundesrat und betonte, sie sei im Vorfeld nicht in die Pläne eingebunden gewesen. Auch Bayerns Ministerpräsident Söder hält die Prämie für erledigt. Im ARD-Bericht aus Berlin kritisierte er, dass es im Vorfeld keine Absprachen mit der Wirtschaft gab. Wie es jetzt weitergehen soll, auch mit Blick auf mögliche andere Entlastungen, wollen CDU, CSU und SPD am Dienstag bei einem Koalitionsausschuss klären.
1: Ausländische Saisonkräfte, die als Erntehelfer in Deutschland arbeiten, sind oft nicht ausreichend abgesichert, wenn sie krank werden. Die Linke fordert für sie einen vollen gesetzlichen Krankenversicherungsschutz. Aus der NDR-Nachrichtenredaktion Petra Mittermeier.
5: Sie sorgen für ausreichend Spargel und Erdbeeren. Auch in diesem Jahr werden wieder etwa 50.000 kurzfristig Beschäftigte aus dem Ausland auf Feldern in Deutschland im Einsatz sein. Und 80% von ihnen haben nach Angaben der Linken keinen ausreichenden Krankenversicherungsschutz. Der arbeitspolitische Sprecher der Linksfraktion im Bundestag Meiser sagte dem Redaktionsnetzwerk Deutschland, dass die Saisonkräfte im Krankheitsfall entweder medizinisch unterversorgt oder auf hohen Kosten sitzen bleiben. Er stützt seine Aussagen auf Antworten der Bundesregierung und der Knappschaft Bahnsee. Deutscher Spargel, deutsches Obst und deutscher Wein dürften nicht länger auf einem Arbeitsmarkt zweiter Klasse basieren, so Meiser. Aktuell landen viele Saisonarbeiter in einer privaten Gruppenversicherung mit deutlich schwächerem Schutz als in der gesetzlichen Krankenversicherung.
1: Das waren die Nachrichten. Und das Wetter in Norddeutschland zwischen Südost, Niedersachsen und Vorpommern Regen, sonst heiter bis wolkig, ab Nachmittag teils Schauer, maximal 9 bis 15 Grad. Und die Zeit, jetzt ist es 9.05 Uhr.
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6: So, liebe Menschen im Norden, guten Morgen. Es wird kurz ein bisschen ernst. Ich habe gerade mal meinen Staatsvertrag rausgeholt. Was gehört zum Grundauftrag des öffentlich-rechtlichen Rundfunks? Informationen, ja, Unterhaltung, Kultur, Ausrufezeichen. Stimmt, stimmt alles, aber immer mehr Menschen sagen ja auch, der öffentlich-rechtliche Rundfunk solle so eine Art Gemeinschaftsgefühl schaffen. Und da gibt es ein ganz grundsätzliches Problem. Selbst bei einer Quote von 100%, wenn 80 Millionen Menschen alleine vor dem Fernseher sitzen, ist das ja noch keine Gemeinsamkeit, oder? Ein Dilemma. Aber vielleicht haben wir da eine Lösung. Ja, in dieser halben Stunde. Guten Morgen.

Der Komponist, den Sie da gerade gehört haben, das ist wirklich ein vielseitiger Mann von... bis... von Karneval der Tiere bis Samson et Dalila, Camille Saint-Saëns. Und dass er auch ein großer Kammermusiker war, das vergessen wir hier ganz gerne. Vermutlich, weil man sich in Deutschland ganz viel auf die eigene Kammermusik einbildet. Aber fantastisch, dieses Klavierquartett, das Sie da gerade gehört haben. Das Finale daraus, Allegro con Fuoco. Und das war das Mozart-Piano-Quartett. 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

0: die Frau, die eine Meisterin ist, sich die Lieder von anderen zu eigen zu machen. Diana Krall, fantastische Stimme hier mit Temptation von Tom Waits, NDR Kultur. Ja, die große Frage ist, wie schaffen wir das als öffentlich-rechtliche, ich sag mal konservativ, Sendeanstalten? Wie schaffen wir das, so etwas wie einen Gemeinschaftssinn zu generieren, wenn 80 Millionen Menschen, die Haushaltsbeitrag bezahlen, alleine zu Hause sitzen und mit krummen Nacken in ihre neuartigen Empfangsgeräte starren? Tja, das schaffen wir, indem wir ihnen diese Empfangsgeräte abnehmen und sie gemeinsam in Räume sperren. So ist das tatsächlich passiert. Am Wochenende 84 Menschen aus ganz Deutschland waren eingeladen, in Leipzig und Baden-Baden zusammenzukommen, um herauszufinden, was verbindet Deutschland eigentlich. Unser neues ARD-Dialogformat hat sie an beiden Tagen begleitet, genau zugehört und damit erfahren, was macht den Menschen Sorgen, wo sehen sie Chancen, wo sehen sie ein Miteinander. Katharina Wilhelm fasst die Diskussionsrunden zusammen.
1: Können wir in Deutschland noch gut miteinander diskutieren? Andreas aus Berlin hat da erstmal Zweifel.
2: Toleranz in einer anderen Meinung gibt es, glaube ich, gar nicht mehr oder ist sehr zurückgegangen und ich sehe auch nicht, dass es besser wird.
1: Karen aus Baden-Württemberg sagt,
3: es wird überall nur noch diskutiert, es wird nicht mehr miteinander gesprochen, es wird nur noch übereinander gesprochen.
1: Sie sind zwei von insgesamt 84 Teilnehmenden, die bei der ARD-Dialogaktion Was Deutschland verbindet mitgemacht haben. In den Fernsehstudios des MDR und SWR haben sie zwei Tage lang über Themen gesprochen, die sie gerade bewegen. Beispielsweise, wie es um die Demokratie steht.
4: Ich kenne so viele Leute, die die Demokratie verteidigen wollen, die sich dafür einsetzen, aber die einfach nicht angehört werden. Und natürlich werden wir gerade von großen Parteien repräsentiert. Aber was bringt mir eine große Partei, die von Demokratie spricht, aber nichts davon umsetzt?
1: Sagt Rebecca aus Thüringen. Diskussionen gab es auch um den Umgang mit der Partei AfD.
5: Ja, aber eine Demokratie muss auch aushalten, wenn die AfD gewählt wurde. Sie ist ja von Menschen gewählt, die in dieser Demokratie leben.
1: So Thorsten aus Sachsen. Ein anderes Thema, das Yahya aus Niedersachsen bewegt, der Umgang mit Migranten.
6: Wie sollen wir Migranten uns fühlen, egal welcher Herkunft, wenn der Bundeskanzler da vorne steht und sagt, Stadtbild. Wie sollen wir es dabei hier fühlen?
7: Aber fühlst du dich dabei angesprochen?
6: Er hat das ja verallgemeinert, also alle in einen Topf gesteckt.
1: Die 84 Teilnehmenden stehen symbolisch für knapp 84 Millionen Menschen in Deutschland. Sie kommen aus unterschiedlichen Alters- und Berufsgruppen, Bundesländern und Gemeindegrößen. Dass sich Menschen aus unterschiedlichsten Lebenswelten wirklich begegnen, werde immer seltener, sagt Jan-Henrik Schmidt, Medienforscher vom Hans-Bredow-Institut, der die Aktion wissenschaftlich begleitet.
8: Das klingt jetzt banal, hat was damit zu tun, dass es weniger Eckkneipen gibt, dass weniger Menschen vielleicht sich in Vereinen oder anderswo engagieren, dass es auch weniger Möglichkeiten gibt, tatsächlich einfach mehr so zufällig Leute zu treffen im öffentlichen Raum.
1: Bei der Dialogaktion Was Deutschland verbindet, soll Platz für Meinungen sein, die für manche vielleicht unverständlich sind. Das sei ein wichtiger Teil unserer Demokratie, sagt Florian Hager, ARD-Vorsitzender und Intendant des Hessischen Rundfunks.
9: Ist es auch für eine Gesellschaft wichtig, gerade für eine demokratische Gesellschaft wichtig, dass man miteinander diskutiert, dass man auch verschiedene Meinungen aushält und dass man Kompromisse findet. Und nur die bringen uns weiter und stärken auch den Zusammenhalt.
1: Gleichberechtigung, Dialog, Wandel, aber auch Gerechtigkeit waren Themen, über die diskutiert und gerungen wurde. Was kann so ein Dialog am Ende bewirken? Jasmin aus Schleswig-Holstein hat für sich eine eindeutige Antwort gefunden.
10: Heute und gestern wurde ich gesehen. Und deswegen habe ich jetzt für mich überlegt, ich setze mich mal zu Hause hin, weil ich bin noch eine junge Generation, und schaue mal, wo ich meine Energie, die ich habe, einbringen kann. Ich merke, dass ich eine Stimme habe und die auch äußern möchte.
1: Zu sehen und zu hören sind die Diskussionsrunden unter anderem in der ARD-Mediathek, im Vorabend vor der Tagesschau im Ersten, auf Social Media und in vielen ARD-Radioprogrammen.
0: Damit ist ja alles gesagt, liebe Katharina Wilhelm. Hier ist NDR Kultur.

0: Dorothee Oberlenger war das mit dem ersten Satz aus dem Blockflötenkonzert C-Moll von Antonio Vivaldi, Sonatori della Josa Marca.
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0: Schauen wir doch nochmal, was ist so los in der Welt? Verteidigungsminister Boris Pistorius ist zu Gesprächen über gemeinsame Rüstungsprojekte mit der Ukraine in Kiew eingetroffen. Es gehe ihm um gemeinsame Entwicklung modernster und unbemannter Waffensysteme aller Reichweiten, sagte er zum Auftakt der Reise. Der Besuch war aus Sicherheitsgründen nicht öffentlich angekündigt worden. Nach dem Veto des Bundesrates ist die Wahrscheinlichkeit gering, dass es für Arbeitnehmer eine sogenannte Entlastungsprämie geben könnte. Sowohl Bayerns Ministerpräsident Söder als auch Mecklenburg-Vorpommerns Regierungschefin Schwesig sprechen sich eher für eine Reform der Einkommenssteuer aus. Das Wetter bei uns im Norden: wolkig und regnerisch wird dieser Montag. Die Sonne zeigt sich nur selten und nur an wenigen Orten. Temperaturen 10 Grad in Hammelspringe. Wo liegt das denn? Ah, genau zwischen Hammeln und Springe. Und 12 Grad in Ivenack an der mecklenburgischen Seenplatte. 12 Grad auch in Böxlund. Huch! Und da hört man schon, dass das nah an der dänischen Grenze ist. Guten Morgen, Mischa Kreiskott mein Name. Und das heißt natürlich Hameln, nicht Hammelspringe. Ich bitte um Verzeihung.

0: das hört man schon ein bisschen, dass das hier eine japanische Kirschblüte ist von Erki Mellartin. Maria Lettberg hat hier gespielt. 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Wir haben es schon mehrmals erwähnt heute. Die hamburgische Reeperbahn wird in diesem Jahr 400 Jahre alt. Ja, warum kann man das denn so genau sagen? Habe ich schon gelernt vor circa einer Stunde im Gespräch mit der Kiezführerin Eva Decker. 1626 passierte also Folgendes.
1: Der Umzugsprozess der Rebschläger mit ihren Produktionsstätten ins heutige St. Pauli abgeschlossen war.
0: Was sind denn
1: Rebschläger?
0: Das kann
1: man eben genau sagen. Das sind die Schiffstaumacher. Also, und die brauchen ja eben lange Bahnen für ihre Schiffstaue. Und da eben Hamburg nach Errichtung der Wallanlage, ne, da wurde es dann ein wenig knapp mit dem Platz in der Stadt. Deswegen ist man rausgewandert, ne, vor das Millerntor in die Gegend des heutigen St. Pauli, damals noch der Hamburger Berg.
0: Sagt die Kiezführerin Eva Decker. Die Reeperbahn ist ein Mythos. Sie wurde dargestellt, abgebildet, besungen in unzähligen Büchern, Filmen und in vielen, vielen Liedern. Hier ist Severin Neve mit einer Collage.

0: Udo Lindenberg und Jan Delay haben der Reeperbahn eines der jüngsten musikalischen Denkmäler gesetzt. Der Klassiker, 1912 komponiert und von Hans Albers 1954 zum Hit gesungen, gilt als älteste musikalische Huldigung. Im gleichnamigen Filmklassiker von 1954 bekommt man illustre Einblicke in die Welt auf der Reeperbahn zur damaligen Zeit. Die Reeperbahn und Hans Albers und Heinz Rühmann wurden mit diesem Film übrigens fast gleichzeitig berühmt. Diese erste Verfilmung ist eine mehr oder minder harmlose Komödie, wenn auch Attraktionen die berühmte Meile schmückten, die man heute kaum mehr findet oder auch nicht mehr finden will. Vom Hippodrom, also Pferdezirkus im Nachtlokal, über einen gläsernen Swimmingpool bis zum sogenannten Damenringen. Heute würde man es Schlammcatchen nennen.
1: Als Erste, Paula, der blonde Tiger von Blankenese. Der Stier von Österreich.
2: Na, sowas hat zu meiner Seite gegeben.
3: Tja, aber das ist jetzt modern.
0: 1969 erscheint der Gangster-Krimi Die Engel von St. Pauli. Weniger aufgesetzt, weniger bemüht, vermutlich etwas realer. Aber schon das Intro beschönigt auch hier nicht, dass Lust und Leben und Tod und Verderben auf der Reeperbahn oftmals nur eine Straßenseite entfernt waren.
4: 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Und hier noch ein Verkehrshinweis der Polizei. In Hamburg-St. Pauli wird heute Morgen ein Trauerzug in der Zeit von 9 Uhr bis 9.30 Uhr den Kraftfahrzeugverkehr auf der Reeperbahn in Richtung Millantor behindern.
5: Wie ich den Laden hier kenne, haben wir in 24 Stunden eine Sonderkommission Prostituiertenmord. Sie machen die ganze Reeperbahn links. Die räumen auf.
0: Rund 45 Jahre später zeigt 2015 Tim Roses Film Reeperbahn eine ganz andere, deutlich düsterere Seite, die Abgründe hinter den Kulissen der vermeintlichen Hauptstraße des Vergnügens.
6: Und wie ist das gelaufen, Digga? Digga, ganz im Ernst, das ist dieselbe Scheiße wie immer. Wir machen die ganze Scheißarbeit und die kassieren.
7: Du gehörst mir und du tust das, was ich dir sage. Und genau dann, wann ich es dir sage.
0: Diese Parameter, Lebenslust und Gewalt, zwischen denen der Mythos dieser berühmten Straße bis heute unsterblich erscheint, ist auch Kulisse für unzählige Romane. Einer der bekanntesten aus jüngster Zeit ist sicherlich der goldene Handschuh von Heinz Strunk. Der große Erfolg ist möglicherweise auch der authentischen Faszination des Autors für das echte Leben in dieser Kneipe am Rande der Reeperbahn geschuldet. Viele Jahre, bevor er überhaupt darüber schreiben wollte.
8: Fand ich dieses Soziotop außerordentlich faszinierend und auch unterhaltsam. Es gibt also Trinkerkneipen, Alkoholikerkneipen gibt es ja überall in jeder Stadt. Aber ich würde mal behaupten, dass der goldene Handschuh einzigartig ist. Und im wahrsten Sinne des Wortes nämlich auch sehr unterhaltsam. Also es können da Abende mit einer Dynamik sich vollziehen. Man kann das gar nicht beschreiben, da muss man selber mal hingehen.
0: Auf die Reeperbahn, diesen Sündenpfuhl für manche. Diese Straße, die so umstritten ist, so geliebt und gehasst wird seit 400 Jahren.

Severin Neve über den Mythos Reeperbahn, die Straße, die in diesem Jahr in Hamburg ihren 400. Geburtstag feiert. Und auch in unserem NDR-Buch des Monats wird die Reeperbahn teils kritisch, teils liebevoll reflektiert. Es heißt Kiezblues von Tim Rose.

dass im Italienischen, Französischen oder Englischen viele Dinge ein bisschen eingängiger und flotter klingen als im Deutschen. Das ist ja eine Binsenweisheit. Und so ist es auch bei diesem Komponisten. Sie kennen wahrscheinlich seinen Namen. Hermann Friedrich Wolf hat irgendwann beschlossen, dass der Name seiner Mutter und eine gewisse Italianità besser klingen könnten. Ermanno Wolf Ferrari hat er sich dann genannt. Und dasselbe gilt auch für die Oper. I Quattro Rusteghi heißt auf Deutsch die vier Grobiane, wäre wahrscheinlich kein Kassenschlager geworden. Neville Mariner war das hier mit der Academy of St. Martin in the Fields. 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

Irish Roots heißt es ja, dieses recht aktuelle Album von Daniel Hope, irische Wurzeln, wobei ich sagen muss, hier ging ja mindestens eine Wurzel auch Richtung Balkan. Oder Makrinica mit Rostali Lyra, mit Daniel Hope Violine und mit dem Thessaloniki State Symphony Orchestra. Vorhin sagte ich noch zu Guido Pauling, der heute die Redaktion der Sendung inne hatte: Ach, endlich mal, Guido, so ein schöner Landregen. Das haben wir gebraucht. Und dann gerade Sturzbäche, die hier die Fensterfronten runterrannen. Ich dachte, was ist denn jetzt los? Schon wieder ein Starkregenereignis. Ach, und dann taucht er auch schon auf. Der freundliche Mann mit der Schlauchbürste. Nein, es waren doch nur die Fensterputzer. Ich frage mich ja bei diesen Gelegenheiten immer, die Gebäude, von denen wir hier senden, aus denen wir hier senden, die wurden so vor gut 3 Jahrzehnten konzipiert. Ich frage mich immer, ob man heutzutage noch so pflegeintensive Glasaquarien bauen würde, wie das damals modern war. Ich bin mir nicht ganz sicher. Aus dem öffentlichen Aquarium verabschiedet sich jetzt ihr fröhliches Fischlein Mischa Kreiskott. Blub!

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1: Um 10 Uhr mit Milat Kupay. Bundesverteidigungsminister Pistorius besucht gerade die Ukraine. Im Mittelpunkt seiner Gespräche stehen neue Waffensysteme, die Deutschland gemeinsam mit der Ukraine entwickeln will. Ziel sei, die Zusammenarbeit beider Länder zu stärken, sagte Pistorius nach seiner Ankunft in Kiew.
2: Die technologischen Sprünge hier in der Ukraine sind beachtlich und wir können davon profitieren, im besten Sinne des Wortes, indem wir für unsere Bundeswehr, für die NATO-Streitkräfte lernen, Informationen mitnehmen und vor allen Dingen auch weitere Joint Ventures auf den Weg bringen, also gemeinsame Entwicklung und gemeinsame Produktion von Technologie, um unsere Abschreckungsfähigkeit deutlich zu erhöhen.
1: Bundesverteidigungsminister Pistorius von der SPD. Die Ukraine und der russische Angriffskrieg stehen heute auch im Mittelpunkt von Beratungen in Brüssel. Die EU-Außenminister tagen. Sie besprechen über weitere militärische Hilfen für Kiew und welche möglichen weiteren Schritte gegen Russland unternommen werden könnten. Ein Thema sind dabei auch die nach Russland verschleppten ukrainischen Kinder. Dazu findet heute eine internationale Konferenz in Brüssel statt. Daran nehmen Vertreter der EU, der Ukraine und Kanadas teil. Es geht darum, wie diese Kinder wieder in ihre Heimat gebracht werden können. Tausende sollen nach Einschätzung der EU-Kommission und der ukrainischen Regierung verschleppt worden sein. Auf Teneriffa geht heute die Evakuierungsaktion für die Menschen an Bord des Kreuzfahrtschiffes MV Hondius weiter. Gestern wurde schon ein Großteil der Passagiere und Besatzung in ihrer Heimat ausgeflogen, darunter auch mehrere Deutsche. Aus Frankfurt am Main, Heiko Schneider.
3: 4 Passagiere des Schiffes sind jetzt nach Frankfurt gebracht worden. Die 4 Deutschen sind um kurz nach 2 Uhr in der Frankfurter Uniklinik angekommen. Sie wurden aus dem niederländischen Eindhoven mit einem Konvoi aus Spezialfahrzeugen der Frankfurter Feuerwehr dorthin transportiert. Auf einer speziellen Isolierstation der Uniklinik sollen sie jetzt weiter untersucht werden. Bisher haben sie nach Angaben der spanischen Behörden keine Symptome auf das Hantavirus. Trotzdem gelten sie laut Weltgesundheitsorganisation als Hochrisikokontakte.
1: Bayerns Ministerpräsident Söder hält die von der Bundesregierung geplante Entlastungsprämie generell für erledigt. Das Vorhaben war am Freitag überraschend im Bundesrat gescheitert. Söder forderte nun in der ARD-Sendung Bericht aus Berlin stattdessen eine Steuerreform. Aus Berlin, Dietrich Karlmeurer.
4: Söder verweist auf massiven Widerstand aus der Wirtschaft und auf die hohen Kosten. Die Prämie wäre für die Länder und Kommunen mit Einnahmeausfällen verbunden gewesen. Söder plädiert nun für einen stärkeren Fokus auf eine große Einkommensteuerreform. Auch Baden-Württembergs designierter Ministerpräsident Cem Özdemir von den Grünen sieht die Prämie kritisch. Er hält sie für unwirksam und spricht von einer Verschwendung öffentlicher Mittel. Für die schwarz-rote Regierungskoalition wächst nun der Druck, eine Alternative zu finden. Kanzler Friedrich Merz und Finanzminister Lars Klingbeil kündigten am Wochenende neue Gespräche an. In einem Koalitionsausschuss soll beraten werden, wie eine neue Entlastung aussehen kann. Dazu zählen vor allem steuerliche Maßnahmen.
1: In Berlin geht heute der 4-tägige Bundeskongress des Deutschen Gewerkschaftsbunds weiter. Dabei steht unter anderem die Wahl der Vorsitzenden auf dem Programm. Aus der NDR-Nachrichtenredaktion Johannes Zuber.
5: Die bisherige DGB-Vorsitzende Fahimi stellt sich zur Wiederwahl. Die 58-Jährige ist seit 4 Jahren im Amt. Im Anschluss an die Wahl will sie vor den etwa 400 Delegierten eine Grundsatzrede halten. Bereits gestern hatte sie zur Eröffnung des Kongresses vor Angriffen auf Arbeitnehmerrechte und den Sozialstaat gewarnt und sie hat Widerstand der Gewerkschaften angekündigt. Der Streit um Sozialstaatsreformen wird wohl auch am Abend Thema sein. Dann wird SPD-Chef und Bundesfinanzminister Klingbeil zu den Delegierten sprechen.
1: Die Linke fordert einen vollen gesetzlichen Krankenversicherungsschutz für Erntehelfer aus dem Ausland. Einer Antwort der Bundesregierung zufolge sind 80% der ausländischen Saisonkräfte im Krankheitsfall nicht ausreichend versichert. Wie der arbeitspolitische Sprecher der Linksfraktion im Bundestag Meiser dem Redaktionsnetzwerk Deutschland sagte, bleiben sie entweder medizinisch unterversorgt oder auf hohen Kosten sitzen. Voraussichtlich kommen auch in diesem Jahr wieder etwa 50.000 kurzfristig Beschäftigte aus dem Ausland nach Deutschland, um bei der Ernte zu helfen. Das waren die Nachrichten. Das Wetter in Norddeutschland: zwischen Südost- und Niedersachsen und Vorpommern Regen, sonst heiter bis wolkig, ab Nachmittag teils Schauer, maximal 9 bis 5 Grad. Morgen mal Sonne, mal Wolken, gelegentlich Schauer, vereinzelt Gewitter, maximal 9 bis 14 Grad. Und die Zeit, es ist 10.05 Uhr.
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6: Beim Stadtarchiv in Stade, da ist die Freude richtig groß. Das Archiv hat einen wahren Schatz geschenkt bekommen. Jahrhunderte alte Dokumente.
7: Das ist wirklich was ganz Besonderes, dass es so alte Dokumente sind und wie gesagt, dass sie wirklich so gut erhalten sind. Das ist ganz fantastisch.
6: Wir schauen mal in diese Kisten zusammen mit der Archivarin in dieser Stunde. Schönen Wochenanfang wünsche ich.

Christian Tetzlaff spielte die Gavotte aus der Bach-Partita Nummer 3 E-Dur. Herbert Blomstedt leitet jetzt die Sächsische Staatskapelle Dresden. Der unermüdliche 98-Jährige ist gerade auf Tour in San Francisco. Da dirigiert er dieser Tage mehrere Konzerte. Hier gibt's jetzt mit ihm den dritten Satz der großen C-Dur-Sinfonie von Franz Schubert.

0: Scherzo, Allegro Vivace aus der großen C-Dur-Sinfonie von Franz Schubert. Das war auf NDR Kultur eine Aufnahme mit der Sächsischen Staatskapelle Dresden, geleitet von Herbert Blomstedt. Wie haben Menschen in früheren Zeiten gelebt? Was haben sie gearbeitet? Was gekauft oder erlebt in ihrem Alltag? Vieles davon ist heute längst vergessen. Historiker müssen sich das Leben früherer Zeiten oft wie so ein Puzzle zusammensetzen aus Briefen, Rechnungen oder alten Urkunden. Umso wertvoller sind echte Originaldokumente. Und genau so einen Schatz hat jetzt das Stadtarchiv in Stade geschenkt bekommen. Dokumente aus dem 18. Jahrhundert. Ein Glücksfall für die Archivarin und ein neuer Einblick in das damalige Stadtleben. Katrin Schwier hat ihr über die Schulter geschaut.
1: Eine Pappschachtel, DIN A4 groß, etwa 10 cm hoch. Sie ist randvoll gefüllt mit alten Dokumenten. Die Blätter sind dicht beschrieben, mit Tinte und kunstvoller Handschrift. Für Christina Degim, Stadtarchivarin von Stade, sind die Dokumente von unschätzbarem Wert.
2: Das sind ganz fantastische Unterlagen über das Stader Alltagsleben im 18. Jahrhundert oder beginnenden 19. Jahrhundert.
1: Die Dokumente geben Einblick in das Leben der Familie Schulz. Mal mit TZ geschrieben, mal mit einfachem Z oder auch mal mit einem E am Ende. Zu verdanken hat Christina Degim diesen Schatz an Dokumenten Jörg Giermann, einem pensionierten Archivar aus Lehrte bei Hannover.
3: Wir gehören nämlich zu einer Familie, die über mehrere Generationen gesammelt hat. Deswegen fanden sich also hier auch Unterlagen an, die auf gar keinen Fall in unsere Familie gehören.
1: Jörg Giermann war schnell klar, dass diese Dokumente aus Stade stammen. Und so hat er den Karton im Archiv der Stadt abgegeben. Und weil Jörg Giermann selbst vom Fach ist, sind die Dokumente in einwandfreiem Zustand. Sie waren perfekt gelagert. Nicht in einem feuchten Keller, sondern im Gästezimmer bei ihm zu Hause in Lehrte, freut sich Stades Archivarin.
2: Das ist wirklich was ganz Besonderes, dass es so alte Dokumente sind und wie gesagt, dass sie wirklich so gut erhalten sind, dass sie so gut gelagert worden sind und auch schon verzeichnet, Register darüber angefertigt worden sind, was wir hier eigentlich vor uns haben. Das ist ganz fantastisch.
1: Jetzt liegen die Dokumente ausgebreitet auf einem Tisch im Büro des Stadtarchivs Stade. Vorsichtig blättern die beiden in den 300 Jahre alten Papieren.
3: Das ist das Papier der Zeit im Lüttenpapier, oder ausschließlich. Deswegen ist es auch so haltbar.
2: Aus Lumpen gefertigt.
3: Ist ohne Holz, aus Lumpen, ja. Das ist eine langweilige Rechnung.
2: Sollen wir mal umdrehen? Jakob Kruppmann.
3: Die Rechnung zu, hat er bezahlt, die Summe.
2: Zu Dank bezahlt, ja.
1: Es sind Belege über Einkünfte, Rechnungen oder über Bestellungen von Kleidern, die sich Frau Schulz anfertigen ließ. Nicht alles ist leicht zu entziffern.
2: Salopp, den Kragen verändert. Ein grauthaften Kleid gerändert mit Seide. Also es wurde auch viel umgearbeitet. Es wurden zum Teil andere Ärmel angefertigt.
1: Für die Archivarin stecken in dieser Bestellung viele Infos über die Mode der damaligen Zeit.
2: Die finde ich auch so spannend, weil da Stoffe erwähnt werden, von denen wir bisher auch nicht wussten, dass sie existieren. Also es ist viel Seidenstoff verwendet worden, Taft, Leinen und Atlasstoffe, Schins.
1: Und noch etwas begeistert die Archivarin.
2: Wir haben zum Beispiel Walfangunterlagen dabei, da von einem Walfänger Nikolaus, der wurde in Altona ausgerüstet. Und das ist eben wirklich ganz fantastisch, weil wir über diesen Stader Walfang so gut wie nichts wussten. Wir hatten bisher eine Ausrüstungsliste, aber hier ist das so richtig schön, weil der Kapitän dann auch berichtet und sagt, ja, ich bin angewiesen worden, nicht zur Elbe zu fahren. Und ich nehme an, dass das Dedesdorf war an der Weser und ich sitze jetzt hier mit der ganzen Mannschaft und ich möchte von den Rädern gerne wissen, was ich tun soll. Ich habe keine Arbeit für die und was soll ich denn jetzt machen?
1: Und das ist erst der Anfang. Es gibt noch viele Dokumente, die Christina Degim jetzt durcharbeiten kann.
2: Also wir werten sie aus. Ich hoffe, dass ich zum Thema Walfang in Stade dann auch noch einen Aufsatz schreiben kann oder irgendwas veröffentlichen, weil das wirklich spannend ist.
1: Ja, Giermann ist es nicht schwer gefallen, sich von den alten Dokumenten zu trennen. Im Gegenteil. Er freut sich, dass sie in Stade auf ein so großes Interesse stoßen.
3: Das fand ich jetzt mal so ganz wertschätzend, ne? Meine Arbeit, denn ich habe ja schon ein bisschen investiert und an der richtigen Stelle ist das eben gewürdigt worden.
0: Dokumentenschenkung ans Stadtarchiv Stade. Katrin Schwier berichtete für NDR Kultur.

Alison Balsam und die Deutsche Kammerphilharmonie Bremen unter Leitung von Thomas Klug. Von Joseph Haydn war das der Andante-Satz aus dem Trompetenkonzert S-Dur. Und ein Trompetenruf erscheint auch in Frédéric Chopins erstem Klavierkonzert, das wir jetzt hören im dritten Satz mit Christian Zimmermann und dem Polish Festival Orchestra für viele die Referenzaufnahme.

0: Vom Flügel aus leitete Christian Zimmermann das polnische Festivalorchester im dritten Satz des Klavierkonzerts Nummer 1 E-Moll von Frédéric Chopin.
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0: Denke ich an Matthias Claudius, denke ich an die Verse »Der Mond ist aufgegangen«. Vielen wird es so gehen. Der volksliedhafte Claudius hat sich aber auch schon mal einen Scherz erlaubt. Etwa in dem Gedicht »Das unschuldige Mädchen«, das Katharina Thalbach nun sehr kunstvoll vorträgt.
2: Meine Mutter sagt mir, deine Lippen gab dir zum Sprechen, Tochter, die Natur. Und zum Sprechen brauch sie nur.
3: Warum sind sie so rot? Oh, ich konnte ja auch mit weißen Lippen sprechen. Und warum gebot meine Mutter nur zum Sprechen? Wer zeigt mir armen Mädchen an, was mein Mund mehr als sprechen kann?
0: Katharina Thalbach las von Matthias Claudius das Gedicht »Das unschuldige Mädchen«. Und hier ist das Los Angeles Guitar Quartet mit Musik von Scott Tennant, Celtic Fair, Dyer's Spin.

Morgenstimmung aus der ersten Peer Gynt Suite von Edvard Grieg. Gespielt hat das Philharmonische Orchester Oslo unter Leitung von Maris Jansons. Le Ruisseau, der Bach, so heißt das folgende Lied von Mel Bonis. 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

Das war ein Stück von Mel Bonis. Le Ruisseau heißt dieses Lied. Der Bach, gesungen hat der WDR-Rundfunkchor, gespielt das WDR-Sinfonieorchester und die Leitung hatte Joseph Bastion. Von Alexandre Desplat gibt's jetzt Musik aus dem Film Grand Budapest Hotel, Monsieur Mustafa. Hier sind die London Voices und das Ensemble Ludmilla Sikina Orchestre Balalaika Saint-Georges. Die Leitung hat Mark Graham.

Passe-Pied aus der Soleriana Orchestersuite von Joaquin Rodrigo. Enrique Batis dirigierte das Royal Philharmonic Orchestra. Heute vor 110 Jahren ist der Komponist Max Reger gestorben, von dem wir jetzt auf NDR Kultur noch Musik hören bis zu den 11 Uhr Nachrichten. Und ich frage mich, was er da wohl erlebt haben mag, welche Erlebnisse er da verarbeitet in diesem Sostenuto-Satz aus seiner Sammlung aus meinem Tagebuch. Das sind ja zum Teil zarte, lyrische, elegische Gedanken in diesen Stücken, manchmal auch rhythmisch gewagte Formulierungen. Jetzt ein Stück aus dem ersten Band mit dem Pianisten Markus Blume.

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1: Um 11 Uhr mit Milat Kupay. Bundesverteidigungsminister Pistorius besucht gerade die Ukraine. Im Mittelpunkt seiner Gespräche stehen neue Waffensysteme, die Deutschland gemeinsam mit der Ukraine entwickeln will. Ziel sei, die Zusammenarbeit beider Länder zu stärken, sagte Pistorius nach seiner Ankunft in Kiew.
2: Die technologischen Sprünge hier in der Ukraine sind beachtlich und wir können davon profitieren, im besten Sinne des Wortes, indem wir für unsere Bundeswehr, für die NATO-Streitkräfte lernen, Informationen mitnehmen und vor allen Dingen auch weitere Joint Ventures auf den Weg bringen, also gemeinsame Entwicklung und gemeinsame Produktion von Technologie, um unsere Abschreckungsfähigkeit deutlich zu erhöhen.
1: Bundesverteidigungsminister Pistorius von der SPD. Die Ukraine und der russische Angriffskrieg stehen heute auch im Mittelpunkt von Beratungen in Brüssel. Die EU-Außenminister tagen. Sie sprechen über weitere militärische Hilfen für Kiew und welche möglichen weiteren Schritte gegen Russland unternommen werden könnten. Ein Thema sind dabei auch die nach Russland verschleppten ukrainischen Kinder. Dazu findet heute eine internationale Konferenz in Brüssel statt. Daran nehmen Vertreter der EU, der Ukraine und Kanadas teil. Es geht darum, wie diese Kinder wieder in ihre Heimat gebracht werden können. Mehrere Bundesländer raten davon ab, für die gestoppte 1.000 € Entlastungsprämie noch den Vermittlungsausschuss anzurufen. Am Freitag hatte der Bundesrat dem Vorhaben die Zustimmung verweigert. Aus Berlin, Philipp Eckstein.
3: Mecklenburg-Vorpommerns Ministerpräsidentin Schwesig warf der Bundesregierung vor, sie habe den falschen Eindruck erweckt, jeder würde die 1.000 € Entlastungsprämie erhalten, anstatt deutlich zu machen, dass die Arbeitgeber die Prämie zahlen sollten. Die SPD-Politikerin verteidigte in der ARD-Sendung Mioska ihr Nein im Bundesrat und betonte, sie sei im Vorfeld nicht in die Pläne eingebunden gewesen. Auch Bayerns Ministerpräsident Söder hält die Prämie für erledigt. Im ARD-Bericht aus Berlin kritisierte er, dass es im Vorfeld keine Absprachen mit der Wirtschaft gab. Wie es jetzt weitergehen soll, auch mit Blick auf mögliche andere Entlastungen, wollen CDU, CSU und SPD am Dienstag bei einem Koalitionsausschuss klären.
1: Die Bundesnetzagentur rät vor dem Hintergrund des Iran-Kriegs dazu, sorgsam mit Gas umzugehen. Laut Behördenchef Müller könnten die Preise moderat steigen. Er sagte dem Redaktionsnetzwerk Deutschland, für die meisten privaten Haushalte würden zwar Preisgarantien für 12 Monate oder länger gelten, bei Anschlussverträgen könne es dann aber zu Preissteigerungen kommen. Diese seien aber nicht in der Dimension wie 2022 nach Beginn des Ukraine-Kriegs. Die Evakuierung des Kreuzfahrtschiffes MV Hondius auf Teneriffa läuft. Viele Passagiere sind inzwischen wieder in ihren Heimatländern angekommen. 4 deutsche Touristen wurden in der Nacht in die Uniklinik Frankfurt am Main gebracht. Aus der NDR-Nachrichtenredaktion Ulf Hilbert.
4: Dort sollen sie jetzt weiter untersucht werden. Bislang ist unklar, ob sie sich mit dem Hantavirus infiziert haben. Laut den spanischen Behörden zeigten sie auf dem Schiff zuletzt keine Symptome. Die Weltgesundheitsorganisation WHO hat mehrere Fälle auf dem Kreuzfahrtschiff bestätigt. Außerdem gibt es mehrere Verdachtsfälle. 3 Menschen starben an dem Virus. Die WHO stuft alle 150 Passagiere und die Crew der Hondius als Hochrisikopatienten ein. Gleichzeitig verweist die Behörde aber immer wieder darauf, dass das Hantavirus nicht mit Corona vergleichbar und das Risiko gering sei, sich anzustecken.
1: Jeder 9. Internetnutzer in Deutschland ist im vergangenen Jahr Opfer von Cyberkriminalität geworden. Das geht aus einer neuen Studie hervor, die das Bundesamt für Sicherheit in der Informationstechnik und die polizeiliche Kriminalprävention heute vorstellen. Aus der NDR-Nachrichtenredaktion Sören Harms.
5: Für den Cybersicherheitsmonitor 2026, kurz CIMON, wurden rund 3000 Menschen ab 16 befragt. Besonders häufig schlagen Kriminelle beim Online-Shopping zu. Mehr als jeder und jede 5. wurde hier schon mal betrogen. Zum Beispiel, weil er oder sie Geld für Dinge überwiesen hat, von denen es zwar ein hübsches Bild im Internet gibt, aber auch nicht mehr. Jeder 7. beklagte, dass Fremde auf ihr Online-Konto zugegriffen haben. Fast alle Betroffenen erlitten einen Schaden, ein Drittel von ihnen verlor Geld, teilweise auch viel Geld. Was die Studie ebenfalls zeigt, viele Internetnutzer bewegen sich zu sorglos im digitalen Raum und schützen sich nur unzureichend. Mehr als die Hälfte der Befragten glaubt nicht, dass sie persönlich Opfer von Cyberkriminalität werden könnten.
1: Das waren die Nachrichten. Und das Wetter in Norddeutschland. Zwischen Südostniedersachsen und Vorpommern Regen, sonst heiter bis wolkig, ab Nachmittag teils Schauer, maximal 9 bis 15 Grad. Und die Zeit, es ist 11.05 Uhr.
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6: Wer in früheren Zeiten am Klavier berühmt werden wollte, der musste nicht nur gut spielen, sondern auch männlichen Geschlecht sein. Und dennoch haben immer wieder Frauen an den Tasten für Aufsehen gesorgt. Die Pianistin Susan Tomes hat sich auf die Suche nach ihnen begeben. Frauen am Klavier heißt ihr Buch mit 50 kurzen Lebensgeschichten von Clara Schumann bis hin zu Nina Simone. Wir stellen es vor und beginnen diese Stunde mit der Pianistin Aissa Terkane Mason.

Gollywogs Cakewalk aus dem Zyklus Children's Corner von Claude Debussy gespielt hat Isaac Canem Mason. Und ebenfalls 1908 ist das folgende Werk entstanden, eine gänzlich andere Klangsprache. Der Beginn des 20. Jahrhunderts war nun mal das Tor zur Moderne, aber eben auch eine Blütezeit noch der Spätromantik. Nur in einem Punkt gibt es eine Gemeinsamkeit zwischen Debussy und Paul Büttner, von dem wir jetzt Musik hören. Beide haben Richard Wagner verehrt.

0: Scherzo presto, der zweite Satz der zweiten Sinfonie G-Dur von Paul Büttner. Jörg-Peter Weigle hat das Brandenburgische Staatsorchester Frankfurt geleitet.
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0: Seit es Tasteninstrumente gibt, werden sie auch von Frauen gespielt. Viele Pianistinnen aber sind vergessen oder nie bekannt geworden. Woran liegt es? 1996 haben erstmals Monika Stegmann und Eva Rieger mit ihrem Buch Frauen mit Flügel auf diesen Missstand aufmerksam gemacht. Jetzt legt die schottische Pianistin und Autorin Susan Tomes nach mit ihrem Buch Frauen am Klavier, so heißt es. Da macht sie auf die dahinterliegenden patriarchalen Strukturen aufmerksam und zeichnet sie anhand ausgewählter Biografien nach. Sie stellt 50 herausragende Virtuosinnen vor, deren Geschichten sollten wir uns fortan mehr erzählen, findet Hanna Schmidt.
2: Die Klavierschule von Hélène de Montgeroux aus dem Jahr 1788 hätte als bahnbrechendes, visionäres Werk in die Geschichte eingehen können. Sie umfasst 972 Klavierübungen und 114 Etüden und nimmt Jahre vor Chopin und Mendelssohn die fließende Virtuosität und geschmackvolle Chromatik der Romantik vorweg.
3: Wenn man durch die Seiten blättert, denkt man immer wieder: Das hört sich ja wie ein Lied ohne Worte von Mendelssohn an. Das könnte eine Chopin-Etüde sein. Das erinnert an eine Impromptu von Schubert. Das klingt ganz nach einem von Brahms späten Intermezzi. Das ist wie eine Händel-Arie für Klavier. Doch de Montgeroux's Etüden wurden zwischen 1788 und 1812 geschrieben.
2: Doch so wegweisend de Montgeroux's Klavierschule auch war, die Musikgeschichte hat sie so gut wie komplett vergessen. Und nicht nur sie. Komponierende und klavierspielende Frauen hatten es erstens grundsätzlich nicht ansatzweise so leicht wie Männer, mit ihrer Musik einen Platz in der Öffentlichkeit zu erlangen, und zweitens verloren sie ihn, wenn sie ihn denn hatten, in Windeseile, spätestens nachdem sie geheiratet und Kinder bekommen haben oder gestorben sind. Warum das nicht nur wenigen von ihnen, sondern nahezu allen passiert ist, beschreibt die Pianistin und Autorin Susan Tomes in ihrem Buch »Frauen am Klavier – 50 Pianistinnen und ihre Geschichte«. In kurzen, bebilderten Kapiteln von nur wenigen Seiten oder manchmal nur wenigen Sätzen beschreibt Tomes das Leben und Wirken, zum Beispiel von Marie-Françoise Certin und Elisabeth Jacquet de la Guerre, die Mitte des 17. Jahrhunderts zu den ersten Frauen gehörten, die als Cembalistinnen berühmt wurden. Oder von Elisabetta Gambarini, die Mitte des 18. Jahrhunderts als erste Frau in Großbritannien Musik für Tasteninstrumente publiziert hat. Die Autorin, die selbst Pianistin ist, durchstreift mit ihrem Text die Salons von Mariana Martinez und Sarah Levy, begleitet Marie Pleyel und Cécile Chaminade auf Europareise und Maria L., Guillaume Novaes und Annie Fischer zu Klavierwettbewerben. Immer wieder beschreibt sie sehr fachkundig herausragende Aufnahmen und Werke, die sie auch selbst schon gespielt hat. Sie ergänzt die bekannte Musikgeschichte um zentrale Perspektiven und entlarvt gängige Genieerzählungen. Die kurzen Biografien erzählt Tomes nicht nur in einem lockeren und gleichzeitig versierten Ton, sondern sie bettet sie auch immer wieder in den größeren Kontext ein. Denn überhaupt Klavier lernen zu können, hatte auch in vergangenen Epochen mit finanziellen Mitteln zu tun. Viele Frauen lernten das Klavierspiel auch aus gesellschaftlichem Druck, um auf dem Heiratsmarkt bessere Chancen zu haben. Und, damit beschließt die Autorin ihr Buch, auch heute haben Pianistinnen mit Misogynie zu kämpfen. Mit doppelten Standards, erschwerten Arbeitsbedingungen, unangenehmen Räumen voller abkumpelnder Männer, gläsernen Decken und geringerem Verdienst. Gleichzeitig zeigt Susan Tomes, die Lage bessert sich. Langsam, aber sicher. Ihr Buch trägt einen wichtigen Teil dazu bei.
0: Frauen am Klavier, 50 Pianistinnen und ihre Geschichte von Susan Tomes, erschienen im Elisabeth Sandmann Verlag. 224 Seiten kosten 26 €. Und jetzt spielt die Pianistin Marie-Catherine Giraud die Toccata für Klavier C-Moll der Komponistin Cécile Chaminade.

Das war die Toccata für Klavier C-Moll der Komponistin und Pianistin Cécile Chaminade, gespielt von Marie-Catherine Giraud. Paganini des Violoncellos, so hat man ihn genannt, den belgischen Cellisten und Komponisten Adrien-François Servais. Er gehörte zu den ersten, die regelmäßig einen Stachel beim Cellospielen benutzt haben. So war es möglich, das Instrument auf dem Boden abzustützen, anstatt es nur mit den Waden und Knien zu halten, also der Gamba. Stabileres Instrument, das bedeutete natürlich auch freiere Bogenführung, schnellere Tempi waren möglich, alles einfacher. Wir hören von Adrien-François Servais, Fantaisie sur deux airs russes, gespielt von Sol Gabetta.

0: Zeug. Gabetta spielte, begleitet von der Capella Gabetta, die Fantasie über zwei russische Themen von Adrien François Servet. Die Leitung hatte Dmitri Smirnov. 20 Minuten vor 12 ist es am Montagvormittag. Die Schauspielerin Kirsten Nehberg ist bekannt durch zahlreiche Serien, in denen sie mitgespielt hat. Großstadtrevier zum Beispiel, Bella Block oder Ein Fall für zwei. In ihrer Kindheit ist sie oft gefragt worden, ob sie die Tochter des Abenteurers Rüdiger Nehberg sei. Das war ihr oft nicht besonders angenehm, womit sie aber als Kind schon furchtlos umgehen konnte. Das war das sogenannte Schlangenzimmer direkt neben ihrem Kinderzimmer, wenn ab und zu auch mal Tiere auf Wanderschaft gegangen sind.
1: Also das kam bei uns schon mal vor, weil mein Vater hatte einen Schlangenraum. Der war genau neben meinem Kinderzimmer. Das fing an, dass er so, ich glaube, das waren so 6 Terrarien hatte oder 8, mit Giftschlangen drin. Später hat er dann den Raum umgestaltet in eine Art Dschungel, also mit Torf und Baumstämmen und einem Wasserfall, also einem Wasserfällchen, einem kleinen Wasserfall. Dann natürlich so eine Art Teich. Und dann hat er umgestellt auf Würgeschlangen, die da also frei rumliefen. Und da wir am Anfang die Tür noch nicht so verschlossen hatten, und da sind die einfach durchgekommen, weil die sich platt machen wie ein Spiegelei.
0: Kirsten Nehberg hat die Würge- und Giftschlangen unbeschadet überlebt und erst jetzt mit 60 Jahren hat sie sich getraut, ein Buch über ihre ungewöhnliche Kindheit zu schreiben mit einem wirklich unkonventionellen Vater. Er hat sie ermuntert, glaub immer an das Unmögliche. In der Sendung NDR Kultur à la carte erzählt Kirsten Nehberg heute Mittag von den Erlebnissen mit ihrem Vater Rüdiger Nehberg, der übrigens schon bei mir im Studio saß, als ich noch ganz neu war hier bei NDR Kultur. Eindrucksvoller Mann, aber auch seine Tochter hat Interessantes zu erzählen. Können Sie hören nachher ab 13 Uhr bei uns.

Lajos Lencsés. Libor Sima und François Killian spielten den zweiten Satz aus dem Trio de Salon für Oboe, Fagott und Klavier. Das war Musik von Clémence de Grandval, einer Schülerin von Frédéric Chopin, Friedrich von Flotos und auch von Camille Saint-Saëns. Der hat ihr übrigens sein Weihnachtsoratorium gewidmet. Und davor haben wir auf NDR Kultur die Fantasie D-Moll für Laute gehört von Wilhelm Friedemann Bach, gespielt von Michael Drücker. Jetzt gibt es den Elfentanz von David Popper mit dem Cellisten Gauthier Capuçon und dem Orchestre de Paris. Die Leitung hat Douglas Boyd.

Carol Ann's Theme von Jerry Goldsmith aus dem Film Poltergeist mit dem Choir vom School for Creative and Performing Arts sowie dem Cincinnati Pops Orchestra unter Erich Kunzel und bis zu den Nachrichtenmusik von Karl Philipp Emanuel Bach.

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1: Um 12 Uhr mit Benjamin Kirsch. Bundesverteidigungsminister Pistorius besucht gerade die Ukraine. Im Mittelpunkt seiner Gespräche stehen neue Waffensysteme, die Deutschland gemeinsam mit der Ukraine entwickeln will. Ziel sei, die Zusammenarbeit beider Länder zu stärken, sagte Pistorius nach seiner Ankunft in Kiew.
2: Die technologischen Sprünge hier in der Ukraine sind beachtlich und wir können davon profitieren, im besten Sinne des Wortes, indem wir für unsere Bundeswehr, für die NATO-Streitkräfte lernen, Informationen mitnehmen und vor allen Dingen auch weitere Joint Ventures auf den Weg bringen, also gemeinsame Entwicklung und gemeinsame Produktion von Technologie, um unsere Abschreckungsfähigkeit deutlich zu erhöhen.
1: Bundesverteidigungsminister Pistorius von der SPD. Die Ukraine und der russische Angriffskrieg stehen heute auch im Mittelpunkt von Beratungen in Brüssel. Die EU-Außenminister tagen. Sie sprechen über weitere militärische Hilfen für Kiew und welche möglichen weiteren Schritte gegen Russland unternommen werden könnten. Ein Thema sind dabei auch die nach Russland verschleppten ukrainischen Kinder. Dazu findet heute eine internationale Konferenz in Brüssel statt. Daran nehmen Vertreter der EU, der Ukraine und Kanadas teil. Es geht darum, wie diese Kinder wieder in ihre Heimat gebracht werden können. Mehr als jeder 10. Internetnutzer in Deutschland ist im vergangenen Jahr Opfer von Cyberkriminalität geworden. Das hat eine neue Studie des Bundesamtes für Sicherheit in der Informationstechnik und der polizeilichen Kriminalprävention ergeben. Aus der NDR-Nachrichtenredaktion Sören Harms.
3: Für den Cybersicherheitsmonitor 2026, kurz Simon, wurden rund 3000 Menschen ab 16 befragt. Besonders häufig schlagen Kriminelle beim Online-Shopping zu. Mehr als jeder und jede Fünfte wurde hier schon mal betrogen. Zum Beispiel, weil er oder sie Geld für Dinge überwiesen hat, von denen es zwar ein hübsches Bild im Internet gibt, aber auch nicht mehr. Jeder Siebte beklagte, dass Fremde auf ihr Online-Konto zugegriffen haben. Fast alle Betroffenen erlitten einen Schaden, ein Drittel von ihnen verlor Geld, teilweise auch viel Geld. Was die Studie ebenfalls zeigt, viele Internetnutzer bewegen sich zu sorglos im digitalen Raum und schützen sich nur unzureichend. Mehr als die Hälfte der Befragten glaubt nicht, dass sie persönlich Opfer von Cyberkriminalität werden könnten.
1: In Deutschland wird es immer schwieriger, bezahlbaren Wohnraum zu finden. Fast 12% der Bevölkerung haben laut Statistischem Bundesamt im vergangenen Jahr in zu kleinen Wohnungen gelebt. Aus Wiesbaden, Ursula Mayer.
4: Innerhalb von 5 Jahren hat sich dieses Problem damit verschärft. Denn noch im Jahr 2020 waren nur rund 10% aller Menschen bundesweit davon betroffen. Mit wenig Wohnraum mussten vor allem Erwachsene mit ausländischen Wurzeln und von Armut bedrohte Menschen zurechtkommen. Ein Platzproblem hatten generell häufig Paare mit mindestens 3 Kindern sowie Alleinerziehende, insbesondere in Städten. Eine Wohnung gilt als zu klein, wenn zum Beispiel Paare mit Kindern kein eigenes Zimmer für sich haben oder wenn es kein gemeinsames Wohnzimmer gibt.
1: Die Evakuierung des Kreuzfahrtschiffes MV Hondius auf Teneriffa läuft. Viele Passagiere sind inzwischen wieder in ihren Heimatländern angekommen. 4 deutsche Touristen wurden in der Nacht in die Uniklinik Frankfurt am Main gebracht. Aus der NDR-Nachrichtenredaktion Ulf Hilbert.
5: Dort sollen sie jetzt weiter untersucht werden. Bislang ist unklar, ob sie sich mit dem Hantavirus infiziert haben. Laut den spanischen Behörden zeigten sie auf dem Schiff zuletzt keine Symptome. Die Weltgesundheitsorganisation WHO hat mehrere Fälle auf dem Kreuzfahrtschiff bestätigt. Außerdem gibt es mehrere Verdachtsfälle. 3 Menschen starben an dem Virus. Die WHO stuft alle 150 Passagiere und die Crew der Hondius als Hochrisikopatienten ein. Gleichzeitig verweist die Behörde aber immer wieder darauf, dass das Hantavirus nicht mit Corona vergleichbar und das Risiko gering sei, sich anzustecken.
1: Die Autobahn 2 aus Richtung Berlin ist zwischen dem Kreuz Hannover Ost und dem Kreuz Hannover Buchholz wegen Bergungsarbeiten voll gesperrt. Ab Lehrte stockt deshalb über mehrere Kilometer der Verkehr. Autofahrer werden gebeten, das Gebiet weiträumig zu umfahren. Laut Feuerwehr war dort heute früh ein LKW in Brand geraten. Der Polizei zufolge sind die Löscharbeiten schwierig, auch ein Kran sei im Einsatz. Wie lange es dauert, bis die Strecke wieder frei ist, ist noch unklar. Verletzt wurde bei dem Unfall niemand. Das waren die Nachrichten. Das Wetter in Norddeutschland. Heute Nachmittag vorwiegend von der Südosthälfte Niedersachsens bis nach Fehmarn regnerisch. Sonst wolkig mit etwas Sonne, erst später Schauer, höchstens 9 bis 15 Grad. Morgen neben sonnigen Abschnitten auch gelegentlich Regenschauer, vereinzelt gewittrig, Höchstwerte 9 bis 14 Grad. Und am Mittwoch viele Wolken, etwas Sonne, hin und wieder Schauer bei 12 bis 15 Grad. Es ist jetzt 12.05 Uhr.
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6: Die Reeperbahn feiert in diesem Jahr 400-jähriges Jubiläum. Dazu passt ein neuer Krimi, Kiez Blues, von Tim Sohr. Der Roman führt uns und einen jungen Polizeireporter in St. Pauli der 70er Jahre. Unser NDR-Buch des Monats, das stellen wir vor in dieser Stunde.

neues Album des Irish Baroque Orchestra and Choir. Peter Whelan dirigierte Musik aus Händels Messias. Den Chor aus dem zweiten Teil Lift Up Your Heads. Am Donnerstag beginnen sie die internationalen Händel-Festspiele Göttingen mit einem Gala-Konzert zum Auftakt. Tags darauf, am Freitag, übertragen wir dann ab 18 Uhr live hier auf NDR Kultur die Oper Deda Mia. Unser nächster Komponist, der hat Händel sehr verehrt, Wolfgang Amadeus Mozart. Im Auftrag des Barons van Swieten hat Mozart mehrere Händel-Werke für Wiener Aufführungen bearbeitet. Übrigens auch den Messias. Wir hören jetzt von Mozart das Konzert für Flöte und Harfe C-Dur, den ersten Satz daraus.

0: Mara Galassi, Harfe und die Flötistin Susanne Kaiser im Eröffnungsallegro des Konzerts für Flöte und Harfe C-Dur von Wolfgang Amadeus Mozart. Gespielt hat auch das Freiburger Barockorchester, geleitet von Gottfried von der Goltz. Vieles scheint uns Menschen heutzutage zu trennen, viel Unversöhnlichkeit statt Dialog. Diesen Befund teilen viele. Umso wichtiger der Austausch und auch mal gemeinsam zu erkunden, was andere beschäftigt. Vielleicht sind es ja im Kern doch ganz ähnliche Dinge. Am Wochenende haben sich 84 Menschen aus ganz Deutschland getroffen, um herauszufinden, was Deutschland verbindet. Genau so heißt ein ARD-Dialogformat. Es lässt die Diskussionen bis zum 1. Juni in zahlreiche Formate einfließen. Katharina Wilhelm fasst die Diskussionsrunden zusammen.
1: Können wir in Deutschland noch gut miteinander diskutieren? Andreas aus Berlin hat da erstmal Zweifel.
2: Toleranz in der anderen Meinung gibt es, glaube ich, gar nicht mehr. Oder ist sehr zurückgegangen und ich sehe auch nicht, dass es besser wird.
1: Karen aus Baden-Württemberg sagt,
3: es gibt irgendwo keine Mitte mehr. Es wird überall nur noch diskutiert, es wird nicht mehr miteinander gesprochen, es wird nur noch übereinander gesprochen.
1: Sie sind zwei von insgesamt 84 Teilnehmenden, die bei der ARD-Dialogaktion Was Deutschland verbindet mitgemacht haben. In den Fernsehstudios des MDR und SWR haben sie 2 Tage lang über Themen gesprochen, die sie gerade bewegen. Beispielsweise, wie es um die Demokratie steht.
4: Ich kenne so viele Leute, die die Demokratie verteidigen wollen, die sich dafür einsetzen, aber die einfach nicht angehört werden. Und natürlich werden wir gerade von großen Parteien repräsentiert. Aber was bringt mir eine große Partei, die von Demokratie spricht, aber nichts davon umsetzt?
1: Sagt Rebecca aus Thüringen. Diskussionen gab es auch um den Umgang mit der Partei AfD.
5: Ja, aber eine Demokratie muss auch aushalten, wenn die AfD gewählt wurde. Sie ist ja von Menschen gewählt, die in dieser Demokratie leben.
1: So Thorsten aus Sachsen. Ein anderes Thema, das Yahya aus Niedersachsen bewegt, der Umgang mit Migranten.
6: Wie sollen wir Migranten uns fühlen, egal welcher Herkunft, wenn der Bundeskanzler da vorne steht und sagt, Stadtbild. Wie sollen wir es dabei hier fühlen?
7: Aber fühlst du dich dabei angesprochen?
6: Er hat das ja verallgemeinert, also alle in einen Topf gesteckt.
1: Die 84 Teilnehmenden stehen symbolisch für knapp 84 Millionen Menschen in Deutschland. Sie kommen aus unterschiedlichen Hintergründen wie Alters- und Berufsgruppen, Bundesländern und Gemeindegrößen. Dass sich Menschen aus unterschiedlichsten Lebenswelten wirklich begegnen, werde immer seltener, sagt Jan-Henrik Schmidt, Medienforscher vom Hans-Bredow-Institut, der die Aktion wissenschaftlich begleitet.
8: Das klingt jetzt banal, hat was damit zu tun, dass es weniger Eckkneipen gibt, dass weniger Menschen vielleicht sich in Vereinen oder anderswo engagieren, dass es auch weniger Möglichkeiten gibt, tatsächlich einfach mehr so zufällig Leute zu treffen im öffentlichen Raum.
1: Was kann so ein Dialog am Ende bewirken? Jasmin aus Schleswig-Holstein hat für sich eine eindeutige Antwort gefunden.
9: Heute und gestern wurde ich gesehen. Und deswegen habe ich jetzt für mich überlegt, ich setze mich mal zu Hause hin, weil ich bin noch eine junge Generation, und schaue mal, wo ich meine Energie, die ich habe, einbringen kann. Ich merke, dass ich eine Stimme habe und die auch äußern möchte.
1: Zu sehen und zu hören sind die Diskussionsrunden unter anderem in der ARD-Mediathek, im Vorabend vor der Tagesschau im Ersten, auf Social Media und in vielen ARD-Radioprogrammen.
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Er hat die Kinder von Ludwig dem 15. unterrichtet, der Komponist Pancras Royer. Er selbst wurde in Turin geboren, da sein eigener Vater am Hof von Savoyen in Turin tätig war. L'Aimable haben wir gehört aus den Pièces de Clavecin von Pancras Royer mit dem Pianisten Alexandre Tarot. Von Arnold Ludwig Mendelssohn stammt die nächste Musik auf NDR Kultur. Ein entfernter Verwandter ist das gewesen von Felix Mendelssohn-Bartholdy. Die Geigerin Xiling Guo spielt das Finale des Violinkonzerts G-Moll und wird begleitet von den Symphonikern Hamburg.

0: Der dritte und abschließende Satz aus dem Violinkonzert G-Moll von Arnold Mendelssohn mit der Solistin Siling Guo und den Hamburger Sinfonikern, geleitet von Ulrich Winfuhr.
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0: Das führt uns auf den Hamburger Kiez. St. Pauli, für viele heute eine Vergnügungsmeile vielfältiger Art, mit der Reeperbahn und drumrum. In den 70er und 80er Jahren ging es da aber ziemlich rau zu, als verschiedene Banden und Unterweltgrößen um die Macht gekämpft haben. Genau diese Jahre hat der Hamburger Tim Sohr nun zu einem Roman verarbeitet. Kiez Blues heißt das Buch. Danny Marcus Marsalo hat es gelesen und mit Tim Sohr darüber gesprochen.
2: Katze ist Journalist auf dem Kiez. Es gibt kaum etwas, was ihn in den 80er Jahren noch überrascht. Er hat alles gesehen. Geht einer der Bosse ins Gefängnis, dreht sich die Spirale der Gewalt weiter.
3: Nur einen Tag später steht Katze in der Vulva in einer Toilettenkabine, die jetzt ein Tatort ist. Hier haben sie vor einer halben Stunde den Bordellteilhaber Bernd Pionka in einer Pfütze Blut gefunden. Kopfschuss. Eine Hinrichtung, die an die Nummer mit Mausepeter in der Rolle erinnert.
2: Die Namen sind leicht verändert, aber nah genug dran, dass man vieles wiedererkennt aus Dokus, aus Filmen und Serien. So ist auch Tim Sohr zum Thema gekommen.
4: Ich habe mir halt schon länger gedacht, dass gerade diese ganzen Geschichten aus den 70ern und 80ern, die ja schon tausendmal als Doku erzählt wurden, aber eben noch nicht als diese Art von Roman, wie ich das jetzt konzipiert habe, die so ein bisschen auch inspiriert ist von dieser Kartell-Trilogie von Don Winslow, dieses, man geht immer mal 40, 50 Seiten mit einem Charakter auf die Reise und dann geht's aber woanders wieder weiter und hat halt nur ein, zwei Figuren, die sich die ganze Zeit so ein bisschen durchziehen.
2: Kiez Blues ist in der Tat ein ebenso rauer wie schneller und extrem unterhaltender Thriller geworden, wie es auch die Romane des Amerikaners Don Winslow sind. Was sich Tim Sohr ebenfalls sehr gut abschaut bei seinem Vorbild, ist die Menschlichkeit und die Widersprüche der Figuren herauszuarbeiten. Da ist zum Beispiel Frankie.
3: Mir ist wichtig, dass er Respekt vor mir hat.
2: Er spricht über seinen Sohn.
3: Weil, was man seinem Kind vorlebt, das nimmt es auch an. Wenn das Kind sieht, dass der Vater sich gewalttätig verhält oder Geschäfte betreibt mit dementsprechenden Leuten, dann wird das auf den Jungen abfärben.
2: Frankie ist aber nicht nur besorgter Vater, sondern auch als Abteilung Stress seiner Zuhälterbande bekannt. Einen Streit mit der Mutter des Sohnes beendet er mit einem Bügeleisen im Gesicht der Mutter.
4: Das sind ja alles sehr konservative Strukturen. Das kennt man ja auch aus Mafia-Filmen, das ist genauso. Deswegen haben diese Typen auf ihre Art halt ihre Werte und ihre Haltung gegenüber vielen Sachen, die sie auch sehr stringent quasi verfolgen. Und die sie dann irgendwie für sich noch in Einklang bringen mit den schrecklichen Taten, die sie teilweise begehen.
2: Tim Sohrs Roman folgt nicht so sehr einer geradlinigen Geschichte, sondern schildert viel mehr, wie das Milieu durch Phasen ging. Figuren wie Reporter Katze oder Schläger Frankie helfen dabei, den Ereignissen einen Rahmen zu geben. So entsteht ein dichtes Bild St. Paulis.
4: Rotlichtviertel gibt's in vielen Städten. Theoretisch kann man solche Geschichten vielleicht auch in Frankfurt oder Amsterdam erzählen. St. Pauli hat halt nochmal ein ganz spezielles Flair und eine ganz spezielle Atmosphäre. Es hat dieses Hafenviertel-Ding, das heißt, es ist schon mal, du wirst halt sehr schnell aufgenommen, du bist sehr schnell drin in diesem Mikrokosmos oder im Milieu und es hat was sehr Familiäres. Das gibt's in dieser Form, glaube ich, nicht so oft auf der Welt.
2: Der Titel Kiez Blues verrät es schon, dieses Buch ist keine Romantisierung der Menschen und der Zeit. Viele sterben, andere geben auf, verlassen Hamburg. Dieses Leben zeichnet alle Figuren. Rasant erzählt Tim Sohr ihre Geschichten. Die Geschichte von St. Pauli.
0: Unser NDR-Buch des Monats, Kiez Blues von Tim Sohr, erscheint übermorgen im Gemeiner Verlag. 432 Seiten, Kostenpunkt 19 Euro. Und mehr zu diesem Buch finden Sie auch bei uns im Netz auf ndr.de/kultur.

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dritte englische Suite von Johann Sebastian Bach. Das war der erste Satz mit Maria João Pires. Die Beatles bekommen ihr eigenes Museum in London. Die neue Attraktion für Fans soll nächstes Jahr an einem Ort mit viel Geschichte eröffnen. In der Savile Row auf dem Dach des Gebäudes Nummer 3 hatte die Gruppe 1969 ihr letztes öffentliches Konzert gespielt. Das Beatles-Label Apple Corp. plant auf mehreren Etagen eine Schau, und zwar mit bislang unveröffentlichtem Archivmaterial und Wechselausstellungen. Außerdem einen detailgetreuen Nachbau des ursprünglichen Let It Be Studios. Ringo Starr hat schon gesagt, es ist, als würde man nach Hause kommen.

Training Day. Das war Musik von Debbie Wiseman zum Film Edie. Gespielt hat das National Symphony Orchestra unter Leitung der Komponistin selbst. Und nach den Nachrichten ist Kirsten Neberg zu Gast. Die Schauspielerin ist die Tochter des Abenteurers Rüdiger Neberg. Sie hat ein Buch geschrieben über ihre ungewöhnliche Kindheit mit einem unkonventionellen Vater. Interessante Unterhaltung dabei und weiterhin einen schönen Montag wünscht Ihnen Philipp Kaver mit den Country Gardens von Percy Grainger, English Morris Dance Tune.

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1: Um 13 Uhr mit Benjamin Kirsch. Etwa jeder 10. Internetnutzer in Deutschland ist im vergangenen Jahr Opfer von Cyberattacken geworden. Das geht aus einer Studie des Bundesamtes für Sicherheit in der Informationstechnik hervor. Aus Bonn, Tobias Altschoma.
2: Am häufigsten agieren Kriminelle betrügerisch im Bereich Online-Shopping. Das ist wie bereits in den vergangenen Jahren das am weitesten verbreitete Delikt. Ein Drittel der Betroffenen hat dabei finanzielle Verluste erlitten. Trotz der vielen Fälle von Cyberkriminalität schätzt mehr als die Hälfte der Befragten das Risiko, selbst Opfer einer Straftat im Internet zu werden, als gering ein. 40% informierten sich nur selten über Cybersicherheit. Zudem zeigte nur knapp ein Drittel aller Betroffenen die Straftaten bei der Polizei an. Für den aktuellen repräsentativen Report sind Anfang Januar etwas mehr als 3000 Bundesbürger ab 16 Jahren befragt worden.
1: Deutschland will seine militärische Zusammenarbeit mit der Ukraine ausbauen. Das hat Verteidigungsminister Pistorius bei einem Besuch in der Hauptstadt Kiew deutlich gemacht. Nach einem Gespräch mit Verteidigungsminister Fedorow sagte der SPD-Politiker, die technologische Entwicklung ukrainischer Rüstungsproduzenten im Bereich unbemannter Systeme sei rasant. Daher strebe man eine strukturierte und langfristige Partnerschaft an, mit dem Ziel, Europa sicherer zu machen. Fedorow sprach von aktuellen Erfolgen im Abwehrkrieg gegen Russland und führte das auf die weiterentwickelten technischen Fähigkeiten des ukrainischen Militärs zurück. Nach dem Hantavirus-Ausbruch auf dem Kreuzfahrtschiff MV Hondius sind 4 Passagiere zurück nach Deutschland gebracht worden. Wie das Bundesgesundheitsministerium mitteilte, zeigen sie keine Symptome. Aus Berlin, Birte Sönnigsen.
3: Geplant ist, dass sie in ihre Heimat weiter transportiert werden. Nach Berlin, Baden-Württemberg, Bayern und Sachsen. Dort sollen sie vorsorglich in Quarantäne gehen. Wie lange und wie die Quarantäne konkret aussehen soll, darüber entscheiden die zuständigen Gesundheitsämter vor Ort. Das Bundesgesundheitsministerium geht allerdings davon aus, dass die Betroffenen in ihren Wohnorten in häusliche Quarantäne gehen können. Das Risiko für die Menschen in Deutschland schätzt die Bundesregierung weiter als sehr gering ein. So sieht es auch der Chef des Robert-Koch-Instituts. Im ZDF sagte Lars Schade, er sehe keine Pandemiegefahr. Das Hantavirus sei ein ganz anderer Erreger als etwa das Coronavirus. Die Gefahr sei nicht vergleichbar. Das Hantavirus ist seit mehr als 30 Jahren bekannt. Seitdem sei es immer gelungen, einen Ausbruch unter Kontrolle zu bringen, sagte der RKI-Chef.
1: Die Ölraffinerie Schwedt in Brandenburg hat eine zentrale Bedeutung für den Nordosten Deutschlands, auch für Mecklenburg-Vorpommern. Denn die Anlage versorgt die Region mit Sprit, Heizöl und Kerosin. Aber die Raffinerie steht unter Druck. Sie ist auf Öl aus Kasachstan angewiesen. Allerdings leitet Russland das Öl seit Anfang Mai nicht mehr weiter. Bundeswirtschaftsministerin Reiche hat die Anlage heute besucht und eine Beschäftigungsgarantie für Schwedt ausgesprochen. Sie gilt ab Juli und zunächst für ein halbes Jahr. In der Raffinerie in Schwedt arbeiten mehr als 1000 Menschen. Der hohe Repräsentant für Bosnien und Herzegowina Schmidt hat seinen Rückzug angekündigt. Nach fast 5 Jahren wird der CSU-Politiker aufhören, bleibt aber im Amt, bis ein Nachfolger gefunden ist. Aus Wien, Sarah Beham.
4: Christian Schmidt zieht in einer Pressemitteilung eine gemischte Bilanz seiner Amtszeit. Zwar seien wichtige Fortschritte erreicht worden, beispielsweise bei staatlichen Institutionen und Wahlen, dennoch stünden weiterhin zentrale Reformen aus. Das Büro des Hohen Repräsentanten bleibe deshalb unverzichtbar, wie es heißt. Stabilität auf dem Westbalkan sei entscheidend für die Region, aber auch für die Sicherheit und den Wohlstand in ganz Europa. Vor 30 Jahren wurde der Bosnienkrieg mit den USA als Vermittler mit dem Friedensabkommen von Dayton beendet. Der Hohe Repräsentant überwacht seit dem Abkommen die Umsetzung des Friedens in Bosnien und Herzegowina.
1: Die Autobahn 2 aus Richtung Berlin ist zwischen dem Kreuz Hannover Ost und dem Kreuz Hannover Buchholz wegen Bergungsarbeiten gesperrt. Ab Lehrte stockt deshalb über mehrere Kilometer der Verkehr. Autofahrer werden gebeten, das Gebiet weiträumig zu umfahren. Laut Feuerwehr war dort heute früh ein LKW in Brand geraten. Verletzt wurde bei dem Unfall niemand. Das waren die Nachrichten. Das Wetter in Norddeutschland heute Nachmittag vorwiegend von der Südosthälfte Niedersachsens bis nach Fehmarn regnerisch, sonst wolkig mit etwas Sonne und erst später Schauer, höchstens 9 bis 15 Grad. Morgen neben sonnigen Abschnitten auch gelegentlich Regenschauer, vereinzelt gewittrig, Höchstwerte 9 bis 14 Grad. Am Mittwoch viele Wolken, etwas Sonne, hin und wieder Schauer, 12 bis 15 Grad und am Donnerstag wechselhaftes Wetter, 13 bis 17 Grad. Es ist jetzt 13.05 Uhr.
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5: Heute mit Annemarie Stoltenberg und im Studio freue ich mich, dass Kirsten Nehberg bei mir ist. Sie ist Schauspielerin und eingeladen haben wir sie, weil sie ein Buch geschrieben hat über ihren Vater Rüdiger Nehberg. Das Buch hat den schönen Titel Glaub immer an das Unmögliche. Und wenn man ihr Buch gelesen hat, Kirsten Nehberg, dann weiß man, warum er diesen Satz immer gesagt hat und warum der Ihnen so viel bedeutet. Sie sind bekannt aus zahlreichen Serien, Adelheid und ihre Mörder, Fall für zwei, bei Bella Block haben Sie mitgespielt oder Notruf Hafenkante. Welches ist so die, wo Sie am liebsten sagen, ja, da war ich auch dabei?
6: Das sind Filme, die noch ein bisschen eine andere Schwerkraft haben, wie zum Beispiel Hasenjagd. Da geht es in Österreich um etwas, was während des Zweiten Weltkrieges passiert ist. Das hat dann eine andere Bedeutung, ne?
5: Und dann haben Sie eine großartige Dokumentation gemacht, wo Sie Ihrem Vater, glaube ich, am allernächsten gerückt sind. Ein Film über Tatunka Nara und die Toten im Dschungel. Darüber und vieles mehr werden wir sprechen in dieser Sendung. Glaub immer an das Unmögliche. Fing das früh an, dieses Unmögliche, diese Kindheit, die anders war als die Kindheiten anderer?
6: Also erstmal habe ich persönlich das ja nicht so empfunden, dass meine Kindheit anders war. Es klingt vielleicht ein bisschen ungewöhnlich.
5: Die Kinder haben ja keine Vergleichsmöglichkeit.
6: Ja, genau. Und dann war ja auch so, die Freunde von meinem Vater waren ja auch oft Menschen, die etwas Ähnliches gemacht haben, wie zum Beispiel Klaus Dehnert, der dann später Globetrotter gegründet hat. Die waren zusammen, sind zusammen durch die Danakil-Wüste gegangen. Und somit haben wir wahnsinnig viel Zeit miteinander verbracht mit der Familie Dehnert. Und demzufolge war das, ja, waren, haben unsere Väter genau dasselbe gemacht, ne? Abenteurer halt, so ein bisschen.
5: Im Buch beschreiben Sie, dass Sie als Kind in einem Zimmer nachts aufgewacht sind, in dem Spinnen waren. Oder auch eine Python in der Wohnung.
6: Ja, genau. Also das kam bei uns schon mal vor, weil mein Vater hatte einen Schlangenraum. Der war genau neben meinem Kinderzimmer. Das fing an, dass er, also seit ich am Leben bin, erstmal so, ich glaube, das waren so 6 Terrarien hatte oder 8, mit Giftschlangen drin. So, damit fing es an. Später hat er dann den Raum umgestaltet in eine Art Dschungel. Also mit Torf und Baumstämmen und einem Wasserfall, also einem Wasserfällchen, einem kleinen Wasserfall. Natürlich so eine Art Teich. Und dann hat er umgestellt auf Würgeschlangen, die da also frei rumliefen. Und da wir am Anfang die Tür noch nicht so verschlossen hatten, also wir hatten früher so eine ältere Tür, die unten noch diesen Spalt hat, wo man gegebenenfalls auch was durchschieben konnte, ne? Und da sind die einfach durchgekommen, weil die sich platt machen wie ein Spiegelei oder wie eine Briefmarke. Also die kommen einfach da unter durch. Später hat mein Vater dann eine Leiste vor die Tür gelegt oder geklebt. Das hat aber immer noch nicht gereicht. Die sind da immer noch durchgekommen. Jetzt nicht jede Woche, aber häufig genug. Und dann irgendwann war es so, dass er die Tür wirklich, also dass er eine neue Tür eingebaut hat, die wirklich so artluftdicht verschlossen hat, ne? Klar, mein Vater hat immer gesagt, vom Schwanz her abwickeln, ne? Das muss man. Aber die sind ja teils so kräftig, das schafft eine Person gar nicht. Da braucht man zwei. Das ist ja nur Muskulatur pur. Aber wir haben Glück gehabt. Soweit ich weiß, ist da auch nie was passiert weiter, ne?
5: Außer Sie haben Ihre Abenteuer. Wirklich besondere Kindheit heil und glücklich überstanden. Und über Sie und Ihren Vater wollen wir weiter sprechen. Hat er Ihnen manchmal auch vorgelesen?
6: Vorgelesen? Weniger, er hat selber erzählt.
5: Also selber erzählt, noch schöner. Ja. Sie haben sich gewünscht für unsere Sendung den Anfang aus Peter und der Wolf von Sergei Prokofjew und gelesen wird das hier von Loriot, der Vogel und die Ente.
7: Eines Morgens, als der Großvater und die dicke Ente noch schliefen, öffnete Peter heimlich die Gartentür und ging hinaus auf die große, weite Wiese.

Auf dem hohen Baum vor der Gartenmauer saß Peters Freund, ein kleiner Vogel. Der lächelte und sagte: Hörst du, wie still es ist?

0: Zu Gast bei NDR Kultur à la carte ist heute Kirsten Nehberg, Schauspielerin, bekannt aus zahlreichen Filmen, in denen sie mitgewirkt hat. Und hier heute sprechen wir über Kirsten Nehberg als Tochter von Rüdiger Nehberg. Anlass dafür ist das Buch, das Sie geschrieben haben, Du musst immer an das Unmögliche glauben. Ich finde das ganz bezaubernd, wenn ein Vater so etwas zu seiner Tochter sagt. Da liegt natürlich auch Liebe und Respekt und Aufmunterung und Anerkennung in dieser Formulierung schon. Und Sie sind bestimmt häufig gebeten worden, das mal aufzuschreiben, wie das für Sie war, Tochter des Abenteurers zu sein.
1: Ja, also es kam vor, dass ich im Laufe, also ich bin ja jetzt 60 bald, dass ich im Laufe der Jahre schon mal gefragt wurde, ob ich das nicht aufschreiben möchte. Wie ist das so, als Tochter von Rüdiger Nehberg aufzuwachsen? Es war aber einmal so, dass also früher das für mich gar nicht in Frage kam. Ich glaube, ein Grund ist natürlich, dass die Zeit dafür noch nicht reif war. Aber ich glaube, so psychologisch ist ein Grund, dass ich als Kind schon öfter angefeindet wurde diesbezüglich. Und zwar lag das daran damals noch, dass er ja früher als Würmerfresser bekannt wurde. Und demzufolge, glaube ich, so ein bisschen einfach ja polarisiert hat, so die Leute, die das cool fanden und die Leute, die das nicht cool fanden. Und geäußert haben sich natürlich dann auch, was mir in Erinnerung geblieben ist, so Menschen, die ich überhaupt nicht kannte, die mich dann gleich so angegangen sind, ne? Und da gab es halt viele Situationen, auch eben bis hin, dass ich bespuckt wurde. Und also die Spucke, das war so das Massivste, was ich halt auch wirklich sehr unangenehm fand, was ich auch Jahrzehnte irgendwie noch im Gesicht gespürt habe, ne? Und ich glaube, vor 2 Jahren, als wir Tatuncanara und die Toten im Dschungel gedreht haben in Brasilien, da habe ich vorher eine Entscheidung getroffen, dass es jetzt an der Zeit ist, dass ich auch mit dem Namen nach außen treten kann mehr. Vorher war es so, wenn ich jetzt irgendwo angerufen habe und weiß ich nicht, habe immer nicht meinen Namen gesagt. Ich habe den immer so, habe einen anderen Namen dann genommen. Weil es mir einfach, weil ich immer noch so in Verbindung hatte, es kommt eine Reaktion. Obwohl ja dann später mein Vater sich für Menschenrechte eingesetzt hat. Und dann hat sich die Resonanz auch von meinem Umfeld verändert, ne? Also ich rede jetzt gar nicht von Klassenkameraden, die waren alle toll. Die kannten das ja auch alles. Aber jetzt von Fremden, also ich erinnere mich zum Beispiel, ich habe die Fahrprüfung gemacht, Führerschein. Und dann saß der Prüfer da und meinte, Herr Kirsten Nehberg, verwandt mit Rüdiger Nehberg? Und dann meinte ich nur so, ja, weiß ich nicht. Also, wie finden Sie das denn, was er macht, ne? Und dann meinte er so, ich finde das ganz gut. Meinte ich, ja, ich bin die Tochter. Aber es hätte auch sein können, dass er sagt, ja, Spinner, das habe ich halt oft gehört, dieses Jahr, dieser Spinner und der, naja, was man denn so sagt, ne?
0: Ich glaube schon, dass er bei aller Robustheit und Kühnheit, die er ausgestrahlt hat, auch empfindlich war. Mir hatte er in einem Gespräch mal gesagt, er hätte das mit den Würmern und den Insekten essen nur gemacht, um auszuprobieren, ob er zur Not so überleben könnte, wenn er wirklich irgendwo überleben muss und keinen Zugang zu Nahrungsmitteln hat. Er wollte es einfach im Selbstversuch ausprobieren. Ich glaube, es ist ihm selber auch nahe gegangen. Immer, wenn Menschen so etwas Besonderes tun, aus der Reihe tanzen, glauben andere, sie müssten da drauf klopfen, nicht? Das ist schwer auszuhalten.
1: Ja, gerade als Kind, ne, wo das ja in dem Moment nicht die eigene Entscheidung ist, hat das auf jeden Fall seinerzeit Spuren hinterlassen. Ich glaube, dass ich in den letzten 2 Jahren mich da auch sehr verändert habe ins Positive, dass ich mehr zu mir stehe. Aber ich weiß, ich habe das halt auch mal gemacht, dass ich Maden gegessen habe und Würmer. Also einmal wollte mein Vater das. Jetzt nicht, der hat mich nicht gezwungen, aber er meinte, Kirsten, du musst in der Not klarkommen. Und das war immer sein Wunsch. Er hat gesagt, du musst alleine klarkommen. Und ich fand das jetzt auch nicht so schlimm mit den Maden und Würmern, nur dass ich es natürlich heute auf keinen Fall mehr machen würde, weil es keinen Sinn macht, es einfach so zu machen, weil das halt auch Wesen sind, ne? Und das steht mir natürlich gar nicht zu. Aber ich find's trotzdem gut, weil was immer passieren würde, ich würde zumindest keine Zeit damit verbringen, dass ich denke, oh Hilfe, wie soll ich zurechtkommen? Also vielleicht würde ich nicht zurechtkommen, aber ich hätte keine Angst. dass ich gegebenenfalls nicht zurechtkäme.
0: Was für ein großes Geschenk.
1: Ja, das ist ein
0: Ihres
1: Geschenk.
0: Ihres Vaters ja. für ihr Leben. Er hat Ihnen auch noch andere Geschenke gemacht, habe ich beim Lesen gedacht. Mich hat sehr beeindruckt, diese lange Fahrradtour, die Sie zu zweit gemacht haben. Das waren insgesamt 1000 Kilometer. Nun muss man das Wasser abrechnen, sind nach Schweden gereist. Und Sie hatten ausdrücklich um diese Fahrradtour mit dem Vater gebeten, weil Sie ein bestimmtes Ziel hatten. Warum wollten Sie nach Schweden?
1: Ich war oder bin auch, aber damals natürlich sehr massiver ABBA-Fan. Und ich bin über einen Freund meines Vaters dazu gekommen. Der hatte mir, ich war ja immer alleine zu Hause. Meine Eltern haben gearbeitet. Und was macht man als Kind? Man hört Hörbücher, ne? Hörspiele. Honey und Nanny und Pumuckl und was ich alles gehört habe. Und dann kam Besuch, Majid Nassar, der in dem Buch auch erwähnt wird, der einfach grundsätzlich ein Freund der Familie war, aber auch auf mich aufgepasst hat öfter, gebabysittet hat und so weiter. Und der brachte mir eine Schallplatte mit, die war eingepackt. Und mein erster Gedanke war, oh toll, Pumuckl. Und dann machte ich das Geschenkpapier ab und dann war da Musik drin, aber Arrival. Und dann dachte ich so, oh, Musik. Aber natürlich wollte ich höflich bleiben. Ich mich also bedankt und dann meinte er so, Kisten, die sind ganz toll. Und ich so, okay, ich habe da gar nicht reingehört. Und dann bin ich mit meinem Vater ja auch oft mit dem Auto mitgefahren, also wenn er zur Metro fuhr oder so. Und dann hörte er immer Radio und dann war oft natürlich Musik. Und dann jedes Mal, wenn da ein Song war, den ich gut fand und ich fragte, oh, der Song ist ja toll, von wem ist denn der? Und dann hat er immer gesagt, ABBA. Und dann habe ich irgendwann gedacht, Mensch, aber das ist ja toll, ich habe ja eine Platte von ABBA, die Arrival-Platte. Ja, und dann begann eine wirklich sehr große Leidenschaft und irgendwann reichte es dann nicht aus, die Musik zu hören, sondern ich wollte die persönlich treffen. Und der Grund war, dass ich als Kind einfach dachte, die können ja gar nicht real sein. Aber ich habe gedacht, die können ja gar nicht echt sein. Wenn die in der Disco auftreten, dann werden die, ich habe wirklich gedacht, die werden bestimmt so an so einer Marionette heruntergelassen, dann treten die auf und dann werden sie wieder hochgelassen. Ja, und dann habe ich mir einen Plan überlegt, wie kriege ich meinen Vater dazu, dass der mit mir nach Schweden fährt. Und dann bin ich zu ihm, meine, ja, Vater, ich würde gerne ABBA besuchen und nach Schweden fahren. Er, ja, okay, alles klar, wann hast du Sommerferien, machen wir. Ja, und dann haben wir das gemacht.
0: Dass er das geglaubt hat, also dass er sich auf Ihre Wünsche so eingestellt hat und Ihnen auch vermittelt hat, gar kein Problem, wir finden raus, wo die wohnen und dann klingeln wir da an der Tür und stehen wir da im Vorgarten. Und ja. Wie das dann sich gestaltet hat, diese Reise, auch zwischendurch dieses Gefühl, das ist viel zu lang und es regnet zu viel. Und
1: Geht bergauf.
0: Nur, bei solchen Touren geht es ja erfahrungsgemäß nur bergauf. Das haben Sie ganz wunderbar lebendig beschrieben, so dass man das Gefühl hat, man ist dabei gewesen. Und er hat wirklich nicht aufgehört, sie zu unterstützen, obwohl ja. das so wenig aussichtsreich schien. Dürfen wir hier verraten, ob das geklappt hat?
1: Ja, ja, das dürfen wir verraten. Und es war so, dass ich wirklich bei diesem Mal Björn Ulvaeus begegnen durfte. Und ich muss dazu sagen, dass ich ja natürlich davon ausging, mein Vater ist genauso begeistert. Der war ABBA-Fan. Also ganz klar, nur war ihm es war ihm einfach sehr unangenehm. Er wollte nicht mit rein, er wollte nicht nerven und blieb dann draußen sitzen. Da war so eine Bank, bevor man in die Straße, damals Björkudstranden, hineinfuhr.
0: Allein wie Sie die Adresse rausgefunden haben, ist schon ein Abenteuer.
1: Ja, das war, da hat er mir geholfen. Er hat gesagt, ich zeig dir jetzt mal, wie man das macht. Wie kriegt man denn eine Adresse raus? Und dann hat er gesagt, so jetzt nehmen wir mal den leichtesten Weg. Wir hatten vorher eine Karte von Lidingö gekauft. Die wohnten seinerzeit alle auf Lidingö, was bei Stockholm liegt. Und dann hat er gesagt, jetzt gehst du mit deiner, ich war da 12, ne? Du gehst jetzt mit der Karte zum Taxifahrer und bittest ihn, dass er dich dahin fährt. Und dann hat der Taxifahrer meinte, bist du aber Fan? Ich so, ja. Und dann hat er meinte, ich trag dir das mal ein, wo die wohnen. Und er hat da ein bisschen wer wo wohnt, das hatte er ein bisschen verwechselt, aber ja, dann bin ich hin, bin los.
0: Ihr Vater hatte schon eine Menge Tricks auf Lager, ne?
1: Ja, ja. Ja, und dann habe ich Björn die Karte gezeigt, als ich dann im Gespräch mit ihm war. Und das, glaube ich, fand er ein bisschen erstaunlich, dass da so die Adressen so markiert waren, ne? Ja, aber für mich war es natürlich ein Geschenk. Und ich durfte aber dann hin und wieder in meinem Leben über den Weg laufen und habe wahnsinnig viele Erinnerungen an die ganze Zeit. Und man muss ja auch sehen, heute kann man die Sachen einfach downloaden und streamen. Damals war es ja so, wenn man eine Single haben wollte, man musste darauf sparen, dann musste man warten, es erschien ja gar nicht so oft eine Schallplatte und dann musste man dahin und hat dieses Exemplar gekauft und hat das so ganz vorsichtig, das Vinyl, ne, so ganz vorsichtig auf den Schallplattenteller gelegt und hat da so ehrfürchtig vorgesessen und den neuen Song gehört und dann am Ende immer eines Stücks, wenn das so auslief, dann war da ja immer noch so ein kleiner Twist drin, musikalisch, dass die Frauen dann was anderes gesungen haben. Später habe ich dann erfahren, das ist natürlich Absicht, ne, dass man da so gebannt dann zuhört und so und immer was entdecken kann bei den Singles. Aber also ich freue mich, dass ich die Zeit erleben durfte, wo es nicht so leicht war, an die Songs ranzukommen.
0: Mit dem Vater nach Schweden, um der ABBA-Leidenschaft der Tochter nachzukommen, gemeinsam. Ja, aber das war ja auch etwas, was sicherlich nicht nur Ihnen, sondern auch Ihrem Vater gefallen hat. Das hatte so was Mitreißendes, Energisches, Zuversichtliches auch.
1: Also die, meinen Sie jetzt, mich zu begleiten?
0: Ja, dass er sich drauf eingelassen hat, auf dieses ABBA-Projekt.
1: Also da muss ich auch sagen, damals als Kind, ich dachte ja klar, weil der will die auch treffen und er findet das genauso aufregend und spannend. Ich wundere mich aus dem Grunde, im Nachgang habe ich mich gewundert, als ich älter war, weil es war so, wir waren ja schon, ich weiß gar nicht mehr, wie lange wir unterwegs waren. Wir waren halt schon eine Weile unterwegs. Dann ja auch in Stockholm und zurück. Und mein Vater hatte ja selber immer wahnsinnig viele Projekte am Laufen. Und der ist ja dann irgendwie so ausgeblockt in dem Moment, ne, wenn er jetzt nur mit seinem Kind zusammen ist. Und das rechne ich ihm hoch an, dass er das trotzdem gemacht hat. Ich meine, klar, der hatte sein Tagebuch dabei, hat immer geschrieben. Aber nichtsdestotrotz.
0: Er hat sich die Zeit genommen. Er hat die Chance wahrgenommen. 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

0: Wir haben damals in der Schule, wir waren ja, es gab die Smokey-Fans und es gab die ABBA-Fans. Und dann haben wir drei Mädels, also mit zwei Freundinnen zusammen zu diesem Song einen Tanz aufgeführt. Und dann hat uns eine Freundin der Familie die Kostüme genäht. Also wir hatten dann so Kostüme wie ABBA. Die war unter anderem Schneiderin. Und die Kostüme, ich habe das heute noch mit den Katzen drauf. Dann hatten wir eine rote, eine blaue, eine gelbe Katze. Also so wie ABBA das damals auch hatte, ja.
1: Zu Gast bei NDR Kultur à la carte ist heute Kirsten Nehberg. Sie erinnern sich so detailfreudig und lebendig.
0: Ach, ist das
1: an
0: so?
1: Ihre Kindheit.
0: Ach,
1: ja.
0: Okay.
1: Und ich dachte, wie ist sie so in diese Feinheiten eingestiegen? Haben Sie Fotos angeguckt und sind dabei die Erinnerungen so präsent geworden? Oder wie sind Sie vorgegangen?
0: Also alles, was ABBA betrifft, das ist natürlich, hat sich eintätowiert in den Körper, weil das einfach... Es war so besonders für mich und so neu und frisch und auch die waren ja immer auch sehr freundlich, wenn ich denen begegnet bin. Die sind mir ja immer sehr freundlich entgegengekommen, also gar nicht genervt. Was andere Geschichten anbelangt, da habe ich dann natürlich Kontakt aufgesucht, auch noch zu den Menschen. Wie war das noch? Zum Beispiel mein Cousin Andreas, der hat ja von meinem Vater mal eine Schlange geschenkt bekommen. Und natürlich, da habe ich ihn auch noch mal gefragt, wie das genau war, weil ich ja auch in der Zeit, wo er bei sich zu Hause war, nicht dabei war, wo gewisse Dinge vorgefallen sind mit der Schlange. Dann gibt's eine wunderschöne Geschichte, Rote Rosen von Roy Black, Kapitel 4. Da habe ich jeden Beteiligten dazu nochmal gefragt. Wirklich aus jeder habe ich noch Hans Windisch, der mit meinem Vater früher in Jordanien im Gefängnis saß, unter anderem mit Gerd Siebenhühner. Den habe ich nochmal gefragt, wie war das mit der Roy Black Geschichte. Dann natürlich den Gerd Röben, der die Hauptrolle in diesem Kapitel sozusagen spielt, der musste mir das auch noch 10-mal erzählen. Meine Mutter habe ich natürlich 10-mal dazu befragt.
1: Und haben Sie auch das Buch Ihres Vaters konsultiert? Denn er hat das ja auch alles aufgeschrieben.
0: Aber das mit Roy Black hat er nicht erzählt.
1: Das hat er nicht erzählt.
0: Nein, das hat er nicht erzählt. Ja, ich habe die Geschichten alle nochmal gelesen.
1: Ich denke nur, das mit dem Gefängnis, daran erinnere ich mich dunkel.
0: Das hat er geschrieben.
1: Wenn man diese beiden Erinnerungen vergleicht, die Lebenserinnerung Ihres Vaters und jetzt Ihre, dann hört sich manches lustig an, aber meine Vermutung ist, dass es nicht immer lustig war.
0: Nein, es gab natürlich auch viele Situationen, die einschneidend waren.
1: Auch überfordernd, habe ich das Gefühl.
0: Ja, auf jeden Fall. Also ich weiß nicht, Sie spielen vielleicht auf die Berührung mit dem Tod hin. Also es gab diese, ich war als Kind, ist man ja so, man glaubt, die Eltern können niemals sterben. Wenn man so aufgewachsen wie ich, wenn man natürlich in anderen Ländern aufwächst, dann hat man noch andere Berührungspunkte mit dem Tod. In meinem Leben war es halt so, dass ich erst natürlich davon verschont geblieben bin, glücklicherweise. Und ja, dass ich natürlich meine Eltern für unsterblich hielt. Dann ist 1975 auf einer Reise der Kameramann erschossen worden und Michael Teichmann. Und das hat meine Welt natürlich dann komplett auseinandergenommen, weil ich das erste Mal, also erstmal kannte ich Michael natürlich sehr gut, weil wir bei denen zu Hause waren, er war bei uns zu Hause und ich konnte das überhaupt nicht verstehen, wie das sein kann. Und dann hat sich das auch alles verändert. Der Glaube an diese Unsterblichkeit hat sich dann verändert und dann ist es in das Entgegengesetzte gekippt, dass ich wirklich zum Beispiel in der Schule saß und ich meine, dass es täglich war. Wahrscheinlich war es nicht täglich, aber in meiner Erinnerung habe ich jeden Tag da einen Heulkrampf gekriegt und habe gesagt, ich weiß, dass mein Vater gerade erschossen wurde. Ich weiß es, ich spüre das. Ja, natürlich auch unangenehm, das Ganze. Also auch für die Klassenlehrerin.
1: Große Sorge um den Vater.
0: Ja, total.
1: Sie haben sich für unsere Sendung Musik gewünscht. Sie haben sich gewünscht die Klaviersonate in B-Dur von Franz Schubert. Burak Cebi spielt den dritten Satz.

0: Zu Gast bei NDR Kultur à la carte ist heute Kirsten Nehberg. Warum haben Sie sich dieses Stück von Schubert gewünscht?
1: Ich habe mir das Stück gewünscht, weil meine Mutter und ich im letzten Jahr in der Leitzhalle waren, wo er spielte. Das war ein Chopin-Abend. Und ich wollte, der Herr wohnt ja auch in Berlin unter anderem. Er ist türkisch, wohnt irgendwie in der Türkei und aber auch in Berlin. Und ich wollte an diesen Abend erinnern. Also jetzt für meine Mutter ist das sozusagen gewesen und für die Person, die uns die Karten geschenkt hat.
0: Wenn man die Lebensgeschichte Ihres Vaters mit Ihrer vergleicht, und das bietet sich ja an, denn das Buch handelt zentral von dem Verhältnis von Ihnen zu Ihrem Vater. Also Sie erzählen nicht das ganze Leben, sondern eben speziell diese Beziehung. Ich weiß das aus eigener Erfahrung mit Kindern und Enkeln, dass Kinder es nicht mögen, wenn Erwachsene gegen Regeln verstoßen, die in der Gesellschaft beschlossen sind, sagen wir es mal so. Und das hat Ihr Vater ja, der ein ganz moralischer Mensch war und hohe Ideale verfolgt hat und das ja auch immer wieder bewiesen hat, so kleine Regeln, die haben für ihn eigentlich nicht gegolten, die waren für andere.
1: Ja, das ist richtig. Also er war so, wie er war und so, wie man ihn von den Reisen kennt, also wenn man das dann verfolgt hat, so war er zu Hause auch. Also er war authentisch, man kann das nicht anders sagen. Und es gab da eine Geschichte, die hat an der See gespielt, um es mal so zu sagen. Wir waren in einem Hotel und es gab da eine Differenz am Morgen beim Frühstücken. Und das war auch aus heutiger Sicht nicht okay, wie wir da behandelt worden sind. Und mein Vater ist dann jemand, wenn der meint, ihm ist Unrecht getan worden, dann sucht er den Ausgleich. Und dann hat er gesagt, so, Kirsten, du stellst dich jetzt mal hier hin. Ich stand in einem Flur, da gab es dann so ein kleines Aufenthaltsbereich, ne, mit Couch und Palmen und so einem Schuhputzautomaten. Er meinte, du guckst jetzt mal, dass keiner kommt. Und dann hat er sein Springmesser rausgeholt und hat dann die Ledersitze von unten aufgeritzt, die Rückenlehnen von hinten aufgeritzt. Dann hat er die Palmen durchgeschnitten, die wieder aufeinander gestellt, dass sie nicht gleich umfallen. Dann hat er den Schuhputzautomaten da kaputt gemacht, er hat das Kabel durchgeschnitten, ja. So, aber natürlich wusste ich, dass das nicht okay ist. Aber andererseits, wenn man das ein paar Mal erlebt hat, das hat ja auch so eine Normalität dann irgendwann im Sinne von, ja, der macht das halt einfach so, der löst das so.
0: War der je zornig?
1: Nee, das war er überhaupt nicht, nee. Nee.
0: Aber in diesem Fall hatte man ihn so verärgert, dass er gedacht hat.
1: Ja, der fand das, es war auch nicht okay, wie das abgelaufen ist. Also selbst aus heutiger Sicht muss ich sagen, das ist irgendwie, da ist irgendwas schiefgelaufen. Muss man so reagieren? Nein, natürlich nicht. Aber weiß ich nicht, der war so, hat gesagt so, ne, mach ich jetzt hier so. Ist nicht fair. Wir sind natürlich direkt ausgezogen, hat er da gewirbelt.
0: Ja, da zuckt man schon so ein bisschen zusammen beim Lesen. Auch die Geschichte, wo er sie irgendwann anruft und sagt, sie sollten ein Boot verlegen, mit einem, obwohl er wusste, sie haben nicht den passenden Führerschein und auch nicht das passende Fahrzeug.
1: Ja, das war halt für ihn so gewisse Gesetze, die hat er umschifft. Und er hat gesagt, das gehört dazu, da musst du dir jetzt was einfallen lassen. Und da war ich aber schon so klug. Es hat ja eine Weile gedauert. Als Kind nimmt man das ja erstmal so an, bis man dann irgendwann mal denkt, so muss ich das eigentlich alles dann machen. Und da habe ich dann es nicht gemacht, weil ich dachte, nee, da riskiere ich jetzt einfach meinen Führerschein.
0: Und er hatte ja immer, das schreiben Sie denn auch, er hatte immer einen Plan B. Also er war jetzt nicht darauf angewiesen, dass Sie das so machen,
1: er hatte,
0: wie er das
1: Plan
0: gesagt
1: B.
0: Und er hatte noch einen Reserveplan.
1: Er hatte nicht nur einen Plan B, er hatte auch immer noch einen Plan C. Und das hat lange gedauert, bis ich das gemerkt habe. Da habe ich auch eine Geschichte geschrieben, das Piktogramm. Da hat er mich auch in eine Situation theoretisch gebracht, wo ich mich dann auch dagegen entschied und dann aber auch gemerkt habe, am Ende des Kapitels. Ach ja, ich muss das ja gar nicht machen, weil er hat ja immer noch Plan B und Plan C. Aber ich sage Ihnen, das hat lange gedauert. Da war ich schon, da ist er nach Australien und hat da an diesem Rennen.
0: Ich glaube, Anfang 20 waren Sie da.
1: Ja, also so alt war ich noch nicht, aber ich war alt genug, man hätte es schon merken können. Ne? Aber es dauert ja manchmal bei Kindern ein bisschen länger, ehe die verstehen so, nee, du musst das gar nicht alles so machen, ne, wie er das sagt.
0: Wir machen jetzt das, was Sie gesagt haben. Wir spielen jetzt Alain Grimaud mit der Arabesque Nummer 1 E-Dur von Claude Debussy.

0: Kirsten Nieberg ist zu Gast hier bei NDR Kultur à la carte mit ihrem Buch Glaub immer an das Unmögliche, Erinnerungen an ihren Vater Rüdiger Nieberg, den Abenteurer. Und sie sind ihm, glaube ich, mit einer Sache am allernächsten gerückt. Das war dieser Film über Tatanka Nara und die Toten im Dschungel. Das ist schon etwas gewesen, wo ich gedacht habe, Hut ab, beweist sie auch die gleiche Furchtlosigkeit, die ihren Vater ausgezeichnet hat und den Wunsch nach Wahrheitssuche. Denn dieser Tatanka Nara, das weiß man inzwischen, war ein Lügner, Betrüger und allerhöchstwahrscheinlich Mörder, der die Leute umgebracht hat, die ihm auf die Schliche gekommen sind. Da gibt es wenig Möglichkeiten, sich das nicht so zusammenzureimen, was da passiert ist. Ihr Vater, das erzählen Sie ja, ist angerufen worden vom Bundeskriminalamt und befragt worden nach Tatanka Nara, ob er sich vorstellen könnte, dass der einen Mord begangen hat. Und da hat ihr Vater zunächst gesagt, nee, das glaubt er eigentlich nicht, war denn aber wirklich neugierig geworden und hat versucht, ihn zu finden. Und zwar im Amazonasgebiet, im Dschungel.
1: Ja, also das war ein bisschen komplexer. Also es war zufälligerweise ist es so gewesen, dass mein Vater in Brasilien war, in Barcelos, und zufälligerweise bei der Familie von Tatanka Nara geschlafen hat. Das war, ja, also es war schon natürlich klar, er hatte von Tatanka Nara gehört, weil er auch ein Reiseführer ist, Touristen rumführt und vor allem sehr, also so einer von ungewöhnlichem Abstammt, nämlich unter anderem von Außerirdischen, das muss man mal dazu sagen. Somit hielt mein Vater ihn für einen Spinner, aber er hat auch die Möglichkeit wahrgenommen, bei der Familie von Tatanka Nara zu schlafen. Die hatten ein kleines, bescheidenes Hotel, das einzige Hotel in Barcelos. Mein Vater hätte auch woanders schlafen können, auf dem Boot, beim Kumpel, aber er hat gedacht, Mensch, das ist hier so gemütlich, ich schlafe hier. Tatanka war in dem Moment nicht da und mein Vater hat sich die Literatur bei ihm im Zimmer angeguckt und hat schon gesehen, da stand ganz viel Däniken und einfach so außerirdische Bücher, die über Außerirdische erzählen. Somit hatte mein Vater natürlich seine Meinung dazu. Zu dem Ganzen hat gedacht, ja okay, da aus diesen Büchern zieht er dann sein Wissen.
0: Und aber er hatte ja auch behauptet, er würde von einem Stamm da aus dem Amazonas, da würde er dazugehören und seine Mutter sollte eine Nonne gewesen sein. Ja, es war die aberwitzigsten Lügen hat dieser Mann verbreitet.
1: Ja, und er hat vor allem, hat er seine Geschichten auch ständig angeglichen. Ne? Also der hat wirklich irgendwie jetzt das erzählt, eine Stunde später hat er was anderes erzählt. Und mein Vater hat, der hat ja sehr viel Tagebuch geschrieben, der hat sich alles notiert. Also und zwar aus dem Grunde, nicht weil er ihm geglaubt hat. Er hat gedacht, okay, die Storys, die Tatanka hier jetzt jeden Abend erzählt, weil Tatanka kam ja dann, die sind vielleicht interessant für einen Thriller. So, ne? Und mein Vater wollte immer mal einen Thriller schreiben und hat sich deshalb alles notiert, um gegebenenfalls eine Inspiration zu haben. Das war der Grund, warum er überhaupt diese ganzen Notizen hatte. Und dann, als er wieder in Deutschland war, hat er in einem Buch erwähnt, dass er Tatanka Nara für einen Spinner hält, dass man nicht mit dem unbedingt reisen sollte, um zu diesem, wie er erzählte, unterirdisch lebenden Volk geführt zu werden.
0: Da sollten auch Goldschätze sein.
1: Ja,
0: und sonst
1: die
0: was.
1: Wände waren voller Gold. Also er ist sehr ein sehr guter Storyteller, der Tatanka Nara. Und jedenfalls war es dann so, dass das BKA aufgrund dieser Seiten in dem Buch, also es war ja jetzt kein großes Kapitel, was er ihm gewidmet hat, aber er hat das eben kurz erwähnt. Daraufhin hat das BKA sich bei ihm gemeldet und hat gesagt, sie kennen einen Tatanka Nara. Und er, ja, wenn Sie mein Buch gelesen haben, dann wissen Sie das. Und dann haben die gesagt, ja, wir würden Ihnen gerne eine Frage stellen und dass Sie bitte direkt antworten, ohne zu überlegen. Und dann haben die gesagt, können Sie sich vorstellen, dass Tatanka Nara einen Mord begangen hat? Und dann hat mein Vater gesagt, nee, das ist ein Spinner, aber kein Mörder. So, und dann sind die gekommen und haben erzählt, was sie wissen. Und dann sah die Sache natürlich ganz anders aus. Aber wie das in Deutschland so ist bei den Behörden, dem BKA waren die Hände gebundener, als sie meinem Vater waren. Die sind da nicht sehr weit gekommen und mein Vater.
0: Also es waren inzwischen Touristen ermordet worden und oder wurden vermisst.
1: Naja, es war noch ein bisschen gezielter. Eine Schweizer Reisegruppe war am Rio Negro gewesen und hat ein Skelett gesehen, was also nur noch ein Skelett war, aber es gab noch die Turnschuhe, Adidas-Turnschuhe, und es gab noch ein Schweizer Barett, was nicht aufgegessen war, ne? Was einfach noch erhalten war. Und die haben sich das angeguckt und haben gesehen, Mensch, das ist ja Schweiz. Dann mit dem Label da drin, das ist doch die Schweiz. Könnte das ein Schweizer sein, gegebenenfalls, der hier liegt? Und gegebenenfalls vermissen Menschen diesen Mann. Und wie der Zufall es wollte, war das ein Schweizer Zahnarzt-Ehepaar, die diese Leiche gesehen haben, das Skelett. Schweizer Zahnarzt-Ehepaar hat sich das Gebiss genommen, hat das untersucht, hat sich alles notiert mit diesem, wie die Zahnärzte das immer machen, mit oben 4, rechts E oder was sie da immer sagen. Und dann haben die das Gebiss mit nach Europa geschmuggelt, mit in die Schweiz, und haben aufgrund des Gebisses die vermisste Person gefunden und haben
0: herausgefunden, wer das war.
1: Die haben herausgefunden, wer als letztes mit dieser Person zusammen war, mit dem Vermissten. Und vor allem fiel auch eine Pistolenkugel aus dem Schädel, ne? Und da haben die Einheimischen gesagt, es gibt nur eine Person, die diese Kugel, also die eine Waffe bei sich trägt mit dieser Kugel, und somit, und das war Tatunka Nara, und dann

0: Crime-Dokumentation, die auch noch bis Mitte Juni zu sehen ist in der ARD-Mediathek. Und die, ja, und die hat gesagt, Mensch, vielleicht habe ich auch Lust dazu, das zu machen. Und so kamen wir dann zusammen. Es hat ein bisschen gedauert, weil ich erst es nicht machen wollte, weil ich habe so gedacht, Mensch, ich weiß, dass der Tatanka Nara nach wie vor sehr gefährlich ist. Ich weiß, dass sein Sohn sehr gefährlich ist, dass die natürlich
1: vor auch die Natur ist gefährlich, wenn man dahin fährt, oder?
0: Ja, das
1: empfinden
0: stimmt.
1: Sie das nicht so?
0: Ja, das mag vielleicht so sein, aber ich glaube, durch meinen Vater bin ich so geprägt, dass ich das auf eine Art einschätzen kann, dass ich da jetzt sicher gefühlt hat. Und wir hatten natürlich auch einen Führer, so einen Guide dabei, ne?
1: Der sogar Deutsch sprach.
0: Der nicht nur Deutsch spricht, der spricht irgendwie gefühlt jede Sprache.
1: Er hat gesagt, er spricht Amazonasdeutsch.
0: Er spricht Amazonasdeutsch und spricht irgendwie noch 1000 andere Sprachen. Das ist irgendwie so ein wandelndes Lexikon. Wir haben immer gesagt, was ist die Alster zum Beispiel? Wir haben ihn immer alles gefragt und er wusste alles.
1: An dieser Stelle passt, glaube ich, sehr gut Ihr nächster Musikwunsch. Sie haben sich gewünscht, die Symphonie Klassik von Sergei Prokofjew. Wir hören das New York Philharmonic Orchestra unter der Leitung von Leonard Bernstein mit dem ersten Satz.

0: Sie hören NDR Kultur à la carte heute mit Kirsten Nehberg und wir sprechen über ihr Buch, das Sie geschrieben haben, Glaub immer an das Unmögliche. Da ist ein Bild vorne drauf, Sie und Ihr Vater. Wir müssen das an dieser Stelle einmal kurz erwähnen. Sie stammen aus der ersten Ehe von Rüdiger Nehberg. Er hat später ja nochmal geheiratet. Noch genau. Es gibt noch eine weitere Familie.
1: Ich möchte dazu sagen, meine Eltern waren 42 Jahre verheiratet. Das wird immer so ein bisschen vergessen. Aber meine Eltern waren schon sehr lange verheiratet. Und 42 Jahre ist ja auch eine stolze Zeit.
0: Vor allen Dingen, wenn man als Konditorfrau aushält, dass der Vater ihrer Kinder, dass der Ehemann solche Reisen unternimmt. Die muss schon auch eine starke Ehefrau gewesen sein, Ihre Mutter.
1: Ja, meine Mutter, die auch hier um die Ecke wohnt vom NDR, ist natürlich meinem Vater so begegnet, dass er ist ja immer gereist, ne? Und sie kannte ihn nicht anders. Er hatte von Anfang an die Schlangen und sie haben ja auch die Hochzeitsreise dann ja durch Gefängnisse gemacht, in denen mein Vater denn auch schon mal war.
0: Auch bizarr.
1: Ja, nicht in Deutschland. Und die kannte den halt nicht anders. Ne? Und es war ja auch sehr spannend dann mit ihm. Also er kann auf jeden Fall, wenn er jemanden mag, also in diesem Fall ja liebt, dann glaube ich, ist er da doch sehr kreativ, das auch zu zeigen. Auch so, wenn man sich jetzt so meine Geschenke anguckt, die ich bekommen habe, im Sinne von eben zu ABBA fahren und Wünsche erfüllen. Oder es gab auch eine Zeit, da wollte ich ja unbedingt ins Internat, weil ich dachte, das ist alles wie bei Hani und Nani, bis ich dann eines Besseren belehrt wurde. Aber er ist schon jemand, der dann sehr auf jemanden eingeht, ne? Also er versucht, die Wünsche von Menschen, die ihm nahestehen, möglich zu machen.
0: Das haben Sie wunderbar eingefangen in Ihrem Buch und das schließt auch mit einem Kapitel, das ganz besonders rührend ist. Das ist die Fangeschichte. Wie geht die?
1: Ja, also ich muss dazu sagen, dass diese Geschichte ist meine Lieblingsgeschichte. Kapitel 22, Abenteuerleben, eine Fangeschichte. Der Grund ist einmal, dass das Leben einfach so viel oder das Universum hat so viel Möglichkeiten, einem Geschenke zu geben und das Leben interessant zu machen. Und ich habe so oft, sind Menschen auf mich zugekommen und haben mir Begegnungen mit meinem Vater erzählt, ne? Und gerade nach dieser Totunkanara-Dokumentation habe ich nochmal sehr, sehr viele E-Mails bekommen, aber auch wirklich handgeschriebene Briefe, wo Menschen einfach mir mitgeteilt haben, ja, ich verbinde mit deinem Vater das und das und da bin ich dem begegnet und so. Und dann dachte ich mir, als ich dann mich dazu entschied, das Buch zu schreiben, habe ich gedacht, ja, ich müsste eigentlich eine Fangeschichte, also ich sage das jetzt respektvoll, weil man sieht in dem Buch, ich bin ja aber Fan, also ich habe ein Herz für Menschen, die jemanden als Inspiration sehen. Und ich wusste halt, ich möchte eine Fangeschichte reinhaben, aber ich wusste nicht welche. Und dann ist eine Geschichte auf mich zugekommen, die verbirgt ist. Es gibt Fotos da drin. Also die ist 100% verbirgt. Wenn man das liest, sieht man dann auch warum. Wo wirklich etwas so Unglaubliches passiert ist, wo ich gesehen habe, ja, das Universum vergisst nie den Wunsch, den man als Kind hatte. Und man kriegt vielleicht nicht alles an einem Tag. Aber das will man ja auch gar nicht. Man will ja, dass das Leben spannend bleibt. Und für die Anita Vetter in diesem Buch, die Protagonistin, hat sich so häppchenweise etwas sehr Schönes in Bezug auf meinen Vater erfüllt. Und ich liebe diese Geschichte und ich finde, sie zeigt eigentlich die ganze Substanz des Buches.
0: Die Fangeschichte zum Schluss. Ja. Mehr wollen Sie jetzt nicht verraten.
1: Nein, aber es ist ein Wunder, was da passiert ist, finde ich. Also es ist magisch.
0: Man muss das nachlesen. Und als ich das Buch zu Ende gelesen habe, habe ich gedacht, Kirsten Nehberg, Sie sind mit einer Glückshaube zur Welt gekommen und verbreiten das auch, tragen das auch zu anderen und vermitteln das, wie viel Glück sie hatten in ihrem Leben, dass sie auch Gefahren widerstanden haben, brenzlige Situationen überlebt haben und immer so zuversichtlich in die Zukunft gucken. Das strahlen sie aus und das strahlt auch ihr Buch aus, dass wir vielleicht auch mit ihnen lernen können, an das Unmögliche zu glauben und die eigenen Träume immer weiter zu verfolgen, die man, wie Sie sagen, als Kind mal hatte. Ich danke Ihnen herzlich für das Gespräch.
1: Ich habe zu danken. Es ist mir eine Ehre und eine Freude, dass ich bei Ihnen im Gespräch sein durfte.
0: Das Buch von Kirsten Neberg ist im Knauer Verlag erschienen und hat den jetzt schon mehrfach erwähnten Titel Glaub immer an das Unmögliche. Ich muss jetzt leider glauben an das Ende dieser Sendung. Am Mikrofon verabschiedet sich Annemarie Stoltenberg.

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1: Um 14 Uhr mit Benjamin Kirsch. Etwa jeder 10. Internetnutzer in Deutschland ist im vergangenen Jahr Opfer von Cyberattacken geworden. Das geht aus einer Studie des Bundesamts für Sicherheit in der Informationstechnik hervor. Aus Bonn, Tobias Alschomer.
2: Am häufigsten agieren Kriminelle betrügerisch im Bereich Online-Shopping. Das ist wie bereits in den vergangenen Jahren das am weitesten verbreitete Delikt. Ein Drittel der Betroffenen hat dabei finanzielle Verluste erlitten. Trotz der vielen Fälle von Cyberkriminalität schätzt mehr als die Hälfte der Befragten das Risiko, selbst Opfer einer Straftat im Internet zu werden, als gering ein. 40% informierten sich nur selten über Cybersicherheit. Zudem zeigte nur knapp ein Drittel aller Betroffenen die Straftaten bei der Polizei an. Für den aktuellen repräsentativen Report sind Anfang Januar etwas mehr als 3000 Bundesbürger ab 16 Jahren befragt worden.
1: Deutschland will seine militärische Zusammenarbeit mit der Ukraine ausbauen. Das hat Verteidigungsminister Pistorius bei einem Besuch in der Hauptstadt Kiew deutlich gemacht. Nach einem Gespräch mit Verteidigungsminister Fedorow sagte der SPD-Politiker, die technologische Entwicklung ukrainischer Rüstungsproduzenten im Bereich unbemannter Systeme sei rasant. Daher strebe man eine strukturierte und langfristige Partnerschaft an, mit dem Ziel, Europa sicherer zu machen. Fedorow sprach von aktuellen Erfolgen im Abwehrkrieg gegen Russland und führte das auf die weiterentwickelten technischen Fähigkeiten des ukrainischen Militärs zurück. Nach dem Hunter-Virus-Ausbruch auf dem Kreuzfahrtschiff MV Hondius sind 4 Passagiere zurück nach Deutschland gebracht worden. Wie das Bundesgesundheitsministerium mitteilte, zeigen sie keine Symptome. Aus Berlin, Birte Sönnigsen.
3: Geplant ist, dass sie in ihre Heimat weiter transportiert werden. Nach Berlin, Baden-Württemberg, Bayern und Sachsen. Dort sollen sie vorsorglich in Quarantäne gehen. Wie lange und wie die Quarantäne konkret aussehen soll, darüber entscheiden die zuständigen Gesundheitsämter vor Ort. Das Bundesgesundheitsministerium geht allerdings davon aus, dass die Betroffenen in ihren Wohnorten in häusliche Quarantäne gehen können. Das Risiko für die Menschen in Deutschland schätzt die Bundesregierung weiter als sehr gering ein. So sieht es auch der Chef des Robert-Koch-Instituts. Im ZDF sagte Lars Schade, er sehe keine Pandemiegefahr. Das Hunter-Virus sei ein ganz anderer Erreger als etwa das Coronavirus. Die Gefahr sei nicht vergleichbar. Das Hunter-Virus ist seit mehr als 30 Jahren bekannt. Seitdem sei es immer gelungen, einen Ausbruch unter Kontrolle zu bringen, sagte der RKI-Chef.
1: Yasmin Fahimi bleibt Vorsitzende des Deutschen Gewerkschaftsbundes. Der Bundeskongress des DGB wählte sie mit überwältigender Mehrheit von mehr als 96% der Stimmen erneut in das Amt. Fahimi steht seit 2022 an der Spitze des Gewerkschaftsbundes. Zu ihren Stellvertretern wurden Elke Hanak und Stefan Körzel gewählt. In ihrer Rede hatte Fahimi deutliche Kritik an der Bundesregierung geübt. Die anstehenden Sozialreformen sollten von den Beschäftigten bezahlt werden, durch schlechtere Arbeitsbedingungen und niedrige Löhne. Dagegen müssten die Gewerkschaften mobilisieren, so Fahimi. Der DGB-Kongress in Berlin dauert noch bis übermorgen. Heute Abend wird Vizekanzler und SPD-Chef Klingbeil erwartet. In Deutschland wird es immer schwieriger, bezahlbaren Wohnraum zu finden. Fast 12% der Bevölkerung haben laut Statistischem Bundesamt im vergangenen Jahr in zu kleinen Wohnungen gelebt. Aus Wiesbaden, Ursula Mayer.
4: Innerhalb von 5 Jahren hat sich dieses Problem damit verschärft. Denn noch im Jahr 2020 waren nur rund 10% aller Menschen bundesweit davon betroffen. Mit wenig Wohnraum mussten vor allem Erwachsene mit ausländischen Wurzeln und von Armut bedrohte Menschen zurechtkommen. Ein Platzproblem hatten generell häufig Paare mit mindestens 3 Kindern sowie Alleinerziehende, insbesondere in Städten. Eine Wohnung gilt als zu klein, wenn zum Beispiel Paare mit Kindern kein eigenes Zimmer für sich haben oder wenn es kein gemeinsames Wohnzimmer gibt.
1: Die Marinewerft TKMS notiert so viele Aufträge wie nie. Die U-Boot-Konstrukteure aus Kiel haben laut aktuellem Geschäftsbericht ihren bereinigten Gewinn auf 60 Millionen Euro gesteigert, ein Plus von 14%. TKMS muss Order im Volumen von gut 20 Milliarden Euro abarbeiten, auch das ein neuer Höchstwert. Seit Oktober sind darunter auch Torpedos für die Bundeswehr und 2 weitere U-Boote für Norwegen. Im Raum stehen außerdem 6 U-Boote für Indien und 12 für Kanada. Das waren die Nachrichten. Das Wetter in Norddeutschland. Heute Nachmittag vorwiegend von der Südosthälfte Niedersachsens bis nach Fehmarn regnerisch, sonst wolkig mit etwas Sonne, erst später Schauer, höchstens 9 bis 15 Grad und morgen neben sonnigen Abschnitten gelegentlich Regenschauer, vereinzelt gewittrig, Höchstwerte 9 bis 14 Grad. Es ist jetzt 14.05 Uhr.
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5: Herzlich willkommen an diesem wolkenfahrenden Montag, den wir gemeinsam verbringen mit viel guter Musik und Sonne im Herzen.

So hört sich das bei Camille Saint-Saëns an, wenn die Tiere in die Arena einmarschieren. Allen voran der Löwe, der ja hier auch ordentlich gebrüllt hat. Einleitung und königlicher Marsch des Löwen. Eine Familienproduktion in diesem Fall, das waren die Kenny Masons. Isitar am Klavier, Sheku am Cello und Brahima Kenny Mason an der Violine. Und jetzt geht's nach Irland. Wir hören Arthur Sullivans irische Sinfonie.

0: Da sieht man sie vor sich, die imposanten Hügel und die raue Küstenlandschaft. Arthur Sullivans irische Sinfonie. Wir haben daraus den vierten Satz gehört, gespielt vom BBC Philharmonic Orchestra unter Richard Haycox.
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0: Ein friedliches Miteinander zwischen Israelis und Palästinensern. Seit dem Terrorangriff der Hamas auf israelische Zivilisten und seit dem verheerenden Gaza-Krieg, der folgte, scheint das unmöglich geworden zu sein. Wer aber verstehen will, woher der gegenseitige Hass kommt, muss sich mit den Wurzeln des Nahostkonflikts beschäftigen. 1936 ist dafür ein Schlüsseljahr, weil der arabische Aufstand gegen die britische Kolonialmacht beginnt. Das Historiendrama Palästina 36 erzählt ab Donnerstag im Kino davon. Wally Müller hat den Film gesehen.
2: Gleich vorweg, der Film erzählt nur die halbe Wahrheit, weil es für die ganze auch die israelische Perspektive bräuchte und die wird ausgeklammert. Regisseurin Anne-Marie Jassir, geboren und aufgewachsen in Palästina, will ausdrücklich die schmerzhafte Geschichte ihres Volks erzählen, aus der Sicht verschiedener Figuren, die 1936 unter britischer Vorherrschaft leben. Eine arabische Journalistin und ihr Verleger-Ehemann in Jerusalem, Hafenarbeiter in Jaffa, Bauern auf dem Land und Yusuf, der als Chauffeur für den Verleger arbeitet und sich zwischen den Welten bewegt, seinem Dorf Al-Basma und der Stadt.
3: Verzeihung, ich hab Sie
4: für... Wie schön, Sie zu sehen. Kommen Sie herein. Ich schreibe über die Situation in den Dörfern. Wie fühlen sich die Leute, die Stimmung?
5: Kulut, lass den armen Jungen in Ruhe.
2: Die Stimmung auf dem Land? Zunehmend angespannt. Denn täglich sehen die Bauern mehr jüdische Siedler ankommen, die sich in ihrer Nachbarschaft niederlassen. Die Briten haben ihnen aufgrund der zunehmenden Verfolgung, vor allem in Deutschland, eine sichere Heimat in Palästina versprochen, weisen ihnen Land zu, das bisher von den einheimischen Bauern gemeinschaftlich bewirtschaftet wurde. Dass ihre Tradition kein Grundbuch kennt, wird den Palästinensern nun zum Verhängnis.
6: Das sind Stufenterrassen. Das ist die Arbeit von Tausenden von Jahren. Haben die Briten als Besatzungsmacht das Recht, das Land nach Belieben zu verteilen?
7: Das Grundbuchsystem wird sie schützen. Es beinhaltet eine detaillierte, präzise Beschreibung jeder Parzelle und ihrer Grenzen. Ohne dieses Dokument lässt sich nicht belegen, wem das Land wirklich gehört.
2: Dieser eine Regierungsbeamte behandelt die Einheimischen fair und auf Augenhöhe. Mehrheitlich aber werden die Besatzer als personifiziertes Böses erlebt und im Film auch plakativ so dargestellt. Als einige Bewohner des Dorfs Al-Basma mit den jüdischen Nachbarn nebenan sprechen wollen, werden sie von diesen beschossen. Die britische Militärpolizei wütet daraufhin aber blind im Dorf.
8: Wir suchen nach bewaffneten Banditen, die Siedler belästigt haben. Los geht's!
2: In Jaffa rufen die Hafenarbeiter unterdessen zum Generalstreik auf und sammeln Kämpfer für den bewaffneten Widerstand gegen die Kolonialmacht, der nun ausbricht.
9: Unser Land gehört uns!
10: Palästina steht nicht zum Verkauf!
9: Palästina steht nicht zum Verkauf!
2: Der britische Hochkommissar Sir Wardship aber verweist auf die Kommission von Lord Peel, die er nun tagen würde, sicher segensreich.
11: Seien Sie hoffnungsvoll. Alle gemeinsam, mit Ihrer Hilfe, schaffen wir ein vereintes und friedliches Heiliges Land.
2: In Wahrheit beschließt die Peel-Kommission im Juli 1937 die Teilung des Landes, wobei die Hälfte mal ebenso den jüdischen Siedlern abgetreten wird. Die Gewalt auf allen Seiten eskaliert und bringt eine fürchterliche Tragödie über das Dorf Al-Basma. Bilder, die zeigen, wie als Kollektivstrafe für ein Attentat ein ganzes Dorf dem Erdboden gleichgemacht wird, sind schwer zu ertragen, wecken berechtigte Empörung über das Leid der Palästinenser.
12: Das ist mein kleiner Bruder. Er hat überhaupt nichts getan.
13: Entfernt euch sofort von ihm!
12: Wir beerdigen gerade unseren Vater.
2: Andererseits kann man es schon ein sträfliches Versäumnis nennen, wenn in einem Historiendrama wesentliche Akteure der Geschichte, jüdische Siedler, arabische Politiker, einfach ausgeblendet werden. Regisseurin Jassir geht es nicht darum, allen Seiten gerecht zu werden, sondern um ein politisches Statement. In Palästina 36 feiert sie den Widerstandsgeist der Palästinenser und ihren Mut zur Rebellion. Viele Figuren und Perspektiven sind dabei berührend. Und es schadet auch nicht, die Nahostgeschichte aus palästinensischer Sicht zu kennen. Ein paar Bauchschmerzen aber verursacht diese radikale Einseitigkeit doch.
0: Das Historiendrama Palästina 36 ab Donnerstag im Kino. Hier ist NDR Kultur und wir hören jetzt Kurt Atterbergs Konzert für Klavier und Orchester B-Moll, daraus den zweiten Satz.

ganz ruhig und entspannend. Kurt Atterbergs Konzert für Klavier und Orchester B-Moll. Wir haben den zweiten Satz gehört mit Lowe Derwinger und der NDR Radiophilharmonie unter Ari Rasilainen. Hier ist NDR Kultur und bei uns gibt's heute Abend ab 20 Uhr ein ARD-Konzert, das auf Interaktion setzt, also das Mitwirken des Publikums. Da treten nämlich die Brüder Lionel und Demian Martin auf und sie spielen klassisches Repertoire wie Beethoven, Rachmaninow und Co., aber das Duo macht auch gerne Musik aus dem Stegreif. Also haben sie beim ARD-Konzert das Publikum gefragt, was sie denn mal spielen sollen und da kam La ci darem la mano aus Mozarts Don Giovanni, das sich im Original so anhört, hier gesungen vom Bariton André Chouin.

0: Lionel und Demian Martin mit einer Improvisation zu Mozarts La ci darem la mano. Mehr von den beiden gibt's heute Abend ab 20 Uhr bei uns im ARD Konzert. 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Spiele und insbesondere Videospiele werden ja längst auch als Kulturgut gesehen. Und am Wochenende gab es in Göttingen sogar ein ganzes Festival dazu, das Play Forward. Die Spiele handeln oft von historischen Szenarien, spielen also in bestimmten Zeiten unserer Geschichte. Und das geht manchmal schief. Da wird dann beispielsweise in einem virtuellen 19. Jahrhundert gezockt, in dem es aber keinen Kolonialismus und keine Ausbeutung gibt. Christoph Höland über Gamer, die kritischer werden wollen.
1: Vernissage in Göttingen. Beim Play Forward Festival widmet sich die Stadt der Spielekultur. Es geht um Brett, aber insbesondere auch um Videospiele. Der Beitrag einiger junger Gamerinnen und Gamer? Eine kleine Ausstellung namens Pixelgedächtnis. Ein Jahr lang vorbereitet von Ehrenamtlichen, die sich mitunter über historische Darstellungen in Games ärgern, erzählt Kuratorin Lisa Binder.
2: Der Arbeitskreis Kritisches Gaming möchte genau dagegen anarbeiten, dass wir sagen, wir formen das kritische Denken innerhalb der Spielekultur. Wir möchten mit Leuten ganz locker und spontan in Austausch kommen, um so ein bisschen die Resilienz der Spielekultur selber zu stärken.
1: Was ist damit gemeint? In Pixelgedächtnis diskutieren verschiedene Schautafeln verschiedene Games. Anno 1800 etwa, den vorletzten Ableger der sehr populären Strategiereihe aus Mainz. Spielerinnen und Spieler brechen im virtuellen 19. Jahrhundert auf und besiedeln virtuell massenweise oft im Süden gelegene Inseln. Auch Historikerin Binder spielt das gern.
2: Historisch gesehen sind Kolonien aber Orte schlimm Machtmissbrauchs gewesen. Anno spricht das zwar an, aber lässt dafür andere Dinge aus. Und dieses Nicht-Thematisieren von zum Beispiel Versklavung und Versklavungshandel in dem Spiel ist natürlich eine Leerstelle, in dem Geschichte so ein bisschen sehr verändert wird.
1: Natürlich müssen Spiele nicht akkurat sein. In erster Linie sollen sie ja eine spannende Geschichte erzählen. Dass mit dem 19. Jahrhundert eine Schuld des globalen Nordens einherging, darf aus Binders Sicht aber nicht verschwiegen werden.
2: Wir leben aktuell in politisch sehr komplizierten und herausfordernden Zeiten. Und wenn man jetzt Leuten, die, ich sag mal, nicht nah an den Fakten leben, auch noch einen Raum gibt und eine Bestätigung gibt, indem man sowas veröffentlicht. Und sobald es veröffentlicht ist, bekommt es eine gewisse gesellschaftliche Akzeptanzebene.
1: Anruf bei Nico Nolden. Der Geschichtswissenschaftler warnt ebenfalls. Schließlich bleibe bei immersiven Videospielen verglichen mit anderen Medien viel bei Spielerinnen und Spielern hängen.
3: Und das ist natürlich etwas, was ein Geschichtsbild auch innerhalb Europas von den Spielenden selber prägt. Und das kann durchaus Schaden verursachen, wenn man dann mit so einem Blick auf die Welt und auf die Tagespolitik schaut.
1: Nolden betont aber auch, dass das noch relativ junge Medium die Chance bietet, falsche Geschichtsbilder zu korrigieren. Im Film sei etwa die Antike mit ihren Marmorstatuen stets strahlend weiß dargestellt worden. Historisch durchaus korrekt zeigte die Assassin's Creed-Reihe 2018 plötzlich eine farbenfrohe Antike mit bunt angemalten Statuen.
3: Wir wissen ja, dass die indische Kultur sehr bunt ist, dass afrikanische Kulturen sehr bunt ist und man hat in Europa das immer stark benutzt, politisch, kolonialistisch benutzt, dass halt die griechisch-römische Antike so viel weißer war und deswegen so anders, so edler.
1: Auch solchen Positivbeispielen widmet sich die Ausstellung in Göttingen. Bei Besucherinnen und Besuchern kommt die gut an. Von der Empfindlichkeit, mit der Gamer bisweilen auf politisierte Kritik reagieren, keine Spur. Stattdessen zeugen nach dem Ausstellungswochenende mehrere Wand- und Tischzeitungen von einem regen Austausch. Kuratorin Binder?
2: Wir sind wahnsinnig begeistert von den vielen Besuchern, die hierher gekommen sind, sich mit dem Thema auseinandergesetzt haben und mit uns sich kritisch ausgetauscht haben über ihr Hobby.
1: Der Arbeitskreis Kritisches Gaming will deshalb weitermachen. Ein eigenes Spiel ist in Arbeit und Pixelgedächtnis soll zu einer Wanderausstellung werden.
0: Am Wochenende war das Gaming Festival Play Forward in Göttingen. Das war ein Beitrag von Christoph Höland.

Schön festlich, feierlich. Hugo Alfvéns schwedische Festspielmusik, gespielt vom Philharmonischen Orchester Stockholm unter Andrew Davis. Hier ist NDR Kultur jetzt mit Musik aus Australien. Wir hören Peter Sculthorpes Sea Chant, also das Lied für das Meer, gespielt vom Tasmanian Symphony Orchestra unter David Porcelain.

Hier ging es um die flinken Füße, die Nimble Feet. Das war die Nummer 1 aus Florence Price's Dances in the Cane Breaks mit der Chicago Sinfonietta unter Mai An Chen. Und bis zu den Nachrichten hören wir jetzt Paolo Fresu und I Virtuosi Italiani mit Musik aus dem Film Vino Dentro.

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1: Um 15 Uhr mit Astrid Fietz. Ob Phishing-Mails oder gefälschte Online-Shops, mehr als jeder zehnte Deutsche ist im vergangenen Jahr Opfer von Internetkriminalität geworden. Das zeigt eine Umfrage des Bundesamts für Sicherheit in der Informationstechnik. Tobias Alschomer in Bonn erklärt, welche Fälle am häufigsten vorkommen.
2: Am häufigsten agieren Kriminelle betrügerisch im Bereich Online-Shopping. Das ist wie bereits in den vergangenen Jahren das am weitesten verbreitete Delikt. Ein Drittel der Betroffenen hat dabei finanzielle Verluste erlitten. Trotz der vielen Fälle von Cyberkriminalität schätzt mehr als die Hälfte der Befragten das Risiko, selbst Opfer einer Straftat im Internet zu werden, als gering ein. 40% informierten sich nur selten über Cybersicherheit. Zudem zeigte nur knapp ein Drittel aller Betroffenen die Straftaten bei der Polizei an.
1: Der Vorschlag des russischen Präsidenten Putin, Altkanzler Schröder als Vermittler in Friedensgesprächen mit der Ukraine einzusetzen, ist in Europa auf starke Vorbehalte gestoßen. Die EU-Außenbeauftragte Kallas sagte, angesichts Schröders Vergangenheit als Lobbyist für russische Staatsunternehmen sei klar, warum Putin ihn als Vermittler haben wolle. Auch die Bundesregierung reagierte ablehnend. Sprecher Cornelius erklärte, Putins Vorstoß ziele offenbar auf eine Spaltung der öffentlichen Meinung in Deutschland ab. Verteidigungsminister Pistorius sprach bei einem Besuch in Kiew von einem Täuschungsmanöver. Er glaube, dass Putin mit seinen Äußerungen von der eigenen Schwäche ablenken wolle. Die vier deutschen Passagiere des evakuierten Kreuzfahrtschiffes MV Hondius können das Frankfurter Uniklinikum bald wieder verlassen. Auf dem Schiff war das Hunter-Virus ausgebrochen. Aus Frankfurt am Main, Heiko Schneider.
3: Der Leiter der sogenannten Isoliereinheit der Frankfurter Uniklinik hat dem hr gesagt, den vier Patienten gehe es gut. Sie zeigten weiterhin keine Symptome auf das Hunter-Virus. Es soll aber noch weitere Laboruntersuchungen geben. Wenn die Testergebnisse negativ bleiben, sollen die vier die Uniklinik zeitnah verlassen dürfen. Dann seien die jeweiligen Heimatbundesländer dafür zuständig, dass sie in Quarantäne bleiben. Die vier Deutschen waren heute Nacht mit Spezialfahrzeugen der Feuerwehr nach Frankfurt gebracht worden. Laut Weltgesundheitsorganisation gelten sie als Hochrisikokontakte.
1: In Deutschland haben fast 12% der Menschen zu wenig Wohnraum. Nach Zahlen des Statistischen Bundesamts ist der Anteil in den vergangenen Jahren gestiegen. Im EU-Vergleich liegen Rumänien und Lettland auf dem letzten Platz. Dort haben ca. 40% der Menschen zu wenig Wohnraum. Deutschland hat einen Wert deutlich über dem Durchschnitt in der Europäischen Union von etwa 17% erreicht. Der hohe Repräsentant für Bosnien und Herzegowina Schmidt hat seinen Rückzug angekündigt. Nach fast 5 Jahren wird der CSU-Politiker aufhören, bleibt aber am Amt, bis ein Nachfolger gefunden ist. Aus Wien, Sarah Beham.
4: Christian Schmidt zieht in einer Pressemitteilung eine gemischte Bilanz seiner Amtszeit. Zwar seien wichtige Fortschritte erreicht worden, beispielsweise bei staatlichen Institutionen und Wahlen, dennoch stünden weiterhin zentrale Reformen aus. Das Büro des Hohen Repräsentanten bleibe deshalb unverzichtbar, wie es heißt. Stabilität auf dem Westbalkan sei entscheidend für die Region, aber auch für die Sicherheit und den Wohlstand in ganz Europa. Vor 30 Jahren wurde der Bosnienkrieg mit den USA als Vermittler mit dem Friedensabkommen von Dayton beendet. Der Hohe Repräsentant überwacht seit dem Abkommen die Umsetzung des Friedens in Bosnien und Herzegowina.
1: Der Betreiber von Deutschlands größter Suchtklinik für Kinder und Jugendliche in Niedersachsen will das Haus aus Kostengründen schließen. Gestern Abend ist die Frist ausgelaufen, um doch noch ein neues Finanzierungsmodell zu finden. Heute Abend soll in der Dietrich-Bonhoeffer-Klinik in Ahlhorn darüber informiert werden, wie es weitergeht. Jan-Bastian Buck in Oldenburg erklärt, womit zu rechnen sein könnte.
5: Da lassen sich die Beteiligten im Vorfeld überhaupt nicht in die Karten gucken. Laut einer Sprecherin des Klinikbetreibers Leinerstift hat es zwar viele Gespräche gegeben, vor allem mit der Deutschen Rentenversicherung. Auch politische Vertreter waren dabei, unter anderem auch der Sucht- und Drogenbeauftragte der Bundesregierung, Hendrik Streeck. Geeinigt habe man sich aber nicht. Die Dietrich-Bonhoeffer-Klinik behandelt suchtkranke Kinder und Jugendliche nach einem Entzug und braucht dafür nach Leinerstift-Angaben 520 Euro pro Tag und Patient. Das sind 200 Euro mehr als der Tagessatz, den die Deutsche Rentenversicherung zahlt.
1: Das waren die Nachrichten. Das Wetter in Norddeutschland. Heute Nachmittag vorwiegend von der Südosthälfte Niedersachsens bis nach Fehmarn regnerisch, sonst wolkig mit etwas Sonne und erst später Schauer. Höchstwerte 9 bis 15 Grad. Morgen neben sonnigen Abschnitten auch gelegentlich Regenschauer, vereinzelt gewittrig. Höchstwerte 9 bis 14 Grad. Am Mittwoch viele Wolken, etwas Sonne, hin und wieder Schauer bei 12 bis 15 Grad. Und am Donnerstag wechselhaftes Wetter bei 13 bis 17 Grad. Es ist 15.05 Uhr.
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6: Herzlich willkommen. In dieser Stunde stellen wir Ihnen unser Album der Woche vor. Aber erstmal geht's los mit Musik von Georg Philipp Telemanns Don Quixote.

So hört sich musikalisches Schmachten an. Liebesseufzer nach der Prinzessin Dulcinea. Der vierte Satz aus der berühmten Orchester-Ouvertüren-Suite Don Quixote von Georg Philipp Telemann war das, gespielt von Europa Galante. Und jetzt geht's hier bei NDR Kultur hoch in den Norden, nach Norwegen. Johann Severin Svensens norwegische Rhapsodie Nummer 2.

0: Johann Severin Svensens norwegische Rhapsodie Nummer 2 mit dem Trondheim Symphony Orchestra, geleitet von Ole Christian Ruth.
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0: 90 Jahre ist Arvo Pärt, inzwischen alt und gehört längst zu den bedeutendsten Komponisten der Gegenwart. Dass seine oft meditativen Werke häufig aufgeführt werden, hängt auch mit dem von ihm erfundenen Tintinnabuli-Stil zusammen. Wörtlich könnte man das übersetzen mit Glöckchen-Stil. Pärt verwendet ihn vor allem in kleineren Instrumentalwerken und in seiner Chormusik. Aber er hat auch 4 Sinfonien komponiert, die jetzt in einer neuen Gesamtaufnahme mit dem Iceland Symphony Orchestra vorliegen. Christoph Wratz hat sich die Einspielung angehört.
2: In seiner 4. Sinfonie aus dem Jahr 2008, komponiert für Streichorchester, Harfe, Pauken und Schlagzeug, erkennt man jenen Tintinnabuli-Stil, der den estnischen Komponisten Arvo Pärt berühmt gemacht hat. Ein ruhiges Fließen, ein Mäandern im Strom des scheinbar immer Gleichen.

Doch zu Beginn seiner Komponistenlaufbahn zeigt Pärt noch ein ganz anderes Gesicht. Als junger Mann verwendet er, etwa in seiner ersten Sinfonie aus den frühen 1960er Jahren, schroffe Rhythmen und dissonante Akkorde. Eine Musik, die näher an Igor Strawinsky und Dmitri Schostakowitsch ist, als an dem uns heute bekannten Arvo Pärt. Das Iceland Symphony Orchestra hat alle vier Sinfonien von Arvo Pärt eingespielt und beweist dabei eine große stilistische Wandlungsfähigkeit. Das sanft Entschleunigende des späten Pärt gelingt ebenso wie das zackig aufrührerische Kantige mit seinen Anleihen an die Zwölftonmusik. In der zweiten Sinfonie von 1966 verzichtet Pärt auf beschreibende Überschriften und verwendet stattdessen lediglich die reinen Metronomzahlen. Thank you.

Erst mit der dritten Sinfonie von 1971 vollzieht Perth eine stilistische Wende. Inmitten seiner mehrjährigen Studien von Gesängen des Mittelalters und der Renaissance entwickelt er eine Sprache, die deutlich schlichter, meditativer klingt. Die Dirigentin Eva Ollikainen zeichnet diesen Entwicklungsprozess nach, indem sie die einzelnen Stimmen hier kammermusikalisch auffächert.

0: Das Iceland Symphony Orchestra wirkt wie ein ortskundiger Reiseführer, der gezielt auf die Besonderheiten und Schönheiten von Perths Musik hinweist. Mal machen wir Station in zerklüfteten und dramatischen Klanglandschaften, mal bestaunen wir eine schier unendliche Weite, die suggeriert, es gibt möglicherweise noch ein Dahinter, wo es weitergeht. Eva Ollikainen und das Iceland Symphony Orchestra erweisen sich als äußerst anpassungsfähig, ohne nach den jeweiligen Extremen zu suchen. Das Schroffe bewahrt eine gewisse Wärme, das Sanfte wirkt nie seifig. So ist eine insgesamt erfreulich homogene Aufnahme der 4 Sinfonien von Arvo Pärt entstanden, aufschluss- und farbenreich zugleich.
1: Unser Album der Woche, Arvo Pärt, die Sinfonien 1 bis 4, gespielt vom Iceland Symphony Orchestra. Und wir hören jetzt daraus den ersten Satz der Sinfonie Nummer 4.

Musik von unserem Album der Woche. Wir haben es eben gerade vorgestellt. Das Iceland Symphony Orchestra, dirigiert von Eva Ollikainen, hat Arvo Pärts Sinfonien 1 bis 4 aufgenommen. Das war der erste Satz der Sinfonie Nummer 4, Los Angeles. Hier ist NDR Kultur.

0: Reinhold Clières Harfenkonzert Opus 74. Der erste Satz war das mit Emmanuel Cesson und dem Streichorchester des Bayerischen Rundfunks, dirigiert von Laurence Renes. Die Rolling Stones haben ja gerade ein neues Album angekündigt, aber über diese jungen Bengel können Ernie, Kuddel und Leo aus Harburg nur lächeln. Denn sie sind auch eine Band und sogar noch ein paar Tage älter. 284 Jahre zusammen, alle so Mitte 90. Regelmäßig treten sie aber noch auf im Elbblickhof in Harburg. Jetzt war es wieder soweit. Die älteste Boyband Hamburgs hat aufgespielt.
1: Der kleine Gemeinschaftssaal des Elbblickhofs tobt. 75 Menschen sind an diesem Nachmittag gekommen, um Kuchen zu essen und Kaffee zu trinken und um die Band zu hören. Ernie, 95 Jahre Akkordeon, Kuddel, 96 Jahre Gitarre und Gesang und Leo, 93 Jahre Trompete. Kuddel und Ernie erinnern sich, wie sie zusammengefunden haben.
2: Ich habe als junger Mann Musik gemacht, Gitarre und so. Und die Gitarre hat nur auf dem Boden gelegen die ganzen Jahre und kam hier auch gleich wieder auf den Boden. Und dann habe ich gehört, ich spiele ein Akkordeon.
3: Hol doch mal dein Akkordeon.
2: Ja, sag ich zu
3: ihm. Ich hol meine Gitarre.
2: Ich sag zu ihm, hol doch mal dein Akkordeon runter. Guck, dann bin ich ganz dumm. Aber ich sag, dann hol ich meine Gitarre runter. Ja. Und dann haben wir gespielt, als wenn wir schon ewig zusammen gespielt haben.
1: Ja. Kuddel, eigentlich Karl-Heinz Walgenbach, hat auch ein altes Fotoalbum dabei. Ein Bild aus dem Jahr 1949. Er und seine damalige Band, Drei Conrados, treten im Café Bertram auf der Mönckebergstraße auf, das damals sehr beliebt war. Die aktuelle Band mit Ernst Ernie Burger und Leonhard Leo Gambal hat keinen Namen, klingt aber super.
4: So die Berge. Die Berge Tirol.
3: Ich habe bis vor kurzem 12 Jahre in einer Band gespielt,
1: sagt Ernie. Und wie hieß die?
3: Die Oldies.
2: Passt.
1: Der Elbblickhof ist kein Seniorenheim, sondern eine Wohnanlage mit Privatwohnungen für Menschen Ü60. Soziale Anlässe sind wichtig, sagt Leiter Frank Reineck. Und die Kreativität im Alter ausleben, so wie die Band, das sei Gold wert.
5: Wenn sie das nicht mehr machen könnten, würden sie wahrscheinlich gar nicht mehr zu ihren Instrumenten greifen. Also es ist einmal die Chance, sich nochmal einzubringen und auch zu fordern. Und dann zu erleben, dass es gut ankommt, dass man Publikum hat, dass man wiederum übt, um nochmal aufzutreten. Also so ein Effekt, der so ein Schneeballeffekt, wo man sich gegenseitig den Wind in die Segel bläst.
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1: Viel geprobt wird nicht. Nur wenn sie einen Auftritt haben, kommen die drei für zwei oder drei kleinere Übungseinheiten zusammen. Früher waren sie Polizist, Friseurmeister und Maschinenbauer. Die Musik sind vor allem Schlager und Volkslieder aus den 50er Jahren. Der ganze Saal ist textsicher. Eine Stunde Programm haben Ernie, Kuddel und Leo. Ernie sagt:
3: Es ist hervorragend, dass wir in unserem Alter noch Musik machen können.
1: Und Leo:
6: Und wenn wir einen Auftritt hatten und alles gut geklappt hat,
2: dann sind wir zufrieden.
6: Dann sind wir zufrieden und froh.
4: Ja. Mein St. Pauli, St. Pauli, beinahe.
2: Jawohl!
0: Danny Marques Masalo über die älteste Boyband Hamburgs. Und apropos St. Pauli bei Nacht und Reeperbahn. Darüber reden wir heute im Journal ab 17 Uhr, denn die größte Partymeile Deutschlands wird jetzt 400 Jahre alt. 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

Musik aus dem Film Der Tiger und der Schnee aus dem Jahr 2005 von und mit Roberto Benigni. Und bis zu den Nachrichten hier bei NDR Kultur gibt's jetzt noch Musik von Mozart. Wir hören den vierten Satz der Sinfonie Nummer 40 G-Moll mit Marc Minkowski und den Musiciens du Louvre.

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1: Um 16 Uhr mit Astrid Fietz. Wegen Terrorverdachts ist in Hamburg ein 17-jähriger Syrer festgenommen worden. Das teilte die Generalstaatsanwaltschaft der Hansestadt mit. Aus Hamburg, Finn Kessler.
2: Es war ein schneller Ermittlungserfolg für die Behörden. Anfang letzter Woche bekam der Bundesnachrichtendienst einen Hinweis auf die Pläne des 17-Jährigen. Der war nach NDR-Informationen zuvor in Gruppen des Messenger-Dienstes Telegram aufgefallen. Der Jugendliche soll laut Generalstaatsanwaltschaft Hamburg geplant haben, eine unbestimmte Anzahl von Menschen in einem Einkaufszentrum, einer Bar oder einer Polizeiwache in Hamburg zu töten. Und zwar durch eine Sprengstoffexplosion, Molotow-Cocktails oder ein Messer. Spezialkräfte der Polizei nahmen den 17-Jährigen am vergangenen Donnerstag fest. Bei der Durchsuchung seiner Wohnräume fanden die Ermittler unter anderem Universaldünger, flüssigen Grillanzünder, eine Sturmhaube und ein Messer. Der tatverdächtige Syrer ist den Behörden kein Unbekannter. Gegen ihn wird bereits ermittelt, weil er Symbole der Terrororganisation Islamischer Staat verwendet haben soll.
1: Immer mehr Internetnutzer werden Opfer von Cyberkriminalität. Das ist das Ergebnis einer Studie des Bundesamts für Sicherheit in der Informationstechnik. Demnach war im vergangenen Jahr mehr als jeder 10. Deutsche betroffen. Katrin Schirrwagen aus der NDR-Nachrichtenredaktion erklärt, wo die häufigsten Probleme auftraten.
3: Am häufigsten passieren die Straftaten beim Online-Shopping. Laut der Umfrage wurde hier schon mehr als jeder 5. betrogen. Immerhin jeder 7. Internetnutzer meldet, dass Fremde auf das eigene Konto zugegriffen haben. Im Widerspruch zu den Zahlen steht die anhaltende Sorglosigkeit. Mehr als die Hälfte der Menschen rechnet nicht damit, selber Opfer von Internetbetrug zu werden. Und nur knapp ein Drittel der Betroffenen zeigt die Straftaten bei der Polizei dann auch an.
1: Tausende ukrainische Kinder hat Moskau seit Beginn des Ukraine-Kriegs nach Russland oder in besetzte Gebiete verschleppt. Gegen die Verantwortlichen will die Europäische Union nun stärker vorgehen. Die EU-Außenminister haben auf ihrem Treffen in Brüssel weitere Sanktionen beschlossen. Sie betreffen Einzelpersonen und Einrichtungen wie etwa Lager zur ideologischen Umerziehung. Unter anderem sollen Vermögenswerte eingefroren und Einreiseverbote erteilt werden. Der Rüstungskonzern Rheinmetall und die Telekom wollen im Verteidigungsbereich enger zusammenarbeiten. Gemeinsam soll ein Abwehrschirm gegen Drohnen entwickelt werden. Aus Frankfurt am Main, Robert Minde.
4: Es geht um Staudämme, Brücken oder Kraftwerke, also wichtige zivile Infrastruktur. Um diese besser gegen Drohnen schützen zu können, arbeiten die beiden DAX-Konzerne Deutsche Telekom und Rheinmetall zusammen. Dabei sollen die Drohnen frühzeitig erkannt und durch Störsignale oder möglicherweise Laserschüsse abgefangen werden. Die Telekom nutzt ihre Mobilfunkmasten. An diese Masten werden spezielle Sensoren montiert, um über die Funksignale von Fernsteuerungen Drohnen zu orten. Der Rüstungskonzern Rheinmetall wiederum baut nicht nur selbst Drohnen, sondern hat auch Erfahrung mit der Bekämpfung und dem Abfangen von feindlichen Drohnen.
1: Die Debatte über die im Bundesrat abgelehnte Entlastungsprämie dauert an. Morgen will der Koalitionsausschuss von Union und SPD über das weitere Vorgehen beraten. Unstrittig ist, dass die Bundesregierung wegen der gestiegenen Energiepreise grundsätzlich eine Entlastung für Bürgerinnen und Bürger auf den Weg bringen will, wie Regierungssprecher Cornelius betonte. Dabei geht es auch um Pläne für eine Steuerreform. Georg Schwarte aus dem ARD-Hauptstadtstudio erklärt die unterschiedlichen Positionen von Union und SPD.
5: Da rasen gewissermaßen im Augenblick zwei Züge aufeinander zu. In dem einen Führerhäuschen sitzt Lars Klingbeil, SPD-Finanzminister, der arbeitet an einem Konzept und sagt, kleine und mittlere Einkommen entlasten, ja, das will ich, aber dafür müssen wir die Besserverdienenden stärker heranziehen bei den Steuern. Im anderen Führerhäuschen, im anderen Zug sitzt Friedrich Merz, der Kanzler, und sagt, mit mir nicht, Steuererhöhungen für Besserverdienende, für die angeblichen Reichen im Land, kommt nicht in Frage. Das kann man als Diskussionsgrundlage bezeichnen. Man streitet gewissermaßen. Das ist aber wieder ein offener Konflikt, der im Augenblick über Talkshows ausgetragen wird. Mal gucken, wie das dann morgen Abend ausgeht.
1: Jasmin Fahimi bleibt Vorsitzende des Deutschen Gewerkschaftsbundes. Der Bundeskongress des DGB wählte sie in einer klaren Mehrheit von über 96% der Stimmen erneut ins Amt. In ihrer Rede forderte Fahimi mehr Respekt für die Arbeitnehmerinnen und Arbeitnehmer und betonte, die Beschäftigten in Deutschland seien fleißig, zuverlässig, kompetent und engagiert. Das waren die Nachrichten. Das Wetter in Norddeutschland. Heute Nachmittag vorwiegend von der Südosthälfte Niedersachsens bis nach Fehmarn regnerisch. Sonst wolkig mit etwas Sonne und erst später Schauer. Höchstwerte 9 bis 15 Grad. Morgen neben sonnigen Abschnitten auch gelegentlich Regenschauer, vereinzelt gewittrig. Höchstwerte 9 bis 14 Grad. Am Mittwoch viele Wolken, etwas Sonne, hin und wieder Schauer. Und es ist 16.05 Uhr.
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6: In dieser Stunde geht es um den Eurovision Song Contest bei uns. Das größte Musikspektakel der Welt wird in diesem Jahr 70. Und wir gucken zurück zu den Anfängen des Wettbewerbs. Aber natürlich sprechen wir auch über den Boykottaufruf gegen die Teilnahme Israels. Und wir gucken, was da heute am ersten Probentag so los ist in Wien. Schön, dass Sie dabei sind.

Vivaldi 3.0. Der britische Komponist Max Richter hat zusammen mit Daniel Hope eines der beliebtesten Werke der klassischen Musik in die Gegenwart geholt. Antonio Vivaldis Vier Jahreszeiten. Das war die Version von Vivaldis Frühling, gespielt vom Konzerthaus Kammerorchester Berlin unter André Derrida. 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

0: Lars-Erik Larssons Pastoralsuite. Der erste Satz war das mit dem Helsingborg Symphony Orchestra unter Okko Kamu. 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Mit rund 160 Millionen Zuschauerinnen und Zuschauern ist der Eurovision Song Contest das größte Musikspektakel der Welt. Eine Dokumentation schaut jetzt auf die Geschichte des Wettbewerbs. 70 Jahre ESC More Than Music heißt sie. Es geht um die Anfänge im Jahr 1956 und um schrille Outfits und spektakuläre Performances. Und es geht auch um Politik. Norbert Kunze stellt die Doku vor.
1: In diesem Jahr brachte ihnen das Fernsehen zum ersten Mal in seiner jungen Geschichte Europa ins Haus.
2: Alles begann in Lugano in der beschaulichen Schweiz. Sieben Länder nahmen an der ersten Ausgabe des Grand Prix Eurovision de la Chanson teil. Es gewann Les Assia für den Gastgeber.
3: Es war zu Beginn eine sehr formelle Veranstaltung mit dem Orchester und der Art, wie die Menschen gekleidet waren. Selbst die Moderatoren. Alle trugen Ballkleider und Anzüge.
4: Die Männer im Smoking, die Frauen im Abendkleid.
2: Heute sind es 37 teilnehmende Länder und weltweit über 160 Millionen Menschen, die den Eurovision Song Contest verfolgen. Gigantisch.
5: Der ESC wurde nach dem Zweiten Weltkrieg ins Leben gerufen, um die europäischen Länder zu vereinen. Aber ihr habt noch viel mehr erreicht. Ihr habt die Menschen in Europa zusammengebracht. Es ist eine riesige Community entstanden.
2: Es gibt nur wenige Ereignisse, die hinsichtlich Reichweite und Prestige größere globale Bedeutung besitzen, darunter Olympische Spiele oder die Fußball-WM. Die kulturelle Bedeutung des Contests und die Nachhaltigkeit sind jedoch enorm ein Booster für Karrieren.
6: The winning song of the 1974 Eurovision Song Contest say Waterloo, la Suède avec Waterloo, chanté par ABBA.
2: Congratulations. 70 Jahre ESC, eine wechselvolle Geschichte. Vom Chanson-Wettbewerb zur Megashow, vom Komponistenvergleich zur Materialschlacht. Nicht immer gelungen.
7: Leute wirklich alles versucht. Frauen mit Flexen und dabei Funken sprühen lassen. Es gab so elektrische Rodeo-Bullen auf der Bühne. Es gab brennende Klaviere, Männer in Hamsterrädern.
8: Monsters. Monster und Heavy Rock. Die perfekte Verbindung. Hard Rock,
2: Hallelujah. In diesem Jahr werden weniger Länder teilnehmen. Das hat nichts mit üblichen Veränderungen zu tun, wie sie immer mal vorkommen. Der ESC ist politischer geworden in jeder Hinsicht.
9: Irland, die Niederlande, Spanien und Slowenien werden den nächsten ESC boykottieren.
5: Der Grund für den Boykott durch Länder wie Irland ist Israels Vorgehen im Gazastreifen.
10: Also ich glaube, der ESC braucht gar nicht so tun, als wäre er unpolitisch. Ist er nämlich nicht.
2: United by Music. Dennoch bleibt es beim Motto. Denn grundsätzlich ist der ESC perfekt, um Botschaften wie Frieden, Toleranz oder Respekt zu stärken. Das zeigt die Doku in zahlreichen Ausschnitten und Interviews.
11: Mit dieser Idee ist ja mal das Ding gegründet worden, die Nationen Europas, dass die an einem Abend gemeinsam singen und ihre Hymne des Jahres küren. Wie schön ist das denn?
2: Ein Fest für den Frieden soll der ESC sein und zeigt sich in 2026 politisiert und verhärtet wie nie zuvor. Die 70. Ausgabe könnte ein Kipppunkt werden, hoffentlich zum Guten.
12: Wir hoffen, Sie hatten einen guten Empfang. Auf Wiedersehen.
0: Heute Abend um 20.15 Uhr in der ARD läuft 70 Jahre ESC More Than Music. Die Dokumentation mit Jean-Paul Gaultier, Habe Kerkeling, Peter Urban, Tom Neuwirth alias Conchita Wurst und der ersten deutschen ESC-Gewinnerin Nicole. Wir haben es gerade gehört, in diesem Jahr wird der Wettbewerb sehr politisch sein und von Protesten ist er bereits überschattet. Gleich beschäftigen wir uns mit dem Boykottaufruf gegen Israel. Hier ist NDR Kultur.

war nicht nur möglicher preußischer Thronfolger, sondern auch musikalisch sehr begabt. Louis Ferdinand von Preußen hat dieses Oktett F-Dur geschrieben und das war der dritte Satz, gespielt von Horst Göbel und der Orchesterakademie des Berliner Philharmonischen Orchesters, dirigiert von Takao Ukigaya.

0: Die Scherzo-Polka aus Leo Delibes Ballettsuite La Source mit dem Orchestra of the Royal Opera House Covent Garden unter Richard Bonning. 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Am kommenden Samstag findet in Wien der 70. Eurovision Song Contest statt, aber das Jubiläum wird überschattet von Boykottaufrufen gegen die Teilnahme Israels. 5 Länder hatten im Vorfeld ihren Rückzug angekündigt, darunter Spanien als einer der Hauptgeldgeber. Und jetzt haben auch noch zahlreiche Künstler einen weiteren Boykottaufruf unterschrieben. Jonas Kühlberg über die massive Kritik an Israel und was Antisemitismusforscher dazu sagen.
1: Mehr als 1100 Musikerinnen und Musiker haben einen offenen Brief der Kampagne No Music for Genocide unterzeichnet. Darunter nicht nur Künstler wie Pink Floyd-Mitgründer Roger Waters oder der US-Rapper Macklemore, denen selbst Antisemitismus vorgeworfen wird, sondern auch britische Bands wie Massive Attack oder der Ex-Genesis-Frontmann Peter Gabriel. Sie fordern den Ausschluss des israelischen öffentlich-rechtlichen Senders Kan vom ESC. In dem Aufruf heißt es, man erlebe zum 3. Mal in Folge, wie Israel beim ESC auf der Bühne gefeiert werde, obwohl es, Zitat, seinen Völkermord in Gaza fortsetze. Gleichzeitig bliebe Russland wegen seines Angriffskriegs weiterhin ausgeschlossen. Die Unterzeichner werfen der Europäischen Rundfunkunion Doppelstandards vor. Kritik an Israel und auch am ESC sei legitim, doch Boykottaufrufe gegen Israel sehen Antisemitismusforscher kritisch. Niklas Herberg von der Österreichischen Akademie der Wissenschaften.
2: Also Israel wird als so übermächtiger Aggressor dargestellt, der reale Anlass, also das ist Massaker vom 7. Oktober, was einfach natürlich auch zu dem aktuellen Krieg geführt hat, ist kein Thema, sondern vielmehr ist Israel von vornherein als der eigentlich Schuldige ausgemacht, den man jetzt legitimerweise boykottieren kann.
1: Im vergangenen Jahr in Basel nahm Yuval Raphael teil, eine Überlebende des Terrorangriffs der Hamas am 7. Oktober 2023. Während ihrer Proben auf dem ESC wurde Yuval Raphael ausgebuht und ausgepfiffen. Warum gibt es so viel Polarisierung gegen Israel, gerade beim ESC? Damit beschäftigt sich unter anderem die Politikwissenschaftlerin Maria Karnitz.
3: Es wurde Israel Vereinnahmung vorgeworfen, dass da eine Überlebende des Nova-Massakers vom 7. Oktober ins Rennen geschickt wurde. Also quasi auch so ein Narrativ von Beeinflussung und Emotionalisierung und dass da eben eine Agenda dahinter steht, so eine Person in den ESC einzuschleusen, obwohl sie eben in einem Auswahlverfahren gewonnen hat, in einem Casting.
1: 2022, nach dem russischen Überfall, gewann die Ukraine dank Publikumsvoting. Das wurde als Zeichen der Solidarität gewertet. 2025, nach dem 2. Platz für Yuval Raphael, gab es Vorwürfe, Israel hätte die Zuschauerabstimmung manipuliert, was dementiert wurde. Politikwissenschaftlerin Maria Karnitz findet hierbei:
3: Bereits an dem Beispiel kann man sehen, dass damit zweierlei Maß gemessen wird, sobald es eben um Juden geht.
1: Dieses Jahr tritt der 27-jährige Künstler Noam Betan für Israel an. Auch diesmal werden antisemitische Übergriffe befürchtet. Seine Hoteladresse in Wien wird geheim gehalten, er steht unter Personenschutz. Wo genau verläuft die Grenze zwischen berechtigter Kritik an der israelischen Regierung und Antisemitismus beim ESC? Für Maria Karnitz liegen die Dinge klar.
4: Natürlich darf man die israelische Politik kritisieren, das darf man auch bei sämtlichen anderen Staaten machen. Problematisch wird das eben nur, wenn dann bestimmte Dinge vorgeworfen werden, wie dass Israel ein Apartheidsstaat ist, ob da ein Genozid stattgefunden hat oder nicht, das entscheiden Gerichtshöfe.
1: Am Ende stelle sich die Frage, wem diese Boykotte eigentlich nützen. Antisemitismusforscher Niklas Herberg.
2: Ich glaube, dass schon viel einfach getan wäre, wenn Empathie und Solidarität nicht gruppenexklusiv gedacht wird. Wenn pro-palästinensisch sein nur noch heißt, anti-Israel zu sein, dann ist da, glaube ich, keinem mitgeholfen.
0: Wie es aktuell in Wien aussieht, wo ja heute die Proben begonnen haben, das erfahren wir gleich von unserem Korrespondenten vor Ort. Hier ist NDR Kultur, jetzt mit Johann Sigismund Kussers 6 Ouverture-Suites. Wir hören den 7. Satz aus der Nummer 1 mit dem Freiburger Ballettorchester unter Gottfried von der Goltz.

Hier geht's um die Einwanderung und die Wurzeln der Familie Corleone aus dem Film Der Pate 2. Das war die Musik aus dem Soundtrack dazu, gespielt vom Orchestra Filarmonica della Scala, dirigiert von Riccardo Muti. Hier ist NDR Kultur.

0: Die Ouvertüre zu Jean-Philippe Rameaus Orchestersuite La Naissance d'Osiris, gespielt von der Capella Savaria und dirigiert von Mary Terry Smith. Hier ist NDR Kultur. Der ESC möchte eine neutrale Veranstaltung sein, in der es ja nur um Musik gehen soll. Aber wirklich unpolitisch ist diese Veranstaltung auch in diesem Jahr nicht. Wegen der Teilnahme Israels haben bereits im Dezember mehrere Länder ihre Teilnahme am Wettbewerb abgesagt, darunter auch Spanien, das ja zu den Big Five, also zu den großen fünf Geldgebern gehört, dieses Wettbewerbs. Und jetzt, in der Woche des ESC, werden die Proteste nochmals lauter. Mehr als 1100 Musiker rufen zum Boykott des ESC auf, darunter Peter Gabriel, Roger Waters und die britische Band Massive Attack. Ich bin jetzt verbunden mit Daniel Kehler, unserem Korrespondenten in Wien. Daniel, bekommt man vor Ort auch schon was von diesen Boykottforderungen mit? Gibt es zum Beispiel Proteste an der Stadthalle oder ist es im Moment eher ruhig?
1: Also man kann sagen, diese Proteste, ja, die gibt es. Das fing schon damit an, dass am Wochenende eine Rede vom Wiener Bürgermeister von einer Gruppe von Aktivistinnen und Aktivisten gestört wurde. Es gab auch vereinzelt oder gibt auch immer noch Plakate in Wien, auf denen steht zum Beispiel keine Bühne für den Völkermord. Und für Samstag, wo das große Finale dann ist vom ESC, da soll es auch eine Demo geben. Zu der werden so rund 3000 Personen erwartet. Aber davon abgesehen, das ist jetzt mein persönlicher Eindruck, ist es eher ruhig, auch ruhiger, als ich das zum Beispiel in den vergangenen zwei Jahren in Basel oder Malmö wahrgenommen habe, wo der ESC ja in den vergangenen beiden Jahren war. Zum Beispiel hier ein paar Meter von mir entfernt, wo ich jetzt gerade hier im Museumsquartier bin in der Wiener Innenstadt, da gibt es auch ein ESC-Fan-Café mit Israel-Fahnen an der Scheibe und auch drin. Ich glaube, sowas hätte es zum Beispiel in Malmö zum Beispiel nicht gegeben.
0: Ja, also es gibt auch Gegenbewegungen offenbar, Menschen, die zum Beispiel für Israel demonstrieren.
1: Ja, sie sind nicht besonders laut, das muss man sagen, zumindest nicht bislang. Aber vereinzelt gab es zum Beispiel auch beim Empfang der ESC-Teilnehmer in der Wiener Innenstadt gestern einzelne Personen, die sich mit Israel-Fahnen und Protestschildern platziert haben, um ein Zeichen für die Israel-Teilnahme zu setzen und gegen Antisemitismus. Aber man muss sagen, viel größer organisiert ist zumindest mein Eindruck, ist so ein Pro-Israel-Protest bislang erstmal nicht.
0: Jetzt startet ja die Probenphase für die große Show. Sind die Boykottaufrufe da auch Thema bei den Teilnehmenden?
1: Ja, offiziell nicht. Das ist ja das Besondere am ESC oder das, was auch oft diskutiert wird. Die Veranstalter wollen den Contest ja so unpolitisch wie möglich halten. Und deswegen sind die Teilnehmerinnen und Teilnehmer auch, ich sag mal, gebeten, sich möglichst nicht zu den politischen Themen öffentlich zu äußern, zumindest nicht während der ESC läuft. Das merkt man zum Beispiel auch ganz gut am Vorjahressieger JJ aus Österreich, der sich immer sehr geschickt versucht, in Interviews vor Fragen ein bisschen zu schützen, die mit der politischen Situation zu tun haben, dass das Ganze intern bei den Künstlern ein Thema ist. Ich sag mal, wenn die Mikros ausgeschaltet sind, davon kann man ausgehen, aber davon dringt tatsächlich nicht so viel nach draußen.
0: Und der israelische Kandidat Noam Bettan, ich habe gelesen, er lässt sich sogar zur Abhärtung ausbuhen.
1: Ja, genau, das hat er vor ein paar Tagen in einem Interview gesagt, wobei das die israelische Kandidatin von vor einem Jahr wohl auch schon so gemacht hat. Das scheint inzwischen so ein bisschen Praxis zu sein beim israelischen ESC-Team. Was man auf jeden Fall sagen kann, ist, dass der Druck natürlich groß ist. Vor ein paar Monaten hat Noam Bettan zum Beispiel auch gesagt, dass der Auftritt auf der ESC-Bühne sowas ist, wie in die Höhle des Löwen zu gehen für ihn. Man muss aber auch sagen, es gibt auch schlechte Presse in Richtung Israel, die Israel so ein bisschen selbst verschuldet hat in den vergangenen Tagen, denn es gab aus Israel eine Werbekampagne für den Song von Noam Bettan. Das waren so Social-Media-Videos, in denen er dazu aufgerufen hat, so oft wie möglich für Israel abzustimmen. Und das hat tatsächlich die Europäische Rundfunkunion auch uns bestätigt, ist eigentlich nicht erlaubt. Und sie hat das israelische ESC-Team verwarnt. Denn ja, wie gesagt, solche Werbekampagnen sind nicht gerne gesehen. Man kann also sagen, die Kontroversen um Israel beim ESC, die reißen nicht ab.
0: Ja, und in Österreich herrscht im Moment die zweithöchste Sicherheitsstufe. Die österreichischen Behörden arbeiten da im Bereich der Cybersicherheit sogar mit dem FBI zusammen. Wie erlebt man das vor Ort? Wird man zum Beispiel auch durchgecheckt?
1: Das kann ich mit Ja beantworten tatsächlich. Also die österreichischen Behörden haben, ich glaube, jede und jeden von uns auch polizeilich überprüft, die wir hier angemeldet sind, also auch wirklich unsere Radioreporter, eine physische Kontrolle. Die gibt's für alle, die in der ESC-Halle sind, natürlich sowieso. Da wird man abgecheckt wie am Flughafen und man darf auch inzwischen gar keine Taschen mitnehmen zum Beispiel, in denen man irgendwas verstecken könnte. Das ist immer mal wieder so gewesen beim ESC in den vergangenen Jahren. Erstmal nichts Besonderes, aber es gab zum Beispiel ja im vergangenen Jahr auch den Versuch eines Farbbeutelanschlags in der ESC-Show. Der konnte dann im letzten Moment verhindert werden, aber sowas will man auf gar keinen Fall wieder haben und hat deswegen wahrscheinlich auch diese hohen Sicherheitsstandards angesetzt.
0: In diesem Jahr ist ja einer der großen 5 Geldgeber, Spanien, nicht bei der Veranstaltung dabei, aus Protest. Spürt man das jetzt? Also musste da vielleicht jetzt sogar an der einen oder anderen Ecke richtig gespart werden?
1: Ich muss sagen, erstmal spürt man das wirklich überhaupt nicht. Die Show, also das, was ich an Bildern gesehen habe, die Proben laufen ja gerade, ist eigentlich so pompös wie immer, auch technisch state of the art. Also es ist ein ganz besonderer Fernsehmoment, den man da erleben wird, auch ja optisch. Und man muss auch sagen, es werden ehemalige ESC-Teilnehmer aus ganz vielen Ländern eingeflogen, denn es ist ja das 70. ESC-Jahr und das soll gefeiert werden, zum Beispiel auch mit Teilnehmern, die vor einigen Jahren schon teilgenommen haben oder gewonnen haben. Aus Deutschland wird zum Beispiel Max Mutzke als ehemaliger Teilnehmer dabei sein. Das sieht ehrlicherweise für mich nicht nach Geldsorgen aus, wenn man die Möglichkeit hat, so viele Künstler einzufliegen. Aber dass Spanien wegbleibt, macht sich schon bemerkbar, nämlich auch, dass viele spanische Fans wegbleiben. Und das ist dann natürlich auch ein Wirtschaftsfaktor.
0: Beobachtungen von Daniel Kehler live aus Wien, wo ja heute die Proben für den Eurovision Song Contest begonnen haben. Vielen Dank.
1: Gerne.
0: Hier ist NDR Kultur jetzt mit einer Bearbeitung von Beethovens Mondscheinsonate. Wir hören den ersten Satz, gespielt von Sebastian Knauer, zusammen mit dem Züricher Kammerorchester unter Willi Zimmermann.

0: gleich 17 Uhr und das war aus Georg Friedrich Händels Schauspielmusik Der Alchemist, der dritte Satz, gespielt von der Academy of Ancient Music, dirigiert von Christopher Hogwood.
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2: Um 17 Uhr mit Astrid Fietz. Wegen Terrorverdachts ist in Hamburg ein 17-jähriger Syrer festgenommen worden. Das teilte die Generalstaatsanwaltschaft der Hansestadt mit. Aus Hamburg, Finn Kessler.
3: Es war ein schneller Ermittlungserfolg für die Behörden. Anfang letzter Woche bekam der Bundesnachrichtendienst einen Hinweis auf die Pläne des 17-Jährigen. Der war nach NDR-Informationen zuvor in Gruppen des Messenger-Dienstes Telegram aufgefallen. Der Jugendliche soll laut Generalstaatsanwaltschaft Hamburg geplant haben, eine unbestimmte Anzahl von Menschen in einem Einkaufszentrum, einer Bar oder einer Polizeiwache in Hamburg zu töten. Und zwar durch eine Sprengstoffexplosion, Molotow-Cocktails oder ein Messer. Spezialkräfte der Polizei nahmen den 17-Jährigen am vergangenen Donnerstag fest. Bei der Durchsuchung seiner Wohnräume fanden die Ermittler unter anderem Universaldünger, flüssigen Grillanzünder, eine Sturmhaube und ein Messer. Der tatverdächtige Syrer ist den Behörden kein Unbekannter. Gegen ihn wird bereits ermittelt, weil er Symbole der Terrororganisation Islamischer Staat verwendet haben soll.
2: Immer mehr Internetnutzer werden Opfer von Cyberkriminalität. Das ist das Ergebnis einer Studie des Bundesamts für Sicherheit in der Informationstechnik. Demnach war im vergangenen Jahr mehr als jeder zehnte Deutsche betroffen. Katrin Schirwagen aus der NDR-Nachrichtenredaktion erklärt, wo die häufigsten Probleme auftraten.
4: Am häufigsten passieren die Straftaten beim Online-Shopping. Laut der Umfrage wurde hier schon mehr als jeder fünfte betrogen. Immerhin jeder siebte Internetnutzer meldet, dass Fremde auf das eigene Konto zugegriffen haben. Im Widerspruch zu den Zahlen steht die anhaltende Sorglosigkeit. Mehr als die Hälfte der Menschen rechnet nicht damit, selber Opfer von Internetbetrug zu werden. Und nur knapp ein Drittel der Betroffenen zeigt die Straftaten bei der Polizei dann auch an.
2: Tausende ukrainische Kinder hat Moskau seit Beginn des Ukraine-Kriegs nach Russland oder in besetzte Gebiete verschleppt. Gegen die Verantwortlichen will die Europäische Union nun stärker vorgehen. Die EU-Außenminister haben auf ihrem Treffen in Brüssel weitere Sanktionen beschlossen. Sie betreffen Einzelpersonen und Einrichtungen wie etwa Lager zur ideologischen Umerziehung. Unter anderem sollen Vermögenswerte eingefroren und Einreiseverbote erteilt werden. Die EU-Kommission schätzt, dass etwa 20.000 ukrainische Kinder aus ihrer Heimat verschleppt wurden. Jasmin Fahimi bleibt Vorsitzende des Deutschen Gewerkschaftsbundes. Die 58-Jährige wurde beim Bundeskongress des DGB mit 96% der Stimmen wiedergewählt. Aus Berlin Anja Dobrodinsky.
5: Jasmin Fahimi nannte das ein erfreuliches Ergebnis. Die Herausforderungen für die Gewerkschaften sind groß. Die Politik diffamiere Beschäftigte als bequem und teuer und werfe besonders der Gen Z einen Hang zur Lifestyle-Teilzeit vor, hieß es auf dem Kongress. Das gehe an der Lebenswirklichkeit der Menschen vorbei, kritisiert Jasmin Fahimi. Die finanziellen Belastungen der schlechten Konjunktur und der Spannungen und Kriege mit ihren Konsequenzen würden vor allem die Beschäftigten tragen. Das sei ungerecht. Die Gewerkschaften haben sich deshalb rote Linien gesetzt, die von der Politik nicht überschritten werden dürften. Dazu zählt Jasmin Fahimi Renten- und Leistungskürzungen in der Krankenversicherung sowie den Abbau von Arbeitnehmerrechten. Würden diese Linien überschritten, könnte es zu einem Großkonflikt in der Gesellschaft kommen, warnt Jasmin Fahimi.
2: Die Rettungsorganisation Sea-Watch wirft der libyschen Küstenwache vor, eines ihrer Schiffe mit scharfer Munition beschossen zu haben. Von einem Patrouillenboot aus sei ohne Vorwarnung auf die Sea-Watch 5 mit 90 Migranten an Bord gefeuert worden, teilte die Initiative mit. Verletzte gab es demnach nicht. Aus Kairo, Moritz Behrendt.
6: Die libysche Küstenwache habe daraufhin über Funk damit gedroht, das Schiff zu entern und es ans Festland zu bringen. Der Verein Sea-Watch betont, nach internationalem Seerecht käme dies einer Entführung gleich. Sea-Watch rief sowohl die italienische als auch die deutsche Regierung auf, zu helfen, sowie die Kooperation mit der libyschen Küstenwache einzustellen. Das Schiff Sea-Watch 5 fährt unter deutscher Flagge. Von der libyschen Küste aus versuchen regelmäßig Migranten über das Mittelmeer nach Europa zu gelangen, häufig in kaum seetauglichen Booten. Die Europäische Union arbeitet mit der libyschen Küstenwache zusammen, um Schleuser und illegale Migration zu bekämpfen. Bereits mehrfach hat es Vorwürfe gegeben, dass die libysche Küstenwache Boote mit Migranten und auch Helfer angegriffen hat.
2: Das waren die Nachrichten. Das Wetter in Norddeutschland. Heute Abend über die Ostseeküste nachlassender Regen, sonst wolkig mit etwas Sonne, örtlich Gewitter, 7 bis 13 Grad. In der Nacht bewölkt, gebietsweise Schauer, zur Nordsee hin vereinzelt gewittrig, Abkühlung auf 7 bis 1 Grad. Morgen wechselhaft und gelegentlich Regenschauer, vereinzelt gewittrig, Höchstwerte 9 bis 14 Grad. Am Mittwoch viele Wolken, hin und wieder Schauer, 12 bis 15 Grad. Und am Donnerstag wechselhaftes Wetter bei 12 bis 16 Grad. Es ist 17.05 Uhr.
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0: Wir sprechen in dieser Stunde über eine ganz besondere und geschichtsträchtige Straße, die Reeperbahn in Hamburg. Sie wird in diesem Jahr 400 Jahre alt und ist natürlich weit mehr als nur eine Vergnügungsmeile. Welche kulturellen Spuren sie hinterlassen hat und welche Seiten der Reeperbahn mehr Aufmerksamkeit verdienen, darüber sprechen wir gleich. Herzlich willkommen.

Heute ist es ja sehr wolkenverhangen, aber egal, welche Uhrzeit wir jetzt gerade haben, stellen wir uns doch einfach mal einen schönen Sonnenuntergang vor jetzt, denn hier ging's um den Abendhimmel. Beneath an Evening Sky mit dem Oregon Quartett und dem Tchaikovsky Symphony Orchestra of Moscow, dirigiert von George Garanian.

Johann Sebastian Bachs Violinkonzert G-Moll. Das waren der erste, zweite und dritte Satz in einer Fassung für Violine, gespielt von Alina Ibragimova und Arcangelo unter Jonathan Cohen. Hier ist NDR Kultur. Und wir sprechen heute im Journal über die Reeperbahn, denn in diesem Jahr wird sie ordentlich gefeiert. 2026 ist geprägt von zahlreichen Jubiläumsveranstaltungen, denn diese Straße wird 400 Jahre alt. Der Boulevard oder auch diese Promenade, diese dunkle Gasse oder Schicksalspassage, je nach Betrachtung, hat auch viele kulturelle Spuren hinterlassen. In Büchern, Filmen und Musik.

0: Udo Lindenberg und Jan Delay haben der Reeperbahn eines der jüngsten musikalischen Denkmäler gesetzt. Der Klassiker, 1912 komponiert und von Hans Albers 1954 zum Hit gesungen, gilt als älteste musikalische Huldigung. Im gleichnamigen Filmklassiker von 1954 bekommt man illustre Einblicke in die Welt auf der Reeperbahn zur damaligen Zeit. Die Reeperbahn und Hans Albers und Heinz Rühmann wurden mit diesem Film übrigens fast gleichzeitig berühmt. Diese erste Verfilmung ist eine mehr oder minder harmlose Komödie, wenn auch Attraktionen die berühmte Meile schmückten, die man heute kaum mehr findet oder auch nicht mehr finden will. Vom Hippodrom, also Pferdezirkus im Nachtlokal, über einen gläsernen Swimmingpool bis zum sogenannten Damenringen. Heute würde man es Schlammcatchen nennen.
1: Als Erste, Paula, der blonde Tiger von Blankenese. Der Stier von Österreich.
2: Na, sowas hat zu meiner Seite gegeben.
3: Tja, aber das ist jetzt modern.
0: 1969 erscheint der Gangster-Krimi Die Engel von St. Pauli. Weniger aufgesetzt, weniger bemüht, vermutlich etwas realer. Aber schon das Intro beschönigt auch hier nicht, dass Lust und Leben und Tod und Verderben auf der Reeperbahn oftmals nur eine Straßenseite entfernt waren.
4: 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Und hier noch ein Verkehrshinweis der Polizei. In Hamburg-St. Pauli wird heute Morgen ein Trauerzug in der Zeit von 9 Uhr bis 9.30 Uhr den Kraftfahrzeugverkehr auf der Reeperbahn in Richtung Millerntor behindern.
5: Wie ich den Laden hier kenne, haben wir in 24 Stunden eine Sonderkommission Prostituiertenmord. Die machen die ganze Reeperbahn links. Die räumen auf.
0: Rund 45 Jahre später zeigt 2015 Tim Roses Film Reeperbahn eine ganz andere, deutlich düsterere Seite, die Abgründe hinter den Kulissen der vermeintlichen Hauptstraße des Vergnügens.
6: Und wie ist das gelaufen, Digga? Digga, ganz im Ernst, das ist dieselbe Scheiße wie immer. Wir machen die ganze Scheißarbeit und die kassieren.
7: Du gehörst mir und du tust das, was ich dir sage. Und genau dann, wann ich es dir sage.
0: Diese Parameter, Lebenslust und Gewalt, zwischen denen der Mythos dieser berühmten Straße bis heute unsterblich erscheint, ist auch Kulisse für unzählige Romane. Einer der bekanntesten aus jüngster Zeit ist sicherlich der goldene Handschuh von Heinz Strunk. Der große Erfolg ist möglicherweise auch der authentischen Faszination des Autors für das echte Leben in dieser Kneipe am Rande der Reeperbahn geschuldet. Viele Jahre, bevor er überhaupt darüber schreiben wollte.
8: Fand ich dieses Soziotop außerordentlich faszinierend und auch unterhaltsam. Es gibt also Trinkerkneipen, Alkoholikerkneipen gibt es ja überall in jeder Stadt. Aber ich würde mal behaupten, dass der goldene Handschuh einzigartig ist. Und im wahrsten Sinne des Wortes nämlich auch sehr unterhaltsam. Also es können da Abende mit einer Dynamik sich vollziehen. Man kann das gar nicht beschreiben, da muss man selber mal hingehen.
0: Auf die Reeperbahn, diesen Sündenpfuhl für manche. Diese Straße, die so umstritten ist, so geliebt und gehasst wird seit 400 Jahren.

Mythos Reeperbahn, dargestellt in Büchern, Filmen und Musik. Severin Neve hat sich der Faszination dieser Meile hingegeben. Und gleich sprechen wir hier bei NDR Kultur mal über die Seiten der Reeperbahn, die eben nicht nur Glanz und Party abbilden, nämlich Obdachlosigkeit, Armut, die Sexarbeiterinnen und die wechselvolle Geschichte. Im Gespräch mit einer Stadtteilaktivistin.

Giuseppe Verdis Ad una Stella für einen Stern, gespielt von Sharon Kram und dem Württembergischen Kammerorchester Heilbronn unter Ruben Gazarian. Und von den Sternen am Himmel kommen wir jetzt zu den eher unheimlichen Lichterscheinungen, nämlich den Blitzen. Wir hören Sao de Sagassons Symphonie des Éclairs, die Symphonie der Blitze.

0: Sao de Sagassons Symphonie des Éclairs. Hier ist NDR Kultur und bei uns geht's heute im Programm um 400 Jahre Reeperbahn. Und dazu haben wir heute mit einer Stadtteilaktivistin gesprochen, die sich für das St. Pauli hinter den Kulissen interessiert. Denn der Stadtteil ist ja viel mehr als nur sündige Partymeile. Anna Amil organisiert Stadtteilspaziergänge, um neue andere Perspektiven zu ermöglichen. Sie will auch die Seiten zeigen, die im Partytrubel vielleicht verdrängt werden. Die Obdachlosigkeit und Armut, die Situation der Frauen. Dazu hat sie auch das Feminité-Museum mit Geschichten von weiblich gelesenen Menschen auf St. Pauli mitbegründet. Und sie schreibt einen Blog über das Viertel. Ich habe sie gefragt, wie sie als Aktivistin auf ihren Stadtteil guckt.
1: Was bei St. Pauli sehr oder bei uns wirklich sehr auffällig ist, ist diese Koexistenz. Also du hast ja ganz viel Glamour und ganz viel Feierei und so weiter. Und gleichzeitig hast du halt Armut oder auch Konsum, Drogenkonsum und Obdachlosigkeit. Und ich verstehe, dass diese Dinge existieren oder koexistieren, aber es gibt einen Grund für dieses Ungleichgewicht. Und das kann ich nicht hinnehmen, weil ich möchte halt einfach, dass alle ein schönes Leben führen dürfen und können. So. Und das geht nur mit Engagement von uns Bürgerinnen und Bürgern.
0: Was sollen wir tun?
1: Nicht wegschauen. Mhm. Also nicht wegschauen ist der erste Schritt. Ich erkläre das manchmal auch so, wenn es um zum Beispiel eine Person gibt, die auffällt, die in Not ist. Die meisten Menschen fühlen sich gehemmt, weil sie Angst vor der Verantwortung haben. Dieser Schritt zur direkten Hilfe, das fällt vielen Menschen schwer. Manchmal hilft auch einfach zu spenden. So, es gibt einfach so viele Institutionen und Vereine, die schon unglaublich wichtige Arbeit in allen Bereichen tun und denen fehlt aber manchmal Geld. So, und ich sag dann, weißt du, wenn du selber keine Zeit oder Kapazitäten hast oder irgendwie dir das einfach mental oder körperlich zu viel ist, dann spende doch was. Das hilft dann anderen Leuten, anderen zu helfen.
0: Ja. Du hast ja das Feminité-Weiblichkeiten-Museum mitbegründet. Wie nimmst du die heutige Situation der Sexarbeiterinnen wahr?
1: Ich bin keine Expertin dafür. Es ist aber wirklich wichtig zu verstehen, also das nordische Modell, das diskutiert wird, ja ein Verbot ist. Ich bin der Meinung, dass, wenn man über sowas spricht, Betroffene mit einbezogen werden müssen. Und zwar wirklich Menschen wie zum Beispiel auch jetzt Betreuungs- oder Kontaktangebote wie Ragazza e.V. oder halt wirklich, also echte Sexarbeiterinnen. Und mit denen muss erörtert werden, wie ein gerechteres Modell aussehen könnte. Und eine Herausforderung bei so einem Verbot ist auch, dafür zu sorgen, dass das dann nicht in die Illegalität rutscht. Und damit ist niemandem geholfen.
0: Ja. Du guckst also dahin, wo es weh tut auch, wo die Wunden noch offen sind. Und parallel dazu gibt es ja jeden Tag hunderte, tausende Menschen, die den Kiez feiern als größte Partymeile Deutschlands. Kannst du das verstehen?
1: Ja, natürlich kann ich das irgendwie auch verstehen, aber ich habe nun mal einen absolut unromantischen Blick auf mein Viertel. Also ich lebe und arbeite dort. Und ja, diese Feierei ist auch Teil von uns. Und das ist auch ein Teil der Entwicklung des Viertels. Was mir manchmal fehlt, ist, das Gleichgewicht stimmt nicht. Also du brauchst halt so eine Art Gleichgewicht im Viertel, damit das nicht in eine Richtung kippt. Die Balance zwischen Turbokapitalismus, was das auch dort ist, weil es geht auch um Geld und Geld verdienen und so weiter, und der Stadtteilidentität. Und ich muss aber sagen, dass ich sehr, sehr viele Menschen kenne, also unfassbar viele Menschen bei uns, die ja selber also Inhaberin geführte Betriebe haben, Manufakturen, unsere Geschichtswerkstatt, das St. Pauli Archiv, das schätze ich wirklich sehr. Die machen eine unfassbar gute Arbeit. Viel Öffentlichkeitsarbeit, viel Aktivismus. Du kannst auf St. Pauli nicht einfach nur machen, was du willst. Es wird immer, das ist schon alleine historisch bedingt, Widerstand geben, aber einen konstruktiven Widerstand. Und das gefällt mir. Es ist halt nicht immer nur gegen etwas sein, sondern bei uns gibt's viele Menschen, die einfach hands-on sind.
0: Und nun wird gefeiert, 400 Jahre Reeperbahn. Ja. Was wünschst du dir von diesem Jubiläum?
1: Was ich schön finde, ist, ich durfte ja Bezirksamtsmittel mit verteilen in einer Gruppe von Engagierten aus dem Viertel. Und uns wurden Ideen zugetragen, wie der Stadtteil dargestellt werden könnte und auch wie die Geschichte, also alles, was halt St. Pauli ausmacht, visuell, künstlerisch, kulturell dargestellt werden kann. Und was ich gut finde, ist, es ist einfach wichtig, viele Perspektiven zu zeigen. Wie gesagt, viele Menschen, die den Stadtteil besuchen, haben den Wunsch nach Freiheit, Durchdrehen, einfach auch den Alltag vergessen und so weiter. Das verstehe ich, nur mein Alltag ist ja St. Pauli. So, und ich möchte, dass die Menschen auch mal dieses St. Pauli sehen. Nicht nur die Feiermeile und irgendwie diese Freiheit, dieses Freiheitsempfinden, was St. Pauli bei ganz vielen Menschen auslöst. Das kann ich total verstehen. Aber es ist halt einfach mehr, viel, viel mehr. Also ohne die Arbeit oder das Engagement von vielen Menschen vor mir, also viele Jahrzehnte vor mir, würde es ganz viele Dinge gar nicht geben, von denen ich heutzutage profitiere. Ne? Also wenn wir das St. Pauli-Theater, ne? Also das war halt nun mal Anna Simon, die Direktorin, die das über die Nazi-Zeit weitergeführt hat. Und wie viele Menschen das besuchen, das ist doch ein Wahnsinn. Ne? Oder halt auch die Geschichte des ehemaligen Chinesenviertels in der Schmuckstraße. Das ist alles Teil unserer Identität. Ich nenne das manchmal auch so ein bisschen irgendwie St. Pauli-Feminismus. Der ist irgendwie so ein bisschen anders. So. Also wir haben halt einen sehr widerständigen, weiblichen Blick auf alles. Und das gefällt mir total gut.
0: Sagt Anna Amiel, Stadtteilaktivistin auf St. Pauli. Wir haben über 400 Jahre Reeperbahn gesprochen. Vielen Dank.
1: Ja, ich danke dir.
0: Und wir hören jetzt Chopins Grande Valse Brillante mit Jean-Yves Thibaudet.

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0: Die Wiener Philharmoniker unter Claudio Abbado mit einer Orchesterbearbeitung von Brahms' ungarischem Tanz Nummer 12 D-Moll. Hier ist NDR Kultur mit der Frage, was darf Kunst alles? Welche Grenzen gibt es, zum Beispiel auch wenn es um Geschichte beziehungsweise die eigene Geschichte geht? Diese Fragen haben am Freitag beim Filmkunstfest Mecklenburg-Vorpommern in Schwerin für ordentlich Unruhe gesorgt, denn da feierte der Film Kommunist Premiere und dieser Kommunist ist Egon Krenz.
1: Ich finde, die beste Wahrnehmung der Demokratie im Arbeiter- und Bauernstaat besteht unter anderem darin, dass jeder seine Verantwortung wahrnimmt und seine Verantwortung vor allem erkennt.
2: Egon Krenz in einer Rede vor SED und FDJ funktionieren. Der Filmemacher Lutz Pehnert hatte sich jahrelang immer wieder gefragt, warum nicht einen Film machen über Egon Krenz?
3: Natürlich spielte mein Name eine Rolle, weil ja mein Vater und Egon Krenz so damals in FDJ-Zeiten, waren nicht Freunde, aber von mir aus Kumpels.
2: Rund anderthalb Jahre lang haben sich Lutz Pehnert und Egon Krenz regelmäßig getroffen, unter anderem im Ostseebad Dierhagen, wo der ehemalige SED-Funktionär seit Jahren wohnt. Die Gesprächsmitschnitte sind die Grundlage für diesen Film. Egon Krenz erzählt über sein Leben.
4: Und natürlich gibt es auch viele Dokumentationen der letzten 30 Jahre mit und über Egon Krenz. Insofern war es für mich auch gar nicht die Intention, so etwas noch einmal zu wiederholen. Und der Dokumentarfilm leistet sich natürlich eine andere Herangehensweise. Und das schließt natürlich ein, dass er nicht alle Aspekte, die man vielleicht von so einem Thema erwartet, erfüllen kann. Also selbst das Leben von Egon Krenz ist ja auch nur in Ausschnitten vorhanden.
2: Aber wie viel Auslassung ist legitim? Am Freitag hat der Kommunist auf dem Filmkunstfestival in Schwerin Premiere gefeiert. Im Publikum Burkhard Bley, SED-Opferbeauftragter des Landes.
5: Der Film bietet Egon Krenz eine Bühne, um seine Geschichtslegenden zu verbreiten. Er unterschlägt historische Fakten, die man gebraucht hätte, um Egon Krenz als historische Person bewerten zu können. Er schwelgt in Propagandabildern, die gerade sehr ewiggestrigen gut gefallen können. Und es sind auch eben irritierende Szenen drin, die Egon Krenz quasi als verfolgte Unschuld darstellen. Und damit wird auch der Rechtsstaat tatsächlich in Frage gestellt. Er ist rechtsstaatlich verurteilt und das muss auch so gesagt werden.
2: Der Filmemacher betont, sein Ziel sei ein differenziertes Bild gewesen. Allein von der Filmförderung Mecklenburg-Vorpommern hat der Film 70.000 Euro bekommen. Auch ein Vertreter des NDR sitzt im Auswahlgremium. Burkhard Bley, der SED-Opferbeauftragte des Landes, hat angekündigt, offiziell Beschwerde bei der Filmförderung einzulegen. Der Film verhöhne hunderte Opfer der SED-Diktatur und biete Krenz eine Bühne, um seine Verantwortung im Unterdrückungssystem DDR zu leugnen. Die Zuständigen bei der Landesfilmförderung haben die Kritik jetzt erstmal zur Kenntnis genommen. Sie verweisen auf die Förderkriterien. Besonders werden Filme mit Bezug zu Mecklenburg-Vorpommern gefördert, die eine künstlerische und kulturwissenschaftliche Qualität haben. Mit anderen Worten, bei der Förderung geht es nicht um journalistische Kriterien wie Ausgewogenheit.
0: Marek Walde über den Film und die laufende Diskussion. Hier ist NDR Kultur.

Die Ouvertüre aus dem Film Der unsichtbare Dritte, gespielt vom Los Angeles Philharmonic unter Esa-Pekka Salonen. Hier geht's gleich weiter mit NDR Kultur à la carte. Ein Gespräch mit Kirsten Nehberg, Schauspielerin und Tochter von Rüdiger Nehberg. Und wir hören jetzt Josef Suks Klavierquintett G-Moll, den dritten Satz.

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1: Um 18 Uhr mit Katja Kindermann. Immer mehr Internetnutzer werden Opfer von Cyberkriminalität. Das ist das Ergebnis einer Studie des Bundesamts für Sicherheit in der Informationstechnik. Demnach war im vergangenen Jahr mehr als jeder 10. Deutsche betroffen. Katrin Schirwagen aus der NDR Nachrichtenredaktion erklärt, wo die häufigsten Probleme auftraten.
2: Am häufigsten passieren die Straftaten beim Online-Shopping. Laut der Umfrage wurde hier schon mehr als jeder 5. betrogen. Immerhin jeder 7. Internetnutzer meldet, dass Fremde auf das eigene Konto zugegriffen haben. Deutliche Zuwächse gibt es auch bei Phishing-Mails, Fremdzugriffen auf Online-Accounts oder Identitätsdiebstahl. Im Widerspruch zu den Zahlen steht die anhaltende Sorglosigkeit. Mehr als die Hälfte der Menschen rechnet nicht damit, selber Opfer von Internetbetrug zu werden. Und nur knapp ein Drittel der Betroffenen zeigt die Straftaten bei der Polizei dann auch an.
1: Die Staatsanwaltschaft Hamburg hat einen 17-Jährigen wegen Terrorverdachts festnehmen lassen. Es handelte sich um einen Syrer, hieß es von Seiten der Behörden. Der Jugendliche wollte demnach, so wörtlich, Ungläubige in einem Einkaufszentrum, einer Bar oder einer Polizeiwache in der Hansestadt töten. Inspiriert habe ihn die Terrororganisation Islamischer Staat. Verteidigungsminister Pistorius hat sich in Kiew über den aktuellen Stand des Ukraine-Kriegs informiert. Nach einem Gespräch im ukrainischen Verteidigungsministerium sagte er, man spüre, dass etwas in Bewegung sei. Aus Kiew Rebecca Barth.
3: Die rasante technologische Entwicklung ukrainischer Rüstungsproduzenten im Bereich unbemannter Systeme habe mittlerweile einen sichtbaren Effekt auf dem Schlachtfeld, betont der deutsche Verteidigungsminister. Daher wolle man mit der Ukraine eine strukturierte, langfristige Partnerschaft aufbauen. Das Ziel, den europäischen Kontinent sicherer machen. Auch der ukrainische Verteidigungsminister Mykhailo Fedorov betont jüngste Erfolge der ukrainischen Armee, die vor allem auf die Weiterentwicklung technologischer Fähigkeiten zurückzuführen seien. Russland fehle mittlerweile die Stärke, seine Angriffe fortzusetzen. Nach unterschiedlichen Schätzungen erleidet die russische Armee aktuell die größten Verluste seit Beginn der Vollinvasion vor mehr als 4 Jahren.
1: Der Stabilitätsrat hat sich mit der Lage der öffentlichen Finanzen befasst. Dabei ging es auch um eine neue Vorgabe der Europäischen Union, die festlegt, wie stark die Staatsausgaben jedes Jahr steigen dürfen. Aus Berlin Maximilian Ulrich.
4: Finanzminister Lars Klingbeil kann eine gute Nachricht verkünden. Deutschland hält die neue zentrale Ausgabenregel der EU in diesem und im nächsten Jahr ein. Der sogenannte Nettoausgabenpfad legt fest, wie stark der Staat seine Ausgaben von Jahr zu Jahr erhöhen darf. Der unabhängige Expertenbeirat kritisiert allerdings, dass teilweise noch mit Zahlen aus dem Januar gerechnet wurde. Durch den Iran-Krieg seien diese nicht mehr aktuell. Der Expertenbeirat fordert mehr Transparenz vom Bundesfinanzministerium.
1: Die Rettungsorganisation Sea-Watch wirft der libyschen Küstenwache vor, eines ihrer Schiffe mit scharfer Munition beschossen zu haben. Von einem Patrouillenboot aus sei ohne Vorwarnung auf die Sea-Watch 5 mit 90 Migranten an Bord gefeuert worden, teilte die Initiative mit. Verletzte gab es demnach nicht. Aus Kairo Moritz Behrendt.
5: Die libysche Küstenwache habe daraufhin über Funk damit gedroht, das Schiff zu entern und es ans Festland zu bringen. Der Verein Sea-Watch betont, nach internationalem Seerecht käme dies einer Entführung gleich. Sea-Watch rief sowohl die italienische als auch die deutsche Regierung auf, zu helfen, sowie die Kooperation mit der libyschen Küstenwache einzustellen. Das Schiff Sea-Watch 5 fährt unter deutscher Flagge. Von der libyschen Küste aus versuchen regelmäßig Migranten über das Mittelmeer nach Europa zu gelangen, häufig in kaum seetauglichen Booten. Die Europäische Union arbeitet mit der libyschen Küstenwache zusammen, um Schleuser und illegale Migration zu bekämpfen. Bereits mehrfach hat es Vorwürfe gegeben, dass die libysche Küstenwache Boote mit Migranten und auch Helfer angegriffen hat.
1: Das waren die Nachrichten. Das Wetter in Norddeutschland. Heute Abend über die Ostseeküste nachlassender Regen, sonst wolkig mit etwas Sonne, örtlich Gewitter, 7 bis 13 Grad. In der Nacht bewölkt, gebietsweise Schauer, zur Nordsee hin vereinzelt gewittrig, Abkühlung auf 7 bis 1 Grad. Morgen wechselhaft und gelegentlich Regenschauer, vereinzelt gewittrig, Höchstwerte 9 bis 14 Grad. Am Mittwoch viele Wolken, hin und wieder Schauer, 12 bis 15 Grad. Und am Donnerstag wechselhaftes Wetter, 12 bis 16 Grad. Es ist jetzt 18.05 Uhr.
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6: Heute mit Annemarie Stoltenberg und im Studio freue ich mich, dass Kirsten Nehberg bei mir ist. Sie ist Schauspielerin und eingeladen haben wir sie, weil sie ein Buch geschrieben hat über ihren Vater Rüdiger Nehberg. Das Buch hat den schönen Titel Glaub immer an das Unmögliche. Und wenn man ihr Buch gelesen hat, Kirsten Nehberg, dann weiß man, warum er diesen Satz immer gesagt hat und warum der Ihnen so viel bedeutet. Sie sind bekannt aus zahlreichen Serien, Adelheid und ihre Mörder, Fall für zwei, bei Bella Block haben Sie mitgespielt oder Notruf Hafenkante. Welches ist so die, wo Sie am liebsten sagen, ja, da war ich auch dabei?
7: Das sind Filme, die noch ein bisschen eine andere Schwerkraft haben, wie zum Beispiel Hasenjagd. Da geht es in Österreich um etwas, was während des Zweiten Weltkrieges passiert ist, das hat dann eine andere Bedeutung, ne?
6: Und dann haben Sie eine großartige Dokumentation gemacht, wo Sie Ihrem Vater, glaube ich, am allernächsten gerückt sind. Ein Film über Tatunka Nara und die Toten im Dschungel. Darüber und vieles mehr werden wir sprechen in dieser Sendung. Glaub immer an das Unmögliche. Fing das früh an, dieses Unmögliche, diese Kindheit, die anders war als die Kindheiten anderer?
7: Also erstmal habe ich persönlich das ja nicht so empfunden, dass meine Kindheit anders war. Es klingt vielleicht ein bisschen ungewöhnlich.
6: Die Kinder haben ja keine Vergleichsmöglichkeit.
7: Ja, genau. Und dann war ja auch so, die Freunde von meinem Vater waren ja auch oft Menschen, die etwas Ähnliches gemacht haben, wie zum Beispiel Klaus Dehner, der dann später Globetrotter gegründet hat. Die waren zusammen, sind zusammen durch die Danakil-Wüste gegangen. Und somit haben wir wahnsinnig viel Zeit miteinander verbracht mit der Familie Dehner. Und demzufolge war das, ja, haben unsere Väter genau dasselbe gemacht, ne? Abenteurer halt, so ein bisschen.
6: Im Buch beschreiben Sie, dass Sie als Kind in einem Zimmer nachts aufgewacht sind, in dem Spinnen waren. Oder auch eine Python in der Wohnung.
7: Ja, genau. Also das kam bei uns schon mal vor, weil mein Vater hatte einen Schlangenraum. Der war genau neben meinem Kinderzimmer. Das fing an, dass er, also seit ich am Leben bin, erstmal so, ich glaube, das waren so 6 Terrarien hatte oder 8, mit Giftschlangen drin. So, damit fing es an. Später hat er dann den Raum umgestaltet in eine Art Dschungel. Also mit Torf und Baumstämmen und einem Wasserfall, also einem Wasserfällchen, einem kleinen Wasserfall. Natürlich so eine Art Teich. Und dann hat er umgestellt auf Würgeschlangen, die da also frei rumliefen. Und da wir am Anfang die Tür noch nicht so verschlossen hatten, also wir hatten früher so eine ältere Tür, die unten noch diesen Spalt hat, wo man gegebenenfalls auch was durchschieben konnte, ne? Und da sind die einfach durchgekommen, weil die sich platt machen wie ein Spiegelei oder wie eine Briefmarke. Also die kommen einfach da unter durch. Später hat mein Vater dann eine Leiste vor die Tür gelegt oder geklebt. Das hat aber immer noch nicht gereicht. Die sind da immer noch durchgekommen. Jetzt nicht jede Woche, aber häufig genug. Und dann irgendwann war es so, dass er die Tür wirklich, also dass er eine neue Tür eingebaut hat, die wirklich so artluftdicht verschlossen hat, ne? Klar, mein Vater hat immer gesagt, vom Schwanz her abwickeln, ne? Das muss man. Aber die sind ja teils so kräftig, das schafft eine Person gar nicht. Da braucht man 2. Das ist ja nur Muskulatur pur. Aber wir haben Glück gehabt. Soweit ich weiß, ist da auch nie was passiert weiter, ne?
6: Außer Sie haben Ihre wirklich besondere Kindheit heil und glücklich überstanden. Und über Sie und Ihren Vater wollen wir weiter sprechen. Hat er Ihnen manchmal auch vorgelesen?
7: Vorgelesen? Weniger, er hat selber erzählt.
6: Also selber erzählt, noch schöner. Ja. Sie haben sich gewünscht für unsere Sendung den Anfang aus Peter und der Wolf von Sergei Prokofjew und gelesen wird das hier von Loriot, der Vogel und die Ente.
8: Eines Morgens, als der Großvater und die dicke Ente noch schliefen, öffnete Peter heimlich die Gartentür und ging hinaus auf die große, weite Wiese.

Auf dem hohen Baum vor der Gartenmauer saß Peters Freund, ein kleiner Vogel. Der lächelte und sagte: Hörst du, wie still es ist?

0: Zu Gast bei NDR Kultur à la carte ist heute Kirsten Nehberg, Schauspielerin, bekannt aus zahlreichen Filmen, in denen sie mitgewirkt hat. Und hier heute sprechen wir über Kirsten Nehberg als Tochter von Rüdiger Nehberg. Anlass dafür ist das Buch, das Sie geschrieben haben, Du musst immer an das Unmögliche glauben. Ich finde das ganz bezaubernd, wenn ein Vater so etwas zu seiner Tochter sagt. Da liegt natürlich auch Liebe und Respekt und Aufmunterung und Anerkennung in dieser Formulierung schon. Und Sie sind bestimmt häufig gebeten worden, das mal aufzuschreiben, wie das für Sie war, Tochter des Abenteurers zu sein.
1: Ja, also es kam vor, dass ich im Laufe, also ich bin ja jetzt 60 bald, dass ich im Laufe der Jahre schon mal gefragt wurde, ob ich das nicht aufschreiben möchte. Wie ist das so, als Tochter von Rüdiger Nehberg aufzuwachsen? Es war aber einmal so, dass, also früher das für mich gar nicht in Frage kam. Ich glaube, ein Grund ist natürlich, dass die Zeit dafür noch nicht reif war. Aber ich glaube, so psychologisch ist ein Grund, dass ich als Kind schon öfter angefeindet wurde diesbezüglich. Und zwar lag das daran damals noch, dass er ja früher als Würmerfresser bekannt wurde. Und demzufolge, glaube ich, so ein bisschen einfach, ja, polarisiert hat, so die Leute, die das cool fanden und die Leute, die das nicht cool fanden. Und geäußert haben sich natürlich dann auch, was mir in Erinnerung geblieben ist, so Menschen, die ich überhaupt nicht kannte, die mich dann gleich so angegangen sind, ne? Und da gab es halt viele Situationen, auch eben bis hin, dass ich bespuckt wurde. Und also die Spucke, das war so das Massivste, was ich halt auch wirklich sehr unangenehm fand, was ich auch Jahrzehnte irgendwie noch im Gesicht gespürt habe. Ne? Und ich glaube, vor 2 Jahren, als wir Tatanka Nara und die Toten im Dschungel gedreht haben in Brasilien, da habe ich vorher eine Entscheidung getroffen, dass es jetzt an der Zeit ist, dass ich auch mit dem Namen nach außen treten kann mehr. Vorher war es so, wenn ich jetzt irgendwo angerufen habe und weiß ich nicht, habe immer nicht meinen Namen gesagt. Ich habe den immer so, habe einen anderen Namen dann genommen. Weil es mir einfach, weil ich immer noch so in Verbindung hatte, es kommt eine Reaktion. Obwohl ja dann später mein Vater sich für Menschenrechte eingesetzt hat. Und dann hat sich die Resonanz auch von meinem Umfeld verändert. Ne? Also ich rede jetzt gar nicht von Klassenkameraden, die waren alle toll. Die kannten das ja auch alles. Aber jetzt von Fremden, also ich erinnere mich zum Beispiel, ich habe die Fahrprüfung gemacht, Führerschein. Und dann saß der Prüfer da und meinte, Herr Kirsten Nehberg, verwandt mit Rüdiger Nehberg. Und dann meinte ich nur so, ja, weiß ich nicht, also wie finden Sie das denn, was er macht? Ne? Und dann meint er so, ich finde das ganz gut. Meine ich, ja, ich bin die Tochter. Aber es hätte auch sein können, dass er sagt, ja, Spinner, das habe ich halt oft gehört dieses Jahr, dieser Spinner und der, naja, was man denn so sagt. Ne?
0: Ich glaube schon, dass er bei aller Robustheit und Kühnheit, die er ausgestrahlt hat, auch empfindlich war. Mir hatte er in einem Gespräch mal gesagt, er hätte das mit den Würmern und den Insektenessen nur gemacht, um auszuprobieren, ob er zur Not so überleben könnte, wenn er wirklich irgendwo überleben muss und keinen Zugang zu Nahrungsmitteln hat. Er wollte es einfach im Selbstversuch ausprobieren. Ich glaube, es ist ihm selber auch nahe gegangen. Immer, wenn Menschen so etwas Besonderes tun, aus der Reihe tanzen, glauben andere, sie müssten da drauf klopfen. Nicht? Das ist schwer auszuhalten.
1: Ja, gerade als Kind, ne, wo das ja in dem Moment nicht die eigene Entscheidung ist, hat das auf jeden Fall seinerzeit Spuren hinterlassen. Ich glaube, dass ich in den letzten 2 Jahren mich da auch sehr verändert habe ins Positive, dass ich mehr zu mir stehe. Aber ich weiß, ich habe das halt auch mal gemacht, dass ich Maden gegessen habe und Würmer. Also einmal wollte mein Vater das. Jetzt nicht, der hat mich nicht gezwungen, aber er meinte, Kirsten, du musst in der Not klarkommen. Und das war immer sein Wunsch. Er hat gesagt, du musst alleine klarkommen. Und ich fand das jetzt auch nicht so schlimm mit den Maden und Würmern, nur dass ich es natürlich heute auf keinen Fall mehr machen würde, weil es keinen Sinn macht, es einfach so zu machen, weil das halt auch Wesen sind, ne? Und das steht mir natürlich gar nicht zu. Aber ich find's trotzdem gut, weil was immer passieren würde, ich würde zumindest keine Zeit damit verbringen, dass ich denke, oh Hilfe, wie soll ich zurechtkommen? Also vielleicht würde ich nicht zurechtkommen, aber ich hätte keine Angst. dass ich gegebenenfalls nicht zurechtkäme.
0: Was für ein großes Geschenk.
1: Ja, das ist ein
0: Geschenk.
1: Ihres
0: Vaters ja. für ihr Leben. Er hat Ihnen auch noch andere Geschenke gemacht, habe ich beim Lesen gedacht. Mich hat sehr beeindruckt, diese lange Fahrradtour, die Sie zu zweit gemacht haben. Das waren insgesamt 1000 Kilometer. Nun muss man das Wasser abrechnen. Sie sind nach Schweden gereist und Sie hatten ausdrücklich um diese Fahrradtour mit dem Vater gebeten, weil Sie ein bestimmtes Ziel hatten. Warum wollten Sie nach Schweden?
1: Ich war oder bin auch, aber damals natürlich sehr massiver ABBA-Fan. Und ich bin über einen Freund meines Vaters dazu gekommen. Der hatte mir, ich war also erstmal als Kind, ich war ja immer alleine zu Hause. Meine Eltern haben gearbeitet. Und was macht man als Kind? Man hört Hörbücher, ne? Hörspiele, Honey und Nanny und Pumuckl und was ich alles gehört habe. Und dann kam Besuch, Mejid Nassar, der in dem Buch auch erwähnt wird, der einfach grundsätzlich ein Freund der Familie war, aber auch auf mich aufgepasst hat öfter, gebabysittet hat und so weiter. Und der brachte mir eine Schallplatte mit, die war eingepackt. Und mein erster Gedanke war, oh toll, Pumuckl. Und dann machte ich das Geschenkpapier ab und dann war da Musik drin, aber Arrival. Und dann dachte ich so, oh, Musik, aber natürlich wollte ich höflich bleiben, ich mich also bedankt und dann meinte er so, Kisten, die sind ganz toll. Und ich so, okay, ich habe da gar nicht reingehört und dann bin ich mit meinem Vater ja auch oft mit dem Auto mitgefahren, also wenn er zur Metro fuhr oder so und dann hörte er immer Radio und dann war oft natürlich Musik und dann jedes Mal, wenn da ein Song war, den ich gut fand und ich fragte, oh, der Song ist ja toll, von wem ist denn der? Und dann hat er immer gesagt, ABBA. Und dann habe ich irgendwann gedacht, Mensch, ABBA, das ist ja toll, ich habe ja eine Platte von ABBA, die Arrival-Platte. Ja, und dann begann eine wirklich sehr große Leidenschaft und irgendwann reichte es dann nicht aus, die Musik zu hören, sondern ich wollte die persönlich treffen und der Grund war, dass ich als Kind einfach dachte, die können ja gar nicht real sein. Aber ich habe gedacht, die können ja gar nicht echt sein. Wenn die in der Disco auftreten, dann werden die, ich habe wirklich gedacht, die werden bestimmt so an so einer Marionette heruntergelassen, dann treten die auf und dann werden sie wieder hochgelassen. Ja, und dann habe ich mir einen Plan überlegt, wie kriege ich meinen Vater dazu, dass der mit mir nach Schweden fährt. Und dann bin ich zu ihm, mein, ja, Vater, ich würde gern ABBA besuchen und nach Schweden fahren. Er, ja, okay, alles klar, wann hast du Sommerferien, machen wir. Ja, und dann haben wir das gemacht.
0: Dass er das geglaubt hat, also dass er sich auf Ihre Wünsche so eingestellt hat und Ihnen auch vermittelt hat, gar kein Problem, wir finden raus, wo die wohnen und dann klingeln wir da an der Tür und stehen wir da im Vorgarten. Und wie das dann sich gestaltet hat, diese Reise, auch zwischendurch dieses Gefühl, das ist viel zu lang und es regnet zu viel. Und
1: Geht bergauf.
0: Nur, bei solchen Touren geht es ja erfahrungsgemäß nur bergauf. Das haben Sie ganz wunderbar lebendig beschrieben, so dass man das Gefühl hat, man ist dabei gewesen und er hat wirklich nicht aufgehört, sie zu unterstützen, obwohl das so wenig aussichtsreich schien. Dürfen wir hier verraten, ob das geklappt hat?
1: Ja, ja, das dürfen wir verraten und es war so, dass ich wirklich bei diesem Mal Björn Ulvaeus begegnen durfte. Und ich muss dazu sagen, dass ich ja natürlich davon ausging, mein Vater ist genauso begeistert. Der war ABBA-Fan. Also ganz klar, nur war ihm es war ihm einfach sehr unangenehm. Er wollte nicht mit rein, er wollte nicht nerven und blieb dann draußen sitzen. Da war so eine Bank, bevor man in die Straße, damals Björkudstranden, hineinfuhr.
0: Allein wie Sie die Adresse rausgefunden haben, ist schon ein Abenteuer.
1: Ja, das war, da hat er mir geholfen. Er hat gesagt, ich zeig dir jetzt mal, wie man das macht. Wie kriegt man denn eine Adresse raus? Und dann hat er gesagt, so jetzt nehmen wir mal den leichtesten Weg. Wir hatten vorher eine Karte von Lidingö gekauft. Die wohnten seinerzeit alle auf Lidingö, was bei Stockholm liegt. Und dann hat er gesagt, jetzt gehst du mit deiner, ich war da 12, ne? Du gehst jetzt mit der Karte zum Taxifahrer und bittest ihn, dass er dich dahin fährt. Und dann hat der Taxifahrer meinte, bist du aber Fan? Ich so, ja. Und dann hat er meinte, ich trag dir das mal ein, wo die wohnen. Und er hat da ein bisschen wer wo wohnt, das hatte er ein bisschen verwechselt, aber ja, dann bin ich hin, bin los.
0: Ihr Vater hatte schon eine Menge Tricks auf Lager, ne?
1: Ja, ja. Ja, und dann habe ich Björn die Karte gezeigt, als ich dann im Gespräch mit ihm war. Und das, glaube ich, fand er ein bisschen erstaunlich, dass da so die Adressen so markiert waren, ne? Ja. Aber für mich war es natürlich ein Geschenk. Und ich durfte aber dann hin und wieder in meinem Leben über den Weg laufen und habe wahnsinnig viele Erinnerungen an die ganze Zeit. Und man muss ja auch sehen, heute kann man die Sachen einfach downloaden und streamen. Damals war es ja so, wenn man eine Single haben wollte, man musste darauf sparen, dann musste man warten, es erschien ja gar nicht so oft eine Schallplatte und dann musste man dahin und hat dieses Exemplar gekauft und hat das so ganz vorsichtig, das Vinyl, ne, so ganz vorsichtig auf den Schallplattenteller gelegt und hat da so ehrfürchtig vorgesessen und den neuen Song gehört und dann am Ende immer eines Stücks, wenn das so auslief, dann war da ja immer noch so ein kleiner Twist drin, musikalisch, dass die Frauen dann was anderes gesungen haben. Später habe ich dann erfahren, das ist natürlich Absicht, ne, dass man da so gebannt dann zuhört und so und immer was entdecken kann bei den Singles. Aber also ich freue mich, dass ich die Zeit erleben durfte, wo es nicht so leicht war, an die Songs ranzukommen.
0: Mit dem Vater nach Schweden, um der ABBA-Leidenschaft der Tochter nachzukommen, gemeinsam. Ja, aber das war ja auch etwas, was sicherlich nicht nur Ihnen, sondern auch Ihrem Vater gefallen hat. Das hatte so was Mitreißendes, Energisches, Zuversichtliches auch.
1: Also die, meinen Sie jetzt mich zu begleiten?
0: Ja, dass er sich drauf eingelassen hat, auf dieses ABBA-Projekt.
1: Also da muss ich auch sagen, damals als Kind, ich dachte ja klar, weil der will die auch treffen und er findet das genauso aufregend und spannend. Ich wundere mich aus dem Grunde, im Nachgang habe ich mich gewundert, als ich älter war, weil es war so, wir waren ja schon, ich weiß gar nicht mehr, wie lange wir unterwegs waren. Wir waren halt schon eine Weile unterwegs. Dann ja auch in Stockholm und zurück. Und mein Vater hatte ja selber immer wahnsinnig viele Projekte am Laufen. Und der ist ja dann irgendwie so ausgeblockt in dem Moment, ne, wenn er jetzt nur mit seinem Kind zusammen ist. Und das rechne ich ihm hoch an, dass er das trotzdem gemacht hat. Ich meine, klar, der hatte sein Tagebuch dabei, hat immer geschrieben. Aber nichtsdestotrotz.
0: Er hat sich die Zeit genommen. Er hat die Chance wahrgenommen. 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

0: Wir haben damals in der Schule, wir waren ja, es gab die Smokey-Fans und es gab die ABBA-Fans. Und dann haben wir drei Mädels, also mit zwei Freundinnen zusammen zu diesem Song einen Tanz aufgeführt. Und dann hat uns eine Freundin der Familie die Kostüme genäht. Also wir hatten dann so Kostüme wie ABBA. Die war unter anderem Schneiderin. Und die Kostüme, ich habe das heute noch mit den Katzen drauf. Dann hatten wir eine rote, eine blaue, eine gelbe Katze. Also so wie ABBA das damals auch hatte, ja.
1: Zu Gast bei NDR Kultur à la carte ist heute Kirsten Nehberg. Sie erinnern sich so detailfreudig und lebendig.
0: Ach, ist das
1: an ihre
0: so?
1: Kindheit.
0: Ach,
1: ja.
0: Okay.
1: Und ich dachte, wie ist sie so in diese Feinheiten eingestiegen? Haben Sie Fotos angeguckt und sind dabei die Erinnerungen so präsent geworden? Oder wie sind Sie vorgegangen?
0: Also alles, was ABBA betrifft, das ist natürlich, hat sich eintätowiert in den Körper, weil das einfach... Es war so besonders für mich und so neu und frisch und auch, die waren ja immer auch sehr freundlich, wenn ich denen begegnet bin, die sind mir ja immer sehr freundlich entgegengekommen, also gar nicht genervt. Was andere Geschichten anbelangt, da habe ich dann natürlich Kontakt aufgesucht, auch noch zu den Menschen. Wie war das noch? Zum Beispiel mein Cousin Andreas, der hat ja von meinem Vater mal eine Schlange geschenkt bekommen. Und natürlich, da habe ich ihn auch noch mal gefragt, wie das genau war, weil ich ja auch in der Zeit, wo er bei sich zu Hause war, nicht dabei war, wo gewisse Dinge vorgefallen sind mit der Schlange. Dann gibt's eine wunderschöne Geschichte, Rote Rosen von Roy Black, Kapitel 4. Da habe ich jeden Beteiligten dazu noch mal gefragt. Wirklich aus jeder habe ich noch Hans Windisch, der mit meinem Vater früher in Jordanien im Gefängnis saß, unter anderem mit Gerd Siebenhühner. Den habe ich noch mal gefragt, wie war das mit der Roy Black Geschichte. Dann natürlich den Gerd Röben, der die Hauptrolle in diesem Kapitel sozusagen spielt. Der musste mir das auch noch 10-mal erzählen. Meine Mutter habe ich natürlich 10-mal dazu befragt.
1: Und haben Sie auch das Buch Ihres Vaters konsultiert? Denn er hat das ja auch alles aufgeschrieben.
0: Aber das mit Roy Black hat er nicht erzählt.
1: Das hat er nicht erzählt.
0: Nein, das hat er nicht erzählt. Ja, ja, ich habe die Geschichten alle nochmal gelesen.
1: Ich denke nur, das mit dem Gefängnis, daran erinnere ich mich dunkel.
0: Das hat er geschrieben. Das hat er geschrieben.
1: Wenn man diese beiden Erinnerungen vergleicht, die Lebenserinnerung Ihres Vaters und jetzt Ihre, dann hört sich manches lustig an, aber meine Vermutung ist, dass es nicht immer lustig war.
0: Nein, es gab natürlich auch viele Situationen, die einschneidend waren.
1: Auch überfordernd, habe ich das Gefühl.
0: Ja, auf jeden Fall. Also ich weiß nicht, Sie spielen vielleicht auf die Berührung mit dem Tod hin. Also es gab diese, ich war als Kind, ist man ja so, man glaubt, die Eltern können niemals sterben. Wenn man so aufgewachsen wie ich, wenn man natürlich in anderen Ländern aufwächst, dann hat man noch andere Berührungspunkte mit dem Tod. In meinem Leben war es halt so, dass ich erst natürlich davon verschont geblieben bin, glücklicherweise. Und ja, dass ich natürlich meine Eltern für unsterblich hielt. Dann ist 1975 auf einer Reise der Kameramann erschossen worden und Michael Teichmann. Und das hat meine Welt natürlich dann komplett auseinandergenommen, weil ich das erste Mal, also erstmal kannte ich Michael natürlich sehr gut, weil wir bei denen zu Hause waren, er war bei uns zu Hause und ich konnte das überhaupt nicht verstehen, wie das sein kann. Und dann hat sich das auch alles verändert. Der Glaube an diese Unsterblichkeit hat sich dann verändert und dann ist es in das Entgegengesetzte gekippt, dass ich wirklich zum Beispiel in der Schule saß und ich meine, dass es täglich war. Wahrscheinlich war es nicht täglich, aber in meiner Erinnerung habe ich jeden Tag da einen Heulkrampf gekriegt und habe gesagt, ich weiß, dass mein Vater gerade erschossen wurde. Ich weiß es, ich spüre das. Ja, natürlich auch unangenehm, das Ganze. Also auch für die Klassenlehrerin.
1: Große Sorge um den Vater.
0: Ja, total. Mhm.
1: Sie haben sich für unsere Sendung Musik gewünscht. Sie haben sich gewünscht die Klaviersonate in B-Dur von Franz Schubert. Burak Cebi spielt den dritten Satz.

0: Zu Gast bei NDR Kultur à la carte ist heute Kirsten Nehberg. Warum haben Sie sich dieses Stück von Schubert gewünscht?
1: Ich habe mir das Stück gewünscht, weil meine Mutter und ich im letzten Jahr in der Leitzhalle waren, wo er spielte. Das war ein Chopin-Abend. Und ich wollte, der Herr wohnt ja auch in Berlin unter anderem. Er ist türkisch, wohnt irgendwie in der Türkei und aber auch in Berlin. Und ich wollte an diesen Abend erinnern. Also jetzt für meine Mutter ist das sozusagen gewesen und für die Person, die uns die Karten geschenkt hat.
0: Wenn man die Lebensgeschichte Ihres Vaters mit Ihrer vergleicht, und das bietet sich ja an, denn das Buch handelt zentral von dem Verhältnis von Ihnen zu Ihrem Vater. Also Sie erzählen nicht das ganze Leben, sondern eben speziell diese Beziehung. Ich weiß das aus eigener Erfahrung mit Kindern und Enkel, dass Kinder es nicht mögen, wenn Erwachsene gegen Regeln verstoßen, die in der Gesellschaft beschlossen sind, sagen wir es mal so. Und das hat Ihr Vater ja, der ein ganz moralischer Mensch war und hohe Ideale verfolgt hat und das ja auch immer wieder bewiesen hat, so kleine Regeln, die haben für ihn eigentlich nicht gegolten, die waren für andere.
1: Ja, das ist richtig. Also er war so, wie er war und so, wie man ihn von den Reisen kennt, also wenn man das dann verfolgt hat, so war er zu Hause auch. Also er war authentisch, man kann das nicht anders sagen. Und es gab da eine Geschichte, die hat an der See gespielt, um es mal so zu sagen. Wir waren in einem Hotel und es gab da eine Differenz am Morgen beim Frühstücken. Und das war auch aus heutiger Sicht nicht okay, wie wir da behandelt worden sind. Und mein Vater ist dann jemand, wenn der meint, ihm ist Unrecht getan worden, dann ja, dann sucht er den Ausgleich. Und dann hat er gesagt, so, Kirsten, du stellst dich jetzt mal hier hin. Ich stand in einem Flur, da gab es dann so ein kleines Aufenthaltsbereich, ne, mit Couch und Palmen und so einem Schuhputzautomaten. Er meinte, du guckst jetzt mal, dass keiner kommt. Und dann hat er sein Springmesser rausgeholt und hat dann die Ledersitze von unten aufgeritzt, die Rückenlehnen von hinten aufgeritzt. Dann hat er die Palmen durchgeschnitten, die wieder aufeinander gestellt, dass sie nicht gleich umfallen. Dann hat er den Schuhputzautomaten da kaputt gemacht, er hat das Kabel durchgeschnitten, ja. So, aber natürlich wusste ich, dass das nicht okay ist. Aber andererseits, wenn man das ein paar Mal erlebt hat, das hat ja auch so eine Normalität dann irgendwann im Sinne von, ja, der macht das halt einfach so, der löst das.
0: War der
1: je
0: zornig?
1: Nee, das war er überhaupt nicht. Nee. Nee.
0: Aber in diesem Fall hatte man ihn so verärgert, dass er gedacht hat.
1: Ja, der fand das, es war auch nicht okay, wie das abgelaufen ist. Also selbst aus heutiger Sicht muss ich sagen, das ist irgendwie, da ist irgendwas schiefgelaufen. Muss man so reagieren? Nein, natürlich nicht. Aber weiß ich nicht, der war so, hat gesagt, so, ne, mach ich jetzt hier so. Ist nicht fair. Wir sind natürlich direkt ausgezogen, hat er da gewirbelt.
0: Ja, da zuckt man schon so ein bisschen zusammen beim Lesen. Auch die Geschichte, wo er sie irgendwann anruft und sagt, sie sollten ein Boot verlegen, obwohl er wusste, sie haben nicht den passenden Führerschein und auch nicht das passende Fahrzeug.
1: Ja, das war halt für ihn so gewisse Gesetze, die hat er umschifft. Und er hat gesagt, das gehört dazu, da musst du dir jetzt was einfallen lassen. Und da war ich aber schon so klug. Es hat ja eine Weile gedauert, als Kind nimmt man das ja erstmal so an, bis man dann irgendwann mal denkt, so muss ich das eigentlich alles dann machen. Und da habe ich dann es nicht gemacht, weil ich dachte, nee, da riskiere ich jetzt einfach meinen Führerschein.
0: Und er hatte ja immer, das schreiben Sie denn auch, er hatte immer einen Plan B. Also er war jetzt nicht darauf angewiesen, dass Sie das so machen,
1: er hatte
0: wie er das
1: Plan
0: gesagt
1: B.
0: Und er hatte noch einen Reserveplan.
1: Er hatte nicht nur einen Plan B, er hatte auch immer noch einen Plan C. Und das hat lange gedauert, bis ich das gemerkt habe. Da habe ich auch eine Geschichte geschrieben, das Piktogramm. Da hat er mich auch in eine Situation theoretisch gebracht, wo ich mich dann auch dagegen entschied und dann aber auch gemerkt habe, am Ende des Kapitels, ach ja, ich muss das ja gar nicht machen, weil er hat ja immer noch Plan B und Plan C. Aber ich sage Ihnen, das hat lange gedauert. Da war ich schon, ach, da ist er nach Australien und hat da an diesem Rennen.
0: Ich glaube, Anfang 20 waren Sie da.
1: Ja, also so alt war ich noch nicht, aber ich war alt genug, man hätte es schon merken können. Ne? Aber es dauert ja manchmal bei Kindern ein bisschen länger, ehe die verstehen so, nee, du musst das gar nicht alles so machen, ne, wie er das sagt.
0: Wir machen jetzt das, was Sie gesagt haben. Wir spielen jetzt Alain Grimaud mit der Arabesque Nummer 1 E-Dur von Claude Debussy.

0: Kirsten Nieberg ist zu Gast hier bei NDR Kultur à la carte mit ihrem Buch Glaub immer an das Unmögliche, Erinnerungen an ihren Vater Rüdiger Nieberg, den Abenteurer. Und sie sind ihm, glaube ich, mit einer Sache am allernächsten gerückt. Das war dieser Film über Tatanka Nara und die Toten im Dschungel. Das ist schon etwas gewesen, wo ich gedacht habe, Hut ab, beweist sie auch die gleiche Furchtlosigkeit, die ihren Vater ausgezeichnet hat und den Wunsch nach Wahrheitssuche. Denn dieser Tatanka Nara, das weiß man inzwischen, war ein Lügner, Betrüger und allerhöchstwahrscheinlich Mörder, der die Leute umgebracht hat, die ihm auf die Schliche gekommen sind. Da gibt es wenig Möglichkeiten, sich das nicht so zusammenzureimen, was da passiert ist. Ihr Vater, das erzählen Sie ja, ist angerufen worden vom Bundeskriminalamt und befragt worden nach Tatanka Nara, ob er sich vorstellen könnte, dass der einen Mord begangen hat. Und da hat ihr Vater zunächst gesagt, nee, das glaubt er eigentlich nicht, war denn aber wirklich neugierig geworden und hat versucht, ihn zu finden. Und zwar im Amazonasgebiet, im Dschungel.
1: Ja, also das war ein bisschen komplexer. Also es war zufälligerweise ist es so gewesen, dass mein Vater in Brasilien war, in Barcelos, und zufälligerweise bei der Familie von Tatanka Nara geschlafen hat. Das war, ja, also es war schon natürlich klar, er hatte von Tatanka Nara gehört, weil er auch ein Reiseführer ist, Touristen rumführt und vor allem sehr, also so einer von ungewöhnlichem Abstand, nämlich unter anderem von Außerirdischen, das muss man mal dazu sagen. Somit hielt mein Vater ihn für einen Spinner, aber er hat auch die Möglichkeit wahrgenommen, bei der Familie von Tatanka Nara zu schlafen. Die hatten ein kleines, bescheidenes Hotel, das einzige Hotel in Barcelos. Mein Vater hätte auch woanders schlafen können, auf dem Boot, beim Kumpel, aber er hat gedacht, Mensch, das ist hier so gemütlich, ich schlafe hier. Tatanka war in dem Moment nicht da und mein Vater hat sich die Literatur bei ihm im Zimmer angeguckt und hat schon gesehen, da stand ganz viel Däniken und einfach so außerirdische Bücher, die über Außerirdische erzählen. Somit hatte mein Vater natürlich seine Meinung dazu. Zu dem Ganzen hat gedacht, ja okay, da aus diesen Büchern zieht er dann sein Wissen.
0: Und aber er hatte ja auch behauptet, er würde von einem Stamm da aus dem Amazonas, da würde er dazugehören und seine Mutter sollte eine Nonne gewesen sein. Ja, es war die aberwitzigsten Lügen hat dieser Mann verbreitet.
1: Ja, und er hat vor allem, hat er seine Geschichten auch ständig angeglichen. Ne? Also der hat wirklich irgendwie jetzt das erzählt, eine Stunde später hat er was anderes erzählt. Und mein Vater hat, der hat ja sehr viel Tagebuch geschrieben, der hat sich alles notiert. Also und zwar aus dem Grunde, nicht weil er ihm geglaubt hat. Er hat gedacht, okay, die Storys, die Tatanka hier jetzt jeden Abend erzählt, weil Tatanka kam ja dann, die sind vielleicht interessant für einen Thriller. So, ne? Und mein Vater wollte immer mal einen Thriller schreiben und hat sich deshalb alles notiert, um gegebenenfalls eine Inspiration zu haben. Das war der Grund, warum er überhaupt diese ganzen Notizen hatte. Und dann, als er wieder in Deutschland war, hatte er in einem Buch erwähnt, dass er Tatanka Nara für einen Spinner hält, dass man nicht mit dem unbedingt reisen sollte, um zu diesem, wie er erzählte, unterirdisch lebenden Volk geführt zu werden.
0: Da sollten auch Goldschätze sein.
1: Ja,
0: und sonst
1: die
0: was.
1: Wände waren voller Gold. Also er ist sehr ein sehr guter Storyteller, der Tatanka Nara. Und jedenfalls war es dann so, dass das BKA aufgrund dieser Seiten in dem Buch, also es war ja jetzt kein großes Kapitel, was er ihm gewidmet hat, aber er hat das eben kurz erwähnt. Daraufhin hat das BKA sich bei ihm gemeldet und hat gesagt, sie kennen einen Tatanka Nara. Und er, ja, wenn Sie mein Buch gelesen haben, dann wissen Sie das. Und dann haben die gesagt, ja, wir würden Ihnen gerne eine Frage stellen und dass Sie bitte direkt antworten, ohne zu überlegen. Und dann haben die gesagt, können Sie sich vorstellen, dass Tatanka Nara einen Mord begangen hat? Und dann hat mein Vater gesagt, nee, das ist ein Spinner, aber kein Mörder. So, und dann sind die gekommen und haben erzählt, was sie wissen. Und dann sah die Sache natürlich ganz anders aus. Aber wie das in Deutschland so ist bei den Behörden, dem BKA waren die Hände gebundener, als sie meinem Vater waren. Die sind da nicht sehr weit gekommen und mein Vater.
0: Also es waren inzwischen Touristen ermordet worden und oder wurden vermisst.
1: Naja, es war noch ein bisschen gezielter. Eine Schweizer Reisegruppe war am Rio Negro gewesen und hat ein Skelett gesehen, was also nur noch ein Skelett war, aber es gab noch die Turnschuhe, Adidas-Turnschuhe, und es gab noch ein Schweizer Barett, was nicht aufgegessen war, ne? Was einfach noch erhalten war. Und die haben sich das angeguckt und haben gesehen, Mensch, das ist ja Schweiz. Dann mit dem Label da drin, das ist doch die Schweiz. Könnte das ein Schweizer sein, gegebenenfalls, der hier liegt? Und gegebenenfalls vermissen Menschen diesen Mann. Und wie der Zufall es wollte, war das ein Schweizer Zahnarzt-Ehepaar, die diese Leiche gesehen haben, das Skelett. Schweizer Zahnarzt-Ehepaar hat sich das Gebiss genommen, hat das untersucht, hat sich alles notiert mit diesem, wie die Zahnärzte das immer machen, mit oben 4, rechts E oder was sie da immer sagen. Und dann haben die das Gebiss mit nach Europa geschmuggelt, mit in die Schweiz, und haben aufgrund des Gebisses die vermisste Person gefunden und haben
0: herausgefunden, wer das war.
1: Die haben herausgefunden, wer als letztes mit dieser Person zusammen war, mit dem Vermissten. Und vor allem fiel auch eine Pistolenkugel aus dem Schädel, ne? Und da haben die Einheimischen gesagt, es gibt nur eine Person, die diese Kugel, also die eine Waffe bei sich trägt mit dieser Kugel, und somit, und das war Tatunkanara, und dann hat er eben angefangen, sich mit noch den Lehrern zu treffen von Tatunkanara, weil man muss dazu sagen, wie sich herausstellte, er ist gar kein Außerirdischer, sondern er ist ganz klar ein Deutscher, Hansi Richard Günther Haug. Und und dann hat mein Vater eben seine Historie recherchiert und hat sich da auf seine Spuren begeben.
0: Und Sie haben das auch getan mit einem Filmteam zusammen. Wer hatte da die Regie? Wer hatte die Idee, das in dieser Weise zu verfolgen? Mhm. Die Geschichte von Tatunkanara?
1: Das war Dina Dada. Die war diejenige, die gesagt hat, ich möchte das nochmal aufleben in Form von einer True-Crime-Dokumentation, die auch noch bis Mitte Juni zu sehen ist in der ARD-Mediathek. Und die hat gesagt, Mensch, vielleicht habe ich auch Lust dazu, das zu machen. Und so kamen wir dann zusammen. Es hat ein bisschen gedauert, weil ich erst es nicht machen wollte, weil ich habe so gedacht, Mensch, ich weiß, dass der Tatunkanara nach wie vor sehr gefährlich ist. Ich weiß, dass sein Sohn sehr gefährlich ist, dass die natürlich
0: vor auch die Natur ist gefährlich, wenn man dahin fährt, oder?
1: Ja, das
0: empfinden
1: stimmt.
0: Sie das nicht so?
1: Ja, das mag vielleicht so sein, aber ich glaube, durch meinen Vater bin ich so geprägt, dass ich das auf eine Art einschätzen kann, dass ich da jetzt sicher gefühlt hat. Und wir hatten natürlich auch einen Führer, so einen Guide dabei, ne? Der
0: sogar Deutsch sprach.
1: Der nicht nur Deutsch spricht, der spricht irgendwie gefühlt jede Sprache.
0: Er hat gesagt, er spricht Amazonasdeutsch.
1: Er spricht Amazonasdeutsch und spricht irgendwie noch 1000 andere Sprachen. Das ist irgendwie so ein wandelndes Lexikon. Wir haben immer gesagt, was ist die Alster zum Beispiel? Wir haben ihn immer alles gefragt und er wusste alles.
0: An dieser Stelle passt, glaube ich, sehr gut Ihr nächster Musikwunsch. Sie haben sich gewünscht die Symphonie Klassik von Sergei Prokofjew. Wir hören das New York Philharmonic Orchestra unter der Leitung von Leonard Bernstein mit dem ersten Satz.

0: Sie hören NDR Kultur à la carte heute mit Kirsten Nehberg und wir sprechen über ihr Buch, das Sie geschrieben haben, Glaub immer an das Unmögliche. Da ist ein Bild vorne drauf, Sie und Ihr Vater. Wir müssen das an dieser Stelle einmal kurz erwähnen. Sie stammen aus der ersten Ehe von Rüdiger Nehberg. Er hat später ja nochmal geheiratet. Es gibt noch eine weitere Familie.
1: Ich möchte dazu sagen, meine Eltern waren 42 Jahre verheiratet. Das wird immer so ein bisschen vergessen. Aber meine Eltern waren schon sehr lange verheiratet. Und 42 Jahre ist ja auch eine stolze Zeit.
0: Vor allen Dingen, wenn man als Konditorfrau aushält, dass der Vater ihrer Kinder, dass der Ehemann solche Reisen unternimmt. Die muss schon auch eine starke Ehefrau gewesen sein, Ihre Mutter.
1: Ja, meine Mutter, die auch hier um die Ecke wohnt vom NDR, ist natürlich meinem Vater so begegnet, dass er ist ja immer gereist, ne? Und sie kannte ihn nicht anders. Er hatte von Anfang an die Schlangen und sie haben ja auch die Hochzeitsreise dann ja durch Gefängnisse gemacht, in denen mein Vater denn auch schon mal war.
0: Auch bizarr.
1: Ja, nicht in Deutschland. Und die kannte den halt nicht anders. Ne? Und es war ja auch sehr spannend dann mit ihm. Also er kann auf jeden Fall, wenn er jemanden mag, also in diesem Fall ja liebt, dann glaube ich, ist er da doch sehr kreativ, das auch zu zeigen. Auch so, wenn man sich jetzt so meine Geschenke anguckt, die ich bekommen habe, im Sinne von eben zu ABBA fahren und Wünsche erfüllen. Oder es gab auch eine Zeit, da wollte ich ja unbedingt ins Internat, weil ich dachte, das ist alles wie bei Hani und Nani, bis ich dann eines Besseren belehrt wurde. Aber er ist schon jemand, der dann sehr auf jemanden eingeht. Ne? Also er versucht, die Wünsche von Menschen, die ihm nahestehen, möglich zu machen.
0: Das haben Sie wunderbar eingefangen in Ihrem Buch. Und das schließt auch mit einem Kapitel, das ganz besonders rührend ist. Das ist die Fangeschichte. Wie geht die?
1: Ja, also ich muss dazu sagen, dass diese Geschichte ist meine Lieblingsgeschichte. Kapitel 22, Abenteuerleben, eine Fangeschichte. Der Grund ist einmal, dass das Leben einfach so viel oder das Universum hat so viel Möglichkeiten, einem Geschenke zu geben und das Leben interessant zu machen. Und ich habe so oft, sind Menschen auf mich zugekommen und haben mir Begegnungen mit meinem Vater erzählt, ne? Und gerade nach dieser Totunkanara-Dokumentation habe ich nochmal sehr, sehr viel E-Mails bekommen, aber auch wirklich handgeschriebene Briefe.

0: Briefe, wo Menschen einfach mir mitgeteilt haben, ja, ich verbinde mit deinem Vater das und das und da bin ich dem begegnet und so. Und dann dachte ich mir, als ich dann mich dazu entschied, das Buch zu schreiben, habe ich gedacht, ja, ich müsste eigentlich eine Fangeschichte, also ich sage das jetzt respektvoll, weil man sieht in dem Buch, ich bin ja aber Fan, also ich habe ein Herz für Menschen, die jemanden als Inspiration sehen. Und ich wusste halt, ich möchte eine Fangeschichte reinhaben, aber ich wusste nicht welche. Und dann ist eine Geschichte auf mich zugekommen, die verbirgt ist. Es gibt Fotos da drin. Also die ist 100% verbirgt. Wenn man das liest, sieht man dann auch warum. Wo wirklich etwas so Unglaubliches passiert ist, wo ich gesehen habe, ja, das Universum vergisst nie den Wunsch, den man als Kind hatte. Und man kriegt vielleicht nicht alles an einem Tag. Aber das will man ja auch gar nicht. Man will ja, dass das Leben spannend bleibt. Und für die Anita Vetter in diesem Buch, die Protagonistin, hat sich so häppchenweise etwas sehr Schönes in Bezug auf meinen Vater erfüllt. Und ich liebe diese Geschichte und ich finde, sie zeigt eigentlich die ganze Substanz des Buches.
1: Die Fangeschichte zum Schluss. Ja. Mehr wollen Sie jetzt nicht verraten.
0: Nein, aber es ist ein Wunder, was da passiert ist, finde ich. Also es ist magisch.
1: Man muss das nachlesen. Und als ich das Buch zu Ende gelesen habe, habe ich gedacht, Kirsten Nehberg, Sie sind mit einer Glückshaube zur Welt gekommen und verbreiten das auch, tragen das auch zu anderen und vermitteln das, wie viel Glück sie hatten in ihrem Leben, dass sie auch Gefahren widerstanden haben, brenzlige Situationen überlebt haben und immer so zuversichtlich in die Zukunft gucken. Das strahlen sie aus und das strahlt auch ihr Buch aus, dass wir vielleicht auch mit ihnen lernen können, an das Unmögliche zu glauben und die eigenen Träume immer weiter zu verfolgen, die man, wie Sie sagen, als Kind mal hatte. Ich danke Ihnen herzlich für das Gespräch.
0: Ich habe zu danken. Es ist mir eine Ehre und eine Freude, dass ich bei Ihnen im Gespräch sein durfte.
1: Das Buch von Kirsten Nehberg ist im Knauer Verlag erschienen und hat den jetzt schon mehrfach erwähnten Titel Glaub immer an das Unmögliche. Ich muss jetzt leider glauben an das Ende dieser Sendung. Am Mikrofon verabschiedet sich Annemarie Stoltenberg.

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1: Um 19 Uhr mit Katja Kindermann. In Hamburg hat die Polizei einen Terrorverdächtigen festgenommen. Laut Generalstaatsanwaltschaft handelt es sich um einen Jugendlichen aus Syrien. Er sitzt inzwischen in Untersuchungshaft. Aus Hamburg, Finn Kessler.
2: Der 17-jährige Syrer soll einen Terroranschlag in Hamburg geplant haben. Und zwar in einem Einkaufszentrum, einer Bar oder einer Polizeiwache in der Stadt, so sagt es die Generalstaatsanwaltschaft Hamburg. Demnach soll sein Plan gewesen sein, so viele Menschen wie möglich zu töten. Verüben wollte er die Tat durch eine Explosion, Molotow-Cocktails oder ein Messer. Aktuell geht die Generalstaatsanwaltschaft davon aus, dass der Jugendliche alleine gehandelt hat und inspiriert worden sein soll er durch die Terrororganisation Islamischer Staat.
1: Mehr als jeder 10. Internetnutzer in Deutschland ist im vergangenen Jahr Opfer von Cyberkriminalität geworden. Das ist das Ergebnis einer Studie des Bundesamts für Sicherheit in der Informationstechnik. Am häufigsten sind Betrüger bei Online-Shopping aktiv. Wie man einen seriösen Shop erkennt, fasst Jutta Kaiser aus der ARD-Verbraucherredaktion zusammen.
3: Also zuerst mal gilt immer, was zu gut ist, um wahr zu sein, ist in der Regel auch ein Fake. Also hochwertige Wanderschuhe für 15 Euro, die kriegt man einfach eher nicht. Da sollte man direkt misstrauisch werden. Eine wichtige Sache ist auch, dass der Shop ein Impressum hat. Die Adresse kann man dann auch googeln und schauen, gibt es diese Firma überhaupt an der Adresse und dann auch Bewertungen lesen. Dann kriegt man schon mal ganz gute Hinweise, ob dieser Shop seriös ist oder nicht.
1: Deutschland und die Ukraine wollen militärisch enger zusammenarbeiten. Unter anderem sollen gemeinsam Drohnen mit bis zu 1500 Kilometern Reichweite entwickelt werden. Das hat Verteidigungsminister Pistorius bei seinem Besuch in Kiew angekündigt. Er hob die inzwischen enge militärische Zusammenarbeit der beiden Länder hervor. Außerdem sagte der SPD-Politiker der Ukraine zu, dass Deutschland weiter ukrainische Soldaten ausbilden werde, auch nach einem möglichen Waffenstillstand. 4 deutsche Passagiere vom Kreuzfahrtschiff Hondius sind zurück in ihren Heimatorten. Auf dem Schiff war das Hantavirus ausgebrochen. Die 4 hatten die Hondius gestern auf Teneriffa verlassen. Sie wurden in die Uniklinik nach Frankfurt am Main gebracht und untersucht. Alle 4 haben keine Symptome. Tests auf das Hantavirus waren bislang negativ. Sie sind in ihren Heimatorten in Berlin, Sachsen, Baden-Württemberg und Bayern angekommen und müssen dort in Quarantäne. Das unter niederländischer Flagge fahrende Kreuzfahrtschiff wird morgen in Rotterdam erwartet. Dort soll es gründlich desinfiziert werden. Das waren die Nachrichten. Das Wetter in Norddeutschland. In der Nacht bewölkt, gebietsweise Schauer, zur Nordsee hin vereinzelt gewittrig. Abkühlung auf 7 bis 1 Grad. Morgen wechselhaft und gelegentlich Regenschauer, vereinzelt gewittrig. Höchstwerte 9 bis 14 Grad. Und am Mittwoch viele Wolken, hin und wieder Schauer, 12 bis 15 Grad. Am Donnerstag wechselhaftes Wetter, 12 bis 16 Grad. Es ist jetzt 19:03 Uhr.
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4: Und mit dem Pianisten Alfred Brendel, der Sie heute mit Haydn und Schubert begleitet. Alfred Brendel spielt die große Klaviersonate B-Dur, Deutschverzeichnis 960 von Franz Schubert, ein Live-Mitschnitt aus dem Jahr 2008.

Franz Schubert, das war seine Klaviersonate B-Dur, Deutschverzeichnis 960, gespielt von Alfred Brendel, eine Live-Aufnahme aus dem Jahr 2008. Im gleichen Konzert war auch das folgende Stück von Joseph Haydn zu hören, seine Variationen für Klavier in F-Moll, es spielt wieder Alfred Brendel.

Alfred Brendel spielte die Variationen F-Moll für Klavier von Josef Haydn. Soweit Musiker für heute. Mit Beate Scheibe haben Sie einen rundherum schönen Abend.

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1: Um 20 Uhr mit Katja Kindermann. In Hamburg ist ein 17-jähriger Terrorverdächtiger festgenommen worden. Der Syrer soll einen Anschlag geplant haben und sitzt nun in U-Haft. Aus der NDR-Nachrichtenredaktion Karin Busche.
2: Laut Generalstaatsanwaltschaft Hamburg wollte der Jugendliche wohl so viele Menschen wie möglich töten. Und zwar durch eine Sprengstoffexplosion, Molotow-Cocktails oder ein Messer. Für seinen Anschlag soll er ein Einkaufszentrum, eine Bar oder eine Polizeiwache in Hamburg im Auge gehabt haben. Den Angaben zufolge wurde er durch die Terrororganisation Islamischer Staat inspiriert. Wie jetzt erst mitgeteilt wurde, ist der 17-Jährige bereits am Donnerstag festgenommen worden. Zuvor hatte der Bundesnachrichtendienst einen Hinweis bekommen. Der Tatverdächtige war den Behörden bekannt.
1: Mehr als jeder 10. Internetnutzer in Deutschland ist im vergangenen Jahr Opfer von Cyberkriminalität geworden. Das geht aus einem Bericht des Bundesamts für Sicherheit in der Informationstechnik hervor. Demnach ging es in etwa jedem 5. Fall um Betrug beim Online-Shopping. Dahinter folgten Fremdzugriffe auf Online-Accounts und Betrug beim Online-Banking. Außerdem zeigt die Studie, dass sich viele Internetnutzer im digitalen Raum nicht ausreichend schützen. Tausende ukrainische Kinder hat Moskau seit Beginn des Ukraine-Kriegs nach Russland oder in besetzte Gebiete verschleppt. Gegen die Verantwortlichen will die Europäische Union nun stärker vorgehen. Die EU-Außenminister haben auf ihrem Treffen in Brüssel weitere Sanktionen beschlossen. Sie betreffen Einzelpersonen und Einrichtungen wie etwa Lager zur ideologischen Umerziehung. Unter anderem sollen Vermögenswerte eingefroren und Einreiseverbote erteilt werden. Die EU-Kommission schätzt, dass etwa 20.000 ukrainische Kinder aus ihrer Heimat verschleppt wurden. 4 deutsche Passagiere vom Kreuzfahrtschiff Hondius sind in ihre Heimatorte gebracht worden. Sie hatten gestern das Schiff, auf dem das Hunter-Virus ausgebrochen war, verlassen. In der Uniklinik in Frankfurt am Main waren sie zunächst in einer speziellen Isolierstation untersucht worden. Aus Frankfurt am Main, Riccardo Mastrocola.
3: Weiterhin gibt es keinen Hinweis auf eine Übertragung oder eine Erkrankung bei den 4 Passagieren. Eigentlich wollte man in Frankfurt noch auf die Ergebnisse von Labortests warten, bevor sie weiterreisen, aber noch gäbe es diese Testergebnisse nicht, so der Leiter der Isolierstation in der Frankfurter Uniklinik, Timo Wolf. Allerdings waren schon in den Niederlanden Untersuchungen gemacht worden. Die 4 Passagiere sind nach Berlin, Baden-Württemberg, Bayern und Sachsen gebracht worden, wo die örtlichen Gesundheitsämter zuständig sind und über Ort und Dauer der weiteren Quarantäne entscheiden.
1: Das waren die Nachrichten. Das Wetter in Norddeutschland. In der Nacht bewölkt, gebietsweise Schauer, zur Nordsee hin vereinzelt gewittrig. Abkühlung auf 7 bis 1 Grad. Morgen wechselhaft und gelegentlich Regenschauer, vereinzelt gewittrig. Höchstwerte 9 bis 14 Grad. Am Mittwoch viele Wolken, hin und wieder Schauer. Die Temperaturen liegen dann bei 12 bis 15 Grad. Es ist jetzt 20:03 Uhr.
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5: Lionel und Demian Martin sind ein deutsches Brüderduo, das beim Publikum und in der musikalischen Fachwelt zunehmend Furore macht. Lionel, Jahrgang 2003, ist Cellist. Sein 1998 geborener Bruder Demian hat sich fürs Klavier entschieden. Und wie das im Idealfall so ist, wenn man zusammen aufwächst, die beiden verstehen sich blind. Gerade auch dann, wenn sie miteinander auf der Bühne stehen. Zum Beispiel auf der in der Stadthalle Kleve, wo Lionel und Demian Martin am 18. November 2025 zu erleben waren. Dorthin lädt sie das ARD-Konzert ein, heute präsentiert von WDR3 aus Köln und mit Johannes Zink am Mikrofon. Schön, dass Sie sich uns anschließen. Augenblicke ist dieser Abend überschrieben gewesen und die sprichwörtliche Gunst des Augenblicks, die musikalische Spontanität, die wird in diesem Konzert später noch eine ganz besondere Rolle spielen. Mehr verrate ich an dieser Stelle mal noch nicht, kann aber schon versprechen, dass Sie sich auf was Amüsantes freuen können. Violoncello und Klavier, das ist eine Kombination mit einer Geschichte, die bis in die Klassik zurückreicht. Und zu dieser Tradition bekennen sich die Brüder Lionel und Demian Martin zu Beginn dieses Abends erst einmal mit Ludwig van Beethovens Sonate für Violoncello und Klavier Nummer 4, C-Dur, Opus 102, Nummer 1.

0: Ludwig van Beethovens Sonate für Violoncello und Klavier Nummer 4 in C-Dur, Opus 102 Nummer 1, eines der Schlüsselwerke seines Spätstils, das er Sonata quasi una Fantasia genannt hat, also eine freie Sonate gewissermaßen, die fast wie eine Improvisation klingt. Die musikalische Freiheit, das ist das Metier der Brüder Lionel und Demian Martin an Cello und Klavier, die mit dieser Sonate schon vom Fleck weg das Publikum in Kleve auf ihre Seite gebracht haben. WDR 3 ist immer wieder gerne zu Gast in dieser westlichsten Kreisstadt Deutschlands, deren Stadthalle idyllisch direkt am Spreukanal im Herzen der Stadt liegt. In der tollen Konzertreihe gibt's dann auch immer wieder spannende Programme zu erleben, wie das, was Sie heute im ARD-Konzert hören können. Da machen wir jetzt einen Zeitsprung zum Deutschrussen Alfred Schnittke. Schnittke hat gerne Musikstile aus den unterschiedlichsten Epochen miteinander kombiniert und seine Sonate für Violoncello und Klavier Nummer 1 von 1978 ist ein Paradebeispiel für diesen Polystilismus. Die radikale Zwölftontechnik eines Arnold Schönberg trifft auf rhythmische Strukturen, die an alte Tänze erinnern. Das alles spielt sich in einem Spannungsfeld zwischen Tonalität und Atonalität ab. Cellist Lionel Martin erzählt, was seinen Bruder und ihn an dieser Sonate so fasziniert hat.
1: Ich glaube, man macht eine Reise durch bei dem Stück, und zwar das Publikum und wir gemeinsam. Im ersten Satz wird das Material erstmal vorgestellt. Und der zweite Satz ist dann ein großes Inferno, durch das wir zusammen durchgehen. Es ist sehr laut und sehr schnell und ziemlich lang. Und dann kommt als Belohnung der dritte Satz, wo wunderschöne, breite Melodien gespielt werden. Immer noch oft recht dissonant, aber irgendwie von einer klassischen Schönheit. Und manchmal gibt es richtig berührende Momente. Und das finde ich besonders schön an dem Stück, dass man richtig einen Prozess durchmacht.
0: Und dieser Prozess ist eine echte Achterbahnfahrt durch die Epochen und Gefühlslagen zugleich. Lionel und Demian Martin spielen in diesem ARD-Konzert die erste Sonate für Violoncello und Klavier von Alfred Schnittke.

0: Da hat das Publikum erstmal ein bisschen durchgeatmet nach dieser Sonate für Violoncello und Klavier Nummer 1 von Alfred Schnittke mit den Brüdern Lionel und Demian Martin an Cello und Klavier. Diese Sonate ist auch alles andere als leichte Kost. Schnittke lässt einem da ein ziemliches Wechselbad der Emotionen ein, vom sanften Beginn über die diabolischen Walzerklänge in der Mitte bis hin zum grüblerischen Finale, mit dem dieses Stück dann letztlich ins Nirvana davon glitzert. Für die Intensität ihrer Programme werden die Gebrüder Martin genauso geschätzt wie für die traumhafte technische Sicherheit, mit der sie sie auf die Bühne bringen. So auch in diesem ARD-Konzert aus der Stadthalle im niederrheinischen Kleve. Das hat den beiden schon so manches an Auszeichnungen eingebracht, darunter schon früh gleich mehrere erste Preise auf der Bundesebene des Wettbewerbs Jugend musiziert. Einer altehrwürdigen Disziplin widmen Lionel und Demian Martin seit längerem ihre besondere Aufmerksamkeit, der Improvisation, also quasi dem Komponieren aus dem Stegreif. Diese Kunst hat in der Klassik eine lange Tradition. Unter ihren Großmeistern finden sich Namen von Bach über Beethoven bis Mozart. Und warum sollte man nicht auch heute noch in einem Konzertprogramm ein bisschen improvisieren? Das haben sich die Martin-Brüder gedacht und lassen sich gerne von ihren Zuhörerinnen und Zuhörern Themen zurufen, die sie dann spontan zu Stücken verarbeiten. Und vielleicht sind Sie ja genauso gespannt wie ich, was da aus den Reihen der Klever Stadthalle so alles an Vorschlägen kommt, wenn Demian Martin jetzt mal in die Runde fragt.
1: Liebes Publikum, Sie haben ja bisher ganz gemütlich auf Ihren roten Sitzen gesessen und uns zugehört. Jetzt ist es für Sie Zeit, selbst tätig zu werden und sich nämlich einen Wunsch zu überlegen. Wir werden spontan ein Stück erfinden oder vielleicht auch mehrere auf Basis Ihrer Vorschläge und bitten wir Sie jetzt um Zurufe von Melodien für uns. Das kann irgendwas sein, was man so kennt, was am besten auch wir kennen. Wir kennen natürlich nicht alles, das wird sich dann zeigen, aus Musik, aus klassischer Musik, aus Liedern, vielleicht sogar aus Songs oder Filmmusik, was man eben so kennt. Und wer jetzt einen Wunsch hat, einfach reinrufen. Ave Maria. Ave Maria. Schubert. Dieses Ave Maria. Super, haben wir schon mal.
2: Aus Don Giovanni. Eine Arie aus Don Giovanni.
1: Ah, ist das das hier? Das kennt er zum Beispiel nicht, da haben wir schon mal uns ertappt. Ja. Dann werden wir jetzt einen kleinen... Gershwin Summertime. Jetzt haben wir schon drei Vorschläge. Das geht so. Super. Dann beginnt unser Stück. Danke.

0: Die Brüder Lionel und Demian Martin haben hier gerade ihre spielerische Lust an der Musik ausgekostet mit einer Improvisation, in der sie Schuberts Ave Maria, Gershwins Summertime und La Ci Darem la Mano aus Mozarts Don Giovanni miteinander kombiniert haben. Und das Publikum in der Stadthalle Kleve hat die beiden dafür ausgiebig gefeiert in diesem Konzert vom 18. November 2025, das sie in unserem ARD-Konzert heute von WDR 3 aus Köln hier miterleben können. Sergei Rachmaninows Sonate für Violoncello und Klavier G-Moll Opus 19, das ist ein Meisterwerk der russischen Spätromantik und eine der bedeutendsten Kompositionen für diese Besetzung. Rachmaninow schrieb die Sonate im Jahr 1901, kurz nach seinem legendären zweiten Klavierkonzert, mit dem er seine jahrelange schwere Depression und Schaffenskrise nach dem Misserfolg seiner ersten Symphonie überwunden hatte. Rachmaninow hat großen Wert darauf gelegt, dass das keine Cellosonate mit Klavierbegleitung ist, sondern dass Klavier hier absolut ebenbürtiger Partner ist, der oft auch die Führung der Themen übernimmt. Für den Pianisten Demian Martin eine reizvolle Aufgabe.
1: Das, was ich in der Musik höre, ist einfach große Energie und Freude am Komponieren. Es hat noch nicht diese Weisheit der späteren Werke, es ist eher einfach tolle Momente. Und natürlich auch tolle Arbeit mit den Themen und den Motiven und ganz großartig angelegt, strukturiert. Also natürlich hat das ganz großes Handwerk, kompositorisches, schon in sich. Und eben ganz toll zu spielen. Also es sind wahnsinnig viele Noten, aber die liegen gut in der Hand, weil Rachmaninow ja selber ein sehr guter Pianist war. Und also das Klavier hat viel mehr zu tun als das Cello, wenn ich das mal so sagen darf. Also es gibt bestimmt 15 Mal mehr Noten, die ich spiele, als das Cello. So viel dazu.
0: Musik ist halt nicht immer gerecht. Trotzdem kriegen sich der Pianist Demian Martin und sein Bruder Lionel am Cello über solche Details nicht in die Haare. Die Dialoge, die die beiden jetzt in Sergei Rachmaninows Sonate G-Moll Opus 19 miteinander führen, die führen sie in purer brüderlicher Eintracht.

Für die Kombination von Violoncello und Klavier hat Sergei Rachmaninow offenbar eine besondere Schwäche gehabt. Eins seiner Kammermusikwerke ist die Sonate G-Moll Opus 19 mit ihrer extrem dichten Schreibweise, die so reichhaltig ist, dass das Werk oft fast wie eine Sinfonie für zwei Instrumente wirkt. Damit haben die Brüder Lionel Martin am Cello und Demian Martin am Klavier ihr Recital vom 18. November 2025 in der Stadthalle Kleve gekrönt, das ihnen WDR 3 heute im ARD-Konzert präsentiert hat. Neben ihren ausgiebigen Duo-Aktivitäten sind die Gebrüder Martin auch als Solisten erfolgreich unterwegs. Die Voraussetzungen für erfolgreiche Solistenkarrieren sind bei den beiden denkbar günstig. Lionel Martin zum Beispiel ist Stipendiat der Anne-Sophie-Mutter-Stiftung. Er ist ins SWR New Talent-Programm aufgenommen worden und er studiert seit 2024 an der Streicherkaderschmiede schlechthin, an der Kronberg-Akademie, wo Franz Helmersson sein Lehrer ist. 2025 war Lionel Martin im Badischen Staatstheater in Karlsruhe zusammen mit der Badischen Staatskapelle zu erleben, und zwar mit einem Stück, das der schweizerisch-amerikanische Komponist Ernest Bloch zwischen 1915 und 1916 geschrieben hat. In Blochs hebräischer Rhapsodie für Violoncello und Orchester verkörpert das Solocello die Stimme des Königs Salomo. Shelomo, so ist der Titel des Stücks, und das ist die hebräische Form von Salomo. Das Orchester repräsentiert die Welt um ihn herum, sein Volk, seinen Hofstaat und die Pracht seines Reiches. Ursprünglich hatte Bloch ein Vokalwerk im Sinn, dem Cellisten Alexandre Barjanski ist es aber gelungen, Bloch von den gesanglichen Qualitäten seines Instruments so zu überzeugen, dass der die Stimme Salomons daraufhin dem Cello anvertraut hat. Eine gute Entscheidung. Publikum und Presse haben auf die Uraufführung am 3. Mai 1917 in der Carnegie Hall äußerst positiv reagiert, was für Ernest Bloch den Durchbruch in den USA bedeutete. In unserer Aufnahme sorgt die Badische Staatskapelle unter der Leitung von Dirk Kaftan jetzt für das opulente orchestrale Fundament und Lionel Martins solistisches Cello singt die Partie des biblischen Königs Salomo.

Esther, das letzte und zugleich bekannteste Werk aus Ernest Blochs jüdischem Zyklus, in dem Bloch Anfang des 20. Jahrhunderts versucht hat, eine musikalische Sprache zu finden, mit der er seine jüdische Identität und das kulturelle Erbe seines Volkes ausdrücken konnte. In dieser Aufnahme von 2025 haben Sie den Cellisten Lionel Martin als Solisten gehört. Gespielt hat die Badische Staatskapelle, die für dieses Konzert den Bonner Generalmusikdirektor Dirk Kaftan als Gastdirigenten ins Badische Staatstheater Karlsruhe eingeladen hat. Das ARD-Konzert wurde Ihnen heute von WDR3 aus Köln präsentiert und für uns wird es allmählich Zeit, uns für heute zu verabschieden. Simon Allode hatte die Redaktion, ich bin Johannes Zink und ich verrate Ihnen an dieser Stelle gerne noch, worauf Sie sich am kommenden Mittwoch im ARD-Konzert freuen können. Da nehmen Sie die Kolleginnen und Kollegen vom Südwestrundfunk mit in den Mozartsaal der Stuttgarter Liederhalle zu einem Abend mit dem SWR-Vokalensemble und seinem Ehrendirigenten, dem Briten Marcus Creed, der das Ensemble bis 2020 als Chefdirigent geleitet hat. Very British wird auch das Programm sein. Der Bogen spannt sich von Edward Elgar über Ralph Vaughan Williams bis hin zu Richard Rodney Bennett. Hier haben jetzt zum guten Schluss nochmal die Brüder Lionel und Demian Martin das Wort mit der Waldesruh Opus 68 Nummer 5 von Antonín Dvořák. Möge Ihr Abend so heiter und friedlich sein wie diese Musik. Tschüss und bis zum nächsten Mal.

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1: Um 22 Uhr mit Katja Kindermann. Bundesfinanzminister Klingbeil pocht auf eine Steuerreform, bei der Spitzenverdiener mehr bezahlen müssen. Entlastungen seien bei Menschen nötig, die zwischen 2.500 und 4.000 Euro im Monat verdienten, sagte der SPD-Co-Chef auf dem DGB-Bundeskongress. Dies werde nur funktionieren, wenn oben die Menschen bereit seien, mehr Verantwortung zu übernehmen. Klingbeil sprach sich auch für eine moderate Erhöhung der Erbschaftssteuer aus.
2: Wenn ihr seht, dass jedes Jahr zwischen 300 und 400 Milliarden vererbt werden und der Staat davon 13 Milliarden als Erbschaftssteuer kommt, dann kann mir keiner erzählen, dass dieses Land zugrunde geht, wenn man die Erbschaftssteuer moderat erhöht. Das ist eine Frage der Gerechtigkeit, liebe Kolleginnen und Kollegen. Und das wollen wir auch durchsetzen und dafür kämpfen wir.
1: Bundesfinanzminister Klingbeil. Die Evakuierung des Kreuzfahrtschiffs Hondius im Hafen von Teneriffa ist abgeschlossen. Die letzten 27 Menschen, die das Schiff verlassen sollten, sind von Bord. Auch sie werden ausgeflogen. In ihren Heimatländern wird dann entschieden, wie lange sie in Quarantäne müssen. Auf dem Schiff war das Hunter-Virus ausgebrochen. 3 Menschen sind gestorben. Das unter niederländischer Flagge fahrende Kreuzfahrtschiff ist jetzt mit knapp 30 Besatzungsmitgliedern auf dem Weg nach Rotterdam. Dort soll es am Samstag ankommen und gründlich desinfiziert werden. Mehr als jeder 10. Internetnutzer in Deutschland ist im vergangenen Jahr Opfer von Cyberkriminalität geworden. Laut einer Studie des Bundesamts für Sicherheit in der Informationstechnik waren die Betrüger am häufigsten beim Online-Shopping aktiv. Wie man einen seriösen Shop erkennt, fasst Jutta Kaiser aus der ARD-Verbraucherredaktion zusammen.
3: Also zuerst mal gilt immer, was zu gut ist, um wahr zu sein, ist in der Regel auch ein Fake. Also hochwertige Wanderschuhe für 15 Euro, die kriegt man einfach eher nicht. Da sollte man direkt misstrauisch werden. Eine wichtige Sache ist auch, dass der Shop ein Impressum hat. Die Adresse kann man dann auch googeln und schauen, gibt es diese Firma überhaupt an der Adresse, und dann auch Bewertungen lesen. Dann kriegt man schon mal ganz gute Hinweise, ob dieser Shop seriös ist oder nicht.
1: Die bundesweit größte Jugendsuchtklinik steht aus wirtschaftlichen Gründen vor dem Aus. Wie der Betreiber mitteilte, könne die Dietrich-Bonhoeffer-Klinik in Ahlhorn bei Oldenburg in ihrer jetzigen Form nicht fortgeführt werden. Es solle aber weiterhin ein therapeutisches Angebot geben, in stark veränderter Form. Der Bundesdrogenbeauftragte Streeck kritisierte, bundesweit gebe es nur 85 Therapieplätze für Kinder und Jugendliche. Davon würden nun 60 wegfallen. Das waren die Nachrichten. Das Wetter in Deutschland. In der Nacht in der Nordhälfte zunächst nachlassende Schauer, im Süden länger gebietsweise Regen. Tiefstwerte +7 bis -2 Grad. Morgen ein Wechsel aus dichten Wolken mit Schauern, örtlich kurze Gewitter. Am freundlichsten später im Westen und Südwesten. Höchstwerte 8 Grad im Erzgebirge bis 15 Grad am Oberrhein. Am Mittwoch wolkig, zeitweise Schauer, teils gewittrig bei 10 bis 18 Grad. Es ist jetzt 22.03 Uhr.
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5: Und herzlich willkommen zu dieser Sendung mit
6: Beate Samson,
7: Ulrich Habersetzer und
5: Roland Spiegel.
7: Wer die Wahl hat, hat es besser.
6: Das finden wir auf jeden Fall und setzen es hier in musikalischer Hinsicht um, denn
5: wir wählen besondere Jazzalben aus.
7: Und überraschen uns gegenseitig mit den Jazz-Neuerscheinungen, die uns besonders faszinieren.
6: Was die anderen beiden aber jeweils mitgebracht haben, das wissen wir nicht.
5: Hören wir Gutes und reden darüber.
7: So heißt unsere 2022 mit dem Deutschen Radiopreis ausgezeichnete Sendung von BR Classic im ARD Jazz Spotlight.
6: Und das ist eine Sendung, die auch ein Ratespiel ist. Für Sie und für uns. Aber noch viel mehr.
5: Eine Chance zum ganz unmittelbaren Austausch über besonders gelungene Töne.
7: Frei, ohne Einschränkungen und spontan ist dieser Austausch.
5: Und der geht jetzt los. Beate Samson beginnt.
6: Ja, und ich habe was mitgebracht, was hoffentlich gleich mal ein bisschen Schwung in die Bude bringt.

0: Hoppla und vorbei. Yippie, alle sind wach. Also wir im Studio hier sowieso, Sie jetzt wahrscheinlich auch. Und ich hoffe, es hat Sie genauso gerissen wie uns, also im positiven Sinne. Oder wie mich, als ich vor etlichen Wochen an einem Morgen, als ich frei hatte, diese Scheibe eingelegt habe und sofort diese komplette Energieinfusion durch mich durchgegangen ist, ja. Also das war ein wirklich Hallo-Wach-Moment, der sich dann auch über die ganze Strecke dieses Albums hingezogen hat, das schon am 24. April erschienen ist, was auch zur Folge hat, dass natürlich meine beiden Kollegen ganz genau wissen, was sie gerade gehört haben. Und mein Kollege Ulrich Habersetzer dieses Album in ARD Jazz, das Magazin,
1: am 22. April
0: schon vorgestellt hat. Also zumindest diesen Song, den wir jetzt gerade gehört haben.
1: An selber Stelle zur Eröffnung der Sendung.
2: Genau. Aber besser geht's gar nicht. Aber vielleicht nicht verraten schon gleich, wer es ist, sondern lieber erstmal die Musik beschreiben.
0: Genau, erstmal beschreiben, ja. Also es ist also auf jeden Fall schon mal eine hervorragende, exquisite Sendungseröffnungsmusik, finden wir jedenfalls. Und was finden wir noch? Meine Herren, bitte.
1: Ich finde, das ist hier ganz deutlich zu hören ist, dass fünf Leute spielen, die wahnsinnig neugierig aufeinander sind, habe ich das Gefühl. Es ist irgendwie überall der Moment drin, dass man sagt, ich möchte euch überraschen, ohne dass es besonders, ja, auf die Tube, ja doch, es ist schon ein bisschen auf die Tube gedrückt, also die geben schon Gas, aber es ist einfach eine Musik, die sprüht und die einen total reinzieht, für mich.
2: Ja, und die geben auch Gas, weil sie es können, weil sie darauf vertrauen können, dass sie mit einer besonderen Kreativität Gas geben können und die Musik nirgends hohl wird. Ich finde das sehr faszinierend, eine sehr faszinierende Musik. Und Beate, weil du Yippie sagtest, da könnte man ja fast denken, du warst froh, dass es vorbei war. Nein, ich hätte das Stück noch mal viele Minuten hören können. Ich fand es richtig klasse. Also ich war gar nicht froh, dass es vorbei war.
0: Nein, Yippie war also die pure, ein Aufschrei des Glücks sozusagen an dieser Stelle. Was mir ja so gut gefallen hat, als ich es zum ersten Mal gehört habe und jetzt wieder und all die Male, die ich dazwischen gehört habe, das ist dieser geradeaus Groove, ja, wo man sagt, aha, Jazz, jetzt spielen die so wahnsinnig rockig, ja, die rocken hier los und dann gibt's da einen am Klavier, ja, also der interveniert so schön und der konterkariert so schön und der gibt irgendwie vielleicht auch ein bisschen diese Richtungen vor, die alle in Richtung Befreiung streben, ja, und also wo es nochmal, wo, sag ich mal, der Groove ist ein straighter Groove, was der Bass macht, ist eine straighte Geschichte, natürlich unglaublich ausdifferenziert und so weiter, straight, ne, mit allem, was man sich da drin wünscht und so weiter, aber dieses free, freigeistige Kraftpaket, das gefällt mir schon ganz besonders gut und diese, dass man eben dieses Ultra-Tighte hat auf der einen Seite und die, auf der anderen Seite so die Unchained Jazz Expression, ja, vom Piano und so weiter. Das gefällt mir sehr, sehr gut. Und dann auch von der Marimba, ist jetzt ja auch ein Instrument, was da mitgespielt hat. Es ist einfach in herrlicher Weise für mich jetzt over the top. Und vielleicht gibt es Menschen, die sagen, ach, das strapaziert mich jetzt aber ein bisschen. Ja, ja, kann. Es gibt Momente im Leben, da strapaziert einen das. Aber ich persönlich muss sagen,
2: eine gewisse Intensität muss man manchmal über sich ergehen lassen.
1: Ich habe auch das Gefühl, durch diesen straighten Groove, durch dieses klare Voranschreiten, dieses klare Dahinschieben, ist die, wie soll ich sagen, das Strapazierende vielleicht vermeintlich oder eventuell strapazierende Freigeistige total gut mitzunehmen. Ja. Also es ist eben das Beste von beiden Welten.
2: Und ich finde, in diesem Stück spürte man Aufbruchsstimmung, die natürlich ganz unterschiedlich motiviert ist bei den jeweiligen Bandmitgliedern. Aber es ist auf jeden Fall dieser Aufbruch zu etwas Neuem da.
0: Ja, und liebe Kollegen, nachdem es jetzt so ist, dass ich nur noch eine zweite Musik dabei habe von diesem Album, würde ich jetzt doch trotz unserer Vorrede und so weiter jetzt gerne in die Auflösung gehen. Vielleicht mal schon mal damit, dass es neben vielen anderen wirklich interessanten Details bei diesem Album was ganz Besonderes gibt, dass nämlich hier ein Musiker dabei ist, der Opa von allen anderen vier Musikern sein könnte. Vielleicht ist er sowas wie der geistige Großvater, der aber genauso jung ist wie die anderen. Ja, also von dem, was er tut, was er macht, von seiner überbordenden Kreativität, wie er Gas gibt, was er schon alles getan hat an unterschiedlichem. Und bitte möget ihr den Namen nennen.
1: Roland.
2: Wir hörten am Klavier
1: Joachim Kühn.
2: Genau.
1: An der Trompete
2: Jakob Bentsch. Am Marimbafon
0: Andres Koll.
1: Am Kontrabass Nils Kugelmann.
2: Und am Schlagzeug Sebastian Wolfgruber.
1: Ah, wir können es sogar alle auswendig.
0: Ja, bravo, bravo, ja,
2: bei
0: genau.
2: Fünf geht's.
0: Ja, genau. Genau.
2: Gut, und, dass er gerade Big Band gegründet hat.
0: Und Joachim Kühn ist der Motor, das kann man schon auf jeden Fall sagen, für diese Aufnahme. Denn alle Stücke, die darauf sind, und es sind 7 neue Kompositionen von ihm, stammen von ihm. Und er hat sich auch überlegt, dass er wahnsinnig gerne ein Album aufnehmen möchte. Das hat er schon im Jahr 2024, glaube ich, getan, wo er sagte, er möchte unbedingt eine Trompete dabei haben und er möchte unbedingt Marimba dabei haben. Mit der Marimba, das war relativ leicht, weil er den Marimba-Spieler aus seiner Wahlheimat, der Insel Ibiza, kennt. Andres Coll, ein junger Mann, ich glaube, geboren im Jahr, lass mich mal nicht lügen.
1: 2000.
0: Ja, und genau dieser Andres Coll ist jemand, mit dem er schon unheimlich oft gejammt hat. Ja, da bei sich zu Hause, ne, der ist da irgendwann mal aufgetaucht und die kannten sich schon. Also der war gesetzt. Aber dass zum Beispiel jetzt Jakob Bentsch, der hier im Süddeutschen, stammend aus Baden-Württemberg, aber auch situiert in München, ja ein unfassbarer Jungstar geworden ist und er ist ja noch eine Ecke jünger, er ist ja erst im Jahr 2003 geboren tatsächlich, dass der nun dazugekommen ist, da hat es schon noch ein bisschen was dazu gebraucht und ich glaube, da darfst du dir ruhig den Schuh anziehen, Roland, dass du da ein bisschen dran beteiligt warst, oder?
2: Ja, ich saß vor 1,5, 2 Jahren mit Joachim Kühn zusammen, er war in München aus privaten Gründen und wir haben uns getroffen in dem Hotelfoyer, wo er abgestiegen war und dann sagte er eben, er möchte wahnsinnig gern mit einem jungen Trompeter was machen und ob ich einen wüsste. Und dann habe ich eben gesagt, hör dir doch mal den Jakob Bentsch an. Dann haben wir ein Video rausgesucht und Joachim Kühn sagte schon nach wenigen Tönen, den brauche ich, der spielt genauso, wie ich es möchte. Er war sofort begeistert und auf Anhieb. Und dann stellte er auch wirklich wenige Tage später den Kontakt her.
0: Und dann kamen,
1: vielen Dank.
0: Ja, absolut. Dann kamen eben auch 2 Münchner Musiker noch mit dazu. Nils Kugelmann und Sebastian Wolfgruber, die ja für sich genommen schon im Trio vom Nils zusammenspielen. Und das war dann so ein bisschen, man ist beim selben Label unterwegs, man lernt sich kennen und sofort funkt es und dann sind die zusammen. Ja, und machen diese Wahnsinnsmusik. Und man muss ja sagen, dass wirklich... Also gerade jetzt Nils, Sebastian Wolfgruber, Jakob Bentsch sind die up-and-coming jungen Stars der deutschen und ich finde eigentlich internationalen Jazzszene. Also die sind auf dem Weg, haben Debütalben, auch schon 2. Album rausgebracht, sind unterwegs mit verschiedenen Bands, aber konzentrieren sich eben auch ganz stark immer, wie soll ich sagen, auf das musikalische Schaffen auch, Komposition, was Neues, was Eigenes an den Start zu bekommen. Und das jetzt zusammengenommen mit Joachim Kühn, 1944 in Leipzig geboren, also jetzt 82 Jahre alt. Ein Typ, sein älterer Bruder, 15 Jahre älter, Rolf Kühn, hat ihn quasi an den Jazz herangebracht im Kindesalter. Er war zunächst in der DDR noch und hat dann den Weg ganz früh hier rüber geschafft. Ich glaube 1966 kam er in den Westen und ist sofort quasi empfangen worden. Ja. Sein Bruder hat ihn nach New York mitgenommen, er hat in Frankreich gespielt, er hat mit Jean-Luc Ponty gleich gespielt, er hat mit Daniel Humer und
2: Jean-François Jenny Clark,
0: ein ganz lange Trio. Das Trio gehabt. Er hat wirklich in seiner Laufbahn wahnsinnig viel Unterschiedliches gemacht. Er hat mit Ornette Coleman zusammengespielt, er hat mit Majid Beckers und Ramon Lopez nordafrikanische Musik ergründet, er hat mit Michael Wolny ein unfassbar gutes Klavierduo gehabt. Also er war immer in Bewegung mit zum Teil auch ganz unterschiedlichen stilistischen Ansätzen. So. Und er war dabei immer typisch und ist es jetzt auch. Joachim Kühn.
1: Ja. Und es ist so interessant, wenn du jetzt gerade so die Jahreszahlen sagst, es ist total sinnvoll und ganz logisch, dass Joachim Kühn jetzt mit ganz jungen Musikern zusammenarbeiten möchte, weil das ihm in seinem Leben genauso passiert ist.
0: Genau.
1: Und das ist auch das Spannende. Eigentlich spielt der Jahrgang keine Rolle. Es ist schon die innere und die mentale Einstellung zu einer Musik, ob die jetzt jung, frisch und mitreißend oder altbacken klingt.
0: Ja. Und es war ja auch bei seinem Bruder Rolf Kühn so, dass Rolf Kühn ja bis zuletzt mit jungen und immer jüngeren Musikerinnen und Musikern zusammengespielt hat. Aber nicht, weil sie jünger waren, sondern weil sie etwas zu bieten hatten in diesem Jungsein an wirklicher künstlerischer Kompetenz und an einer Energie und natürlich an einer Virtuosität. Und das werden wir jetzt gleich nochmal hören. Denn jetzt haben wir viel gesprochen, aber es gibt halt doch auch viel zu sagen über die Geschichte, oder? Und ich würde euch gern noch eins von den ruhigeren Stücken mit auf den Weg geben und Ihnen auch, liebe Hörerinnen und Hörer, jetzt also Entspannung, aber mit absolut gespitzten Ohren, ja, so für einen Titel, der heißt Prof. Stief. Ich weiß nicht, ob das ein Professor ist und eine Abkürzung für jemanden, ich weiß es nicht. Das ist ein Geheimnis von Joachim Kühn. Vielleicht ergibt sich irgendwann mal die Gelegenheit, dass einer von uns an irgendeiner Bar nochmal mit ihm darüber sprechen kann und er es verrät. Prof. Stief, Joachim Kühn und seine, so heißt auch die CD, Young Lions.

0: hören wir Gutes und reden darüber. Und das war Joachim Kühn mit den Young Lions. Das sind der Trompeter Jakob Bentsch, der Marimba-Spieler Andres Koll, der Bassist Nils Kugelmann und der Schlagzeuger Sebastian Wolf Gruber. Prof Stief hieß dieses Stück. Und das erste, das wir gehört haben in dieser Sendung, übrigens trug den Titel Slick Stuff. Und jetzt geht's weiter mit meinem Kollegen Roland Spiegel, der uns auch was ganz Geheimes mitgebracht hat.
1: Ja, und wir bleiben zunächst ruhig, aber auf völlig andere Art.

0: Ja, wenn es besonders schön ist, muss man manchmal ausblenden. Das ist unser aller Leid.
1: Oder wenn es bluesig wird. Bluesig, genau.
0: Ja, Beate Samson, Uli Habersitzer, was habt ihr denn gehört?
1: Also ich hatte was gehört, was die Intro zu diesem Bluesstück jetzt dann war, das ganz klassisch orientiert war und wo ich dann auch dachte, wird hier vielleicht sogar auch ein Stück zitiert, das man kennen müsste, ein klassisches Stück, Gitarre, Bass, Frauengesang, eine Frau und Bassklarinette, oder? War das Bassklarinette?
2: Ich würde sagen Baritonsaxophon.
1: Baritonsaxophon, ja, stimmt. Baritonsaxophon, stimmt, ja. Ja, schlechte Ohren hat die Frau Samson.
2: Ja.
1: Genau, ein Baritonsaxophon. Ja, und das war so ganz abgezirkelt, dieser Anfang. Und der war mir persönlich einfach auch dann auf Dauer ein bisschen statisch sozusagen. Und auch so, dass ich beim Gesang das Gefühl hatte, das ist jetzt nicht ganz Fisch und nicht ganz Fleisch. Also so, ja, das war so für mich das Ding, das war, um es eben ganz naturalistisch zu singen, nicht locker genug, ja, und um es quasi etwas noch klassischer zu singen, eben nicht klassisch genug. Also so, ja, also irgendwie. Und dann der Übergang in diesen bluesigen Teil mit sofort der Bedienung des Blues-Klischees in der Gesangsfarbe sozusagen, das war für mich dann einfach komisch, weil das war für mich nicht aus einem Guss sozusagen. Also ich habe den Guss nicht zusammengebracht. Jetzt kann man sagen, klar war das nicht aus einem Guss, wie sollte das aus einem Guss sein? Aber irgendwie ist es dann was ich dann ein bisschen erwarte, weil sonst kommt es mir so ein bisschen aneinander geklebt vor. Also das war jetzt mein Eindruck. Ganz ehrlich.
2: Es ist total interessant, weil ich habe es ganz anders gehört, weil ich die ganze Zeit immer gerätselt habe, wer hier spielt und wer hier singt und habe sozusagen gar nicht die Möglichkeit gehabt, so analytisch einzutauchen. Deswegen finde ich das total beachtenswert.
1: Ja, davon habe ich mich gleich freigemacht, weil ich es nicht wusste.
2: Ja, ich habe immer dann gedacht, was kann denn das für eine Besetzung sein? Ja. Jetzt habe ich irgendwie gerätselt. Vielleicht ist es auch so, dass wir eigentlich ein Trio gehört haben und die Gesangsstimme kommt von der Bassistin oder Gitarristin. Aber, und dann habe ich gedacht, welche Band ist denn mit Bariton, Saxophon, Kontrabass, Gitarre, Gesang? Boah, ich bin ganz anders irgendwie in die Hörsituation reingegangen. Ich rätsel immer noch und ich freue mich, wenn der Roland uns sagt, was wir da gehört haben. Ja.
0: Sollen wir noch was anhören und es dann auflösen?
1: Wenn es hilft.
2: Ja.
0: Ich glaube, das hilft. Und vielleicht ist es ganz interessant, noch eine andere Facette zu hören, ein anderes musikalisches Bauwerk zu erkunden. Das nächste Stück.

0: Ja, das war ein Stück mit dem sehr poetischen Titel Hausbau. Ja. Beate, Olli, eure Eindrücke.
1: Wie soll ich sagen? Also bei mir ist es so, dass mein Lieblingsinstrument in dieser Aufnahme ist eindeutig die Gitarre. Ja, so. Da stehe ich total auf den Sound. Das mag ich, was da gespielt wird und so weiter. Und mit dem Ganzen in sich genommen, das auch schön gebaut ist, ja, in diesem Falle so, da werde ich nicht so richtig warm. Ja, also so. Auch mit diesem Text nicht. Was ist das für eine, quasi, das ist eine Erörterung, Kunst, Handwerk, ja, Handwerk, Kunst, was ist was und so weiter.
0: Das kommt dem schon mal sehr nahe.
1: Ja, ja, und dann fragt man sich, okay, von wem ist jetzt der Text, was wird da rezitiert? Ist das jetzt eine CD oder eine Einspielung, wo es auch darum geht, also bestimmte Texte mit musikalischem Leben zu erfüllen? Dann am Ende spricht sie noch irgendwas, was man dann nicht versteht und so weiter. Das sind alles so Dinge, wo ich sage so, hä, okay, was ist das jetzt? Also für mich wirkt es ein bisschen, oh, das ist jetzt echt hart, aber so ein bisschen gewollt und gekünstelt. Ich werde nicht warm damit. Ist, bin ich alleine jetzt nur. Ja, so. Ja.
2: Also ich höre das auch jetzt wahrscheinlich nicht mit größter Entspannung, sage ich jetzt mal.
1: Man muss ja nicht immer entspannt sein. Ich bin es ja auch nicht.
2: Also es ist auch so ein bisschen, ich fremdel auch noch ein bisschen.
1: Ja,
2: sag ich jetzt mal. Und es ist aber so, dass ich immer noch dran hänge, wer da spielt, was natürlich auch nichts ändert dran, ob jetzt mir die Musik gefällt oder nicht.
1: Eben.
2: Ich finde die Besetzung einfach interessant. So, das ist irgendwie spannend, sowas mit einem tiefen Blasinstrument, eher hohe Stimme, dann quasi Gitarre als Harmonieinstrument und Kontrabass, kein Schlagzeug. Irgendwie, also es ist unkonventionell. Aber ich will jetzt wissen, wer da spielt. Fertig. Ja. Also dann kann ich dazu eine Nähe aufbauen.
1: Wer schafft es, gut, die Bassklarinette so zu spielen, dass sie klingt wie ein Bariton-Saxophon?
0: Genau. Das sage ich euch gleich. Das ganze Projekt heißt Bauhaus-Kapellentraum.
1: Okay.
0: Ah, dahinter stehen die Sängerin Jacobin Flassmann, die aus Amsterdam stammt, dann die Bariton-Saxophonistin Almut Schlichting, der Gitarrist Daniel Mayer und der Kontrabassist Sven Hinze. Also zum Beispiel Almut Schlichting und Sven Hinze kennt man aus dem Duo Subsystem und die Almut Schlichting auch aus der Insomnia Brass Band. Mhm. Und die haben 2019 ein Projekt gegründet zum 100. Geburtstag des Bauhauses. Und Bauhaus war ja eine 1919 in Weimar gegründete Kunstschule, und zwar von Walter Gropius, dem Architekten gegründete Kunstschule, die sich die Zusammenführung von Kunst und Handwerk zum Ziel genommen hat. Das Bauhaus existierte eigentlich genau parallel zur Weimarer Republik von 1919 bis 1933 und war auch so angelegt, dass es sehr international orientiert war, und zwar Absage an die nationale Orientierung, denn die wichtigsten Figuren des Bauhauses kamen aus ganz unterschiedlichen Ländern. Das allererste Stück, das wir hörten, hieß zum Beispiel Feiningers Theme. Feininger war Lionel Feininger, ein deutsch-amerikanischer Künstler, der von Walter Gropius zum ersten Meister des Bauhauses berufen worden war. Also die sprachen von Meistern und Gesellen und eben nicht von Künstlern, einfach um die Kunst auf den Boden auch des Alltäglichen zurückzuholen. Und es gab offenbar bei Festen der Institution Bauhaus damals eine legendäre Kapelle, von der es keine Aufnahmen gibt, aber die eine dadaistisch inspirierte, spontane Musik gespielt hat, die irgendwann auch eine besondere Nähe zum Jazz hatte. Und das ist die Idee, die hinter dieser Musik steckt. Der Text, den wir gerade gehört haben, war das sogenannte Bauhaus-Manifest. Also das Programm, das Walter Gropius schrieb zur Zielrichtung des Bauhauses in Weimar. Und zwar im April 1919. Das war dieser Text, der hier natürlich sehr ironisch eingefärbt war, aber letzten Endes nicht ironisch gemeint war, weil die wollen ja eigentlich nicht konterkarieren, was das Bauhaus vorhatte, aber einfach spielerisch damit umgehen und dadaistisch damit umgehen. Und mir hat es so gefallen, denn die ganzen Brüche, die in der Musik sind, kommen natürlich aus diesem dadaistischen Erbe.
1: Ja, also um quasi den Einstieg oder die innere Annäherung an diese Musik zu befördern, ist natürlich genau das sehr wichtig, also dass man diesen Überbau kennt, ja, sozusagen, weil dann ist es nochmal eine andere Geschichte. Dann wäre das so für mich, ich höre mir das an und währenddessen befasse ich mich auch zum Beispiel mit der Geschichte des Bauhaus, ja. Ich gucke mir dann die Wikipedia-Einträge an und schaue, was war da eigentlich los und so weiter. Aber so für sich genommen, pur rein musikalisch, habe ich diesen Einstieg, ihr wisst es, nicht gefunden, ja, so.
2: Ich finde auch, es ist ganz interessant zu wissen, wo das Ganze herkommt und wo es hin will, so ein bisschen, weil ich dann auch das, wie soll ich sagen, dieses bisschen harsche und eher trockene, auch Theoriekonzept dahinter, auch in der Musik viel, viel mehr wahrnehme oder die Musik auch viel mehr als augenzwinkernd dem gegenüber ansehen kann. Genau. Also das stimmt schon. Da finde ich jetzt wirklich gut zu wissen, was dahinter steckt, weil ich dann mich der Musik anders nähern kann.
0: Genau, die normale Hörsituation ist natürlich schon, dass man erstmal nur die Musik wahrnimmt, gerade wenn man es vielleicht online hört über
2: irgendeine Quelle. Ja, absolut.
0: Und das kann natürlich auch passieren, dass man dann die Chance verpasst, sich damit zu befassen.
1: Es ist aber auch so, ich denke mir, so ein Programm ist live auch nochmal was ganz anderes. Ich stelle mir Bühnenansagen, also gerade auch Almut Schlichting und so weiter, davor, wo man quasi nochmal da hinkommt an die Geschichte, auch den Humor, den sie, also so wie ich sie kenne, ja auch ganz stark hat, wenn sie als Bühnenpersönlichkeit unterwegs ist und so weiter. Und dann, glaube ich, ist es nochmal anders, ja.
0: Ja, ich hatte großes Vergnügen dabei und was mir natürlich Spaß gemacht hat, war, anhand der Titel zu recherchieren, was damit gemeint ist, weil ich hatte nicht sofort die Information parat, dass der Text, den wir vorhin gehört haben, der des Bauhausmanifests ist. Aber man spürt natürlich, das kann eigentlich kein heutiger Text sein. Und dann begibt man sich auf Spurensuche. Und ich fand es so ein schönes Abenteuer, als ich diese CD gehört habe, dass ich mir dachte, mal schauen, was ihr mit dem Abenteuer anfangt, wenn ich es euch weitergebe.
1: Ja, wir sind solche Luschen. Wir steigen nicht richtig ein.
0: Ja, das ist aber es ist interessant, weil Wahrnehmung von Musik immer auch davon abhängt, wie viel man darüber weiß oder wie viel man nicht weiß. Ich habe ein Stück noch ausgesucht. Da geht's um Teppiche beziehungsweise darum, dass eine Weberei eine der produktivsten Werkstätten des Bauhauses war. Und dieses Stück heißt Carpet Celebration.
3: Ich

0: Ja, das Weben von Tönen, von Gedanken, von Kunst. Das Stück hieß Carpet Celebration und stammte von dem Album Bauhaus Kapellentraum aus dem Label Tiger Moon Records, unter anderem mit Bariton-Saxophonistin Almut Schlichting und Sängerin Jakobin Flassmann.
1: Ja, und wir hören Gutes und reden darüber. Und jetzt kommt eine Musik, die habe ich ausgesucht. Und da ist viel ähnlich, aber auch viel anders. Wir hören es einfach mal an.

0: Ja, ganz andere Musik und eine andere Sprache. Was habt ihr gehört?
1: Also ein sehr schönes Lied, eine innige Bitte, nicht alleine gelassen zu werden, mein Engel, lass mich nicht allein, du kannst mich nicht alleine zurücklassen. Und eine Stimme, die für mich eigentlich wie eine Folkstimme ist, eine ganz berührende Stimme, die aus der Folkmusik stammen könnte. Die Instrumente dazu, die sind jetzt teilweise wieder entfallen. Es war auf jeden Fall eine Gitarre dabei, mindestens ein Bass. Und den Rest überlasse ich der Beate.
2: Ich habe noch ein Schlagzeug gehört. Genau. Also dieses Italienisch, das da gesungen wurde, ich glaube nicht, dass sie eine Muttersprachlerin ist. Also so klang es nicht. Von der Auswahl her würde ich sagen, das ist wahrscheinlich ein Stück, das man ein traditionell italienisches Stück nennen könnte. Wenn es so wäre, würde das ganz gut zum Konzept passen der vielen Alben, die Elina Duni gemacht hat. Aber ich muss ganz ehrlich sagen, wenn das Elina Duni gewesen sein sollte, hätte sie für mich etwas anders geklungen als viele, viele andere Male, die ich sie schon gehört habe. Deswegen würde
0: also
2: ich
0: war's denken ja auch gar wir nicht vielleicht nicht. Einfach nicht in die Richtung
2: weiter. Da denken
0: weiter.
2: Wir einfach nicht in die Richtung, aber ich sage eben, dann ist es für mich vielleicht eine Elina Duni Apologetin, ja, so, die hier am Werk ist, ja, so. Aber ich wüsste nicht, wer es sein sollte.
0: Ich sage euch jetzt was.
2: Sag uns was.
0: Ihr habt diese Sängerin beide schon gehört.
2: Ach, Herr Jesus.
0: Live in einem umjubelten Konzert im Prinzregententheater in München. Und zwar heißt die Sängerin
2: Joshua Redman damals.
0: Gabrielle Cavazza. Und sie ist quasi eine Entdeckung von Saxophonist Joshua Redman. Yeah. Sie war vorher schon aktiv, also ganz kurz, am 5. Juli 1994 in San Diego geboren, hat italienische Wurzeln. Mhm. Also es ist, wie auch immer, schon ein bisschen ein Teil ihrer Muttersprache oder wie auch immer. Und das war ein Stück von dem italienischen Cantautore Luigi Tenco. Im Original heißt es Angela. Und sie macht hier Angelo draus. Aha. Es ist aber lustig, weil er singt Angela, Angela, Angelo mio. Also Angela, Angela, Angela,
2: mein Engel.
0: Und sie singt natürlich dreimal den Angelo. Also man weiß nicht,
2: was heißt
0: es ist jetzt dreimal der Engel oder ist es der Angelo?
1: Das ist ja auch das Reizvolle, dass es nicht genau
0: ist. Eben ein Lied, in dem es darum geht, dass es sehr schade ist, dass heute Abend im Abschied genommen wird. Und ziemlich düster wird das Lied deshalb, wenn man hört, dass Luigi Tenco sich im jungen Alter von nicht mal 30 Jahren
2: das Leben genommen hat.
0: Und zwar nachdem er beim Sanremo Festival nicht ins Finale gekommen ist. Er hat das Lied weit vorher geschrieben, aber nichtsdestotrotz kennt man diese Geschichte, kriegt das Ganze so eine Düsternis noch dazu.
1: Stellt auch die Institution von Wettbewerben in Frage.
0: Ja, das ist viel zu diskutieren.
2: Weites Feld, ja.
0: Interessanterweise, Gabrielle Cavazza nennt ihr Album Diavola. Und so heißt auch ein Stück, dieses Stück, also Diavola, ist viel positiver als
2: die
0: das Stück Angelo.
2: Echt,
0: also es ist ein sehr interessantes Spiel mit diesen beiden Punkten. Und mich hat's total fasziniert. Mich hat damals es schon fasziniert, als sie im Jahr 2023 zu hören war auf dem Album Where Are We von Joshua Redman, wo sie einige Stücke gesungen hat. Und jetzt ist bei Blue Note Records ihr Debütalbum erschienen mit so, ja, ich würde mal sagen, einigermaßen renommierten Musikern wie Larry Grenadier am Kontrabass, den wir hier gerade gehört haben, Brian Blade am Schlagzeug und Jeff Parker hat hier Gitarre gespielt und Pianist Paul Cornish war hier mit dabei, der in Joshua Redmans Tourband dabei ist. Mhm. Und bei zwei Stücken ist Joshua Redman auch dabei. Es sind fast alles Songs von anderen Leuten.

0: spielen kann. Also ich würde es vielleicht nicht mal spielen nennen, sondern das gehört auch zu der Stimme oder gehörte damals zu der Stimme dazu. Ich bin jetzt gespannt. In diesem Stück habe ich das nicht so stark gehört. Ist das etwas, wo du sagst, ja, da gibt es ein Wiedererkennen zu dem?
1: Interessanterweise fand ich, dass es in diesem Stück für mich schon da ist, durch diese düstere Erzählweise über ein Stück, das von einem Engel handelt, aber natürlich geht es auch um Abschied. Also es ist irgendwie so, für mich spiegelt ihre Stimme die eine Vieldeutigkeit wieder. Ich würde sagen, es ist vielleicht nicht so stark wie in dem Konzert damals, dass man so das Gefühl hat, sie drückt so ganz stark emotional auf die Tube oder versucht, die Emotion so ganz stark zu unterstreichen. Aber es funktioniert für mich auf dem Album trotzdem, also auch in den Studioversionen.
0: Und die Diavola, was hat sie so alles im Repertoire? Also welche Stücke hat sie zusammengesammelt für das Album?
1: Ja, total spannend. Es gibt zum Beispiel Prisoner of Love, ganz bekanntes Stück, das auch Ray Charles gesungen hat. Es gibt ein Barry Manilow-Stück, Could It Be Magic? Oh, okay. Und wir werden jetzt am Ende noch Raindrops Keep Falling on My Head.
2: Oh, da bin ich gespannt.
1: Und zwar mit Joshua Radman am Tenorsaxophon.
0: Ja, ein super Stück. Und ich bin sehr, sehr gespannt auf diese Version.
1: Ja, ich auch.
0: Und wir verabschieden uns und wir sind
2: Roland Spiegel,
1: Ulrich Habersetzer und
0: Beate Samson
2: und Viola Hamanns in der Technik.
0: Die nächste Ausgabe von Hören wir Gutes und reden darüber hier im ARD Spotlight, die gibt es dann wieder am 22. Juni. Da sind wir wieder für Sie da.
1: Und der direkte Draht zu uns ist jazz@ard.de. Wir freuen uns über Nachrichten. Ja, und jetzt noch viel Vergnügen mit Gabriel Cavassa und Raindrops Keep Falling on My Head.

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1: Um 23 Uhr mit Katja Kindermann. Bundesfinanzminister Klingbeil pocht auf eine Steuerreform, bei der Spitzenverdiener mehr bezahlen müssen. Entlastungen seien bei Menschen nötig, die zwischen 2.500 und 4.000 Euro im Monat verdienten, sagte der SPD-Co-Chef auf dem DGB-Bundeskongress. Dies werde nur funktionieren, wenn oben die Menschen bereit seien, mehr Verantwortung zu übernehmen. Klingbeil sprach sich auch für eine moderate Erhöhung der Erbschaftssteuer aus.
2: Wenn ihr seht, dass jedes Jahr zwischen 300 und 400 Milliarden vererbt werden und der Staat davon 13 Milliarden als Erbschaftssteuer kommt, dann kann mir keiner erzählen, dass dieses Land zugrunde geht, wenn man die Erbschaftssteuer moderat erhöht. Das ist eine Frage der Gerechtigkeit, liebe Kolleginnen und Kollegen. Und das wollen wir auch durchsetzen und dafür kämpfen wir.
1: Bundesfinanzminister Klingbeil. Die dreitägige Waffenruhe zwischen Russland und der Ukraine ist offiziell beendet. Beide Länder hatten immer wieder Drohnenangriffe und Gefechte gemeldet. Unabhängig überprüfen lassen sich die Angaben der beiden Kriegsparteien nicht. Auch bei allen bisherigen Waffenruhen in dem seit mehr als 4 Jahre andauernden russischen Angriffskrieg gegen die Ukraine haben sich Kiew und Moskau immer wieder massenhafte Verstöße vorgeworfen. Die EU hat unterdessen den Vorschlag von Russlands Präsident Putin abgelehnt, seinen langjährigen Freund und Ex-Kanzler Schröder als Vermittler in dem Krieg einzusetzen. EU-Chefdiplomatin Kallas sagte, Schröder sei hochrangiger Lobbyist für russische Staatsunternehmen gewesen. Daher sei klar, warum Putin ihn haben wolle. Das Kreuzfahrtschiff Hondius ist evakuiert. Die letzten 27 Menschen, die das Schiff verlassen sollten, sind von Bord. Auch sie werden in Sondermaschinen nach Hause geflogen. Aus der Nachrichtenredaktion Caroline Wöhlert.
3: In ihren Heimatländern werden die Menschen weiter untersucht und es wird entschieden, wie lange sie in Quarantäne müssen. Auf dem Schiff war das Hunter-Virus ausgebrochen, 3 Menschen sind gestorben. Das unter niederländischer Flagge fahrende Kreuzfahrtschiff lag bis zum Abend im Hafen von Teneriffa. Jetzt ist es mit knapp 30 Besatzungsmitgliedern auf dem Weg nach Rotterdam. Dort soll es am Samstag ankommen und gründlich desinfiziert werden. Die deutschen Passagiere wurden inzwischen in ihre Heimatorte in Berlin, Sachsen, Baden-Württemberg und Bayern gebracht. Bislang haben sie keine Symptome.
1: Mehr als jeder 10. Internetnutzer in Deutschland ist im vergangenen Jahr Opfer von Cyberkriminalität geworden. Das geht aus einem Bericht des Bundesamts für Sicherheit in der Informationstechnik hervor. Demnach ging es in etwa jedem 5. Fall um Betrug beim Online-Shopping. Das waren die Nachrichten. Das Wetter in Deutschland. In der Nacht in der Nordhälfte zunächst nachlassende Schauer, im Süden länger gebietsweise Regen. Tiefstwerte +7 bis -2 Grad. Morgen ein Wechsel aus dichten Wolken mit Schauern, örtlich kurze Gewitter. Am freundlichsten später im Westen und Südwesten, Höchstwerte 8 Grad im Erzgebirge bis 15 Grad am Oberrhein. Die Zeit, es ist jetzt 23.03 Uhr.
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4: 1983 läutete Tom Waits mit dem Album Swordfish Trombones seine verschroben experimentelle Phase ein. Das melancholische Instrumentalstück Rainbirds beendete das Album und wurde 3 Jahre später der Name einer gerade gegründeten Band, die den Berliner Senatsrockwettbewerb gewann, einen Plattenvertrag beim Major-Label Mercury bekam und dann 1988 mit ihrem Debütalbum und der Single Blueprint einen Riesenerfolg hatten. Dreh- und Angelpunkt der Band war Sängerin, Gitarristin und Songwriterin Katharina Frank, die in Portugal aufwuchs und Anfang der 80er dann erst nach Köln, dann zum Popkurs nach Hamburg ging und 83 in Berlin landete. Dazu Michael Beckmann am Bass

und Wolfgang Glum an den Drums. Später kam dann noch der Gitarrist Rodrigo González für die Tour und das zweite Album dazu. Nach dem Album Call Me Easy, Say I'm Strong, Love Me My Way, It Ain't Wrong kam es zu musikalischen Differenzen und zur Trennung der Band. Katharina Frank machte mit der Pianistin Ulrike Hage, die schon bei Konzerten der Rainbirds dabei war, als Duo unter dem bekannten Bandnamen weiter. Der Sound wurde experimenteller und ging weiter in Richtung Artpop. Nach den Alben Two Faces 1991 und zwei Jahre später In a Different Light kam der Schlagzeuger Tim Lorenz als drittes Bandmitglied dazu. Mit ihm entstanden noch zwei weitere Studioalben und als letzte Veröffentlichung das Live-Album 3000 Live. Zum 40. Bandjubiläum kehren sieben der Rainbirds der verschiedenen Bandphasen noch einmal für eine Konzerttour gemeinsam auf die Bühne zurück. Zu Gast jetzt hier im Nachtclub sind Katharina Frank und Ulrike Hage, zwei starke Frauen, die ihre unterschiedlichen Welten von Jazz bis hin zu Pop und Rock wunderbar miteinander in Einklang brachten. Und sie geben einen Einblick in die Musikszene der Mit-80er und 90er Jahre, in dem die Plattenfirmen immer noch vor allem Frauen vorschreiben wollten, wie der nächste Hit zu klingen hat. Und sie erzählen, was die Reunion der Rainbirds in diesem Jahr und die Beschäftigung mit dieser musikalischen Vergangenheit für sie bedeutet. Dazu gibt's großartige Songs aus der Zeit, bei denen man sich eigentlich fragt, bei denen ich mich vor allem frage, warum sind das verdammt nochmal nicht auch Hits geworden? Und wir legen gleich los mit einem Stück aus dem Album In a Different Light. Das Stück heißt Todos contentos, yo también. Alle sind glücklich und ich auch. Die Rainbirds mit Ulrike Hage und Katharina Frank. Sitting

0: Hier ist der NDR Nachtclub mit Angela Gobelin und es geht um eine der bekanntesten Bands der 80er, 90er und jetzt auch von heute. Die Rainbirds sind wieder da und ich begrüße hier im Studio Ulrike Hage und Katharina Frank von den Rainbirds.
1: Hallo,
0: grüßt
1: hallo.
0: Euch.
1: Hallo, grüß dich.
0: Wir werden jetzt in ein Gespräch eintauchen und da geht es besonders um die Zeit, die ihr miteinander erlebt habt. Die Rainbirds muss man so einteilen in Rainbirds 1.0, 2.0, so ein bisschen wie bei den Stones, da haben sich die Glieder der Band etwas verändert und alles kreist aber um die Stimme, um dich, Katharina Frank. Wir legen los mit einem Stück eures ersten gemeinsamen Albums, als ihr ein Duo wart, das heißt Two Faces und hier ist das Titelstück.

0: Das war der Song Two Faces vom gleichnamigen Album 1991. Die Rainbirds sind wieder da am Studio, Katharina Frank und Ulrike Hage. Wie kam das zu dieser Idee, alle Rainbirds, die jemals gespielt haben, zusammenzutrommeln und zu sagen, ey, lasst uns auf unsere, in Anführungsstrichen, alten Tage doch nochmal was zusammen machen?
1: Ich erzähle das eben ganz kurz. Es ist ein langer Prozess gewesen. Der fing damit an, dass ich 2022 versucht habe, die Universal zu kontaktieren, unsere Katalogabteilung, weil ich festgestellt habe, dass das Album Ulrike Hage und mir Two Faces nirgendwo erhältlich war. Und dann habe ich gedacht, okay, dann werde ich jetzt einfach mal frech und sage, also wenn ihr das nicht mehr verkauft, könnt ihr uns ja die Rechte zurückgeben. Das war jetzt aber nicht der Grund, dass sich jemand gemeldet hat, sondern Tatsache war, dass diese Katalogabteilung lange nicht besetzt war. Und jetzt jemand Neues das übernommen hat und der wollte tatsächlich mit dem Katalog, also mit den Platten von heute bis vor dem Krieg sozusagen, arbeiten. Und da habe ich einfach Glück gehabt, dass ich dann vermittelt wurde, über den Rainbirds-Katalog zu sprechen. Und das ergab dann schließlich, dass wir diese 35 Jahre Blueprint, also 35 Jahre Blueprint im Radio, muss man, wenn man es genau nimmt, sagen, dass wir diese EP gemacht haben mit 4 verschiedenen Blueprint-Versionen. Dann bekamen wir eine goldene für über 250.000 verkaufte Singles, also von Anfang an gerechnet. Und da ging das eigentlich los. Und innerhalb dieses Prozesses kam die Idee, ein bisschen natürlich angepiekt, entwickelte sich einfach diese Idee, dass man doch sozusagen zeitüber brückend Rainbird-Songs spielen könnte. Aus diesem Grunde habe ich dann einfach geguckt, wen gibt es? Also meine Idealversion wäre eigentlich gewesen Ulrike, Tim am Schlagzeug und dann natürlich Beckmann, Wolfgang und Rodrigo. Und natürlich wissend, dass dieses Repertoire halt über mehrere Bands hinweg geht, auch noch eben meine Lieblingskollegen von heute, nämlich Werner Neumann und Gaga Ehlert. Und über dieses Thema haben wir dann tatsächlich Anfang 2025 das erste Mal alle gemeinsam gesprochen. Und seitdem arbeiten wir daran.
0: Ulrike, wie war das für dich? Hast du da irgendwann mal drüber nachgedacht, dass die Rainbirds vielleicht wieder mal zusammen spielen könnten? Wie war der Augenblick? Katharina ruft an, ich stelle mir das so vor, wie das war gerade.
2: Das war ungefähr so wie damals, als mich das Management der Rainbirds anrief, ob ich bei der Tour 1989 mitspielen wollte. Da war ich sehr überrascht, sehr erfreut und auch sehr neugierig. Und vor einem Jahr wurde ich angerufen von Katharina und gefragt, würdest du da mitmachen? Dann habe ich gesagt, möchte ich gerne drüber nachdenken, aber grundsätzlich ja. Und ich lasse mich gerne zu einem Treffen einladen, wo wir uns alle das erste Mal nach 37 Jahren wieder in die Augen gucken, beziehungsweise in die Zoom-Augen gucken. Und wir haben festgestellt, dass wir alle durchaus aus verschiedenen Gründen, aber doch Lust darauf hätten, eine Jubiläumstour zu machen, die ja begrenzt ist auf dieses Jahr sozusagen. Und in dem Zusammenhang kam die ganze Geschichte der Rainbirds bei mir natürlich nochmal hoch. Das ist so ein bisschen wie ein Aufarbeiten der Vergangenheit oder auch ein, naja, Aufarbeiten ist etwas übertrieben, aber in Kontakt treten mit meinem früheren musikalischen Ich sozusagen.

0: Das waren die Rainbirds mit Things Change. Ja, Ulrike Hage, für dich hat sich auch einiges geändert und verändert. Du warst ja in Hamburg, hast in Hamburg gelebt in der Zeit und warst eigentlich auch schon eine, in Jazzkreisen oder auch darüber hinaus, eine bekannte Musikerin. Ich hatte gemutmaßt, Katharina Frank ruft dich an und möchte mit dir jetzt gemeinsam Musik machen. Wie war das so? Wie erinnerst du dich an diese Zeit, dein Beginn, dein Einstieg in die Rainbirds?
1: Es war ja eine sehr prägende Zeit und vor allen Dingen die Zeit, die sich anschloss nach dem Split der frühen und der Urbesetzung sozusagen. Und ich weiß noch genau, wie, ich habe ja in Hamburg studiert und in Hamburg gelebt. Wir machen das Interview jetzt in Hamburg und es erinnert mich alles irgendwie an Hamburg. Als ich den Anruf bekam und als ich dann gesagt habe, okay, ich beschäftige mich damit, da waren die Rainbirds, ich komme ja aus der Jazzszene, aus der freien Improvisation, aus der Theatermusikszene, vom Klavier, auch klassisch ausgebildet. Als ich dann angerufen wurde, war ich sehr neugierig und da in meiner Szene die Rainbirds auch schon bekannt waren und auch sehr beliebt. Sie waren nämlich damals eine sehr frische Popband, die eigentlich alle möglichen Geister verbinden konnte, sozusagen von Rock, Pop bis hin zu Jazz. Ich weiß noch, ich habe hier im Werkhof gewohnt. Das ist so ein schönes Backsteinviertel mit vielen, vielen Künstlern, wo Professoren und alle möglichen durcheinander drin gelebt haben. Und ich habe dann gesagt, ja, ich kriege morgen Besuch von Katharina Frank. Und ich war damals schon recht bekannt mit der Big Band Reichlich Weiblich und auch mit dem sehr spannenden Quartett mit FM Einheit und Alfred Hart und Phil Minden, Wladimir Estragon. Das heißt, die Leute kannten mich eigentlich daher. Und dann habe ich gesagt, ja, da kommt morgen Katharina Frank. Und dann sind überall die Türen, die Fenster aufgegangen. Was habe ich da gerade gehört? Kann das sein? Kann das sein? Und dann stellte sich raus, dass alle unsere Fans auch Rainbirds-Fans waren. Und dann weiß ich noch, das war im Winter, Katharina Frank kam angereist mit Gitarre und einem sehr schönen langen Mantel mit Kunstpelz und sah eindrucksvoll aus, kam in den Werkhof und überall gingen wirklich die Türen auf und alle haben ihre Ohren angelegt und haben gesagt, was passiert da jetzt, was passiert da jetzt? Und dann ist es ja wirklich so gewesen, dass ich in den Popbereich gesprungen bin und auch ziemlich schnell eigentlich, weil das war, glaube ich, 3 Monate vor der Tour, ziemlich schnell mich einarbeiten musste in das Ganze, in die ganze Musik von Call Me Easy, von der zweiten Platte. Ich hatte schon vorher mit Synthesizern gearbeitet und mit Elektronik, auch mit Computer und Flügel auf der Bühne und so weiter. Und plötzlich kam da ein ganz großes Equipment auf mich zu, viele verschiedene Keyboards, Tastaturen, aber auch Pedale, Knöpfe, Drehen, alles zusammen. Das war wie so eine große Choreografie eigentlich auf der Bühne. Und ja, das war damals mein Einstieg und ich erinnere mich wirklich gut daran und habe im Rahmen dieser Vorbereitung jetzt für die Jubiläumstour, also mir noch auch nochmal alles angeguckt, die damaligen Aufzeichnungen. Ich habe immer sehr genau so eine Art Tour-Tagebuch geführt mit Presseschnipseln, die ich gesammelt habe, alles eingeklebt, dann kleine Kommentare, dann irgendwelche Anekdoten, die sich ereignet haben und so weiter. Und das habe ich eigentlich über die ganzen 10 Jahre, die dann noch kamen, gemeinsam mit Katharina Frank und eben auch Tim Lorenz. Bei Two Faces hatten wir ganz wunderbare andere Gäste.
0: Wirst du das mal
1: Habe ich das weitergemacht?
0: Ein Buch vielleicht? Wenn du schon nicht, die Dokumentatorin bist der Rainbirds.
1: Worüber ich nachgedacht habe, was ich gerne rausbringen würde, wäre so ein Buch, was eigentlich nicht nur die Rainbirds umfasst, sondern auch mein weiteres Leben mit so kleinen Kurzgeschichten, kurzen Anekdoten, kurzen Bildmaterial, Pressmaterial und so weiter, das könnte sich lohnen, aber ich möchte noch einen anderen roten Faden da drin finden.

0: Silvesternachtclub mit meinen Studiogästen Katharina Frank und Ulrike Hage und es geht um die Zeit bei den Rainbirds. Du warst die Frontfrau, Du hast die Songs geschrieben und irgendwann warst du als Frau in einer Band auch sicherlich.
1: Und in einem Business,
0: was dir vorgeschrieben hat. Jetzt guck mal ein bisschen nett oder style dich mal so, vielleicht nicht so schlimm.
1: Nee, das war tatsächlich nicht so schlimm, aber man wird ja trotzdem so gesehen als das Mädchen, die sozusagen froh sein kann, dass sie es so weit geschafft hat im Business. Mhm. So. Und ich meine, um den Bogen jetzt wieder zu mir und Ulrike zu bringen, das war natürlich die natürliche Konsequenz, weil wir haben einfach sehr gut zusammengearbeitet. Und ich war eigentlich immer auf der Suche nach Verbündeten. Und es war natürlich in dieser Zeit und auch, muss ich leider so sagen, es hat sich nicht wirklich viel verändert. Das Rad wird auch gerade wieder zurückgedreht. Einfach war man als Frau, auch als Frau, die selber was gemacht hat, die eine Vision hatte, die keine Lust hatte, immer runtergestuft und klein gehalten zu werden, auf der Suche nach Verbündeten, mit denen man das zusammen machen kann. Und das war natürlich dann ganz logisch, dass Ulrike und ich, dass wir einfach dann weitergearbeitet haben. Es hätte auch anders sein können, dass Ulrike sagt, ich will mit diesem scheiß Pop-Business nichts mehr zu tun haben.
2: Zu dem Business, was Katharina gerade gesagt hatte, ich kam wirklich aus einer anderen Welt. Ich kam nämlich aus einer Welt, wo wir uns von Anfang an selbstbestimmt verhalten haben. Ich habe mich auch damals nicht als Feministin gesehen oder so, sondern ich habe mich als jemand gesehen, die andere Frauen ermutigt, etwas zu machen. Mich hat einfach die Freiheit auf der Bühne interessiert. Und aus diesem Bereich kommend war das Pop-Business für mich natürlich mit sehr viel Bauchweh verbunden, im wahrsten Sinne des Wortes, weil ich das nicht kannte, dass einem da ständig Leute begegnen, die sagen, ihr müsst eine neue Single machen, was ist die Single, jetzt müsst ihr eine Fotosession machen, jetzt müsst ihr das machen, jetzt müsst ihr das machen. Wovon sich dann ja in dem Laufe der letzten Jahrzehnte auch viele Bands befreit haben und gesagt haben, wir machen das nicht mehr mit, wir machen unser eigenes Geschäft daraus.

0: Die Rainbirds. Die Band hat sich nach dem zweiten Album wegen einiger musikalischer Differenzen aufgelöst. Katharina Frank hat dann weitergemacht mit Ulrike Hage. Wir haben auch schon gehört, wie ihr einfach als zwei starke Frauen, als Duo mit eurem Album Two Faces nicht unbedingt bei den Plattenfirmen da ein großes Lächeln ins Gesicht gezaubert habt, sondern die einfach nur die Verkaufszahlen und die Chartzahlen sahen. Deutschland ist eben, glaube ich, noch nicht reif für auch Bands, die plötzlich mal ganz was anderes machen. Man will doch irgendwie immer Schubladen haben.
1: Ja, aber gar nicht mal nur stilistisch, sondern es war natürlich auch, da gab es eben auch die Rainbirds-Schublade, die jetzt plötzlich durchgewühlt wurde. Und die Tatsache zum Beispiel, dass Elektronik und akustisch gespielte Percussion- oder Schlagzeugelemente und so weiter auftauchten, war also irritierend, obwohl auf den ersten beiden Alben auch Elektronik war. Und es ist halt immer so dieses Scheuklappendenken oder dieses eingeschränkte Denken oder ich suche jetzt hier das, was ich doch immer schon, das war doch immer schon so, das ist tatsächlich etwas, also was ich jetzt mal losgelöst von Rainbird, sondern ganz allgemein, gerade weil ich ja heute, oder nicht nur ich, sondern wir und wahrscheinlich die anderen auch, ja auf eine gewisse Art und Weise gezwungen bin, jetzt mich mit dieser ganzen Geschichte nochmal zu beschäftigen, bezogen auf die Wahrnehmung dessen, was wir musikalisch gemacht hat damals und dann im Laufe der Zeit. Was ich einfach so schade finde, ist, dass das wirklich von außen so eingeschränkt, so eingegrenzt wurde, ne? Und nicht die Musikalität und die Abenteuerlust und ja auch das Experimentieren. Das wird in Deutschland alles immer so bewertet. Und wenn also jetzt eine Popsängerin sich erdreistet, irgendwie mit Hölzchen zu experimentieren, dann ist das irgendwie komisch oder schräg oder was will sie jetzt? Und dann kommt Björk und alle finden es geil. So, ne? Also das ist schon so ein bisschen auch so die Geschichte dieser Branche, losgelöst von den Rainbirds. Aber es ist gerade, weil die Rainbirds eben immer etwas waren, was sich verwandeln soll, was darauf angesetzt war, nicht immer gleich zu bleiben und gleich zu klingen, weil sich alles verändert, ja. Angefangen von, wie wir reden, wie wir, was wir lesen, was wir denken, unsere Körper verwandeln sich, alles verwandelt sich. Und warum soll irgendwie so eine Band immer gleich bleiben oder so eine Musik?
0: Und es ist ein gutes Beispiel, aber trotzdem mit den Rainbirds, dass halt Leute immer wieder wirklich das Gleiche wollen oder das, was sie kennen. Das finde ich so schade. Und Charts-Notierungen sind ja eigentlich totaler Schwachsinn. Also da bin ich froh, hier auch in der Nachtclub-Redaktion zu arbeiten. Und das interessiert ja eigentlich uns nicht. Aber es interessiert Promoter, es interessiert A&R, es interessiert, weiß ich wen, in der Plattenfirma. Und da war, habe ich gestern noch geguckt, die Rainbirds-Platten davor, das erste, glaube ich, Platz 4, das Album Two Faces, 68. Es ging steil runter und natürlich...
2: Nicht schon toll damals.
0: Ja, es ist, natürlich ist es toll. Es ist toll, aber trotzdem sitzen da irgendwelche CEOs, die einfach not amused sind und sagen, was machen die Mädels da oder so, ne?
2: Ja, Entschuldigung, dass ich dir so reingrätsche, aber das ist halt die Gier des Popgeschäfts und die ist heute noch genauso und die war damals so, hat sich heute vielleicht ein bisschen differenzierter, weil die Leute selbstständiger sind, mehr selbst übernehmen, also die Künstler und Künstlerinnen mehr selbst steuern sozusagen. Aber ja, es ist halt so, oder? Du hast die Dollarzeichen in den Augen und dann geht es halt danach oder so. Und so kommt ja auch Geld in die Kassen, sozusagen auch die Kassen der GEMA und so weiter. Aber ich glaube, was damals keiner verstanden hat, und das gilt ja auch für andere Künstlerinnen, auch aus der damaligen Zeit oder so, ist einfach dieser Wunsch auch, sich weiterzuentwickeln und sich auszuprobieren und neue Dinge zu schreiben oder so. Und es ist Fluch und Segen mit den Hits. Auf der einen Seite ist es auch ein Segen, weil es ja auch finanziell gut ist oder so, aber Fluch ist natürlich, und das haben wirklich auch andere Musiker erlebt, dass diese Erwartung war, wann kommt der Nächste, wann kommt das Nächste, wann kommt das Nächste. Und das war halt mir nicht so geläufig irgendwie. Und ich finde eigentlich, dass in unserer Chronik, wenn du jetzt sagst, du willst die letzten Alben, die dann noch entstanden, auch ein bisschen beleuchten, da haben wir eigentlich immer weiter die musikalischen Fantasien, die textlichen Fantasien, die instrumentalen Fantasien weiterentwickelt und sind auf immer neue Dinge gestoßen, haben ja auch mit tollen Ingenieuren zusammengearbeitet und haben vor allen Dingen auch mit tollen Musikern und Musikerinnen zusammengearbeitet. Ich denke, wir hatten eine ganz eigene Umlaufbahn im Pop-Universum dann eingeschlagen. Und eigentlich ist es wunderschön, dass wir jetzt bei diesem Jubiläum von allen Alben, aber eben auch der ersten, in einer gemischten Besetzung aus Urmitgliedern, Gästen, dieses Universum nochmal zeigen.

0: Die Rainbirds mit dem französisch gesungenen Stück Jamais, Jamais. Ist es manchmal so, mir geht es, weil ich Yoko Ono so toll finde und plötzlich seit einigen Jahren hat sie große Ausstellungen und die Leute rennen in den Gropiusbau nach Berlin und das war nicht immer so und ist das vielleicht so ein Schicksal, dass man tolle Sachen, die vielleicht in der Zeit noch nicht ganz so zeitgemäß sind, vielleicht ein paar Jahre oder sogar Jahrzehnte später entdeckt er es. Vielleicht geht es jetzt mit den Platten Two Faces in a Different Light und so weiter, mit euren vier Platten ja genauso.
1: Also gut, dass du das mit Yoko Ono sagst, weil ich war in der Gropius-Ausstellung auch und habe da erst nochmal gelernt, wie wichtig sie im Fluxus war und was sie da alles erfunden hat und losgetreten hat. Und damals wurde ja gesagt, oh, Yoko macht die Karriere von John Lennon kaputt. Aber eigentlich hat John Lennon die Karriere von Yoko Ono kaputt gemacht. Denn er hatte gar nicht so gute Ideen, was Fluxus und alles angeht, war aber der berühmte Popmusiker. Und sie hatte eigentlich, war auf einem ganz avantgardistischen, ganz experimentellen, anderen Weg. Und ja, also das finde ich so lustig. Das kann man nämlich genau aus dieser Perspektive sehen oder
0: so. Ich habe eine tolle Idee. Vielleicht machen wir zusammen mal eine Sendung über Yoko Ono, weil ich bin auch, wir könnten, ich habe jetzt das Gefühl, ich war gerade so angetriggert und wir könnten so viel über sie reden, weil ich, sie war einfach viel berühmter ja in ihrer Bubble als er in New York und so weiter.
1: Können wir machen.
0: Machen wir mal, gerne.
1: Ja, können wir sehr gerne machen.
0: Aber das passt
1: trotzdem, ja. Das passt total, was du gesagt hast zu diesem Gespräch.
0: Das stimmt. Also, und ich finde von euren vier Platten Two Faces, In a Different Light, Making Memory und Forever, mir geht's jedenfalls so, dass jede Woche oder jeden Monat ein anderes Album gerade mich total anspricht. Also, oder als Lieblingsalbum. Gestern war es In a Different Light zum Beispiel. Da hatte ich das Gefühl, ihr habt euch noch weiter entwickelt. Es war noch harmonischer irgendwie und ihr habt noch mehr reingegeben, was vielleicht in dem ersten Album nur vielleicht noch ein bisschen mit einer kleinen Bremse noch drin war. Ich weiß nicht, ob ich es richtig ausgedrückt habe,
2: also,
0: was ich sagen will.
2: Ich bin vor kurzem erst gefragt worden von einem Journalist, ob Ulrike Hage das Kammermusikalische in die Rainbirds gebracht habe. Und dann habe ich wirklich gestaunt, habe gesagt, ich meine, jeden Song von jeder Rainbirds-Phase kann man kammermusikalisch spielen. Aber es gibt einen Grund, warum wir zu siebt jetzt diese Tour spielen. Weil wenn man tatsächlich sozusagen die Songs der ganzen Alben, alle dieser Alben irgendwie so auf die Bühne bringen wollte, also mit dieser Intensität, nicht klanggleich, sondern einfach mit dem, was da musikalisch vor sich geht, bräuchte man eigentlich das West Eastern Divan Orchestra, weil es einfach unheimlich viele Sachen da drin sind. Und natürlich war das vor allen Dingen auch unsere Freude an der Musik, an den Influenzen, an den Beeindrücken, die wir eben aus vielen verschiedenen Musikstilen gehabt haben. Und natürlich auch die Musikerinnen, die wir kennengelernt haben, die dann teilweise diese Instrumente halt auch bedient haben oder so, ne? Und aber Ulrike hat eben damals auch wahnsinnig viel gesampelt und programmiert und so. Und so wie ich dann quasi, ich habe, als wir in Amerika waren, habe ich, ich mache gar nichts mehr mit Computern, ja. Ich vergesse diese ganzen Bedienungsanleitungen. Wenn ich das nicht ständig mache, habe ich es am nächsten Tag wieder vergessen. Aber ich habe mir damals einen Atari gekauft und ich habe Kompositionen auf diesem Atari gemacht. Und das sind Einflüsse, die sich natürlich dann im Two Faces und auch in A Different Light, die da hörbar wurden. Und bei den späteren Alben bin ich wieder allein auf die Gitarre zurückgegangen. Ich habe gesagt, ich will am Lagerfeuer sitzen können und meine Songs spielen können. Und dann gucken wir, was daraus passiert. Und im Grunde genommen diese Besetzung auch mit Tim Lorenz, das Trio, wo wir dann auch auf Bass verzichtet haben, was natürlich dann für Tim und Ulrike extra mehr Arbeit war, weil Ulrike musste Bässe programmieren und Tim hat sein Schlagzeug so, hat auf den Stand-Toms und auf den Toms so gespielt, dass er quasi diese Basslinien unterfüttert hat. Aber das war eben dieses wir brechen auf und wir reduzieren uns wieder und haben aber diese ganze Klangfülle in uns drin. Und das ist auch teilweise das, was, ich glaube ich, passiert. Ich bin jetzt mal ein bisschen von mir selber begeistert. Wenn ich alleine auf der Bühne stehe und die Leute oder auch irgendwo für die Leute was spiele und die sind völlig baff, was da für eine Energie kommt, dann ist das natürlich meine eigene Energie. Aber dann sind das diese Jahrzehnte von Musik und Bands und Sachen, die in diese, das habe ich alles aufgesogen. Und ich versuche natürlich diese Songs, ich habe die Songs für eine bestimmte Besetzung geschrieben und dann stehe ich da alleine und spiele diesen Song aber trotzdem. Und dann ist das da alles drin, auch wenn die Leute nicht die einzelnen Töne hören, aber sie hören quasi die Energie, die ich durch diese Musik auch bekommen habe.
0: Diese Idee mit dem westöstlichen Divan-Orchester könnt ihr ja in ein paar Jahren vielleicht in der Elbphilharmonie auch verwirklichen. Das wäre doch nochmal...
2: Das wäre toll.
0: Weil das ist natürlich jetzt die 40 Jahre Rainbirds Tour ist natürlich eine einmalige Geschichte. Das ist jetzt nicht so, dass ihr jedes Jahr nochmal neu auftreten werdet. Und wir könnten so viel noch drüber reden. Ich freue mich auf die Tour. Vielleicht können wir da noch reden und Frau Hage meldet sich noch.
1: Ja, Frau Hage hat noch eine Sache. Ich wollte sagen, dass als wir jetzt neulich mal geprobt haben mit dem Schlagzeuger Gaga, der ja sozusagen auch ein Hauptteil der Hauptschlagzeuger dieser siebener Besetzung sein wird, da hat er gesagt, warum spielen wir nicht, er liebt so sehr die Stücke mit Streichquartett von unseren ganzen Platten und warum spielen wir nicht alles mal mit einem Streichquartett zusammen? Dann dachte ich so, das ist eine schöne Idee irgendwie, Streichquartett hätten wir eigentlich auch noch gleich engagieren können. Aber das Schöne ist, und das hat Katharina ja gerade auch so gut gesagt, man kann auch alles total reduzieren. Also ich übe zum Beispiel gerade alle Stücke nur am Klavier. Die Reduktion finde ich eigentlich auch ein ganz spannendes musikalisches Mittel irgendwie. Und ich glaube, dass wir jetzt bei der Tour das im Prinzip auch zeigen, dass man reduktionistisch arbeiten kann, dass zwar die Power nicht verloren geht, aber dass selbst wenn da ursprünglich mal ein Streichquartett dabei war, dass wir das irgendwie auffangen, entweder durch die Gitarre von dem tollen Werner Neumann oder durch Orgel und Flügel zusammen, durch die Percussion, durch verschiedenste Klänge, die man da gestalten kann. Der Bass liegt immer drunter und Katharina spielt mal Gitarre, spielt auch manchmal keine Gitarre und ja, ich glaube, dass das ein schönes Konzept ist, diese 40 Jahre Jubiläum zu feiern und alle Sachen zusammenzubringen.

0: Through the Web of Time, 40 Jahre, 40 Years, Rainbirds. Ich freue mich wahnsinnig auf die Tour und wahrscheinlich viele da draußen auch, Hörerinnen und Hörer, die es auch satt haben, irgendwie auf der A24 von Berlin nach Hamburg zu juckeln, jede Woche wie ich. Und immer wieder höre ich, wirklich, da kannst du die Uhr nachstellen, irgendwo zwischen Neuruppin und Fährberlin höre ich Blueprint.
1: Keep it coming, ja. Keep it coming. Nein, wirklich, also Blueprint, niemand darf was gegen meinen Blueprint sagen. Nee. Ich liebe diesen Song. Aber vor allen Dingen, weil wer hat wirklich schon mal mit 23 einen Song geschrieben und mit 63 kann er oder sie diesen Song immer noch singen und es ist nichts daran peinlich. Es passt immer noch genau zu dieser Lebenseinstellung, zu der Energie, zu den Gedanken, die man sich macht. Das ist ein absoluter Glücksfall.
0: Deshalb hören die Leute das auch so gern und deshalb spielen vielleicht auch die Musikredakteure und Redakteurinnen das auch. Aber es ist einfach ein Frevel, das auf eine One-Hit-Wonder-CD zu packen. Das ist wirklich frech.
1: Das stimmt.
0: Und das haben wir hoffentlich heute widerlegt. Ich bedanke mich auf jeden Fall erstmal, dass ihr hier im Studio wart, Ulrike Hage und Katharina Frank.
1: Ich freue mich auch sehr.
0: Wir hatten ja schon eine Interviewerfahrung gehabt.
1: Genau.
0: Und auch in dem Duo war das unglaublich toll, hier mit euch zu reden.
1: Vielen,
0: und
1: vielen
0: die Zeit
1: Dank.
0: Ist leider viel zu schnell vergangen.
2: Vielen Dank für die Einladung.
0: Aus der EP Rainbirds Blueprint zum 35. Jubiläum, eine Live-Aufnahme aus Kiel aus dem Jahr 1998. Tschüss, das war der Nachtclub. Mein Name Angela Gubelin. Ciao.

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1: Um 0 Uhr Mitternacht mit Olaf Knapp. Die SPD stellt Bedingungen für eine große Steuerreform in Deutschland. Laut Vizekanzler Klingbeil wird seine Partei dabei nur mitmachen, wenn Spitzenverdiener künftig mehr bezahlen und kleine und mittlere Einkommen entlastet werden. Aus Berlin Tim Aßmann.
2: Es könne keine Reform geben, bei der nicht auch die Spitzenverdiener mehr bezahlen müssten, bekräftigte der Finanzminister und Vizekanzler beim Bundeskongress des Deutschen Gewerkschaftsbundes. Entlasten will Klingbeil dagegen Arbeitnehmer, die zwischen 2.500 und 4.000 Euro monatlich verdienen. Er sprach sich auch erneut für eine Erhöhung der Erbschaftssteuer aus und er betonte, die SPD werde dafür sorgen, dass angekündigte Reformen bei der Rente und im Gesundheitsbereich gerecht verlaufen würden. Die DGB-Vorsitzende Jasmin Fahimi wiederholte die Kritik der Gewerkschaften an der geplanten Krankenkassenreform und möglichen Änderungen beim Thema Arbeitszeit.
1: In Hamburg ist ein 17-Jähriger festgenommen worden, der einen Terroranschlag geplant haben soll. Er sitzt jetzt in Untersuchungshaft, wie die Generalstaatsanwaltschaft mitteilte. Polizisten stellten bei der Durchsuchung seiner Wohnung Gegenstände sicher, die für einen Sprengstoffanschlag benutzt werden könnten. Die Ermittler vermuten, dass der junge Syrer in einem Einkaufszentrum oder einer Bar möglichst viele Menschen töten wollte. Die bundesweit größte Jugendsuchtklinik steht aus wirtschaftlichen Gründen vor dem Aus. Wie der Betreiber mitteilte, könne die Dietrich-Bonhoeffer-Klinik in Ahlhorn bei Oldenburg in ihrer jetzigen Form nicht fortgeführt werden. Kritik kam vom Bundesdrogenbeauftragten Streeck. Bundesweit gäbe es nur 85 Therapieplätze für Kinder und Jugendliche. Davon würden nun 60 in Ahlhorn wegfallen, so Streeck. Das Kreuzfahrtschiff Hondius ist evakuiert. Die letzten 27 Menschen, die das Schiff verlassen sollten, sind von Bord. Auch sie werden in Sondermaschinen nach Hause geflogen. Aus der Nachrichtenredaktion Caroline Wöhlert.
3: In ihren Heimatländern werden die Menschen weiter untersucht und es wird entschieden, wie lange sie in Quarantäne müssen. Auf dem Schiff war das Hunter-Virus ausgebrochen. 3 Menschen sind gestorben. Das unter niederländischer Flagge fahrende Kreuzfahrtschiff lag bis zum Abend im Hafen von Teneriffa. Jetzt ist es mit knapp 30 Besatzungsmitgliedern auf dem Weg nach Rotterdam. Dort soll es am Samstag ankommen und gründlich desinfiziert werden. Die deutschen Passagiere wurden inzwischen in ihre Heimatorte in Berlin, Sachsen, Baden-Württemberg und Bayern gebracht. Bislang haben sie keine Symptome.
1: Das Wetter in Deutschland. Nachts vom Norden bis zur Mitte Schauer, im Süden Regen bei Tiefstwerten von +7 bis -2 Grad. Am Tage dann bewölkt und regnerisch, im Westen freundlicher, maximal 8 Grad im Erzgebirge bis 15 Grad am Oberrhein. Und am Mittwoch dann zeitweise Schauer bei 10 bis maximal 18 Grad. Es ist 0:03 Uhr.
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5: Mit Sven Knappe am Mikrofon, guten Abend und herzlich willkommen. Aufnahmen aus den Archiven des Rundfunks Berlin-Brandenburg bringen wir bis zu den 2 Uhr Nachrichten mit den Berliner Philharmonikern, der Mezzosopranistin Anne-Sophie von Otter und dem Deutschen Symphonieorchester. Die Berliner Philharmoniker eröffnen passenderweise mit einer Ouvertüre aus der Mozart-Oper Don Giovanni.

Das waren die Berliner Philharmoniker unter der Leitung von Andras Schiff mit der Ouvertüre zur Oper Don Giovanni von Wolfgang Amadeus Mozart. Die Aufnahme entstand 2010 in der Berliner Philharmonie. Und dort bleiben wir auch gleich und hören ein Trompetenkonzert in S-Dur von Joseph Haydn. Der Trompeter Håkan Hardenberger wird unterstützt vom Deutschen Symphonieorchester Berlin. Die Leitung hat Cornelius Meister.

Der schwedische Trompeter Håkan Kardenberger und das Deutsche Symphonieorchester Berlin spielten unter der Leitung von Cornelius Meister das Trompetenkonzert in Es-Dur von Joseph Haydn, 2011 in der Berliner Philharmonie. Und das Nachtkonzert in dem von Hans Scharoun entworfenen Gebäude geht weiter. Es erklingen die Altenberg-Lieder von Alban Berg mit den Titeln »Seele, wie bist du schöner?« »Sahst du nach dem Gewitterregen den Wald?« »Über die Grenzen des Alls«, »Nichts ist gekommen« und »Hier ist Friede«. Der Mezzosopran Anne-Sophie von Otter wird umrahmt von den Berliner Philharmonikern am Dirigentenpult Claudio Abbado.

5 Orchesterlieder nach Ansichtskartentexten von Peter Altenberg. Das Opus 4 von Alban Berg, gesungen von Anne-Sophie von Otter, begleitet von den Berliner Philharmonikern unter Claudio Abbado. Hier ist das ARD-Nachtkonzert, präsentiert von BR Klassik mit Kammermusik von Paul Hindemith. Die Althorn-Sonate in S-Dur gibt's in einer Version mit Altsaxophon, gespielt von Jan Schulte-Bunert und Florian von Radowitz.

Der Saxophonist Jan Schulte-Bunert und der Pianist Florian von Radowitz interpretierten die Althorn-Sonate in S-Dur von Paul Hindemith hier im ARD-Nachtkonzert. Und es geht wieder zurück in die Berliner Philharmonie. Wir schreiben das Jahr 1981. Die Philharmoniker spielen unter der Leitung von Klaus Tennstedt die Sinfonie Nummer 4 in S-Dur, die romantische von Anton Bruckner.

12. Dezember 1981. Die Berliner Philharmoniker boten in ihrem Stammhaus die Sinfonie Nummer 4 in S-Dur, die romantische von Anton Bruckner. Die Leitung hatte Klaus Tennstedt. In den vergangenen beiden Stunden brachten wir Aufnahmen aus den Archiven des Rundfunks Berlin-Brandenburg. Nach den 2 Uhr Nachrichten geht's hier im ARD-Nachtkonzert weiter mit Musik von Henriette Renier, Ray Vaughan Williams und Georg Friedrich Händel.

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1: Um 2 Uhr mit Olaf Knapp. Die SPD stellt Bedingungen für eine große Steuerreform in Deutschland. Laut Vizekanzler Klingbeil wird seine Partei dabei nur mitmachen, wenn Spitzenverdiener künftig mehr bezahlen und kleine und mittlere Einkommen entlastet werden. Aus Berlin Tim Aßmann.
2: Es könne keine Reform geben, bei der nicht auch die Spitzenverdiener mehr bezahlen müssten, bekräftigte der Finanzminister und Vizekanzler beim Bundeskongress des Deutschen Gewerkschaftsbundes. Entlasten will Klingbeil dagegen Arbeitnehmer, die zwischen 2.500 und 4.000 Euro monatlich verdienen. Er sprach sich auch erneut für eine Erhöhung der Erbschaftssteuer aus und er betonte, die SPD werde dafür sorgen, dass angekündigte Reformen bei der Rente und im Gesundheitsbereich gerecht verlaufen würden. Die DGB-Vorsitzende Jasmin Fahimi wiederholte die Kritik der Gewerkschaften an der geplanten Krankenkassenreform und möglichen Änderungen.